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0: Willkommen zu unserer fünften und vorletzten Folge von Hoffnung ist unsere Rache. Ich bin Kaya und ich sitze hier mit Toni.
1: Hallo.
0: Die letzten Folgen haben wir uns mit feministischer Selbstverteidigung beschäftigt. Heute wollen wir mit euch daran anknüpfen und über revolutionäre Persönlichkeit als ein Teil von feministischer Selbstverteidigung sprechen. Während einer Reise nach Nordostsyrien konnten wir darüber mit Genossinnen der Frauenstrukturen vor Ort sprechen. Die kurdische Freiheitsbewegung setzt nämlich die revolutionäre Persönlichkeitsarbeit in den Mittelpunkt ihres Kampfes für eine befreite Gesellschaft. Das heißt, sich damit auseinanderzusetzen, wie unsere Persönlichkeit von den Machtverhältnissen, die uns umgeben, geprägt ist. Wie Machtverhältnisse auf uns wirken und sich in uns manifestieren und wie wir selber frei werden müssen, um eine befreite Gesellschaft aufzubauen.
1: Das nennt die kurdische Freiheitsbewegung auch Khebun, was übersetzt so viel bedeutet wie Selbstwerdung. Bei Khebun geht es darum, die eigene Persönlichkeit zu begreifen und die vielen Ideologien, die uns in diesem System prägen. Also zum Beispiel der Liberalismus, der Kapitalismus, das Patriarchat, der Kolonialismus und so weiter. Diese ganzen Ideologien sollen durch Bildung und Analysen entlarvt und verstanden werden, um sie dann abzulegen oder zu verändern. Wie der Name der Folge schon sagt, gehört zu revolutionärer Persönlichkeit natürlich auch die Revolution. Die Revolution wird hier aber nicht als etwas verstanden, das einfach so auf einmal stattfindet. Es wird nicht wie ein einzelner Aufstand oder ein militärischer Sieg gesehen, sondern als ein anhaltender Moment, der mit einer Entscheidung beginnt. Die Entscheidung für die Revolution, also für diesen Transformationsprozess und dafür, sich vom herrschenden System loszulösen. Also auch die Feststellung, dass wir das herrschende System ablehnen und unbedingt etwas Neues aufbauen wollen. Vielleicht beginnt dann die Revolution in jedem Menschen schon mit einem Aufstand. Wenn dies dann aber nicht zu einem anhaltenden Zustand wird, der sich auch an den bestehenden und zukünftigen Umständen entlang halt immer wieder ausrichtet, dann kann es auch nicht zu einer langfristigen Veränderung führen.
0: Innerhalb ganz vieler widerständiger Bewegungen gab es Ideen dazu, wie wir uns befreien können, wie wir uns zu freieren, kollektiveren, emanzipierteren Menschen entwickeln können, welche Pädagogik oder Erziehung es dafür braucht. In der Kita, in Schulen oder in der Ausbildung oder auch an den Universitäten werden wir zu MitträgerInnen des Systems. Uns wird eine bestimmte Geschichtsschreibung erzählt, ausgewählte Narrative prägen uns und unseren Blick auf die Gegenwart. Manches erlernen wir als normal, natürlich gegeben oder alternativlos und manch anderes als unnormal und abweichend oder unerreichbar. Darüber haben wir auch schon in unserer Folge zu Geschichte und Gesellschaft gesprochen.
1: Also das heißt eigentlich, dass wir im Laufe unseres Lebens ideologisch sehr gut ausgebildet werden für den Erhalt der Herrschaftsverhältnisse. Diese Herrschaftsideologie wird uns aber als vermeintlich neutral und objektiv dargestellt und nehmen wir eben auch manchmal als normal an. Und jegliche andere Vorstellung wird dann im Gegensatz dazu als extrem, terroristisch, realitätsfern oder eben subjektiv abgewertet. Das ist notwendig, weil Herrschaft nie allein durch Zwang erschaffen und aufrechterhalten werden kann, sondern immer auch diese Akzeptanz oder die Verschleierung braucht. Und das manifestiert sich dann auch in bestimmten Persönlichkeitsstrukturen oder sehr vielen soziokulturellen Praxen, die wir miteinander aufbauen. Um diese zu überwinden oder zu verändern, müssen wir sie aber erstmal verstehen und überhaupt als ideologisch oder als Herrschaft erkennen.
0: Die revolutionäre Persönlichkeitsarbeit der kurdischen Freiheitsbewegung hat sich aus vielen Aspekten sozialistischer Bewegungen des 20. Jahrhunderts entwickelt. Die Arbeiterpartei Kurdistans, die PKK, ist als marxistisch-leninistische Partei entstanden und hat sich dann nach dem Zerfall des Realsozialismus in eine Phase der kritischen Reflexion und Weiterentwicklung begeben. Heute sprechen wir in dem Zusammenhang auch über den Paradigmenwechsel, also einer Phase der Reflexion und Neuinterpretation von der Geschichte und auch der Gegenwart. Auf dieser Grundlage wurden neue Strategien und Perspektiven entwickelt, wie beispielsweise die grundlegende ideologische Loslösung vom traditionellen Marxismus oder die Entwicklung hin zu einem demokratischen Konföderalismus, statt für einen kurdischen Nationalstaat zu kämpfen.
1: In dieser Zeit der Paradigmenwechsel hatte die Partei eine Vielzahl an internen Konflikten. Es gab Herausforderungen mit Ehen und Partnerschaften innerhalb der Partei, viel Verrat und Konflikte um Werte, Prinzipien, Analysen, Strategien und generelle Fragen rund um das soziale Miteinander. Aufgrund der Probleme begann die Partei auf einem Kongress mit Persönlichkeitsanalysen der führenden KaderInnen, was damals international generell in kommunistischen Kreisen ausprobiert oder erprobt wurde. Durch die Auseinandersetzung mit den eigenen Persönlichkeiten und Problemen konnten diese eben konkretisiert werden und auch besser verstanden werden, also welche Eigenschaften und Verhaltensweisen den gemeinsamen Kämpfen eigentlich schaden. Daraus konnten Schlüsse gezogen werden, welche Veränderung es braucht. Das führte zu einer grundlegenden Veränderung und den erwähnten Paradigmenwechseln und letztendlich auch zum Aufbau der Frauenbewegung innerhalb der Strukturen. In dem Frauendorf Jinwa haben wir Rosa, eine Internationalistin, gefragt, was revolutionäre Persönlichkeit ist.
2: Es ist so, dass es halt nicht darum geht, sozusagen, okay, eine revolutionäre Persönlichkeit, die können wir jetzt hier so in so eine Box packen und das beschreibt, was persönlich, also wann du revolutionär bist oder nicht. Sondern revolutionäre Persönlichkeiten sind halt wirklich Menschen, die ein Leben lang darauf hinarbeiten, sich selbst einfach auch zu finden auf eine Art und Weise. Also ich würde sagen, das natürlich zusammen mit der Gesellschaft. Also kein Mensch kann von sich selbst sagen, er ist eine Revolutionärin oder ich bin eine Revolutionärin, weil es halt eigentlich eh immer die Geschichte zeigt, inwieweit warst du eine revolutionäre Persönlichkeit. Also im Prinzip ist Revolution ja sich ständig erneuern und halt nicht dogmatisch oder liberal irgendwo stecken zu bleiben. Es ist immer in einem ständigen Austausch miteinander und nicht nur mit den Menschen natürlich, sondern auch mit der Erde und auch mit dem Universum, wenn wir mal so sehen. Also das ist halt wirklich ein, ja, etwas sich ständig erneuern lässt.

0: Also um das nochmal zusammenzufassen, geht es in der Methode der Persönlichkeitsanalyse nicht um meine oder deine individuellen Macken, sondern darum, ein gemeinsames Verständnis zu entwickeln, dass das System, in dem wir leben, uns prägt und dass das bei jedem Menschen unterschiedliche Verhaltensweisen hervorbringen kann. Wir können anhand der Lebensgeschichte und der Persönlichkeit einer einzelnen Person so viel über das System und die Geschichte lernen und herausfinden. Es geht nicht um mich oder dich, sondern um uns. Und auch nicht um jetzt oder gleich, sondern um die Geschichte, die uns prägt.
1: Die kurdische Bewegung hat super viele verschiedene Theorien und Konzepte entwickelt oder eben auch weiterentwickelt, um die revolutionäre Persönlichkeit herauszubilden, die es für einen langfristigen politischen Kampf braucht. Unter anderem eben Chebun, worüber wir gerade gesprochen haben, Hevjiana Azad, Hewalti, die Theorie der Loslösung und die Methode der Kritik und Selbstkritik. Diese Ansätze wollen wir jetzt im Folgenden ganz kurz erklären. In der Broschüre »Den dominanten Mann töten« vom Andrea-Wolf-Institut wurde Hevjiana Azad in einem ganzen Kapitel ausgeführt. Da es sich dabei um eine gemeinsame Lebensform handelt, ist es jetzt hier nur ganz kurz angerissen. Wir zitieren aus der Broschüre. Hev bedeutet zusammen, Jian leben und Azad frei. Zusammen leben in Freiheit. Hevjiana Azad ist eine Antwort auf die aktuelle Krise der kapitalistischen Moderne, die auch eine Krise der Beziehungen in einem tieferen Sinne ist. Individualismus, sich gegenseitig zum Eigentum machen, bloße Konsumierung von anderen, Egoismus, Konkurrenzdenken, Neid und Gewalt prägen sehr viele Beziehungen in der kapitalistischen Moderne. Freie Beziehungen und freies Leben können nicht in einem unterdrückenden System gelebt werden. Die Beziehungen zwischen 2, 3, 20 oder mehr Menschen sind immer ein Teil und Ergebnis ihrer Umwelt und ein Spiegel der Verhältnisse.
0: Hewalti heißt so viel wie revolutionäre Freundinnenschaft. Elif Sarikan und Dila Derik schreiben dazu in ihrem Text Hewalti Revolutionary Friendship as Radical Care folgendes.
2: Die liberale Vorstellung von Toleranz, also dass wir einander nicht unbedingt mögen müssen, solange wir nur irgendwie zusammenarbeiten können, ist schädlich. Diese Mentalität ebnet den Weg für Infiltration und Angriffe durch den Staat. Natürlich ist keine Methode oder Struktur vollkommen undurchdringlich. Doch wir fragen uns, ob Gemeinschaften und Organisierungsprozesse nicht sicherer und nachhaltiger wären, wenn sie auf dem Verständnis aufbauten, dass wenn wir gemeinsam kämpfen, müssen wir versuchen, einander zu mögen, ja, sogar zu lieben. Das ist kein Ausdruck von Naivität gegenüber menschlichem Verhalten in der heutigen Welt, gerade weil Menschen individualistische, patriarchale und kapitalistische Denkweisen auch in kollektive Zusammenhänge mitbringen. Vielmehr bedeutet es, dass wir einander mit einem grundlegenden Maß an Menschlichkeit begegnen, Vertrauen in die Fähigkeit jedes Menschen, sich und andere zu verändern setzen und, wenn alles andere scheitert, autonome Formen der Verantwortungsübernahme haben. Wenn wir unsere Strukturen und Mechanismen so aufbauen, als wären wir bereits frei, verringert sich unsere Abhängigkeit vom Staat und wir können uns nach unseren eigenen Prinzipien organisieren. Während die Feinde des Lebens weiterhin unsere Persönlichkeiten, unsere Gemeinschaften und unsere Welt zerstören, wirkt Hewalti als radikale Fürsorge zu einer Voraussetzung für unser Überleben.

0: Auf der Grundlage dessen, den ausbeutenden, hegemonialen und machtbesessenen Charakter des Mannes in Frage zu stellen, wurde die Theorie, die dominante Männlichkeit töten, entwickelt. Es geht darin vor allem darum, aufzuzeigen, dass sich Männer von patriarchalen Wesenszügen befreien müssen. Diese Theorie hängt eng mit dem Prozess innerhalb der PKK zusammen, in der sich mit der Beziehung zwischen Männern und Frauen auseinandergesetzt wurde, was vorhin schon einmal im Kontext vom Paradigmenwechsel angesprochen wurde. Mit der Theorie der Loslösung sollte das Thema Befreiung sowohl für die Frau als auch für den Mann sichtbar gemacht werden und die Menschen sollten sich über ihre Realität bewusst werden. Dieses Konzept soll dazu beitragen, dass sich Frauen ihrer eigenen Kraft bewusst werden und dass sich Männer mit ihrer dominanten Männlichkeit auseinandersetzen.
1: Die Loslösung von der Herrschaftsideologie, das Streben nach einem freiheitlichen Zusammenleben, diese Selbstwerdung und die revolutionäre Freundinnenschaft sind Grundlagen für die revolutionäre Persönlichkeitsentwicklung. Das heißt, in diesen Konzepten steckt schon ganz viel davon, wie sich ein freies Leben vorgestellt wird und wo wir im Endeffekt hinwollen. Zu wissen wollen, was wir aufbauen wollen,

0: Und dabei wollen wir natürlich auch bei uns selber anfangen. Wenn mir etwas bei anderen nicht gefällt und ich merke, dass die Haltung oder das Verhalten auf etwas in mir stößt, dann ist es wichtig, sich da selbst drin zu erkennen. Was passiert in mir? Habe ich ähnliche Verhaltensweisen in mir? Ich versuche erstmal an mir und meiner eigenen Haltung und meinem Verhalten zu arbeiten und kann dadurch auch verstehen, wie das Problem lösbar wird oder welche Schwierigkeiten damit einhergehen. Erst dann macht es Sinn, auch andere daran zu kritisieren. Nicht die Person ist das Problem, sondern was das System aus ihr gemacht hat. Das Problem ist ihr Verhalten, nicht die Person an sich. Und jeder Mensch hat die Fähigkeit, sich zu verändern. Manche Menschen haben diese Stärke in sich. Manche müssen erst einmal spüren, dass ihrem Verhalten auch Grenzen gesetzt werden, bevor sie beginnen, sich selbst zu hinterfragen und zu verändern. Dazu gibt es einen passenden Text aus dem Buch Widerstand und gelebte Utopie.
1: Zitat Anfang. Wenn wir uns einer revolutionären Bewegung anschließen, dann kommen wir zunächst mit all den Eigenschaften, die uns vom System eingetrichtert wurden, in diese Bewegung. Natürlich gibt es in uns auch einiges, aufgrund dessen wir einen solchen Entschluss fassen, uns anzuschließen. Es gibt bestimmte Seiten des Systems, die wir ablehnen, oder wir sind auf der Suche nach Menschlichkeit, oder wir wollen etwas für unser Volk tun. Das sind alles Gründe, die für uns eine Rolle gespielt haben. Aber nur sehr wenige von uns haben das System komplett analysiert und abgelehnt. Jeder einzelne von uns ist eigentlich ein eigenes System, eine Persönlichkeit. Damit wir einen freien Willen schaffen und frei denken können, ist es notwendig, dass wir begreifen, wie das System arbeitet. Und wir müssen uns selbst verstehen. Je intensiver wir uns damit auseinandersetzen, was die Befreiungsideologie ist, desto mehr gelingt es uns auch, das System abzulehnen. Die Waffe der Kritik und Selbstkritik setzt an diesem Punkt an. Also, es gibt einerseits das System, was du aufbauen willst, wofür du kämpfst, und andererseits das System, das dich in Gefangenschaft halten will. Damit wir etwas kritisieren können, müssen wir wissen, was falsch ist. Wir müssen verstehen, in welcher Hinsicht das System unsere Seele, unsere Gedanken besetzt hat. Darüber müssen wir uns im Klaren sein, damit wir wissen, wo wir mit unserer Kritik ansetzen können. Zitat Ende.

0: Vor allem wird dabei auch das gesellschaftliche Wissen, was wir hier vielleicht als subjektives Wissen bezeichnen würden, ganz in den Vordergrund gestellt. Es ist eigentlich eine sehr selbstermächtigende Strategie. Dadurch, dass du dich selbst als Teil der Gesellschaft erkennst, verstehst du dich und somit deine Widersprüche, die dieselben sind wie die Widersprüche und die Probleme der Gesellschaft. Wenn du rausfindest, wie du diese in dir auflöst, findest du auch Lösungen für diese selben Widersprüche in der Gesellschaft. Wir sehen uns als Teil der Welt und ihrer Probleme und können so handlungsfähig werden, statt nur von in Anführungszeichen außen zu kritisieren. Hier wird ein ganz großer Fokus auf einen Verstand gesetzt, der auf Gefühlen beruht. Ein Verstand ohne Gefühle wird als Überbleibsel einer staatsfixierten Sozialisierung verstanden. Also hat die emotionale Intelligenz einen sehr hohen Wert in der Problemlösung. Und Kindheitsträume haben genauso viel Bedeutung wie die Gedanken vernünftiger Weiser.
1: Wenn wir revolutionäre Persönlichkeitsarbeit auf unseren Kontext übertragen wollen, ist es wichtig, dass wir diese Methode als wichtigen Teil von unseren politischen Kämpfen begreifen. Es ist leichter, die eigene Persönlichkeit außen vor zu lassen. Und man könnte natürlich sagen, was hat meine Persönlichkeit damit schon zu tun? Doch wer mit der Persönlichkeit des Feindes kämpft, wird nie in der Lage sein, ihn wirklich zu besiegen, weil er nicht in der Lage ist, dem System der Herrschaft ein System der Freiheit entgegenzusetzen. Wir müssen hierfür unsere Geschichte und die Gesellschaftsverhältnisse besser verstehen, aber auch die Widersprüche der Gesellschaft, in der wir leben, in uns selbst finden und Wege entwickeln, diese zu überwinden und neue Dinge auszuprobieren.
0: Irgendwie ist es in unserem Kontext hier voll schwierig, diese revolutionäre Persönlichkeit abzugrenzen von neoliberaler Selbstoptimierung und dieses bürgerliche, sich ständig um sich selbst kreisen. Deswegen brauchen wir eben genau dazu eine gute Analyse, also von Neoliberalismus, von strukturellen Gewaltverhältnissen, von der bürgerlichen Gesellschaft, also wie die strukturiert ist. Zum Beispiel diese erwähnte Selbstkritik, die wird eben in einer europäischen bürgerlichen Gesellschaft auch häufig als moralische Entledigung genutzt, woraus dann gar keine Taten folgen, was dann ethisch total unbrauchbar ist. Denn dann wird die Selbstkritik zur Abstreifung der Verantwortung, eher wie in der katholischen Beichte.
1: Zu den Themen Liberalismus und Bürgerlichkeit könnten wir natürlich eine ganze Folge machen. Also sei hier nur gesagt, dass beides sehr relevante Ideologien sind, die analysiert und hinterfragt werden sollten.
0: Und ein weiteres wichtiges gesellschaftliches Merkmal zur Unterdrückung in Europa ist, dass Herrschaft über Entfremdung aufgebaut wird. Auf unterschiedlichen Ebenen, zum Beispiel die Entfremdung der Menschen von ihrer Umwelt, die Entfremdung der Menschen voneinander, die Entfremdung des Menschen von sich selbst. Dem wollen wir eben eine Einheit von Denken, Fühlen und Handeln entgegensetzen. Das bedeutet für die Persönlichkeitsarbeit, dass ich lerne, mich selbst zu verstehen, daraus eine Lösungskonsequenz ableite, einen kollektiven Rahmen aufbaue, um diese Lösungswege gemeinsam zu bestreiten und somit also die Bedingungen zu erschaffen, die Selbstreflexion in Konsequenzen meiner Handlungen zu übersetzen. Zu diesem Thema haben wir auch mit Rosa gesprochen und sie hat Folgendes gesagt.
2: Das faschistische System, das eigentlich zum Beispiel in Deutschland existiert hat, das wurde im Prinzip wurde es einfach abgeschnitten. Es wurde nicht aufarbeitet, was eigentlich passiert ist. Und es wurde nicht aufarbeitet, was gab es denn eigentlich vorher? Was ist eigentlich aus unserer Geschichte passiert? So. Weil das sind zwei Sachen. Also wenn eine Gesellschaft zum Beispiel ihre eigenen Fehler aufarbeitet, ist es auch eine Stärke für die Gesellschaft, ihre eigene Identität auch wiederzufinden. Warum ich das sage, ist halt die Spaltung erstmal verstehen als Grundprinzip dessen, was eigentlich das staatliche System immer wieder mit uns macht. Ob es jetzt auch bei der Hexenverfolgung war oder wo auch immer, ist halt immer zu versuchen, uns von unserer, sagen wir, natürlichen Persönlichkeit auch abzutrennen. Wenn wir die nämlich nicht mehr kennen, dann können wir auch Roboter des Systems werden. Wenn wir jetzt sagen, zum Beispiel Revolution. Revolution ist ein richtig großes Wort. Und ich glaube, Revolution ist halt für uns alle zum Beispiel jetzt ein Ziel. Okay, wir wollen ein revolutionäres Leben führen. Aber was bedeutet das eigentlich? Und wo müssen wir eigentlich wieder hin zurück? Ist eigentlich zu den Basis, also zu den einfachen Sachen im Leben. Also, wie leben wir miteinander? Wie connecten wir zu unseren Nachbarn? Wie reden wir mit den alten Omas und Opas im Dorf? Was sind die Probleme, wenn wir jetzt zusammen sind? Warum schaffen wir es nicht, uns zu connecten? Okay, dann sehen wir vielleicht, aus welchem Grund kommt das. Wir können das analysieren aus unserer Geschichte und können dann Lösungen dazu finden. Aber das ist Revolution eigentlich. Und ich glaube, das ist das Besondere hier jetzt gerade auch in Kurdistan, weil es halt eben darum geht. Es geht darum, dass wir wirklich ein praktisches System fürs Leben schaffen. Und das ist das Ding, wo wir wieder zurückkommen zur Bildung. Dass Bildung nichts ist, was fern ist, sondern etwas, was wir gemeinsam tun. Ich kann die ganze Zeit von dir lernen. Und das ist ein Verständnis, das wir wieder aufbauen müssen. Das halt langsam, langsam wieder zu beleben. Weil es ist ein bisschen wie so, als in Europa, als wäre es halt so, okay, Revolution hat nicht funktioniert. Das ist so ein bisschen so Versager. Also es ist Versager-Mentalität auch so ein bisschen, wir können es eh nicht schaffen. Wir kämpfen zwar, aber wir können es eh nicht schaffen. Aber warum können wir es nicht schaffen? Weil wir müssen erstmal wieder die Basis des Lebens verstehen. Als erstes habe ich mal gelernt, wie putze ich eigentlich richtig? Also weißt du, so ganz normale, banale Sachen, aber das kann halt auf andere voll den Einfluss haben. Wenn ich zum Beispiel meine Sachen nicht, also wenn ich zum Beispiel mein Geschirr nicht putze, sondern ich tue es nur hin, weil ich habe nämlich noch einen richtig wichtig revolutionären Termin, aber mein Geschirr ist dreckig, dann ist das ein großer Widerspruch, weil ich meine, ich muss erstmal schaffen, mein Leben selbst zu organisieren. Wenn ich mein Leben selbst nicht organisieren kann, ich auch nicht für mich, für das Umfeld von mir irgendwelche Lösungen finden.

0: nach diesen Entfremdungen in der eigenen Persönlichkeit zu suchen, soll uns dabei helfen, das System, in dem wir leben, besser zu verstehen. Uns als Teil der Gesellschaft zu begreifen, bedeutet, dass wir gesellschaftlicher werden. Denn unser eigenes Leben ist unser allererster Erkenntnisbereich, den wir haben. Darin können wir Widersprüche erkennen und anhand dessen analysieren, welche Konsequenzen bestimmte Ereignisse haben. Das bedeutet, dass ich durch die Erfahrungen anhand meines eigenen Lebens ganz viel über die Situation der Gesellschaft verstehen kann. Da kann man zum Beispiel erkennen, wie wir mit Angriffen umgehen. Also erstmal ich als Individuum und daraus kann man dann Schlüsse ziehen, wie die gesellschaftliche Lage ist. Wie wehrhaft ist die Gesellschaft eigentlich? Woran liegt es, dass ich mich gegen Angriffe nicht wehre? Vielleicht, weil ich mich alleine daran fühle. Okay, also sollten wir schauen, inwiefern auch das, also der Individualismus in der Gesellschaft, dazu führt, dass wir uns nicht wehren. Dafür braucht es zunächst eine Ehrlichkeit mit sich selbst und dann natürlich auch miteinander. Und dadurch sehe ich mich dann auch weniger getrennt von der Gesellschaft und von den Problemen der Gesellschaft, sondern als Teil dessen.
1: Wir versuchen uns damit bewusst zu werden, wo wir vom System angegriffen werden und wo wir uns dem System widersetzen können. Wo in unseren Biografien Widersprüche aufkommen und wie wir damit umgehen oder damit umgegangen sind.
0: Ein sehr großes Problem in europäischen Frauenbewegungen ist es, wenn es nicht mehr um eine gemeinsame Befreiung geht, sondern um die möglichst erfolgreiche Teilnahme am System. Die Chancen einiger weniger zum Aufstieg verdecken die alltägliche Gewalt gegen Frauen. Jeden zweiten Tag wird in Deutschland eine Frau von einem Mann ermordet, weil sie eine Frau ist. Manche kappen dieses Leid von ihrer eigenen Realität ab. Unterdrückt werden die anderen, anstatt die eigene Unterdrückung und Verstrickung zu erkennen. Viele merken nicht, wie tief das Patriarchat sich in unsere Köpfe und unsere Herzen geschlichen hat. Es ist eine Manipulation von dem, was wir wahrnehmen, was wir mögen, was uns gut tut und auch was uns nicht gut tut. Und es ist so wichtig, dass wir Befreiung nur als gemeinsames Projekt verstehen. Ich kann mich niemals selbst befreien, wenn das Unterdrückung anderer bedeutet.
1: Eine These für die Persönlichkeitsarbeit ist, dass auch Flinter sich durch die Brille einer patriarchalen und kapitalistischen Mentalität sehen und in dem Sinne sich selbst gar nicht kennen. Also sich nur kennen, wie das Patriarchat sie will. Zum Beispiel offen für alles, was dann aber heißt, ohne Grenzen und angreifbar. Oder flexibel und immer einsetzbar, was aber eigentlich ausbeutbar heißt. Aber auch selbstständig, was dann in dieser Gesellschaft eigentlich isoliert und auf sich alleine gestellt bedeutet. Oder in Kategorien wie erfolgreich oder nicht erfolgreich, was dann oft eigentlich in Konkurrenz zu anderen Frauen bedeutet. Wir gehen davon aus, dass in allen von uns, egal welche Herkunft, welches Geschlecht oder Klasse, wir sowohl unterdrückende als auch widerständige Eigenschaften haben und leben. Also solche Eigenschaften, die uns hemmen auf dem Weg zu einer befreiten Gesellschaft und die, die uns darin stärken und voranbringen. Und um das zu verstehen, also welche das sind, braucht es auch ein Verständnis der eigenen Geschichte, wie wir schon gesagt haben. Also wenn wir unsere Kämpfe mit unserer eigenen Geschichte verbinden, ohne dann das eigene Thema zu überhöhen, können wir aber auch unsere Stärke und Überzeugung daraus ziehen, weil wir darin fühlen, was richtig und was falsch ist. Die Wut und der Hass, der aus unserem eigenen Schmerz und unseren Unterdrückungserfahrungen resultiert, kann eine motivierende Freundin werden im Kampf gegen ein so übermächtiges und gewaltvolles System. Rosa sagt uns dazu:
2: Also jeder Mensch muss sich erstmal aus seiner Vergangenheit bewusst sein, damit man überhaupt auch wirklich sich selbst verstehen kann in diesem Moment und auch ganz da sein. Solange wir zum Beispiel nur unsere Vergangenheit mit staatlichen und immer machtstrukturellen Systemen in der Gesellschaft verbinden, dann können wir uns selbst auch gar nicht zum Beispiel als Frauen, was für eine Rolle wir eigentlich als Frauen auch einnehmen wollen, können wir gar nicht entwickeln und auch miteinander nicht dieses solidarische Miteinander haben. In Deutschland in der Schule lernst du halt nicht die Geschichte von der Seite von der demokratischen Gesellschaft oder natürlichen Gesellschaft, sondern du lernst es halt immer von der Seite der staatlichen Perspektive. So, und dann wurde Amerika entdeckt. Aber eigentlich wurde Amerika einfach nur kolonialisiert und Völker wurden massakriert. Aber das ist halt, so dieses Verständnis ist halt verschoben. Und das hilft uns halt nicht in der, also in der Gegenwart können wir dann oft nicht eigentlich in der Gegenwart sein, weil wir auf einer falschen Basis eigentlich uns selbst wahrnehmen. In Europa teilweise, wenn du halt die Gesellschaft anschaust, die Gesellschaft ist auf eine Art und Weise krank. Aber es ist halt nicht der Mensch an sich, sondern es ist halt das System, wie es aufgebaut ist. Und das ist halt so schwer in Europa, gerade auch in Deutschland, so auseinander zu klabustern. Ich habe auch den Einfluss vom Patriarchat und ich habe auch den Einfluss vom staatlichen System. Und ich habe auch die Kämpfe immer in mir drin. Und das ist manchmal, es führt es dazu, dass ich nicht in dieser Gegenwart mit allen Menschen total offen sein kann, weil ich selbst noch diese Kämpfe auch in mir drin habe. Und manchmal funktioniert das auch, aber manchmal fühle ich mich auch, als wäre ich wieder ein bisschen stecken geblieben irgendwo. Aber es läuft halt so ganz langsam. Und ich merke, es ist ein Prozess, aber es ist halt richtig langsam und lange. Weil es halt auch ganz viele Jahre war, wo wir halt unterdrückt wurden oder wo unsere Identität halt wir nicht mehr leben konnten auf eine Art und Weise, so in einer freien Art und Weise. Deswegen müssen wir es halt wirklich erlernen und das ist halt auch echt ein harter Kampf.

0: Aus all dem wird deutlich, wir müssen lernen, den Schmerz über das zu spüren, was uns und andere in der Geschichte genommen wurde. Oft fühlen wir uns machtlos oder zu schwach, etwas zu verändern, und genau dadurch werden wir Teil der Gewalt, die uns jeden Tag umgibt. Um wirklich handeln zu können, müssen wir das erkennen und verstehen. Unser Handeln soll sich bewusst darauf gründen, dass unsere Gegenwart und Zukunft aus der Geschichte erwachsen. Wir können die Zukunft nur verändern, wenn wir bereit sind, in der Gegenwart etwas Neues beizutragen. Eine Freundin sagte mal zu mir, dass 95% des Kampfes in uns selbst stattfindet. Das klingt mega anstrengend, aber unser Denken und unser Handeln ist oft sehr oberflächlich. Auch in linken Organisierungen sehen wir eine Tendenz zu nach außen radikal und nach innen liberal. Wir brauchen Mut dafür, unsere Oberfläche zu durchdringen und wirklich an unseren Kern ranzugehen. Dieser Prozess ist niemals abgeschlossen, er wird uns immer begleiten. Er ist auch nicht losgelöst, er ist unweigerlich mit unseren Kämpfen, unserem alltäglichen Handeln, unserer kollektiven Organisierung und allem anderen verbunden.
1: Und zu Beginn all dessen steht erstmal die Entscheidung für ein revolutionäres Leben. Also uns zusammenzutun und gemeinsam zu bestimmen, was das bedeutet. Was sind unsere Werte, auf denen wir miteinander leben wollen? Für welche Freiheit kämpfen wir darin und wie wollen wir das tun? Dann arbeiten wir gemeinsam daran, unsere Haltung zu entwickeln und uns gemeinsam darin zu stärken. Weil wir müssen uns darin befähigen, nach unseren Werten und nicht nach den Werten des Staates und der Herrschaft zu leben. Und dann auch diese zu verteidigen. James Baldwin sagte dazu mal:
2: Love has never been a popular movement. And no one's ever wanted really to be free. The world is held together, really it is held together. By the love and the passion of very few people. Otherwise, of course, you can despair. Walk down the street of any city, any afternoon, and look around you. What you got to remember is what you're looking at is also you. Everyone you're looking at is also you. You could be that person. You could be that monster. You could be that cop. And you have to decide in yourself not to be.

0: Also wie James Baldwin gerade gesagt hat, natürlich Liebe. Dann auch sowas wie Empathie, Mut und Kreativität, aber auch Intuition und Bescheidenheit.
1: Ja, und für mich ist auf jeden Fall auch Begeisterungsfähigkeit, Ausdauer und Solidarität und natürlich noch ganz viel mehr. Und das gemeinsam wieder zum Leben zu erwecken.
0: Zum Schluss wollen wir jetzt nochmal Rosa zu Wort kommen lassen, wie sie ihre mentale Stärke in all dem findet.
2: Wenn, also ich habe das gerade eben ja auch schon angesprochen, aber wenn ich alleine irgendwo bin, zum Beispiel auch wenn ich mit Menschen zusammen bin, aber ich mich alleine abkapsel auf eine Art und Weise und ich nicht mich richtig verbinden kann, dann kann ich vielleicht versuchen, mich irgendwie zu verteidigen oder mich irgendwie so, was soll ich sagen, so meinen persönlichen mentalen Zustand auf einem Level zu halten. Aber meistens wird es eher ein bisschen weniger. Aber wenn ich es halt schaffe, mich wirklich zu verbinden und wirklich in so, wirklich auch so, ja, gemeinschaftlichen Momenten, dann merke ich, macht es voll die großen Schritte und auch voll die große Stärke. Also so dieses, eigentlich die Basis von allen Leben, halt die Kommunalität. Und ich finde, das schafft auch die Mentalität.

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8: Jährlich grüßt das Moment hier. Endlich wieder Soundcheck, endlich wieder massive Aktion auf Radio Korax und auf dem Reiffest in Halle Saale. Hallo, schön, dass ihr da seid.
9: Wir werden hier mit Freundinnen und Freunden ins Gespräch kommen darüber, was dieses Projekt ausmacht und wie auch der Blick in die Zukunft sich gestaltet. Blicken auch auf die aktuelle Kampagne von Korax und vielleicht auch darüber hinaus ein bisschen auf die Notwendigkeit von freiem Radio.
8: Wir sind ja jetzt schon fast 1000 Leute auf dem Rallye-Gelände, passen dazu 959 Freundinnen mit Megahertz, später wie gerade schon angekündigt. Aber zunächst wollen wir natürlich etwas Krach hören, damit die Kinder von dem Gelände verschwinden. Hier war nämlich Kinderfest, nein, das war nur ein Spaß, ihr könnt gerne bleiben, die Eltern auch. Und nachdem wir Musik gehört haben, wie gerade angekündigt, wollen wir erstmal über diesen Ort hier sprechen, über das Rallye 78 in Halle Saale.
9: Hört Schaffran.

0: Wir senden heute dem Garten der Reihe 78, der Villa am Zoo, die Mitte Juni 2001 besetzt wurde und seitdem selbst verwaltet wird. Jedes Jahr wird hier der Geburtstag gefeiert und unser Sendeplatz, jeden zweiten Samstag im Monat, 18 bis 20 Uhr, fällt auch in diesem Jahr mit diesem Fest zusammen. Letztes Jahr hatten wir auch VertreterInnen der RAL 78 im Gespräch zu Gast, die wir hier kurz noch einmal hören wollen.
1: Also ich finde es ein bisschen schwierig, die Frage, was eigentlich die RAL 78 ist, weil Hausprojekte sind für mich eigentlich kein statisches Gebilde, sondern eher ein dynamischer Prozess, der immer während Veränderungen unterworfen ist, aber im ganz allgemeinen Sinne würde ich es mal als soziales Begegnungszentrum bezeichnen. Wir bezeichnen uns auch selbst als soziokulturelles Zentrum und versuchen halt unkommerziellen Raum zu bieten halt für Kultur und politische Gruppen, die sich hier engagieren können. Und genau, wir sind selbstverwaltet und basisdemokratisch.
2: Ich glaube, ich finde auch immer spannend, es ist so ein bisschen die Frage, ist es der Raum oder sind es die Leute? Also irgendwie ist es ja auch ein Haus mit einem Gelände, das ist halt so die Adresse, die Reihe 78. Und genau, und irgendwie wird der halt bespielt und belebt durch die Leute. Also das finde ich immer spannend, so diesen Konflikt manchmal vielleicht auch, ja, wer oder was ist das?
3: Ja, so hat zwei Leute, die letztes Jahr, fast vor einem genauen Jahr hier im Gespräch zu Gast waren, als wir live gesendet haben, aus der Reihe 78, die stattliche 25 Jahre jetzt schon zählt. Und hier in unserem mobilen Studio, auf der kleinen Bühne, wie man sie nennt, hier auf dem Reihe-Gelände, sitzen jetzt Tessa und Robin, um ja über die aktuelle Situation zu berichten und irgendwie noch ein bisschen mehr Einblick zu geben, was hier auch so das letzte Jahr passiert ist. Was macht es für euch so besonders, hier an diesem Ort zu sein, zu wirken und vielleicht gleich daran anschließend auch, welche Bedeutung hat die Reihe 78, würdet ihr sagen, ja nicht nur konkret für die Leute, die sich hier austoben, sondern vielleicht auch im Größeren gedacht für die Stadtgesellschaft oder, wenn ihr möchtet, auch noch weiter über die Stadtgrenzen hinaus gedacht?
4: Für mich ist es erstmal ein Ort, wo Leute auch mit wenig Geld sich einbringen können, wo es keinen Zwang gibt, irgendwas zu bestellen, sondern wo jeder erstmal hinkommen kann und auch seine Zeit verbringen kann, sie sinnvoll nutzen kann, Sachen lernen kann, aber auch nicht muss. Für die Stadt und darüber hinaus, naja, es werden immer wichtiger, solche freien Orte, die natürlich ein klares Gegenmodell darstellen zu der gesellschaftlichen Rechte, die sich aufbaut. Wir sind Orte, die sie sich auf keinen Fall leisten können, weil wir zeigen, ey, es geht auch anders und das Leben kann schön sein.
5: Also ich finde das ganz wichtig, was Robin gerade gesagt hat, dass das ja einfach so ein Ort ist, wo Leute hinkommen können, sich ausprobieren können und einfach sein können. Und das Lustige ist, heute früh am Außentresen habe ich dann so Richtung Ende der Veranstaltung einfach tatsächlich jemanden getroffen, der meinte, ey, ich war vor 7 Jahren schon mal hier und habe das hier alles kennengelernt und es war halt so anders als alles, was ich vorher kannte. Und es war total cool, hierher kommen zu können, ohne irgendwas machen zu müssen und einfach sein zu können. Und dass die Leute hier einfach sehr entspannt sind und offen sind, damit Leute sich ausprobieren. Und ja, also was ich auch schön finde, ist, dass das hier ein Raum ist, der Leuten eine Anlaufstelle bietet, die vielleicht sonst nicht so einen Ort haben, um einfach sein zu können, wie sie sind. Und ich glaube, das wird auch harscher werden Richtung September. Also wenn wir auf die Wahl blicken, wird sich, glaube ich, nochmal einiges auch im Stadtklima verändern. Deswegen ist es umso wichtiger, dass Orte wie die Reile erhalten bleiben, einfach eine lange Tradition haben und weiter anlaufbar bleiben und greifbar bleiben für Leute, die da Bock drauf haben.
3: Bevor wir in die Zukunft blicken, vielleicht noch einen kurzen Blick zurück. Du hast gemeint, du hast heute Morgen am Außentresen mit jemandem darüber geredet, dass es vor 7 Jahren ganz anders war. Vor 7 Jahren, 2019 also, es ist schon so lange her irgendwie, hat das Plenum der Reihe 78 beschlossen, dass sich was ändern sollte nach Möglichkeit, nämlich dieses Haus irgendwie gesichert werden soll. Und bald wurde auch klar, dass das eben in Form eines Kaufs passieren soll. Eine ganz schöne Herausforderung stelle ich mir vor für so einen Laden, der irgendwie eben selbst verwaltet wird. Wisst ihr noch, was damals die Argumente für diese Entscheidung waren?
4: Na, da gab es mehrere. Eins war, dass der bauliche Zustand des Hauses so schwierig wurde, dass was passieren musste. Die Stadt Halle, die damalige Eigentümerin, hat deutlich gemacht, dass sie kein Geld in die Hand nehmen wird, um dieses Haus zu sanieren. Und uns wurde deutlich, dass wir uns kein Geld leihen können, um ein fremdes Haus zu sanieren. Und dann standen wir auf einmal vor dem Problem, dann müssen wir den Haufen ja kaufen, um irgendwie was machen zu kommen, um eine Zukunft für uns zu sehen. Gleichzeitig haben wir gesehen, 7 Jahre zurück. Das war die Zeit, als die AfD auch in Sachsen-Anhalt langsam an Fahrt gewann. Und wir hatten den bösen Verdacht, der sich bestätigt hat, dass der Rechtsruck in Sachsen-Anhalt stärker wird und Projekte wie wir auf der Abschussliste stehen.
3: Viele Hürden, denke ich mir, bringt so ein Kaufprozess mit sich. Ist ein Eigentümerwechsel passiert oder ist in Mache? Darüber sprechen wir gleich. Vor genau einem Jahr sprachen wir eben darüber, dass es Ausdauer nervt, Zeit kostet, vor allem behördliche Dinge zu regeln. Damals wurde gesagt, ja, es ist ein Bauantrag jetzt gerade eingereicht worden. Das ist jetzt ein Jahr her. Ich kann mich erinnern, irgendwann gegen Ende des Jahres gab es einen Aufruf zu spenden. Wie weit ist es denn mit dem Kauf? Irgendwie, genau, vielleicht sagt ihr, was eben so in, genau, also was der Status quo ist und was so die großen Schritte.
5: Es gab Ende des Jahres 2025, wie du richtig gesagt hast, einen Spendenaufruf für Direktkredite. Und dem sind ganz, ganz, ganz, ganz, ganz viele Leute gefolgt und haben einen Direktkredit gegeben, um diesen Kauf zu realisieren. Vielen, vielen lieben Dank an alle, die dieses Projekt unterstützen und den Kauf des Projektes mit realisieren. Also ohne DirektkreditgeberInnen wäre das hier alles nicht möglich. Was ist passiert? Also der Bauantrag wurde eingereicht und wir haben eigentlich jetzt alle Bedingungen erfüllt, die im Kaufvertrag drinne stecken, sodass wir sagen können, dass der Kauf so gut wie abgeschlossen ist. Das freut uns mega, mega dolle. Natürlich geht auch nichts irgendwie ohne Bedingungen zu erfüllen, auch behördlicherseits und so weiter. Aber da sind wir auf einem sehr, sehr guten Weg. Und ja, was steht jetzt so an? Ich glaube, die nächsten Jahre werden einfach diverse Baustellen mit sich bringen. Mal so gedacht Richtung Villa vorne, einfach auf alle Fälle das Dach. Und so kleinere Sachen werden jetzt auch schon so nebenher geplant und angegangen. Auch mit ganz, ganz viel Unterstützung von Leuten, die halt hier super viel Zeit reinstecken. Also nochmal zu diesem Punkt, das braucht Nerv, Ausdauer und ja, doch irgendwie ein hartes Dranbleiben an diesem ganzen Projekt. Das läuft super, super gut, weil eben einige Leute sehr viel Zeit hier reinstecken und das alles ehrenamtlich auch mit wuppen. Ja, und es ist einfach schön zu sehen, wie viele Leute dieses Projekt unterstützen, weil sie anscheinend finden, dass es wichtig ist, dass das hier weiter existiert.
4: Und natürlich schwebt über allen in Sachsen-Anhalt gerade die Landtagswahl. Und da kann ich sagen, bevor sich die neue Regierung bilden wird in diesem Land, werden wir als Eigentümer im Grundbuch stehen, sodass die AfD uns mal kräftig am Popo lecken kann.
3: Hier, ich glaube, das nehmen die Mikros nicht auf für die Hörerinnen und Hörer an den Radiogeräten. Es sammeln sich so nach und nach interessierte Zuhörerinnen auch vor der Bühne. Und gerade gab es auch Applaus für die deutlichen Worte.
0: Und Jubel.
3: Und Jubel, genau. Und beim Jubel würde ich gerne noch kurz bleiben, weil ihr habt genau erwähnt, dass es unheimlich viel Support gab, was Direktkredite angeht, dass es unheimlich viel Kraft und Energie und auch irgendwie ein bisschen Liebe braucht, quasi so diese ganzen ja, behördlichen Sachen zu regeln, bauliche Maßnahmen zu treffen, zu organisieren auch, bevor man sie überhaupt umsetzt. Wenn ihr jetzt so ja, diesen Kaufprozess oder mit Fokus auf dem Kauf mal zurückblickt, das letzte Jahr, dominiert da Anstrengung? Also ich denke mir, es geht nicht ohne irgendwie viel Lust sowas. Was gibt euch da die Kraft auch oder was motiviert da dran zu bleiben und auch irgendwie genau das gerne zu machen?
5: Es gibt keinen Weg zurück und keine andere Option. Wir müssen das Ding jetzt hier einfach kaufen und sichern. Also das ist außerhalb jeglicher ja, anderen Möglichkeiten. Also wir haben das jetzt angefangen und wir machen das jetzt auch einfach weiter und fertig, damit dieser Ort einfach erhalten bleibt. Und ja, es dominiert schon in Teilen die Anstrengung, muss man sagen, aber es ist halt einfach total cool zu sehen, welche Leute hier rumhüpfen und welche Expertise sie zum Teil auch einbringen können. Das ist total toll, das zu sehen, dass da eben auch manchmal so sehr unverhoffte Unterstützung aus irgendeiner Ecke kommt, auch aus der Stadtgesellschaft zum Teil, wo dann Leute sagen, hey, aber ich kann noch das machen und jenes und das dann auch einfach hier einbringen und anbieten. Und das ist eben super schön, dass sich das auch in der Stadt verteilt rumspricht und natürlich auch aus anderen Projekten, also sowohl in Sachsen-Anhalt, auch aus ja, anderen Regionen und also was auch ein riesengroßer Pluspunkt ist, da hatten wir vorhin bei den Direktkrediten das vielleicht nicht so richtig gestriffen. Es gibt ja das Mietshäuser-Syndikat, was ja eigentlich so ein Zusammenschluss bundesweit ist, um eben vor allen Dingen Wohnraum zu sichern, den Markt zu entziehen. Und da haben wir die Möglichkeit, eben auch als Reihe 78 uns daran zu beteiligen. Wir sind noch nicht Mitglied im Mietshäuser-Syndikat, das ist aber der feste Plan, da Mitglied zu werden. Und ja, da stehen uns einfach auch super viele Unterstützungsmöglichkeiten offen, auf die wir gerne zurückkommen, weil die Leute natürlich einfach seit 30 Jahren oder so nichts anderes machen, also zum Teil ja sogar noch länger, als eben Häuser zu sichern und zu kaufen. Und da gibt's einfach wahnsinnig viel Expertise, die wir auch gerne nutzen. Und das ist schön zu sehen, dass dann auch bundesweit einfach Unterstützung für dieses Projekt hier existiert.
4: Ich denke immer in Worst-Case-Szenarien. Und da sehe ich natürlich die Schwierigkeiten auf uns zukommen, dass rechte Regierungen versuchen, progressiven, linken, antifaschistischen Bewegungen, Gruppen und Strukturen die Räume zu entziehen. Und wenn das hier der Fall sein wird, dann sehe ich uns als antifaschistisches Widerstandsnest. Und das treibt mich um. Die AfD kann stark werden, wie sie will. Wir bleiben hier, wir werden aktiv. Und sie werden die Rechnung nicht ohne uns machen können.
5: Einfach nochmal ein ganz, ganz dickes Dank an alle, die uns unterstützen. Auch an die ganzen Bands, die letztes Jahr hier einfach aufgelaufen sind oder die uns kontaktieren und sagen, hey, wir wollen bei euch spielen. Das ist einfach richtig cool zu sehen, wer dann sagt, hey, wir haben Bock drauf. Ohne diese ganze Unterstützung würde es halt einfach nicht laufen. Deswegen fettes, fettes Merci an alle.
4: Ja, und alle Leute, die uns zuhören, wenn ihr das Gefühl habt, fuck, was machen wir eigentlich? Was kann ich tun gegen den Rechtsruck? Naja, Leute, eine einfache Option ist, uns Geld zu leihen. Verdammt nochmal, wir wollen es nicht mal geschenkt, wir wollen es geliehen. Damit könnt ihr einen wichtigen Beitrag leisten und auf alle Fälle der AfD mal so richtig den Tag vermiesen.
5: Apropos Geld leihen, also ja, wir haben über Direktkredite gesprochen, aber jetzt fällt mir ja noch ein, ey, da ist ja auch ein Förderverein irgendwie in der Pipeline. Also wer irgendwie Bock hat, sich regelmäßig mit einer kleinen Spende vielleicht zu beteiligen oder sowas, haltet Augen und Ohren offen. Es gibt Infomaterial vorne am Eingang, neben dem Haupteingang zur Villa gibt es einen Infostand zu Direktkrediten und auch Unterstützungsmöglichkeiten für die Reile. Gibt's auch coolen Reile-Merch, also so Pullis, Cappies und so weiter. Schaut da gerne mal vorbei, kommt mit Leuten ins Gespräch und wenn ihr sonst Fragen habt, ab vorm Reilfest, dann kommt einfach mal vorbei. Montagabend ist immer hier Plenum.

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1: Wir haben Freundinnen und Freunde eingeladen, um, naja, uns auszutauschen und euch Hörerinnen und Hörern mit News zu versorgen und vielleicht auch Einblicke zu geben, was uns umtreibt. Eben haben wir Leute gehört von der Reihe 78, die feiert heute ihr 25-jähriges Jubiläum. Knapp ein Jahr mehr hat der Sendebetrieb von Radio Korax auf dem Buckel. Seit Juli 2000 ist auf der 95.9 im Raum Halle und Umgebung rund um die Uhr ein vielseitiges und ungewöhnliches Programm zu hören. Ungewöhnlich insofern, als man weder die gemeinen Popsongs, Werbepausen, Nachrichtenblöcke hört, die ein privat-kommerzieller Sender spielt, und ungewöhnlich aber auch auffällig, zumindest jetzt die letzten Jahre, finde ich, geworden, weil bestimmte Leute und Positionen gerade nicht zu hören sind, die ich dann doch in den Gesprächsrunden bei Öffentlich-Rechtlichen höre, die eben verpflichtet sind, ausgewogen zu berichten und somit eben mittlerweile zwar demokratisch gewählte, aber eben rechtsextreme Akteure zu hören bringen, zu Gehör bringen. Diese bekommen bei Korax eben gerade kein Podium. Zitat mal aus der Satzung von Korax: Personen, die ein faschistisches, rassistisches oder sexistisches Gedankengut verbreiten bzw. verbreiten wollen, sind von der Mitgliedschaft ausgeschlossen, dürfen ergo auch nicht senden. Es überrascht daher kaum, dass das Wahlprogramm der völkischen und rechtsextremen AfD vorsieht, Radio Korax Gelder zu entziehen, sollten die in Regierungsverantwortung kommen. Darüber, wie das Radio mit dieser Androhung umgeht, aber vor allem auch darüber hinaus, welche Bedeutung freies Radio in zunehmend rechten gesellschaftspolitischem Klima zukommt, vielleicht aber auch eben schon die letzten Jahre und Jahrzehnte zukam, sprechen wir jetzt mit Alex und Johanne, die hier zu Gast auf der Studiobühne sind.
2: Moin, moin.
0: Ahoi.
1: Ahoi, sagt man in Halle. Als Einstieg vielleicht, was macht für euch persönlich denn Radio Korax besonders? Was macht das aus?
2: Naja, dass das Radio zumindest versucht, fernab von Warnförmigkeit, so wie du es gerade beschrieben hast, ein bisschen einen Gegensatz zu sonstigen Medien zu setzen. Zumindest den Versuch, der ja sehr ungewöhnlich ist, dass man auch mal mittags Death Metal hören kann. Gibt es jetzt nicht so oft. Aber auch sich basisdemokratisch organisiert. Das heißt, es gibt jetzt nicht die Hierarchie von oben, den Chef oder die Chefin, den Chef in der Regel, der irgendwas zu sagen hat, und so wird's gemacht. Das ist im Medienensemble so ziemlich einmalig, und auch die Tatsache, dass als Verein 400 Mitglieder, das seit 26 Jahren meist gut funktioniert, ist in Sachsen-Anhalt einmalig und aus meiner Perspektive eigentlich sogar deutschlandweit relativ selten. Gibt's sehr selten mit so einem Output. Klar, es gibt Zeitungen, die immer mal erscheinen, unregelmäßig, regelmäßig erscheinen, aber so ein 24-Stunden-Sendebetrieb ist schon was Besonderes.
0: Und vielleicht darüber hinaus will Radio Korax eben nicht nur ein Medium sein, sondern auch ein Ort, wo Menschen sich begegnen, aber auch Gruppen sich treffen und die Räume nutzen oder Veranstaltungen veranstalten können. Und auch eben diese Räume gemeinsam zu verwalten, ist was Besonderes an Radio Korax.
1: Das Radio, ihr habt es jetzt auch nochmal gesagt, genau, sendet seit knapp 26 Jahren gesellschaftsmachtkritisch. Und nicht erst seitdem, vorhin wurde es auch wieder Rechtsruck genannt, der letzten Jahre liefert Deutschland, liefert Europa, liefert auch die Welt, der Kapitalismus, genug Anlässe für freies Radio, für eine kritische Betrachtungsweise der kleineren und größeren Zusammenhängen, in denen wir leben, in denen wir arbeiten. Und auch dafür, sich eben mit marginalisierten Menschen, die nicht zur Mehrheitsgesellschaft gehören, zu solidarisieren und die in ihren Kämpfen zu unterstützen, denen eine Stimme zu geben. Trotzdem ist ja eine Normalisierung von rechten und rechtsextremen Positionen festzustellen. Wenn man jetzt ein bisschen zurückblickt, findet es überhaupt im Radio einen Niederschlag? Und wenn ja, wie? Also diese Zunahme an rechten Einstellungen, die es eben objektiv in der Gesellschaft zu verzeichnen sind, gibt es da genau irgendwie eine Veränderung, über was man sich in dem Radio die letzten Jahre Gedanken gemacht hat, Gedanken machen musste wahrscheinlich auch?
2: Es gibt jetzt seit über 20 Jahren eine Rubrik, die Antifa-Nachrichten, einmal in der Woche. Die sind nicht kürzer geworden in den letzten 20 Jahren. Das ist vielleicht ein Indiz dafür, dass sehr viele Dinge passieren, über die Teile des Radios sagen, die sind berichtenswert. Was mehr geworden ist, sind Angriffe auf das Radio auf unterschiedlichsten Ebenen, institutionellen Ebenen, sprich sowas wie Landtagsanfragen, dass man wie auch andere Initiativen von der AfD-Seite genauer wissen will, wer macht dieses Radio oder eben auch Dinge verhindern will, quasi auch die Existenz des Radios verhindern will. Ich vermute, du hast später noch eine Frage, die eher so auf so ein Wahlprogramm zielt der AfD, wo Korax eine ganze Seite gewidmet hat. Das ist schon eine neue Qualität. Und gleichzeitig hat Korax eine Position innerhalb anderer freier Radios bundesweit, die schon auch nochmal besonders ist. Immens viel Output. Ich glaube, dieses 24 Stunden, 7 Tage die Woche fast nonstop Programm senden, was sich sehr wenig wiederholt. Das ist auch besonders. Ich glaube, auch deswegen ist Korax schon nochmal stärker im Fokus von Leuten, die eher völkische Ideale an den Tag legen. Ja, und da registrieren wir als Radio schon auf mehreren Ebenen Anwälte von Neonazis, die versuchen, Berichterstattung zu verhindern. Das gibt es immer wieder, aber es häuft sich einfach in den letzten Wochen, Monaten, wenigen Jahren definitiv, seitdem es einfach eine AfD-Landtagsfraktion gibt, die Leuten Geld gibt, um sowas zu recherchieren. Das ist de facto so, ja.
0: Nehmen ja auch schon spürbar durch so ein Anheizen von Diskursen eben auch Angriffe auf Personen zu, die sich auch zu Hause fühlen bei Radio Korax. Sei es jetzt irgendwie Menschen, die als queer gelesen werden, Leute, die Rassismus erfahren, Menschen, die sich antifaschistisch betätigen. Und in dem Sinne ist es natürlich auch ein Thema.
1: Ihr habt ja jetzt dieses Wahlprogramm, diese eine Seite schon erwähnt, auf die ihr fast schon stolz seid. Nein, hier wird mit dem Kopf geschüttelt. Nicht ganz neu, sondern es ist jetzt schon, weiß nicht, 2 Monate her gefühlt, dass dieses Wahlprogramm veröffentlicht wurde. Da wird Radio Korax dezidiert genannt. Deshalb auch habt ihr euch was einfallen lassen, eine Kampagne. Wie funktioniert die denn und was soll sie erreichen?
0: Wir suchen 959, also 959 FreundInnen für unseren Förder- und Freundeskreis. Dieser Verein, den gibt es auch schon seit einer Weile und der hat zum Ziel eben die Arbeit, die Radio Korax macht, auch materiell zu unterstützen. Also für Leute, die sagen, also ich sende jetzt nicht so gerne selber, aber ich höre voll gerne Radio Korax. Ich finde es super, dass es so einen Ort gibt, dass es so ein Medium gibt. Die können eben mit einem monatlichen Beitrag die Arbeit mit ermöglichen oder unterstützen. Und mit der Androhung des Rechten Landesverbandes hier in Sachsen-Anhalt, Korax den Geldhahn abzudrehen, haben wir eben gesagt, und auch zuvor schon, eigentlich brauchen wir eine Basis, die also von monetäre Basis, auch auf die niemand Zugriff hat, die uns auch ein Stück weit unabhängiger macht. Und und wir haben uns als Ziel gesetzt, anzuwachsen und haben auch schon unsere Fördermitgliedzahl mittlerweile verdoppelt, also seit Januar. Haben aber auch noch ein paar Schritte zu gehen bis September.
1: Im Vorfeld der Landtagswahlen im September schaut alle Welt, zumindest viele schauen auf Sachsen-Anhalt und schauen eben auch auf die Situation bei zivilgesellschaftlichen Akteuren. Und ich habe auch jetzt kürzlich einen Beitrag im Deutschlandfunk gehört. Und genau, also größere Medienhäuser kommen auch auf euch zu, interviewen euch und berichten darüber. Wie nehmt ihr das wahr? Also was bedeutet das für Korax und was erhofft ihr euch vielleicht auch von dieser Aufmerksamkeit?
2: In der Tat vergeht gerade kaum eine Woche, wo wir nicht von überregionalen Medien Anfragen bekommen und die alle verwundert fragen, wie kann das denn sein, dass so ein aus ihrer Sicht ja in der Regel kaum bekanntes Radio so eine riesen Aufmerksamkeit bekommt. Und das führt auch dazu, dass die Resonanz groß ist. Das ist erstmal natürlich zweischneidig oder ambivalent. Natürlich ist es gut, aber der Anlass ist eher ein deprimierender und diese Ambivalenz versuchen wir in der Regel halbwegs auszuhalten. Das heißt, darauf hinzuweisen, Sachsen-Anhalt wird Modell sein für einen rechtsradikalen Umbau der Gesellschaft mit relativ hoher Wahrscheinlichkeit. Was für Möglichkeiten hat man, wenn man nicht sofort darüber nachdenkt, woanders hinzuziehen? Das heißt, Orte zu stützen. sei es hier, wo wir gerade sind, haben wir vorhin auch gehört, oder sei es Orte, die als sozialer Ort, aber auch als Medium fungieren und fungieren können, auch nach dem September drüber nachzudenken, wie kann man ein gutes Leben gestalten und wie kann man schlimmstmögliche Dinge verhindern. Und diese Antwort leuchtet meistens diesen überregionalen Medien sehr gut ein. Und dann verstehen sie auch, warum der Fokus so doch vielleicht auch überraschenderweise im ersten Blick auf Korax so stark ist. Die Korax oder die Stärke aus meiner Sicht von Korax ist jetzt gar nicht, dass das Programm immer hundertprozentig das perfekte Beste ist. Oft oder manchmal denke ich auch beim Hören, naja, hätte man auch anders machen können. Sondern die Potenz liegt am Ort selbst. Also wenn wir Mitte September drüber nachdenken, was passiert hier jetzt, dann ist dieser Ort, dann ist dieses Radio wichtig. Im Radioprogramm, aber eben auch als Ort, sich dort zu treffen, sich dort zu verständigen, mit Leuten zusammenzukommen, die zum Beispiel hier nicht hingehen würden, weil sie denken, ist so ein bisschen Punkt, Punkt, Punkt, versifft, was auch immer, oder die Musik ist zu laut. Da kann Korax ein Ort sein, einfach auch Milieus zu verbinden. Und ich glaube, das ist als Potenz gar nicht schlecht. Und auch das verstehen oft überregionale Medien. Also sie verstehen diesen Modellmoment Sachsen-Anhalt. Und ich glaube, dadurch gibt es auch nochmal eine andere Relevanz des Radios. Also die Relevanz des Radios wird ab September nicht geringer. Im Gegenteil. Und das ist, also wenn man sich zurücknehmen würde, sagen wir, das ist schon irgendwie interessant und spannend, wenn es nicht gleich alle unser Leben betreffen würde. Aber das ist natürlich auch der Grund für so eine überregionale Aufmerksamkeit, die wir jetzt erstmal so ein bisschen surfend auf so einer Welle nehmen wir mit. Aber nicht, also auch immer im Blick haben müssen, es gibt viele andere Initiativen, die diese Öffentlichkeit nicht haben, die nicht wie wir medial halbwegs wissen, wie so Dinge funktionieren, wie Pressemitteilungen funktionieren. Die dann auch alle mitzudenken, ist schon auch nicht ganz unwichtig. Und das versuchen wir zumindest. Und deswegen laden wir auch ein, da mithilfe von Korax drüber nachzudenken. Sowohl im Programm, aber wie gesagt, vor allem auch als sozialer Ort in der Innenstadt.
1: Wie geht's dir, surfend auf der Ambivalenz zwischen cool, dass die Öffentlichkeit stattfindet und was ist danach?
0: Einerseits ist es ja auch mehr Arbeit, da so ansprechbar zu sein, was ja vielleicht eben auch den Fokus nimmt von anderen wichtigen Dingen, die wir vielleicht eigentlich gerne machen wollen. Aber natürlich ist eine Aufmerksamkeit gut. Ich bin manchmal doch, also nicht wirklich überrascht, aber vielleicht ein bisschen enttäuscht über die Erwartbarkeit vielleicht auch von, also dass eigentlich Journalistinnen vielleicht auch mit einer bestimmten Erwartung einer Erzählung eigentlich auf uns zukommen, nämlich vielleicht auch, dann ist die Frage, wie geht's euch denn jetzt? Es ist ja ganz schlimm und ihr seid jetzt bestimmt ganz betroffen und ängstlich und da irgendwie auch gegenzuhalten und auch gar nicht so drauf einzugehen, weil ich eben denke, nee, das ist eben nicht das, was gerade passiert bei Radio Korax, sondern es ist vielmehr vielleicht nochmal ein Zusammenrücken und auch ein Erkennen dessen, was es eigentlich für ein wichtiger Ort ist für sehr viele Menschen und den gilt es zu verteidigen.
1: Fernab von diesem, was passiert bis September und dann sind wir hier heute in der Rhein 78 als wichtiger Ort des Zusammenkommens. Ihr habt tagtäglich Korax um euch rum und in euch drin. Was denkt ihr denn, was braucht's oder was wünscht ihr euch für solche Orte, vielleicht jenseits von bestimmten Wahlergebnissen, also vielleicht auch eben gar nicht da angesetzt, sondern was fehlt vielleicht auch oder was gibt's als kluges Schlusswort dem Gesprochenen noch hinzuzufügen?
2: Ich glaube, drei Dinge sind spannend. A, ein halbwegs solidarisches Miteinander, ein Offenlegen über, na klar, auch wie geht es euch gerade im angesichts all dessen, was einem bevorsteht oder gerade schon über einen ergeht. Ich glaube, es ist auch sinnvoll, sich nichts vorzumachen, also so im Sinne der Analyse, das alles ernst zu nehmen, der Kritik und auch nicht so im Fatalismus gleichzeitig anheimzufallen, zu sagen, alles sinnlos. Oder wir reden nur noch darüber, ziehen wir jetzt nach Nordrhein-Westfalen, Bremen oder noch weiter weg. All das halte ich für nicht zielführend. Und deswegen glaube ich, ist das Miteinander der Projekte wichtig. Manchmal habe ich in letzter Zeit schon den Gedanken, dass vielleicht kleine Szene interne

0: Schauen wir mal, was September passiert. Ich kann dafür einladen, das mit dem Hierbleiben erstmal zu probieren und die Orte ernst zu nehmen, an denen man noch ein Leben zumindest ein bisschen eine Ahnung bekommt, wie das sein könnte, ohne Zwang und ohne Angst. Und dafür gibt es die Orte und dann sollten wir sie auch erhalten. Amen.
1: Das Wort zum Samstagabend, 13.06.2026, senden wir hier live aus der Reilstraße. Ich habe es verstanden. Weitermachen ist die Devise. Dann würde ich sagen, vielen Dank, dass ihr da wart. 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
1: Danke.
0: Das passiert auch öfter, ja.
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Wir haben gerade ein Gespräch geführt. Ihr konntet es hören über die Situation des Freien Radios Korax und über die bevorstehenden Landtagswahlen, in der die AfD um die 40% in Umfragen liegt. Sachsen-Anhalt ist nicht der einzige Ort auf der Welt, wo sich rechte Kräfte sammeln oder beziehungsweise in Institutionen drängen. Wir haben da weltweit, vor allem in westlichen Ländern, eine Entwicklung, einen sogenannten Rechtsruck. Ich bin nicht so mit dem Begriff sicher, aber ich glaube, die meisten Menschen können da was mit anfangen. Und so auch in der Schweiz, da tagte nämlich bis vorgestern, also bis zum 11. Juni noch, das Kantonsparlament in Bern, also quasi vergleichbar mit Landesregierung hier in Deutschland, in den Bundesländern.

0: ändern. Und das Kantonsparlament Bern beschloss dort eine Motion, ein Verbot der in Anführungsstrichen Antifa und des Schwarzen Blockes. Und wie gerade schon gesagt, reiht sich das in eine globale Entwicklung ein, die ja auch maßgeblich in den USA ihren Ursprung fand und die Antifa juristisch als terroristische, ja, als Feindbild oder als Konstruktion markiert und kriminalisiert. Und genauso schwammig und juristisch uneindeutig wie politisch fatal ist eben nun auch die Abstimmung in Bern. Wir haben darüber vor einigen Tagen mit Max gesprochen. Max ist aktiv in der antifaschistischen Bewegung in Bern und klärt uns ein wenig über die Vorgänge, deren Hintergründe und die Folgen dieser Entscheidung auf.
1: Kanton, das ist in Deutschland vergleichbar wie auf Landesebene. Und es wurde jetzt auch viel, auch außerhalb von Bern und sogar überregional, dieses Verbot, sage ich jetzt mal, aufgegriffen. Es ist in dem Sinne noch kein Verbot. Das hat auch damit zu tun, dass in diesem politischen Vorstoß, das ist mega schwammig formuliert, und unter anderem haben die Leute, die diese Motion eingereicht haben, also von der SVP, sich auch auf das falsche Nachrichtendienstgesetz gestützt. Sie stützen sich eigentlich nicht auf den Artikel 74, das eigentlich sagt, dass Organisationen verboten werden können, sondern sie stützen sich auf den Artikel 73, das eigentlich mehr ein Tätigkeitsverbot verlangt. Aber das ist eigentlich auch ein wenig sekundär, weil eigentlich die Regierung, also die Landesregierung, dann gesagt hat, okay, es gibt eigentlich gar keine gesetzlichen Voraussetzungen, um ein Verbot oder was auch immer durchzusetzen. Und sie haben jetzt gesagt, dass sie sich auf Bundesebene dafür einsetzen, dass die entsprechenden juristischen Grundlagen geschaffen werden. Solche Forderungen, die sind eigentlich nicht neu in Bern und auch in der Schweiz. Es gab eigentlich schon vor ein paar Jahren einen Vorstoß in einem anderen Kanton. Es wurde abgelehnt. Es wurde witzigerweise sogar vor ein paar Monaten auf Bundesebene eingebracht und abgelehnt. Die Politiker der SVP, also der eine, der das eingebracht hat, Thomas Fuchs, der ist schon seit über 20 Jahren in der Politik. Der kennt auch noch die Zeiten vor 20 Jahren, wo es auch sehr große antifaschistische Demonstrationen und Bewegungen in Bern gab und schon damals eigentlich immer wieder versucht hat, die Repression gegenüber antifaschistischen Gruppen oder Kreisen aufzudrehen. Und das andere ist, dass es gerade auch so ein kleines politisches Momentum gibt. Also international passiert sehr viel mit Ungarn, Holland, den USA. Es gab in Bern letztes Jahr im Oktober eine Pro-Palästina-Demonstration, die große Ausschreitungen mit sich gebracht hat und danach eigentlich schon eine sehr große Welle an Forderungen von der Law and Order-Fraktion eigentlich kam, dass man härter gegen, ja, Linke vorgehen muss. Und vielleicht auch, um ein wenig inhaltlich auf diese Motion einzugehen. Also die Motion redet einerseits von einem Verbot der Antifa und einem Verbot vom Schwarzen Block. Und es gab dann im Parlament noch die Debatten. Und das war eigentlich schon ziemlich interessant, weil eigentlich haben alle Kräfte oder alle bürgerlichen Parteien quasi ihre Interpretation, was jetzt genau damit gemeint ist, reingebracht. Und das war vielleicht auch die Stärke, sage ich jetzt mal, dieser Motion, dass sie durchkam, weil es war nicht nur die SVP, die sehr weit rechts steht, sondern es waren auch vor allem die bürgerlichen Parteien wie die FDP, EDU, FVP und Mitte, die eigentlich dazu beigetragen haben, dass diese Motion überhaupt angenommen wurde. Und das ist, glaube ich, halt der große Unterschied zu den letzten Jahren. Konsequenzen jetzt mit dieser Motion hat es sicherlich noch keine. Es gibt aber im Parlament schon sehr viele andere Motionen oder geplante Verschärfungen. Beispielsweise sollte das Nachrichtendienstgesetz neu aufgelegt werden. Und da werden auch zum Beispiel sehr viele neue Kompetenzen gegenüber, ich sage jetzt mal, Gewaltextremismus sind geplant, dass die dort eingebaut werden. Ich denke, es ist mehr so das politische Zeichen, das mit dieser Annahme gesetzt wird. Und im Prinzip wird eigentlich alles, was irgendwie sich als antifaschistisch betitelt, wird mehr oder weniger irgendwie kriminalisiert oder in eine demokratiegefährdende Ecke gedrückt. Was ich auch sehr interessant fand, waren die Voten der Ratslinken, weil die sind historischerweise immer ein wenig distanziert, was so Antifaschismus anbelangt in der Schweiz. Und eigentlich ausnahmslos alle Parlamentarierinnen der Ratslinken haben sich in ihren Voten als antifaschistisch bekannt, was ein wenig überraschend war. Und ich glaube, irgendwie merken doch auch sehr viele Leute in der Schweiz, dass diese so autoritäre Tendenzen eigentlich immer stärker auch bis in die Mitte der Politik vordringen. Und glücklicherweise hat jetzt in diesem Fall auch die linken Parteien in der Schweiz oder in Bern zumindest versucht, sich da auch schon gleich von Anfang an ein wenig entgegenzustellen.
0: Du hast jetzt von den Reaktionen und dem Bekenntnis der parlamentarischen Linken zum Antifaschismus gesprochen. Es gab auch eine Demo der antifaschistischen Bewegung, der Außerparlamentarischen in Bern. Was für Reaktionen gab es noch und welche braucht es vielleicht auch noch jetzt auf diese Motion?
1: Also die Motion redet einerseits von einem Verbot der Antifa und einem Verbot vom Schwarzen Block. Und es gab dann im Parlament noch die Debatten. Und das war eigentlich schon ziemlich interessant, weil eigentlich haben alle Kräfte oder alle bürgerlichen Parteien quasi ihre Interpretation, was jetzt genau damit gemeint ist, reingebracht. Und das war vielleicht auch die Stärke, sage ich jetzt mal, dieser Motion, dass sie durchkam, weil es war nicht nur die SVP, die sehr weit rechts steht, sondern es waren auch vor allem die bürgerlichen Parteien wie die FDP, EDU, EVP und Mitte, die eigentlich dazu beigetragen haben, dass diese Motion überhaupt angenommen wurde. Und das ist, glaube ich, halt der große Unterschied zu den letzten Jahren. Konsequenzen jetzt mit dieser Motion hat es sicherlich noch keine. Es gibt aber im Parlament schon sehr viele andere Motionen oder geplante Verschärfungen. Beispielsweise sollte das Nachrichtendienstgesetz neu aufgelegt werden und da werden auch zum Beispiel sehr viele neue Kompetenzen gegenüber, ich sage jetzt mal, Gewaltextremismus sind geplant, dass die dort eingebaut werden. Ich denke, es ist mehr so das politische Zeichen, das mit dieser Annahme gesetzt wird. Und im Prinzip wird eigentlich alles, was irgendwie sich als antifaschistisch betitelt, wird mehr oder weniger irgendwie kriminalisiert oder in eine demokratiegefährdende Ecke gedrückt. Was ich auch sehr interessant fand, waren die Voten der Ratslinken, weil die sind historischerweise immer ein wenig distanziert, was so Antifaschismus anbelangt in der Schweiz. Und eigentlich ausnahmslos alle Parlamentarierinnen der Ratslinken haben sich in ihren Voten als antifaschistisch bekannt, was ein wenig überraschend war. Und ich glaube, irgendwie merken doch auch sehr viele Leute in der Schweiz, dass diese so autoritäre Tendenzen eigentlich immer stärker auch bis in die Mitte der Politik vordringen. Und glücklicherweise hat jetzt in diesem Fall auch die linken Parteien in der Schweiz oder in Bern zumindest versucht, sich da auch schon gleich von Anfang an ein wenig entgegenzustellen.
0: Du hast jetzt von den Reaktionen und dem Bekenntnis der parlamentarischen Linken zum Antifaschismus gesprochen. Es gab auch eine Demo der antifaschistischen Bewegung der Außerparlamentarischen in Bern. Was für Reaktionen gab es noch und welche braucht es vielleicht auch noch jetzt auf diese Motion?
1: Es gab, bevor die Motion angenommen wurde, schon eine antifaschistische Demo, die eigentlich mehr so generell den Rechtsruck in der Schweiz, dem Erstarken von faschistischen Gruppen und solchen Sachen thematisiert hat. Dort ging die Demo am Parlamentsgebäude vorbei und interessanterweise wurde dort das Gebäude dann auch von der Polizei geschützt. Der gleichen Woche wurde die Motion angenommen und am darauffolgenden Tag gab es eine Spontandemonstration mit ungefähr 300 Leuten. Und auch da wurde dann nochmal das Regierungsgebäude ja von der Polizei geschützt. Und das irgendwie noch so ein interessantes Zeichen ist, zu sagen, okay, es darf irgendwie keinen Protest geben vor diesem Ort. Es gab dann auch noch eine Banneraktion während der Demo, wo ein 5x4 Meter Banner gehisst wurde mit dem Slogan, dass der Faschismus an Boden gewinnt und der Regierungsrat die Antifa verbieten möchte. Also das ja völlig eigentlich abstrus ist. Und ansonsten gab es wirklich, also ich habe das Gefühl, das Thema wurde sehr breit auch aufgegriffen in der antifaschistischen oder revolutionären Bewegung auch europaweit eigentlich. Also sehr viele Gruppen, die gerade Soli-Arbeit machen, im beispielsweise Antifa-Ostverfahren, Budapest-Komplex, haben das aufgegriffen. Viele Antifa-Gruppen. Wir haben sogar witzigerweise von einer Ultra-Gruppe von Ametsport Nachrichten erhalten. Sie haben auch noch einen Solidaritätsbeitrag gemacht. Ja, also ich denke, die Reaktionen, die gehen sehr weit über Bern hinaus. Und was einerseits natürlich auch sehr ermutigend ist, zu sehen, okay, man ist nicht alleine mit dem. Und auf der anderen Seite aber auch schon sehr krass ist, zu sehen, dass irgendwie nach USA, Holland, Ungarn, jetzt irgendwie Bern als quasi nächste Stadt oder die Schweiz als nächstes Land irgendwie in diese Richtung weitergeht. Und vielleicht auch noch zum Zeigen, wie so die politische Lage in der Schweiz ist oder wie so die politischen Eigenheiten sind in der Schweiz, weil sie sich auch immer ein wenig unterscheiden von beispielsweise Deutschland oder so. In der Schweiz war eigentlich so diese ganze Gesinnungsfreiheit, das ist irgendwie ein sehr hohes Gut, das eigentlich nie wirklich angetastet wurde. Und gerade auch aktuell, also es sind eigentlich nur drei Organisationen verboten, und das ist die Al-Qaida, die Hamas und Daesh, also der Islamische Staat. Und jetzt soll die Antifa folgen. Das ist schon sehr krass. Und ja, ich hoffe mal auch, dass da irgendwie mehr Leute mit diesem Diskurs um Meinungsfreiheit und Gesinnungsfreiheit auch aufgreifen und thematisieren.
0: Wie du schon sagtest, reiht sich da die Entwicklung in Bern leider international in eine Entwicklung ein. Haben wir jetzt, glaube ich, schon mehrfach festgestellt und sieht auch jeder, der sich offenen Auges mit linker Politik beschäftigt. Eine Antwort darauf kann und muss sein, dass man sich solidarisiert, sich connectet, sich vernetzt, sich gegenseitig unterstützt, auch über Landesgrenzen hinaus, auch über Sprachbarrieren vielleicht hinaus. In diesem Sinne vielleicht die Frage, wo kann man sich denn informieren über politische Entwicklungen in der Schweiz? Was sind da so Adressen, wo man sich informieren oder halt auch gleich vernetzen kann?
1: Ja, auf jeden Fall. Also ich denke, du machst da noch eine sehr wichtige Ergänzung. Ich glaube, grundsätzlich ist das auch etwas, das bei zum Beispiel Budapest-Komplex oder Antifa Ost auch ein wenig gemerkt hat, dass eigentlich die Repression ja doch sehr stark oder immer wie mehr über Landesgrenzen hinaus zusammenarbeitet. Beispielsweise hat jetzt auch die Kantonspolizei von Bern an der Sicherheitskonferenz in München teilgenommen, das erste Mal. Und ich denke, da müssen quasi auch Strukturen oder Vernetzungen, die quasi ja nicht nur irgendwie im eigenen Land sind, was schon manchmal schwierig genug ist, sondern halt auch wirklich wieder wie früher ja überregionale Strategien entwickeln und auch Erfahrungen austauschen. Und ich denke, ja, sich informieren ist sicher wichtig. Ja, vieles findet Menschen irgendwie auf barrikade.info, das ist so ein Infoportal. Es gibt verschiedene Antifa-Gruppen. Da muss man ein wenig so lokal schauen. Sind sicher so Gruppen wie das offene Antifa-Treffen in Bern oder die Seiten der AG Antifa Bern empfehlenswert. Ansonsten ist es manchmal etwas zersplittert in der Schweiz. Also es gibt eigentlich nicht so überregionale Seiten, die das irgendwie groß abdecken. Und ansonsten denke ich, ist sicherlich wichtig, Solidarität zu zeigen. Es tut den Menschen auch hier wirklich gut, wenn jetzt irgendwie Solidaritätsbotschaften kommen. Und gleichzeitig denke ich aber, ist es am wichtigsten auch immer die Kämpfe zu verbinden, weil im Prinzip in diesem Motionstext geht es irgendwie um die Antifa oder irgendwie um den schwarzen Block in Anführungszeichen, aber gemeint sind natürlich Anarchistinnen, Kommunistinnen, alle möglichen sozialen Bewegungen. Und da ist es auch wichtig, dass man Erfahrungen mit Repression, die man macht, dann auch irgendwie teilt mit anderen Bewegungen und auch im Austausch ist. Und deswegen finde ich zum Beispiel jetzt auch wichtig, an dieser Stelle zu sagen, dass wir auch sehr solidarisch sind mit zum Beispiel allen Angeklagten im Antifa-Ost-Verfahren, im Budapest-Komplex, auch in Graz stehen Leute vor Gericht und alle anderen, die irgendwie auf unterschiedliche Arten gerade diese autoritären Tendenzen auf unterschiedliche Art und Weisen erleben.
0: So viel zum sogenannten oder zum faktischen Verbot der sogenannten Antifa. Auch wenn wir, wie gerade gehört haben, das juristisch eigentlich gar nicht so wirklich einen Sinn hat, beziehungsweise sogar eine Grundlage hat in Bern. Das Kantonsparlament in Bern hat das vor einigen Tagen dort beschlossen. Und die Analyse ist, es ist vor allem ein politisches Signal und die Forderung daraus ist, sich zu vernetzen, auch international, sich zu informieren. Und wenn ihr euch über die politische Lage in der Schweiz aus einer linken bis linksradikalen Perspektive informieren wollt, empfehlen wir euch zum Beispiel die Homepage barrikade.info. Wir hören Musik passend aus Bern von der Band Empress Pio und das Lied heißt auch inhaltlich passend No Border.

0: Am 11. Juni 2026 trat die GEAS-Reform in Kraft, eine Asylrechtsreform, durch die die Europäische Union ihre Migrationspolitik weiter verschärft. Das heißt, seit gestern wird daran gearbeitet, das sogenannte gemeinsame europäische Asylsystem, kurz GEAS, umzusetzen. Die größte Gefahr, die von dieser Reform ausgeht, ist, so Stefanie Mürbe vom Flüchtlingsrat Sachsen-Anhalt, dass Freiheitsbeschränkungen und Inhaftierungen von Schutzsuchenden von einer Ausnahme zur Regel werden. Das ganze Gespräch mit dem Flüchtlingsrat Sachsen-Anhalt findet ihr unter freie-radios.net. Wir blicken im Folgenden an die EU-Außengrenzen, wo der Journalist Bartholomäus Lafert die aktuellen Entwicklungen beobachtet und von wo aus er regelmäßig berichtet. Bartholomäus Lafert ist Journalist und Mitglied beim Selbstlaut-Kollektiv, einem Zusammenhang von machtkritischen JournalistInnen und Journalisten. Bartholomäus Lafert sprach das Freie Radio in Bern und fragte ihn zuerst, wie sich die aktuelle Aufrüstung der europäischen Grenzagentur Frontex gestaltet.
1: Angefangen hat es mit dem sogenannten EU-Türkei-Deal, wo man gesagt hat, man bringt Leute, die in Griechenland ankommen, in die Türkei zurück. Und dann hat man zunehmend auch zu immer mehr brutalen und illegalen Mitteln mit untergegriffen. Meine Kollegin Franzi Grillmeier hat das mal als Gürtel der Gewalt bezeichnet, der sich um die griechischen Inseln, aber insgesamt auch um Europa legt, der aber im Verborgenen bleiben soll. Das heißt, Menschen werden auf See abgefangen und werden zurückgeschleppt. Also es gibt sogenannte Pushbacks durch die europäischen Behörden, durch Frontex, durch die Küstenwachen oder Pullbacks durch eben die türkischen Behörden oder durch libysche Milizen, die sogenannte libysche Küstenwache. Und auch an den Landgrenzen ist so diese Gewalt in den letzten Jahren immer mehr bekannt geworden. Es gibt es schon seit fast einem Jahrzehnt. Jetzt haben zuletzt vor zwei Wochen die Kollegen vom WAF-Kollektiv aus der Schweiz in der Republik eine Recherche veröffentlicht, wonach sogar Geflüchtete selbst gezwungen worden sind, illegale Pushbacks für griechische Grenzwächter am Grenzfluss Evros, seiner Grenze zur Türkei, durchzuführen.
2: Vergangenes Jahr starben gemäß UNO-Flüchtlingshilfe über 1900 Menschen beim Versuch, das Mittelmeer zu überqueren. Bartholomäus Lafert, Sie waren im Frühling mit einem Aufklärungsflugzeug der Seenotrettungsorganisation Sea-Watch unterwegs. Welches Bild hat sich Ihnen da gezeigt?
1: Ich war tatsächlich eine Woche auf Lampedusa und war da quasi embedded, also als Teil der Crew der Seabird, des Aufklärungsflugzeugs, unterwegs. Das Sea-Watch gemeinsam mit HPI, also der Humanitarian Pilots Initiative, das eine Schweizer Initiative betreibt. Und ich war mal zunächst mega baff, wie die überhaupt arbeiten, weil es operieren ja auch Frontex-Flugzeuge über dem Mittelmeer und die haben irgendwie Radargeräte, mit denen sie Boote aufspüren können und detekten können. Und die Aktivistinnen und Aktivisten von Sea-Watch sind sehr behelfsmäßig unterwegs, haben Ferngläser, mit denen sie das Meer absuchen. Und dann gibt es so zwei Arten von Einsätzen, so wie ich das verstanden habe. Das eine ist, wenn das Wetter gut ist und man das Gefühl hat, okay, es könnten heute irgendwie Boote von Libyen losgeschickt werden von den Schleppern. Dann fliegt die Crew raus, um zu schauen, sind da Boote in Seenot, können wir irgendwas finden. Und die andere Option ist, dass man alarmiert wird von der Bodencrew. Zum Beispiel, wenn Alarmfon, so eine zivile Meldestelle für Boote in Seenot, Wind davon bekommt, dass ein Boot in Seenot ist, dann melden die das an die Behörden der Mittelmeeranrainerstaaten und eben auch an zivile Organisationen wie Sea-Watch. Und so war das auch, als ich Mitte April vor Ort war, dass wir so eine Nachricht bekommen haben, dass ein Boot seit 5 Tagen draußen ist mit circa 50 Menschen an Bord. Und wir sind dann hingeflogen und haben dann aber nur ein leeres Boot vorgefunden, was halt einerseits sehr unwahrscheinlicherweise bedeuten kann, dass die Leute tatsächlich gerettet worden sind von irgendwie in dem Fall der maltesischen oder der italienischen Küstenwache und ans europäische Festland gebracht worden sind. Oder im viel wahrscheinlicheren Fall ist, dass die Menschen zurückgeschleppt wurden nach Libyen und da weiter eingesperrt werden. Was ich besonders krass fand an dem Fall, war, dass es gar nicht so weit weg von Malta war. Also es wäre von der maltesischen Küstenwache innerhalb von ein paar Stunden zu erreichen gewesen. Aber die Behörden haben nicht eingegriffen. Und die Aktivistinnen meinten dann zu mir, dass es öfter passiert, dass Malta solche Seenotfälle einfach ignoriert oder sogar zu diesen Booten hinfährt, die volltankt und sie zurückschickt in internationale Gewässer, wo sie dann abgefangen werden von der sogenannten libyschen Küstenwache, libyschen Milizen und dann zurückgeschleppt werden nach Libyen, dass sie ja nicht nach Europa kommen und dann einen Asylantrag stellen können.
2: Nun kam es in letzter Zeit immer wieder vor, dass die libysche Küstenwache Schiffe ziviler Seenotrettungsorganisationen mit scharfer Munition angreift. So auch erst kürzlich im Falle der Sea-Watch 5. Was bedeutet das für die zivile Seenotrettung?
1: Ja, es ist auf jeden Fall eine neue Eskalationsstufe. Schon im vergangenen Jahr wurde das gleiche Schiff, also auch die Sea-Watch 5, ebenfalls beschossen. Das sind größtenteils libysche Milizen, die teilweise schon im Krieg in Libyen gekämpft haben. Da ist jetzt gar nicht so viel anderes zu erwarten. Was ich hingegen krasser finde, ist, dass bis jetzt eine klare Verurteilung dessen durch die europäischen Behörden und durch die Bundesregierung in Deutschland ausgeblieben ist. Auch nicht auf Nachfrage, weil was klar ist, dass diese libysche Küstenwache von der EU unterstützt wird. Einerseits gibt es da Boote, die von Italien aus zur Verfügung gestellt worden sind. Andererseits gibt es Trainings, weil es auch auf meine Anfrage hin nochmal bestätigt wurde. Und das ist natürlich dann krass, wenn eine Küstenwache, die ausgebildet wird von der EU, auf ein, in dem Fall, Schiff schießt, das unter deutscher Flagge fährt, um Menschen zu retten. Und das ist das eine. Und das andere ist das sogenannte Piantedosi-Dekret, das im Januar 2023 in Kraft getreten ist in Italien, mit dem die Regierung Meloni versucht, Seenotrettung zu kriminalisieren. Mit Zuhilfenahme dieses Dekrets sind in den letzten Jahren zahlreiche zivile Seenotrettungsschiffe mit teils nichtigen Gründen festgesetzt worden. Ich glaube, inzwischen sind es so mehr als 1100 Tage, die Seenotrettungsschiffe deshalb aus dem Gefecht unter Anführungsstrichen gezogen worden sind, das heißt nicht retten können. Und das haben wir jetzt auch bei der Sea-Watch 5 gesehen, dass zum einen nach dieser richtig heftigen Aktion, wo sie beschossen worden sind, sie nicht den nächsten Hafen anlaufen durften, sondern mit mehr als 160 Menschen, glaube ich, waren es an Bord, bis in den Hafen von Brindisi fahren mussten und dann dort auch umgehend festgesetzt wurden. Und dann rauskam, dass nun strafrechtliche Ermittlungen in Italien gegen den Kapitän der Sea-Watch eingeleitet worden sind. Das muss man sich mal vorstellen, weil für mich steht das so ein bisschen sinnbildlich für den Umsturz in der europäischen Asyl- und Migrationspolitik, dass nicht mehr verurteilt wird, dass auf dem Rettungsschiff geschossen wird, sondern dass der Kapitän des beschossenen Seenotrettungsschiffs jetzt vor Gericht gestellt werden soll.
2: Es gibt also gleichzeitig diese Kriminalisierung der Seenotrettung und die zunehmende Abschottung mit dem Ziel, zu verhindern, dass Leute in der EU einen Asylantrag stellen. Nun trat per Anfang Juni die Reform des gemeinsamen europäischen Asylsystems, kurz GAS-Reform, in Kraft. Damit will die EU nun die Grenzen noch besser kontrollieren können. Was ist denn das Ziel dieser Reform?
1: Das Ziel dieser Reform ist quasi die Fortführung dessen, über das wir gerade gesprochen haben und was wir seit Jahren sehen. Die EU hat einerseits versucht mit Frontex, andererseits auch mit Deals mit Staaten wie Libyen, Tunesien, der Türkei, aber auch auf dem Balkan, die Grenzen nach außen hin so dicht wie möglich zu machen, um zu verhindern, dass Menschen nach Europa kommen. Jetzt kann man sagen, es sind zwar weniger Menschen geworden, die nach Europa flüchten und die es tatsächlich schaffen. Frontex spricht von 40% weniger Geflüchteten, die nach Europa gekommen sind im Vergleich zum ersten Quartal im Jahr 2025. Aber es ist eben nicht geschafft worden, Migration auf Null zurückzuschrauben, was sich viele Konservative und Rechte innerhalb der EU wünschen. Und deswegen versucht man jetzt noch einen Schritt weiter zu gehen und sagt so, okay, wir haben es nicht komplett geschafft, Leute an der Außengrenze abzuhalten, überhaupt nach Europa zu kommen mit diesen brutalen Maßnahmen, über die wir vorhin gesprochen haben, sondern wir wollen auch, dass die Leute, die es aufs europäische Festland schaffen, die es in die EU schaffen, davon abzuhalten, hier einen Asylantrag zu stellen, beziehungsweise wir wollen sie schnellstmöglich wieder loswerden. Und das ist das Ziel dieser GAS-Reform. Und das soll klappen, einerseits mit beschleunigten Grenzverfahren, an deren Rechtmäßigkeit es im Moment noch große juristische Zweifel gibt, mit schnelleren Abschiebungen und mit Auslagerung von Asylverfahren in sogenannte Drittstaaten, also in Länder des globalen Südens, wie zum Beispiel Ruanda und Uganda, denen man Geld verspricht, damit dann dort diese Asylverfahren abgehalten werden können. Auch das ist einerseits juristisch höchst fragwürdig, weil ähnliche Versuche von Italien und vor allem von Großbritannien vor 2 Jahren gescheitert sind und von den Gerichten einkassiert wurden. Und andererseits ist es natürlich so, dass man hier versucht, wieder diesen Gürtel der Gewalt, den wir vorher beschrieben haben, nochmal weiterzuziehen. Dass man sagt so, okay, aus den Augen, aus den Sinn, die Leute sind jetzt in Ruanda, die Leute sind in Uganda, egal wie da Asylverfahren ablaufen, da gibt es auch irgendwie bislang noch keine Kontrollmechanismen, die sollen dann da bleiben. Und zwar soll das so funktionieren mit der Fiktion der Nicht-Einreise, dass quasi simuliert wird, dass wenn sie in eines dieser Camps kommen, aus denen sie dann nach Ruanda, Uganda oder wohin auch immer gebracht werden sollen, sie noch gar nicht in die EU eingereist sind. Ich persönlich finde das zuletzt auch ziemlich fadenscheinig, weil anstatt, dass die Fluchtursachen der Menschen, wie zum Beispiel Kriege oder die Klimakrise, wirtschaftliche Probleme bekämpft werden, sich diese Gewalt und sich diese Maßnahmen allein gegen die Menschen richten, die davor fliehen.
0: Für mehr Informationen könnt ihr auch auf die Website des Selbstlautkollektivs, selbstlautkollektiv.com, schauen oder auf die Website des Flüchtlingsrats Sachsen-Anhalt, www.flüchtlingsrat-lsa.de. Wir hören jetzt Just Went Black von Losing Heart.

0: gibt auch noch in den nächsten Wochen wieder Veranstaltungen, die lohnenswert sind. Zum Beispiel nächsten Mittwoch am 18.06. um 18 Uhr in Weimar, falls ihr mal rüber nach Thüringen fahren wollt. In der ACC-Galerie ist eine Lesung und Gespräch mit Clemens Böckmann, Autor von Was du kriegen kannst. Wer ist diese Frau? Ihre Stasi-Akten beschreiben Uta als groß, schlank, sehr intelligent, zum Teil auch sehr raffiniert. Sie nennen sie mannstoll und notieren, dass sie sehr viel raucht und auch viel Alkohol verkonsumiert. Aber ist es schon alles? Wie kann man einen Menschen voller Hoffnung und Lust beschreiben, der in die Widersprüche seiner Zeit gerät? Über 40 Jahre war Uta Sexarbeiterin. Seit 1971 von der Stasi auf Männer angesetzt, war sie dabei Täterin und Opfer zugleich. In Clemens Böckmanns Roman »Was du kriegen kannst« erzählen er, sie und die Akten gemeinsam ein Leben. Die Schauplätze des Romans sind unter anderem Zwickau, Leipzig und Chemnitz, die Hotels der Messestadt, die Bars der Republik und verdreckte Wohnungen. Dabei gibt es keine Wahrheit über die DDR oder die Ausbeutung als Frau, aber Aufmerksamkeit für einen von allen vergessenen Menschen.
1: Clemens Nachtmanns Roman also in Weimar am 18.06. Wenn ihr nicht so weit fahren wollt oder im Hörgebiet von Radio Korax seid, dann könnt ihr auch in Halle bleiben. An dem Datum 19 Uhr im VL gibt es ebenfalls einen Vortrag bzw. eine Buchvorstellung mit Jan Gerber. Der hat ein Buch veröffentlicht, Fluchtpunkt Entebbe, der linke Terrorismus und Israel. Und da heißt es im Klappentext, im Juni 76, vor ziemlich genau 50 Jahren, entführte ein deutsch-palästinensisches Terrorkommando eine Passagiermaschine, die von Tel Aviv nach Paris unterwegs war. Sie wurde nach Entebbe in Uganda umgeleitet. Im Verlauf der Entführung trennten die Geiselnehmer, Mitglieder der revolutionären Zellen und der Volksfront zur Befreiung Palästinas, jüdische von nichtjüdischen Passagieren. Als Geiseln behielten sie ausschließlich Juden. Damit tauschte das Kommando sozialrevolutionäre Maßstäbe gegen die der Sippenhaft ein, wie eine selbstkritische Gruppe der revolutionären Zellen später schrieb. Zeitgenössische linke Kritik, die über die allgemeine Verurteilung vor Flugzeugentführungen hinausging, blieb jedoch aus. Für Empörung sorgte vor allem die israelische Befreiung der Geiseln. In der Entführung nach Entebbe kulminierte einmal mehr die antizionistische Verbalmilitanz, die von der Protestbewegung seit 1967 gepflegt wurde. Zugleich gehört sie zur Vorgeschichte der Begeisterung, mit der ein nicht unerheblicher Teil der globalen Linken auf das antisemitische Massaker vom 7. Oktober 2020 reagierte. 18.06. 19 Uhr in Halle im VL in der Ludwigstraße 37 stellt Jan Gerber sein Buch vor, Fluchtpunkt Entebbe, der linke Terrorismus und Israel.
2: Ich will aufmerksam machen auf die nächsten Wochenenden. Heute schon ist der CSD, der Christopher Street Day in Merseburg begangen worden. Und nächste Woche, also Samstag, 20.06., wird der CSD in Wittenberg stattfinden. Kürzlich gab es im Rahmen der Sendereihe Ein Platz der Republik bei Radio Korax auch eine Sendung aus Wittenberg. Und in diesem Zuge wurden eben auch junge, queere Leute gesprochen, die Mitorganisatorinnen sind vom CSD in Wittenberg. Und die äußerten so ein bisschen die Sorge, dass dieses Jahr vielleicht weniger Externe auch nach Wittenberg kommen sollten, denn letztes Jahr haben die das gestartet und waren ganz überrascht von so viel Zuspruch, eben auch deswegen, weil es das erste Mal da war und eben Leute aus anderen Städten angereist kamen und haben eben gemeint in dem Interview, sie wünschen sich und hoffen sehr, dass auch dieses Jahr viele Leute den Weg nach Wittenberg finden. Letztes Jahr haben da die Nazis auch eine Gegendemo angemeldet und waren in höheren Sichtweite des CSDs am Start. Deswegen umso wichtiger, auch dieses Jahr da ja präsent zu sein. Nächste Woche, Samstag, 20.06., also CSD in Wittenberg. Eine Woche später dann in Sangerhausen und am 11.07., dann sind wir schon im Juli, findet in Köthen der Christopher Street Day statt.
1: Noch eine kurze Ergänzung zum 27.06. CSD in Sangerhausen. Dort ist dieses Jahr auch eine neonazistische Gegenkundgebung angemeldet. Entsprechend ist eine antifaschistische Anreise, eine sympathisierende, eine unterstützende zum CSD nach Sangerhausen am 27.06. also besonders gefragt.

0: Schreddern.
1: Geschlechtsbasierte Morde an Frauen und Menschen, denen Weiblichkeit zugeschrieben wird, passieren überall. Seit 2011 wurden in Leipzig mindestens 15 Feminizide verübt. Keine mehr Leipzig lädt ein zu einem Stadtspaziergang durch den Leipziger Westen. Dabei möchten sie auf die Spuren patriarchaler und femizidaler Gewalt sich begeben. Neben Tatorten werden dabei auch Orte des Widerstands besucht und die transnationalen Kämpfe gegen Femizide vorgestellt. Der Rundgang ist Teil eines größeren Programms, das der Wellenmachen e.V. am 3. und 4. Juli auf die Beine gestellt hat. An diesen Tagen veranstaltet nämlich der Sexist Till Lindemann ein Event am Völkerschlachtdenkmal. Der Verein für eine feministische Musikkultur in Mitteldeutschland, Wellenmachen e.V., lässt das nicht unwidersprochen. Also in 3 Wochen, am 3.7. um 16 Uhr, könnt ihr die Gruppe begleiten bei einem Stadtrundgang zu Femiziden in Leipzig. Treffpunkt ist die Kulturwerkstatt Chaos in der Wasserstraße 18.
2: Völkisch gleich schlecht. Schon richtig drinne und auch nachvollziehbar und gut so. Inhaltlich bleiben wir dabei, gehen aber ein paar Tage weiter. Zwar am 4. und 5. Juli in Erfurt. Da möchte die völkische AfD ihren Bundesparteitag veranstalten. Und das Bündnis Widersetzen ruft dort auch zu Massenprotesten auf. Informiert euch also unter widersetzen.com/Erfurt. Ihr könnt auch hier in Halle Bustickets erwerben und bei einem oder sogar 2 Aktionstrainings teilnehmen. Da findet ihr Informationen zum Beispiel bei Instagram bei Widersetzen Halle. Für die Leute aus Erfurt und Umgebung am 16.06., also in 3 Tagen, findet auch im Kulturbahnhof im Kommerum in Erfurt eine große öffentliche Versammlung statt. Sicherlich auch nochmal ganz sinnvoll, gerade für Leute, die noch nicht so einen Plan haben, was, wie, wo, können sich da informieren, connecten und so weiter und so fort. Noch einmal 4. und 5. Juli Erfurt, AfD-Bundesparteitag verhindern. Widersetzen.com findet ihr weitere Aufrufe, Informationen und auch aus Halle gibt es eine gemeinsame Busanreise. Noch interessant aus Freie Radios Perspektive, das Radio Frei aus Erfurt wird den ganzen Tag senden von den Gegenprotesten und auch Radio Korax wird das Programm übernehmen.
1: Bis nächstes Jahr, also nächsten Monat, aber nächstes Jahr auch wieder von der Reihstraße 78 aus Live-Sendung beim Reihfest wahrscheinlich. Mal gucken.
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1: Es ist 7 Uhr und damit guten Morgen an diesem 17. Juni. Ja, mein Name ist Max und ich hoffe, Sie haben ausgeschlafen oder können das vielleicht noch weiter tun gleich und hören mir dann quasi nur mit einem halben Ohr zu. Das wäre völlig in Ordnung. Oder Sie schalten später nochmal ein. Jedenfalls hören Sie hier das Morgenmagazin der Freien Radios im erweiterten Sendegebiet. Ich stehe hier gerade nämlich in Halle an der Saale im Unterberg 11 bei Radio Korax in Studio 3. Aber möglicherweise sind Sie auch gar nicht so nah hier und empfangen das Radio hier, also Korax, über die Ultrakurzwelle, sondern sind gerade in Leipzig aufgewacht. Dann hören Sie vielleicht Radio Blau, vielleicht aber auch irgendwie das Rundfunkkombinat. Das ist nämlich über DAB Plus in ganz Sachsen empfangbar. Vielleicht sind Sie aber auch in Dresden aufgewacht und hören Coloradio. Vielleicht ist aber auch Frankfurt oder der Ort, an dem Sie leben. Dann hören Sie nämlich Radio Swupfort. In Marburg gibt es uns zu hören auf Radio Unerhört auf der 90,1 und auf DAB Plus und mittwochs auch in Stuttgart. Ein herzliches guten Morgen geht nach Stuttgart zum Freien Radio auf der 99,2. Natürlich auch die Freien Radios in Berlin und Brandenburg. Moin. Oder guten Morgen. Mein Name ist Max und Sie haben, wenn Sie wollen, jetzt 3 Stunden das Vergnügen mit mir. Ich kann Ihnen ja mal so ein bisschen erzählen, was wir hier zumindest in der ersten Stunde vorhaben von Radio Korax. Wir sind nämlich aufgetaucht im Landtagswahlprogramm der AfD. Das haben wir auch schon einige Male thematisiert hier im Programm. In den vergangenen Monaten, eigentlich seitdem wir davon gelesen haben. Und ja, die AfD möchte ja hier zu den Landtagswahlen in Regierungsverantwortung kommen. Und wenn sie das schafft, dann haben sie auch einige politische Werkzeuge in der Hand, um finanziell uns hier diesem Radiosender ja den Hahn zuzudrehen. So heißt es. Und ja, dagegen entwickeln wir gerade Strategien. Zum Beispiel haben wir seit einigen Jahren einen Förder- und Freundeskreis gegründet und der könnte dabei helfen, uns finanziell etwas autonomer agieren zu lassen. Darüber gab es am Samstag ein Gespräch auf einem Fest, das hier in Halle stattgefunden hat, in dem soziokulturellen Zentrum der Reihe 78. Die feiern einmal im Jahr ihr Sommerfest und dort hat die massive Aktion, also eine Sendecrew, eine Redaktion hier von Radio Korax, eine Live-Sendung gesendet. Eingeladen dazu haben sie sich zum Gespräch Johanne Fischer und Alex Körner von der Geschäftsführung, die darüber sprechen, wie der Förder- und Freundeskreis noch, ja, Reichweiten stärker wird. Und da ist das Morgenmagazin natürlich auch eine ganz gute Gelegenheit, um hier, wie gesagt, ja, auch überregional ein bisschen aufmerksam darauf zu machen, was ja die politische extreme Rechte hier in Sachsen-Anhalt zumindest plant, um ein Bürgermedium mundtot zu machen. Außerdem blicken wir nach Leipzig, denn es wird wohl in Sachsen sehr bald ein neues Polizeivollzugsdienstgesetz verabschiedet. Ende des Monats soll das geschehen, im Landtag kurz vor der Sommerpause. Und was das bedeutet, welche ja Befugnisse dann den Beamten zustehen, um ja personenbezogene Daten auszuwerten und auch ja künstliche Intelligenz dabei zu benutzen, darüber spreche ich in der zweiten Hälfte der ersten Stunde des Morgenmagazins, also konkret um 7.45 Uhr. Entschuldigen Sie bitte, manchmal gerät man so in verkomplizierende Redewendungen, wenn man 4 Minuten am Stück in ein Mikrofon schwafelt. Naja, jedenfalls spreche ich da rüber mit Paula von Copwatch Leipzig um 7.45 Uhr. Bleiben Sie dran, wenn Sie das interessiert. Vielleicht leben Sie ja sogar in Sachsen-Anhalt, dann könnte Sie das direkt betreffen. Hier ist Molina mit Golden Brown Sugar.

0: Golden Brown Sugar von Molina hier gehört im Morgenmagazin der Freien Radios. Und ich begrüße natürlich auch unsere jüngsten ZuhörerInnen, die sich jetzt vielleicht gerade so aus dem Ei pellen, weil sie alle noch in die Schule müssen. Und ich habe hier ein Diskussionsangebot für euch, die ihr euch vielleicht jetzt gerade noch Zähne putzt und erst demnächst los müsst, liebe Kids. Hier kann man jetzt gleich einen Song hören, der heißt Spider-Man ist kein Pokémon, und es wird so ein bisschen darüber debattiert oder diskutiert oder besprochen, wer denn jetzt krasser ist, Pokémon oder Spider-Man. Hier hat eine Person im Song, die ist hier zu hören, ist der Auffassung, dass Spider-Man halt die krasseren Attacken kann. Und es ist natürlich cool, sich irgendwie an so Spinnenfäden durch New York zu schwingen, aber ich muss irgendwie doch eine Lanze brechen für Pokémon, weil Spider-Man, ja gut, der mag zwar echt eine tolle Athletik haben und schnell unterwegs sein in New York, aber er kooperiert doch einfach nur die ganze Zeit mit der Polizei. Also ich meine, da sind doch irgendwelche kleinen Verbrecherchen. Gut, manche sind auch wirklich richtige Schufte. Aber viele von denen sind doch irgendwie auch einfach nur Leute, die vielleicht keine andere Möglichkeit haben. Obwohl, ich will jetzt hier keine Straftaten verherrlichen. Wie komme ich denn jetzt hier wieder raus? Aber Mann, ey, sorry, der ist die ganze Zeit mit der Polizei am Klüngeln. Das finde ich nicht so cool. Aber der Song ist ganz gut von Carlo Carajo. Spider-Man ist kein Pokémon. Hier im Morgenmagazin, der Freien Radios. Ach so, und was ich total vergessen habe.
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0: Von unten geht er hoch. Der Spider-Man, der kein Pokémon ist. Und vielleicht haben sie auch gerade am Frühstückstisch ein bisschen ausgehandelt. Wer ist denn jetzt krasser? Spider-Man oder die Pokémon? 7.13 Uhr haben wir es hier. Sie hören das Morgenmagazin. Heute ist Mittwoch, der 17. Juni. Und wir, Radio Korax, suchen 995 Freunde mit Megahertz. Und dafür gibt es auch hier so einen kleinen Jingle. Hä? Ach so, doch, ja, das ist okay, der fängt nur gleich an. Entschuldigung. Ich kenne hier die neuen Audios noch gar nicht so gut bei Radio Korax. Dann spitze ich mal die Ohren jetzt auch.
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0: So nämlich. Der Jingle hat es gerade schon angekündigt. Jetzt wird es nämlich um den Förder- und Freundeskreis von Radio Korax gehen beim Reihefest am Wochenende. Das ist so ein großes Fest hier bei so einem soziokulturellen Zentrum hier in Halle. Wurde die Sendung Massive Aktion live vor Ort gesendet. Dabei wurde auch ein Interview mit Alex Körner und Johanne Fischer vom geschäftsfröhlichen Gremium von Radio Korax geführt. Inhaltlich geht es um die Zukunft des Radios, auch im Hinblick auf die wachsende Aufmerksamkeit wegen der Erwähnung im sachsen-anhaltinischen AfD-Landtagswahlprogramm, aber auch um das Ziel, mit dem Projekt 995 Freunde mit Megahertz gesucht, finanziell unabhängiger zu werden. Aber als erstes die Frage, was Radio Korax denn so besonders macht aus Augen oder Ohren des geschäftsführenden Gremiums von Radio Korax.
7: Naja, dass das Radio zumindest versucht, fernab von Warnförmigkeit, so wie du es gerade beschrieben hast, ein bisschen einen Gegensatz zu sonstigen Medien zu setzen. Zumindest den Versuch, der sehr ungewöhnlich ist, dass man auch mal mittags Death Metal hören kann, gibt's jetzt nicht so oft, aber auch sich basisdemokratisch organisiert. Das heißt, es gibt jetzt nicht die Hierarchie von oben, den Chef oder die Chefin, den Chef in der Regel, der irgendwas zu sagen hat und so wird's gemacht. Das ist im Medienensemble so ziemlich einmalig und auch die Tatsache, dass als Verein 400 Mitglieder, das seit 26 Jahren meist gut funktioniert, ist in Sachsen-Anhalt einmalig und aus meiner Perspektive eigentlich sogar deutschlandweit relativ selten, gibt's sehr selten mit so einem Output. Klar, es gibt Zeitungen, die immer mal erscheinen, unregelmäßig, regelmäßig erscheinen, aber so ein 24-Stunden-Sendebetrieb ist schon was Besonderes.
8: Und vielleicht darüber hinaus will Radio Korax eben nicht nur ein Medium sein, sondern auch ein Ort, wo Menschen sich begegnen, auch Gruppen sich treffen.

0: in ihren Kämpfen zu unterstützen, denen eine Stimme zu geben. Trotzdem ist ja eine Normalisierung von rechten und rechtsextremen Positionen festzustellen. Wenn man jetzt ein bisschen zurückblickt, findet es überhaupt im Radio einen Niederschlag? Und wenn ja, wie? Also diese Zunahme an rechten Einstellungen, die ist eben objektiv in der Gesellschaft zu verzeichnen sind, gibt es da genau irgendwie eine Veränderung, über was man sich in dem Radio die letzten Jahre Gedanken gemacht hat, Gedanken machen musste wahrscheinlich auch?
1: Es gibt jetzt seit über 20 Jahren eine Rubrik, die Antifa-Nachrichten, einmal in der Woche. Die sind nicht kürzer geworden in den letzten 20 Jahren. Das ist vielleicht ein Indiz dafür, dass sehr viele Dinge passieren, über die Teile des Radios sagen, die sind berichtenswert. Was mehr geworden ist, sind Angriffe auf das Radio auf unterschiedlichsten Ebenen, institutionellen Ebenen, sprich sowas wie Landtagsanfragen, dass man wie auch andere Initiativen von der AfD-Seite genauer wissen will, wer macht dieses Radio oder eben auch Dinge verhindern will, quasi auch die Existenz des Radios verhindern will. Ich vermute, du hast später noch eine Frage, die eher so auf so ein Wahlprogramm zielt der AfD, wo Korax eine ganze Seite gewidmet hat. Das ist schon eine neue Qualität. Und gleichzeitig hat Korax eine Position innerhalb anderer freier Radios bundesweit, die schon auch nochmal besonders ist. Immens viel Output. Ich habe dieses 24 Stunden, 7 Tage die Woche fast nonstop Programm senden, was sich sehr wenig wiederholt. Das ist auch besonders. Ich glaube, auch deswegen ist Korax schon nochmal stärker im Fokus von Leuten, die eher völkische Ideale an den Tag legen. Tja, und da registrieren wir als Radio schon auf mehreren Ebenen Anwälte von Neonazis, die versuchen, Berichterstattung zu verhindern. Das gibt es immer wieder, aber es häuft sich einfach in den letzten Wochen, Monaten, wenigen Jahren definitiv, seitdem es einfach eine AfD-Landtagsfraktion gibt, die Leuten Geld gibt, um sowas zu recherchieren. Das ist de facto so, ja.
2: Nehmen ja auch schon spürbar durch so ein Anheizen von Diskursen eben auch Angriffe auf Personen zu, die sich auch zu Hause fühlen bei Radio Korax. Sei es jetzt irgendwie Menschen, die als queer gelesen werden, Leute, die Rassismus erfahren, Menschen, die sich antifaschistisch betätigen. Und in dem Sinne ist es natürlich auch ein Thema.
0: Ihr habt ja jetzt dieses Wahlprogramm, diese eine Seite schon erwähnt, auf die ihr fast schon stolz seid. Nein, hier wird mit dem Kopf geschüttelt. Nicht ganz neu, sondern es ist jetzt schon, weiß nicht, 2 Monate her gefühlt, dass dieses Wahlprogramm veröffentlicht wurde. Da wird Radio Korax dezidiert genannt. Deshalb auch habt ihr euch was einfallen lassen, eine Kampagne. Wie funktioniert die denn und was soll sie erreichen?
2: Wir suchen 959, also 959 FreundInnen für unseren Förder- und Freundeskreis. Dieser Verein, den gibt es auch schon seit einer Weile und der hat zum Ziel eben die Arbeit, die Radio Korax macht, auch materiell zu unterstützen. Also für Leute, die sagen, also ich sende jetzt nicht so gerne selber, aber ich höre voll gerne Radio Korax. Ich finde es super, dass es so einen Ort gibt, dass es so ein Medium gibt. Die können eben mit einem monatlichen Beitrag die Arbeit mit ermöglichen oder unterstützen. Und mit der Androhung des Rechten Landesverbandes hier in Sachsen-Anhalt, Korax den Geldhahn abzudrehen, haben wir eben gesagt, und auch zuvor schon, eigentlich brauchen wir eine Basis, die also von monetäre Basis, auch auf die niemand Zugriff hat, die uns auch ein Stück weit unabhängiger macht. Und wir haben uns als Ziel gesetzt, anzuwachsen und haben auch schon unsere Fördermitgliedzahl mittlerweile verdoppelt, also seit Januar. Haben aber auch noch ein paar Schritte zu gehen bis September.
0: Im Vorfeld der Landtagswahlen im September schaut alle Welt, zumindest viele schauen auf Sachsen-Anhalt und schauen eben auch auf die Situation bei zivilgesellschaftlichen Akteuren. Und ich habe auch jetzt kürzlich einen Beitrag im Deutschlandfunk gehört. Und genau, also größere Medienhäuser kommen auch auf euch zu, interviewen euch und berichten darüber. Wie nehmt ihr das wahr? Also was bedeutet das für Korax und was erhofft ihr euch vielleicht auch von dieser Aufmerksamkeit?
1: In der Tat vergeht gerade kaum

0: Eine Woche, wo wir nicht von überregionalen Medien Anfragen bekommen und die alle verwundert fragen, wie kann das denn sein, dass so ein aus ihrer Sicht ja in der Regel kaum bekanntes Radio so eine riesen Aufmerksamkeit bekommt. Und das führt auch dazu, dass die Resonanz groß ist. Das ist erstmal natürlich zweischneidig oder ambivalent. Natürlich ist es gut, aber der Anlass ist eher ein deprimierender. Und das, diese Ambivalenz versuchen wir in der Regel halbwegs auszuhalten. Das heißt, darauf hinzuweisen, Sachsen-Anhalt wird Modell sein für einen rechtsradikalen Umbau der Gesellschaft. Mit relativ hoher Wahrscheinlichkeit, was für Möglichkeiten hat man, wenn man nicht sofort darüber nachdenkt, woanders hinzuziehen. Das heißt, Orte zu stützen, sei es hier, wo wir gerade sind, haben wir vorhin auch gehört, oder sei es Orte, die als sozialer Ort, aber auch als Medium fungieren und fungieren können. Auch nach dem September darüber nachzudenken, wie kann man ein gutes Leben gestalten und wie kann man schlimmstmögliche Dinge verhindern. Und diese Antwort leuchtet meistens diesen überregionalen Medien sehr gut ein. Und dann verstehen Sie auch, warum der Fokus so doch vielleicht auch überraschenderweise im ersten Blick auf Korax so stark ist. Die Korax oder die Stärke aus meiner Sicht von Korax ist jetzt gar nicht, dass das Programm immer hundertprozentig das perfekte Beste ist. Oft oder manchmal denke ich auch beim Hören, naja, hätte man auch anders machen können, sondern die Potenz liegt am Ort selbst. Also wenn wir Mitte September drüber nachdenken, was passiert hier jetzt, dann ist dieser Ort, dann ist dieses Radio wichtig. Im Radioprogramm, aber eben auch als Ort, sich dort zu treffen, sich dort zu verständigen, mit Leuten zusammenzukommen, die zum Beispiel hier nicht hingehen würden, weil sie denken, ist so ein bisschen Punkt, Punkt, Punkt, versifft, was auch immer, oder die Musik ist zu laut. Da kann Korax ein Ort sein, einfach auch Milieus zu verbinden. Und ich glaube, das ist als Potenz gar nicht schlecht. Und auch das verstehen oft überregionale Medien. Also sie verstehen diesen Modellmoment Sachsen-Anhalt. Und ich glaube, dadurch gibt es auch nochmal eine andere Relevanz des Radios. Also die Relevanz des Radios wird ab September nicht geringer. Im Gegenteil. Und das ist, also wenn man sich zurücknehmen würde, sagen wir, das ist schon irgendwie interessant und spannend, wenn es nicht gleich alle unser Leben betreffen würde. Aber das ist natürlich auch der Grund für so eine überregionale Aufmerksamkeit, die wir jetzt erstmal so ein bisschen surfend auf so einer Welle nehmen wir mit. Aber nicht, also auch immer im Blick haben müssen, es gibt viele andere Initiativen, die diese Öffentlichkeit nicht haben, die nicht wie wir medial halbwegs wissen, wie so Dinge funktionieren, wie Pressemitteilungen funktionieren. Die dann auch alle mitzudenken, ist schon auch nicht ganz unwichtig. Und das versuchen wir zumindest. Und deswegen laden wir auch ein, da mit Hilfe von Korax drüber nachzudenken. Sowohl im Programm, aber wie gesagt, vor allem auch als sozialer Ort in der Innenstadt.
1: Wie geht's dir, surfend auf der Ambivalenz zwischen cool, dass die Öffentlichkeit stattfindet und was ist danach?
2: Einerseits ist es ja auch mehr Arbeit, da so ansprechbar zu sein, was ja vielleicht eben auch den Fokus nimmt von anderen wichtigen Dingen, die wir vielleicht eigentlich gerne machen wollen. Aber natürlich ist eine Aufmerksamkeit gut. Ich bin manchmal doch, also nicht wirklich überrascht, aber vielleicht ein bisschen enttäuscht über die Erwartbarkeit vielleicht auch von, also dass eigentlich Journalistinnen vielleicht auch mit einer bestimmten Erwartung einer Erzählung eigentlich auf uns zukommen, nämlich vielleicht auch, dann ist die Frage, wie geht's euch denn jetzt? Es ist ja ganz schlimm und ihr seid jetzt bestimmt ganz betroffen und ängstlich und da irgendwie auch gegenzuhalten und auch gar nicht so drauf einzugehen, weil ich eben denke, nee, das ist eben nicht das, was gerade passiert bei Radio Korax, sondern es ist vielmehr vielleicht nochmal ein Zusammenrücken und auch ein Erkennen dessen, was es eigentlich für ein wichtiger Ort ist für sehr viele Menschen und den gilt es zu verteidigen.
1: Fernab von diesem, was passiert bis September und dann sind wir hier heute in der Rheil 78 als wichtiger Ort des Zusammenkommens. Ihr habt tagtäglich Korax um euch rum und in euch drin. Was denkt ihr denn, was braucht's oder was wünscht ihr euch für solche Orte, vielleicht jenseits von bestimmten Wahlergebnissen, also vielleicht auch eben gar nicht da angesetzt, sondern was fehlt vielleicht auch oder was gibt's als kluges Schlusswort dem Gesprochenen noch hinzuzufügen?
0: Ich glaube, drei Dinge sind spannend. A, ein halbwegs solidarisches Miteinander, ein Offenlegen über, na klar, auch wie geht es euch gerade im angesichts all dessen, was einem bevorsteht oder gerade schon über einen ergeht. Ich glaube, es ist auch sinnvoll, sich nichts vorzumachen, also so im Sinne der Analyse, das alles ernst zu nehmen, der Kritik und auch nicht so im Fatalismus gleichzeitig anheimzufallen, zu sagen, alles sinnlos. Oder wir reden nur noch darüber, ziehen wir jetzt nach Nordrhein-Westfalen, Bremen oder noch weiter weg. All das halte ich für nicht zielführend. Und deswegen glaube ich, ist das Miteinander der Projekte wichtig. Manchmal habe ich manchmal in letzter Zeit schon den Gedanken, dass vielleicht der ganz kleine szeneinterne Sumpf vielleicht kurz auch zur Seite gelegt werden kann. Nicht bei allen Fragen, aber trotzdem. Und ansonsten ist so ein Durchhalteparolenmäßig, Herbert Marcuse hat auf dem Grabstein weitermachen stehen. Das würde ich auch immer fallen lassen. Also die Nummer geht weiter. Das ist alles, Geschichte wird gemacht, Gesellschaft wird gemacht. Und da sind wir ein Teil davon. Und das muss man ernst nehmen. Ja? Und Kapitalismus, Realität gibt einem das Gefühl, da ist nicht viel mit ernst nehmen und viel selber machen, sondern du konsumierst und du kannst die Scheiße nicht ertragen. Und ich glaube, die Reile, aber auch Korax sind Modelle, Versuche, das anders zu sehen. Und das muss man immer wieder benennen. Und sei es im einzelnen persönlichen Gespräch, in der Straßenbahn etc. Und das würde ich aufrechterhalten. Und ansonsten schauen wir mal, was September passiert. Ich kann dafür einladen, das mit dem Hierbleiben erstmal zu probieren. Und die Orte ernst zu nehmen, an denen man noch ein Leben zumindest ein bisschen eine Ahnung bekommt, wie das sein könnte, ohne Zwang und ohne Angst. Und dafür gibt es die Orte und dann sollten wir sie auch erhalten. Amen.
3: Wow, mit diesem sakralen Schlusswort habe ich gar nicht gerechnet aus dem Munde von Alex Körner. Der saß mit Johanne Fischer, die beiden ihres Zeichens geschäftsführendes Gremium von Radio Korax, im Gespräch mit der Redaktion von Massive Aktion am letzten Wochenende beim Reihefest hier in Halle und haben darüber gesprochen, welche Strategien Radio Korax aktuell entwickelt, um sich finanziell zu autonomisieren, sollte die AfD im September bei den Landtagswahlen in Sachsen-Anhalt hier in Regierungsverantwortung kommen. Aber natürlich auch darüber hinaus gab es schöne, empowernde Worte von den beiden, was Radio Korax eigentlich für ein Ort ist. Jetzt sind sie vielleicht gar nicht mal so nah dran in Halle, aber vielleicht gibt es ja auch ähnliche Projekte, die in ihrer Region verwurzelt, verortet sind. Und insofern können sie vielleicht ja auch die Gedanken der beiden hier übertragen auf ihre Region. Das hat mir doch gerade gut gefallen, inhaltlich. 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Es ist 7.31 Uhr. 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
3: Und das natürlich nicht nur in Halle, sondern eventuell in Dresden, in Leipzig, in Frankfurt an der Oder, in Marburg, in Berlin oder in Potsdam oder auch in Stuttgart oder. Sie haben irgendeinen Stream angeschaltet und sind ganz woanders. Das kann ich jetzt nicht so genau herausfinden und will ich auch gar nicht. Das ist doch völlig irrelevant. Hauptsache, Sie haben ein halbes Ohr offen für das Morgenmagazin der Freien Radios. Da läuft jetzt gleich It Was About Time. Und ich kann hier schon mal ansagen, in Sachsen soll es demnächst ein neues Polizeivollzugsdienstgesetz geben. Das wird aller Wahrscheinlichkeit nach Ende Juni verabschiedet. Und was das bedeutet, welche Konsequenzen das hat, welche Befugnisse die Polizei in Sachsen dadurch neu erlangen wird, darüber spreche ich demnächst mit Paula von Copwatch Leipzig hier, aber vorher It Was About Time, der Remur-Remix.

It Was About Time hier im Morgenmagazin der Freien Radios gehört, ursprünglich von Almond Butyl. Almond Butyl, ah, die kommt aus France. Almond Butyl und hier aus Brüssel der Remix von Remur. Es ist 7.35 Uhr und ich spiele noch einen Song von Odetta Holmes und zwar The Foggy Dew. Wo ist er denn hier? Genau.

The Foggy Dew von Odetta Holmes hier im Morgenmagazin der Freien Radios gehört. Und ich habe es gerade eben schon mal angesagt, ich bin gleich telefonisch verbunden mit Paula von Copwatch Leipzig. Wir sprechen über die Gesetzesnovelle des Polizeivollzugsdienstgesetzes, das Ende Juni in Sachsen verabschiedet werden soll, welche Befugnisse PolizistInnen damit haben werden, vor allem auch im Zusammenhang mit der Vorverlagerung der Eingriffsschwelle. Darüber spreche ich gleich mit ihr. Ja, und was das bedeutet. Vorher habe ich hier noch Jimmy Means Smart mit Simple Life.

0: Okay, das reicht. Simple Life, da kann Jimmy Mean Smut wahrscheinlich lange drauf warten. Ich kann mir nicht vorstellen, dass es nochmal einfacher wird mit fortschreitendem Alter. Naja, habe ich auch gestern so ein bisschen Lektüre von mir erlebt, als ich versucht habe, mich reinzulesen in die Veränderungen des Polizeivollzugsgesetzes, das jetzt hier in Sachsen verändert werden soll, reformiert werden soll Ende Juni. Da soll nämlich im Dresdner Landtag dieses Gesetz beschlossen werden. Die Minderheitenregierung aus CDU und SPD hat sich mit dem BSW auf eine Gesetzesnovelle einigen können, die vor der Sommerpause verabschiedet werden soll. Jetzt kommen also Reformen, die eine zunehmende Militarisierung der Polizei bedeuten. Zur Selbstinszenierung gehören da jetzt auch Pressefotos, auf denen schwer bepackte, vermummte, bewaffnete PolizistInnen vor Geländewagen posieren. Außerdem soll zur Vorverlagerung der Eingriffsschwellen der Einsatz von künstlicher Intelligenz genutzt werden, um durch ziemlich invasive Maßnahmen auch das Internet als Fahndungsdatenbank heranzuziehen. So warnen zumindest DatenschutzrechtlerInnen. Und über solche Gesetzesänderungen regt sich auch Protest. Wie zuletzt auch am letzten Wochenende in Berlin. Da hat das Bündnis Sicherheit ohne Überwachung zu einer Demonstration aufgerufen. Und auch an diesem Wochenende, konkret am Samstag, dem 20.06., rufen in Leipzig mehrere Organisationen zu einer Demo gegen diese sächsische Gesetzesreform auf. Eine Akteurin, die dazu aufruft, ist Copwatch Leipzig. Und ich spreche jetzt mit Paula von Copwatch. Guten Morgen.
1: Guten Morgen.
0: 2019 haben Grüne und Linke aus dem Sächsischen Landtag wegen des Polizeigesetzes Verfassungsbeschwerde beim Verfassungsgericht eingereicht. Der wurde 2024 in Teilen gefolgt und jetzt hat eben die Landesregierung bis zum 30. Juni Zeit, diesen Entwurf, der jetzt geschaffen wurde, den eben zu beschließen, den zu verabschieden. Paula, wie schaust du auf die jetzt vorliegende Gesetzesreform?
1: Also es ist erschreckend, dass sich da einiges verschlimmert hat, im Gegensatz dafür, dass es sich verbessern sollte. Wobei Polizei und Verbessern ist ja kontra. Jetzt wird jetzt diese biometrische Gesichtserkennung geben. Das heißt, wenn man oder wenn ich jetzt zum Beispiel am Bahnhof mich aufhalte als Fahrender oder als wenn ich hinfahren möchte und dort gibt es einen Anschlag, bin ich auf dem Bild zufällig mit drauf. Woanders ein Raub, ich bin zufällig da, bin ich auf dem Bild mit drauf. Und die KI unterscheidet nicht, dass ich ein normaler Mensch bin, der da läuft, sondern für die bin ich erstmal auf beiden Bildern vorhanden, was für die verdächtig ist. Das ist schon erschreckend, dass man sich nirgendwo mehr aufhalten kann, ohne dass man eventuell gefilmt wird. Dann gibt es die automatisierte Datenanalyse, Auswertung von selbsternannter KI, die dürfen jetzt Bodycams und Taser in Wohnungen einsetzen, was sowieso schon schlimm ist, diese Taser, die ja von denen als eigentlich nicht tödliche Waffen glorifiziert werden. Aber wir wissen ja alle, dass es auch schon Tote gibt. Menschen, die einen Herzschrittmacher haben, sind da besonders gefährdet. Und so weiter. Die Polizei darf auch Störsender einsetzen jetzt oder Drohnen einsetzen. Also das ist, glaube ich, auch vom Tisch, dass die mit Drohnen neben Autos herfahren dürfen, um zu schauen, ob man am Handy sitzt. Aber wer weiß.
0: Du hast gerade eben schon den Einsatz künstlicher Intelligenz angesprochen. Dieser soll jetzt intensiviert werden, um bei jetzt Videoüberwachung gefilmte Personen in Echtzeit anhand biometrischer Merkmale zu identifizieren oder sogar so aus Verhaltensmustern gefährliches Verhalten zu prognostizieren. Also es soll jetzt ein Roboter über deviantes Verhalten auch entscheiden. Kannst du vielleicht dazu noch ein bisschen konkreter was sagen, wie diese Daten dann verarbeitet werden und vor allem auch von wem? System? Also welche Software wird denn da dann zum Einsatz kommen?
1: Es stand ja im Raum, dass Palantir verwendet wird von dem amerikanischen Unternehmen, aber das ist wohl vom Tisch. Aber ich glaube, wir dürfen uns keine Hoffnung machen, dass die europäischen Softwares, die da jetzt herangezogen werden, viel besser sind. Da habe ich keine Hoffnung irgendwie.
0: Okay, ja, Polizei und Befürworter solcher Gesetzesreformen, die argumentieren ja damit, dass Terrorangriffe präventiv unterbunden werden können. Was sagst du dazu?
1: Ich glaube nicht, dass das funktioniert.
0: Und gibt es denn eigentlich aus deiner Sicht oder aus eurer Sicht auch sinnvolle präventive Arbeit der Polizei oder ich sag mal so Organisationen, mit der die Polizei kooperiert, um jetzt so Strafdelikte vorzubeugen? Also jetzt so weite Teile einer Gesellschaft durch so Überwachung zu Gehorsam zu bringen, das ist ja schon eine ziemlich autoritäre Auslegung von so einem Sicherheitsbegriff. Vielleicht aber auch noch im Anschluss daran, welche sozialen Strategien gibt es denn vielleicht daneben, die man in Sachsen konkret eher stärken sollte, aus deiner Sicht?
1: Also sowieso, Polizei bei jedem Delikt einzusetzen, ist ja unmöglich. Also wozu brauche ich eine Polizei, wenn ein Einbruch geschehen ist, die bewaffnet ankommt, um den Tatort zu untersuchen? Da brauchen die keine Waffen. Oder was sehr häufig jetzt vorgekommen ist, dass die geholt werden, wenn Personen in psychischen Notsituationen Hilfe brauchen, dass man die Polizei, die bewaffnet ist, holt. Diese Menschen, die haben gerade eine Ausnahmesituation, sehen da eine Reihe bewaffneter Cops in die Wohnung stürmen oder wo sie gerade aufhalten. Und das macht das Ganze nicht besser. Im Krankenhaus, ich weiß nicht, in welchem das war, wurde vor kurzem ein Mensch fixiert, den Cops, die vom Krankenhauspersonal geholt wurden, und der ist gestorben an dieser Fixierung. Dafür gibt es geschultes medizinisches Personal, da brauche ich keine ungeschulten Cops mit Waffen. Die sind trainiert, um Menschen zu erschießen in solchen Situationen und nicht um ihnen zu helfen. Was wir brauchen, sind SozialarbeiterInnen, die auf die Straße gehen. Was wir brauchen, sind starke Communities, die auf sich aufpassen. Entkriminalisierung von Drogen, von Migration, von anderen Sachen. Warum gehen Menschen klauen? Weil sie von Armut betroffen sind. Das muss geändert werden. Fahren ohne Ticket. Wenn ich ohne Ticket fahre, brauche ich keine Cops, die dann kommen. Das ist alles Nonsens. Wir müssen gucken, dass wir die Gesellschaft so hinkriegen, dass wir die Polizei nicht brauchen. Die Polizei ist entstanden, um Eigentum zu schützen, was früher das Militär gemacht hat. Die haben die Menschen erschossen. Die ersten Polizeien, die hatten nur Holzknüppel, um die Menschen zu verletzen, dass sie hinterher wieder arbeiten konnten. Es ist einfach nur, um das Kapital zu schützen. Ich habe nicht die Illusion, dass die Polizei mich beschützt. Das habe ich nicht mehr.
0: Du hast gerade eben von den Communities gesprochen oder auch ja von sozialer Arbeit, die gestärkt werden soll. Und ein breites Bündnis von AkteurInnen in Leipzig ruft dazu auf, am Samstag mit euch gemeinsam auf die Straße zu gehen, um ja darauf mit dem Finger darauf zu zeigen, was diese Gesetzesreform bedeuten würde. Erzähl doch gerne nochmal, wann geht es los, wo geht es los am Samstag in Leipzig? Erzähl gerne etwas über die Demonstration, die jetzt ansteht.
1: Ja, also am Samstag treffen wir uns 16.30 Uhr am Konnewitzer Kreuz. Dann gibt es eine kleine Auftaktkundgebung, dann geht es weiter zum Alexis-Schumann-Platz, um dort auch nochmal an einen der zwei größten deutschen Polizeikessel zu erinnern, in dem mehr als 1312 Menschen über Stunden lang von Repression betroffen waren. Da wird es eine kleine Zwischenkundgebung geben. Weiter geht's dann die Kalignystraße runter zum Wilhelm-Leuschner-Platz. Mit dabei sein werden Copwatch. Es gibt ein Bündnis aus privaten Einzelpersonen. Es wird das Linksnet dabei sein. Es wird das Aktionsbündnis Leipzig nimmt Platz dabei sein. Wir sind alle links ist dabei. Das Rechtshilfekollektiv von Chemie Leipzig ist dabei. Die Dezentrale, die vom Chaos Computer Club hier in Leipzig ist dabei. Ja, und ich hoffe, dass noch viele andere dabei sein werden, weil am Ende betrifft es uns alle, dieses neue Gesetz. Und ich glaube, wir haben noch eine minimale Chance, das zu verhindern. Die sollten wir nutzen. Und dazu gibt es dieses Wochenende die Demo hier in Leipzig. Und am 23. Juni gibt es eine Demo in Dresden. Und am 24., 25. soll das Gesetz verabschiedet werden in Dresden vom Landtag. Und wir hoffen, dass wir verhindern können oder dass halt nicht in der Schärfe, wie es vorgesehen ist, verabschiedet wird.
0: Ja, und da wäre es doch schön, wenn mehr als 1312 Menschen sich an diesem Samstag am Konnewitzer Kreuz versammeln würden. Um 16.30 Uhr geht es los. Das hast du gesagt. Das ist doch eigentlich auch eine sehr humane Zeit für alle LangschläferInnen. Das war gerade eben Paula von Copwatch Leipzig. Wir haben gesprochen über die Gesetzesreform zum Polizeivollzugsdienstgesetz. Ich danke dir für das frühe Aufstehen, Paula, und wünsche dir noch einen schönen Tag.
1: Sehr gerne, euch auch. Und wir sehen uns am Samstag in Leipzig.
0: Nicht in Dresden, genau. Das ist dann erst eine Woche drauf ungefähr, ne? Was hast du gesagt? Am 23. Also am Dienstag.
1: Vorm Landtag.
0: Vorm Landtag in Dresden. Genau, okay, tschüss nach Leipzig. Und Sie hören hier das Morgenmagazin der Freien Radios. Es ist 7.57 Uhr und habe ich denn jetzt hier überhaupt mich schon so sortiert, dass ich sagen kann, ja, habe ich. Ich habe. Nee, jetzt kommen wir gleich auf jeden Fall auch noch ein paar andere Veranstaltungshinweise in roundabout 5 Minuten. Bis dahin, Total Recall von AF13.

Total Recall hier von AF13 im Morgenmagazin der Freien Radios gehört. Und ich bin gestern auf ein wirklich schönes Album gestoßen. Das heißt Fire of God's Love und ist von Schwester Irene O'Connor, einer katholischen Ordensschwester aus Australien, die in den 70er Jahren Missionars, heißt es, Arbeit, ne, geleistet hat in Singapur. Das ist natürlich erstmal eine Tätigkeit, der ich durchaus ziemlich skeptisch gegenüberstehe, wenn die ChristInnen dieser Welt ihren Glauben irgendwelchen Menschen näher bringen wollen, die sie überhaupt nicht kennen, von denen sie überhaupt nicht erahnen können, ob das jetzt wirklich so sinnvoll ist. Aber so ist es geschehen in dieser Welt. Und jetzt fragen sie sich vielleicht, naja, warum muss ich denn jetzt irgendwie so christliche wahrscheinlich Musik von einer Ordensschwester hören, die auch noch derartiges Zeugs getrieben hat? Naja, also es ist musikalisch durchaus ziemlich. Also es ist wirklich ein herzzerreißend schönes Album, wenn auch inhaltlich eher monoton gestaltet und auch sehr monotheistisch gestaltet. Aber ja, Schwester Irene O'Connor hatte in den 70er Jahren mit ihrer Kollegin, wer hieß denn die andere, Mann, die hatte auch so einen geilen Namen, jedenfalls eine andere Schwester, haben einfach zwei Nonnen wirklich ein tolles Folk-Album aufgenommen. Es heißt, wie gesagt, Fire of God's Love und kommt sehr fromm und schön, aber auch irgendwie daher. Und da haben sie natürlich dann auch einen Kindersong drauf. Und ja, also irgendwie in sich einzukehren und irgendwie seine eigene Verbindung zu Gott zu finden, das mag für Erwachsene ja irgendwie halt einfach funktionieren, das zeigt die Geschichte, aber wenn sie auf Kinder losgelassen werden, da werde ich dann nochmal zusätzlich skeptisch. Und es hat aber auch irgendwie was sehr Komisches, wenn Schwester Irene O'Connor über den Teenagers Chorus singt. Da haben sie sogar extra mal einen verstaubten Drumcomputer von Bruder Heribert oder so aus dem Speicher sich holen lassen und hier jetzt mit elektronischen Sounds experimentiert. Ansonsten ist das Album streng organisch und akustisch gehalten. Hier aber jetzt voll die Space-Nummer Teenagers Chorus von Fire of God's Love von dem Album von Schwester Irene O'Connor. 1973, glaube ich, ungefähr aufgenommen.

Sister Irene O'Connor mit dem Teenagers Chorus hier gehört im Morgenmagazin der Freien Radios, 8.04 Uhr. Und ich bin letztens wieder auf einen Song gekommen, der vor wahrscheinlich so ungefähr 20 Jahren oder so viel im Radio lief von den Ärzten und ist schon auch ein guter.

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Der Rock'n'Roll-Übermensch von den Ärzten gehört im Morgenmagazin der Freien Radios. Es ist 8.09 Uhr und ich habe ein paar Veranstaltungshinweise für Sie, die Sie aus dem Sendegebiet zuhören. Konkret die Menschen, die in Halle leben, in Dresden, in Leipzig und in Berlin, können jetzt mal kurz vielleicht den Bleistift anspitzen und sich Notizen machen, ganz gewissenhaft Notizen machen. Es wird heute eine Ausstellungseröffnung geben, und zwar eine Doppelausstellung hier in Halle um 18 Uhr, und zwar in der kleinen Galerie des Hallischen Kunstvereins in der großen Klausstraße. Da geht es um 15 Uhr los. Und zwar, jetzt wollen Sie vielleicht noch wissen, was da doppelt ausgestellt wird. Und zwar eine Ausstellung des Künstlerpaars Brigida und Wolfgang Böttcher. Die Ausstellung von Brigida Böttcher heißt Malerei und Majolika und die von Wolfgang Böttcher Radierung und Kupferstich. Diese Ausstellung ist eben dem Künstlerpaar gewidmet. Beide haben durch ihr Engagement für den Leipziger Kunstverein Picanta tiefe Spuren in der Kunstszene der benachbarten Messestadt hinterlassen und eben auch Verbindungen hier nach Halle. Deshalb gibt es auch eine Ausstellung hier. Außerdem können Sie sich einen Vortrag anhören in der Leopoldina heute um 18.30 Uhr am Jägerberg 1, und zwar zum Thema geschlechtersensible Medizin. Wieso? Weshalb? Warum? Ute Seeland zeigt auf, wie geschlechtersensible Medizin biologische und soziokulturelle Faktoren gemeinsam betrachtet, um so Forschung, Lehre und Versorgung zu erweitern. Auch einen Vortrag gibt es in Leipzig, und zwar über Mutterschaft, Kindererziehung und Frauenfreundschaften im jüdischen Kontext zwischen Aufklärung und Haskala mit Bezug auf Briefe von Rahel Levin-Warnhagen. Wo ist das? In der Hochschule für Technik, Wirtschaft und Kultur in Leipzig, und zwar heute von 17.15 Uhr bis 18.45 Uhr. Außerdem können Sie heute von 17 bis 19.30 Uhr einen Workshop besuchen, und zwar in Berlin. Der Workshop heißt Die Welt im Umbruch, Emotionen und Solidarität. Da geht es um politische Bildung, Krisenerfahrung und solidarisches Handeln vom Kipppunkt-Kollektiv, und zwar im Prinzessinnengarten in Neukölln. Wie gesagt, heute von 17 bis 19 Uhr. Es wird dort diskutiert, wie politische Bildung Menschen in Krisenzeiten emotional abholen kann und dadurch Solidarität und Handlungsfähigkeit gestärkt werden kann. Außerdem gibt es einen Workshop in Berlin, der heißt Soziale Arbeit, Wehrdienst und Aufrüstung. Da wird es eine Diskussion darüber geben, wie Zwangsdienste, Militarisierung und Waffenvermittlung Gesellschaft und Sozialarbeit verändern können. Im Karl-Liebknecht-Haus heute am 17.06. von 19 bis 21 Uhr. Da wird, wie gesagt, eben diskutiert, wie Wehrpflicht und soziale Entwicklung beeinflussen können und welche Rolle dabei soziale Arbeit in einer militarisierten Gesellschaft spielt. Außerdem gibt es in Dresden ein offenes Treffen und auch Grillen gegen Rechts zur Vorbereitung von Protesten gegen den AfD-Parteitag in Erfurt, inklusive Infos zu Aktionen an Unis und dem Netzwerk Widersetzen, und zwar an der Technischen Universität Dresden, das ist die Heckelstraße 3. Da wird sich um 17.30 Uhr getroffen auf der Treffswiese. Heute 17.30 Uhr bis 23 Uhr. Genau, soweit die Veranstaltungshinweise für das Sendegebiet des Morgenmagazins der Freien Radios. Wir sind hier in der zweiten Stunde angelangt und ich erzähle Ihnen gleich, was wir hier so inhaltlich zu bieten haben, was die tagesaktuelle Redaktion von Radio Korax hier vorbereitet hat für Sie, für uns an diesem Mittwoch.

Electrolate aus ihrem großartigen ersten Album The Power Out hörten wir hier on Parade im Morgenmagazin der Freien Radios. Wir sind hier in der zweiten Stunde dieses Magazins, dieses tagesaktuellen Magazins angelangt und wir wollen heute in dieser Stunde einen Blick darauf richten, was es bedeutet zu studieren in Zeiten von Inflation. Außerdem werfen wir noch einen Blick auf den Christopher Street Day in Wittenberg und wie queeres Leben in einer sachsen-anhaltinischen, darf ich Kleinstadt sagen? Ich bin mir gar nicht sicher. Wahrscheinlich ist es sozusagen von Definitionswegen her gar nicht mal als Kleinstadt zu bewerten. Aber queeres Leben ist vielleicht an diesem Ort gar nicht mal so unbedingt sichtbar das ganze Jahr über. Umso wichtiger, dass einmal im Jahr dort eine große Pride-Parade abgehalten wird. Und dann ist es auch schon wieder fast um 9 Uhr, war. Und dann erzähle ich Ihnen nochmal, was dann so passiert. Hier sind erstmal Golden Star mit Bellamy.

0: Betterman von Golden Star hier im Morgenmagazin der Freien Radios gehört.
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0: Genau, 8.22 Uhr ist die Uhrzeit, heute am 17.06. am Mittwoch, und ein herzliches Willkommen zu diesem Tag rufe ich hinaus ins gesamte Sendegebiet. Vielleicht sind Sie ja gerade in Stuttgart oder vielleicht auch ein bisschen weiter im Norden in Marburg, wenn man da schon von Norden sprechen kann. Ich überlege gerade, wahrscheinlich am nördlichsten kann man uns per UKW jetzt hier gerade in Berlin empfangen, was ja auch bei weitem noch nicht, na, ist ja auch egal. Auf jeden Fall, vielleicht sind Sie aber auch gerade in Potsdam aufgewacht oder in Frankfurt an der Oder oder in Gesamtsachsen und Sie hören das Rundfunkkombinat oder in Dresden oder in Leipzig oder auch hier in Halle und Sie haben die 95.9 eingeschaltet, also Radio Korax. Hier geht's gleich darum, um BAföG-Sätze und was es bedeutet, als studierende Person in Armut zu leben. Vorher noch Mute Fastend von Julio Erasmus und The End of the Worm. Mal wieder ein Eintrag in das Gästebuch der KünstlerInnen mit komplizierten Namen hier im Morgenmagazin.

Julio Erasmus and the End of the Worm hörten Sie hier im Morgenmagazin der Freien Radios. Und ich möchte jetzt noch einen Song von... Oh, da habe ich ja gerade noch mal das weiße Rauschen rechtzeitig beendigt, bevor Julio und the End of the Worm hier uns noch weiter einen vormorphen. 8.26 Uhr und ich will kurz noch einen Song von Wendy und Lisa spielen. Die haben in den 80er Jahren in Princens Band The Revolution mitgespielt und dann aber auch wirklich schöne eigene Popmucke gemacht. Hier ist Reaching One. Hoffentlich.

0: Wendy und Lisa mit Reaching One haben wir uns hier eine schöne 90er-Jahre-Klatsche abgeholt im Morgenmagazin der Freien Radios. Inflation trifft schon länger Menschen unterschiedlichster Gesellschaftsschichten. Betroffen sind unter anderem auch Studierende. Ein Drittel der Studierenden in Deutschland lebt in Armut, denn BAföG-Sätze sind zu niedrig, Unterkünfte zu teuer. Das geht aus der Auswertung des Moses-Mendelssohn-Instituts hervor. Was das tatsächlich bedeutet und warum niemand über diese Scham, also die Geldarmut, spricht, damit hat sich der Masterstudiengang der Multimedia- und AutorInnenschaft an der Martin-Luther-Universität Halle-Wittenberg beschäftigt. Dazu hier eben eine persönliche Auseinandersetzung.
1: Stell dir vor, du wirst heute in Deutschland geboren. Ob du später finanziell aufsteigst, hängt kaum davon ab, was du tust, sondern vor allem davon, in welche Familie du hineingeboren wirst. Deutschland ist keine Leistungsgesellschaft mehr. Es ist eine Erbengesellschaft. Dieter Schwarz und die Familie Böhringer und von Baumbach besitzen mehr Vermögen als die ärmere Hälfte der deutschen Bevölkerung, also als 42 Millionen Menschen. Und trotzdem ist Geld in Deutschland ein Tabuthema. Über Geld spricht man nicht, Geld hat man. Dabei ist Deutschland eine der ungleichsten Demokratien weltweit. Ein merkwürdiger Widerspruch, denn es betrifft uns alle unweigerlich. Wir machen eigene Erfahrungen damit, ganz persönliche, und dann sind da Gefühle, die wir alle kennen. Die Stille am Tisch, wenn Geld ein Thema wird, die Scham, den Vergleich, der sich einschleicht, die Angst. Geld formt, wer wir sind und wie wir uns begegnen, was wir uns zu träumen erlauben, ob wir wollen oder nicht. Mein Gefühl zu Geld hat sich sehr, sehr früh geformt. Geld hatten wir nicht wirklich und deswegen wurde über Geld auch gesprochen. Geld habe ich gespürt und vor allem habe ich das Fehlen von Geld gespürt. Es fehlte nicht an gesundem Essen, es fehlte auch nicht an der Kleidung, die zwischen meinen Schwestern und Cousinen orgelpfeifenmäßig runtergetragen wurde. Es fehlte an einer Sicherheit durch Geld, das Wissen, dass die Klassenfahrt bezahlt werden kann und vor allem einer finanziellen Sorglosigkeit, die ich bei meinen Eltern niemals verspürte. Dass sich keine Gedanken machen müssen über Scheine, Münzen, Kontoauszüge, Rechnungen. Denn nur wer ein Sicherheitsnetz hat, ganz gleich ob in Form mehrerer Konten, Bausparverträge oder wertvollen Immobilien, ob in Form einer wohlhabenden Familie, die selbst keine finanziellen Unsicherheiten kennt, ob in Form eines Freundinnenkreises, der jederzeit aushelfen würde, wenn man denn auch in der Lage ist, dies anzunehmen, nur der und diejenigen wissen, wie entspannt die Welt und wie frei Gedanken von Geld sein können. Über Erbschaftssteuerreformen können wir im großen politisch-gesellschaftlichen Kontext sprechen, ja, denn irgendwie haben wir alle eine Meinung dazu, ein Geldgefühl, einen Geldbezug. Aber gehen wir in die Zweiergespräche. Zu dem Moment, in dem im Restaurant die Rechnung kommt, schauen wir uns die Angst vor der Deadline für den Semesterbeitrag an und warum man immerzu das Gefühl hat, mithalten zu müssen. Dann spüre ich da oft ein Schweigen, oft unschöne Gefühle wie Neid und Missgunst. Und bei diesen Nichtgesprächen fällt mir, bei Familienmitgliedern, bei Freundinnen immer wieder eine große Scham und eine Willenskraft auf, dieses Thema tunlichst zu vermeiden oder wenn überhaupt nur oberflächlich und im Witz darüber zu sprechen. Geld schlummert bei mir immer tief im Unterbewusstsein, hinter jeder Entscheidung und Nichtentscheidung, hinter jeder Frage an mich selbst, jeder Sorge, jeder Zukunftsvision. Warum aber verschlägt es mir, und ich wage auch zu sagen uns, bei diesem Thema dann dennoch so häufig die Sprache? Warum wird so oft der Blick gesenkt? Und warum wird bei der Frage, was schulde ich dir, so oft diese eine Handbewegung gemacht, ihr wisst genau, welche ich meine, die das Gefühl von, ich schulde dir jetzt halt was, wirklich überhaupt nicht besser macht? Und welche riesengroße Rolle spielt die Scham dabei? Kann ein schamloser Umgang mit Geld überhaupt gelingen? Und wenn ja, wie zum Teufel? Um mir den Kopf nicht allein zerbrechen zu müssen, habe ich mehrere Frauen befragt, bewusst Frauen, denn Geld und Geschlecht sind untrennbar verbunden. Frauen verdienen im Schnitt weniger, erben weniger, sparen weniger. Was Geld mit ihnen mache oder schon gemacht habe, was finanzielle Sicherheit für sie bedeute und woran Geld sie hindert, das haben sie mir erzählt. Was fühlst du, wenn es um Geld geht?
2: Auf jeden Fall Angst, Unsicherheit, schwierige Erlebnisse, Zeiten, in denen es mir psychisch nicht gut ging, Panik und große Fragezeichen für die Zukunft.
3: Also meistens fühle ich mich recht hilflos. Also ich habe immer das Gefühl, dass es zu eng, zu knapp, alles irgendwie sehr dicht bemessen. Also relativ viele Beklemmungen, kann ich mir das leisten, kann ich irgendwie ausgehen. Und trotzdem versuche ich positiv zu bleiben und mir zu sagen, dass das alles nur eine Phase ist und dass es besser wird.
2: Geld ist sehr oft verantwortlich für meine Stimmung auch irgendwie so und meine Einstellung auch auf die kommende Zeit.
1: Wie viel Geld steht dir zur Verfügung?
2: Wenn ich den Betrag anderen Leuten erzähle, ist es schon auch immer so ein Was-Moment. Also ich bekomme jetzt gerade 588, weil es nochmal runtergegangen ist, davor 666, halt plus Kindergeld. Und für mich ist das schon, weil ich auch mal eine Zeit lang von 500 Euro gelebt habe. Ich weiß nicht, wie ich das geschafft habe tatsächlich, aber ich bin noch da.
3: Aktuell befinden wir uns so bei einem Nettoeinkommen zwischen 750 bis 1000 Euro. Das kommt wirklich auf die Stundenanzahl drauf an.
2: Ich verdiene im Monat mit BAföG und Minijob und Kindergeld um die 1100 Euro.
1: Wie geht es dir mit deiner finanziellen Situation?
2: Komischerweise würde ich behaupten, dass ich okay bin mit meiner finanziellen Lage. Ich weiß, dass es auf jeden Fall ganz, ganz dolle viel Luft nach oben gibt, die mein Wohlbefinden auf jeden Fall auch nochmal auf ein ganz anderes Level heben würde. Aber ich habe gemerkt, dass ich, jetzt muss ich kurz kitschig werden, dass ich ganz dolle dankbar bin dafür, auch gelernt zu haben, irgendwo mit wenig Geld trotzdem umgehen zu können. Und dass ich mitbekommen habe von meinem Elternhaus irgendwo, das zu schätzen, was man hat.
3: Also zufrieden bin ich natürlich nicht. Also das liegt einfach daran, dass man so nicht leben kann, weil es am Ende des Monats immer, immer, immer im Minus ist. Ja, also ich bin sehr zuversichtlich, dass es besser wird nach dem Studienabschluss.
2: Meine jetzige finanzielle Situation ist tatsächlich, würde ich sagen, ein bisschen besonders, weil ich gerade ein bisschen an so einem Übergang stecke zwischen Studium und Arbeit und ich auch sehr stressanfällig bin. Also ich schreibe gerade meine Bachelorarbeit und habe irgendwie nicht so die Zeit und Kraft, gerade noch nach einem Job zu gucken. Habe mich natürlich davor auch nicht drum gekümmert wegen anderen Dingen und habe jetzt das Problem, dass ich wahrscheinlich einfach kein Geld habe danach und bin deswegen gerade in einer schlechten finanziellen Situation, wo ich mich sehr ohnmächtig irgendwie fühle. Genau, ich habe auch BAföG bezogen, also ich habe auch quasi Hilfe bekommen. Da weiß ich auch, ich muss das zurückzahlen, das heißt, ich habe Schulden.
1: Was macht Geld mit dir? Was hat Geld schon mit dir gemacht?
2: Am Anfang des Monats hat das schon eine große Euphorie in mir ausgelöst und das Gefühl von unendlichen Möglichkeiten, auch wenn es eine sehr geringe Summe ist jedes Mal. Und am Ende des Monats eine große Enttäuschung, eben diese Möglichkeiten einfach gar nicht sich erfüllen zu können, wenn man realistisch auf dieses Gehalt dann irgendwie doch schaut und sieht, was dann doch fürs alltägliche Leben weggeht. Und zu sehen, dass diese Möglichkeiten und auch Wünsche und Träume da gar keinen Platz dann haben, richtig, in diesem Monatsgehalt, was sich am Anfang immer sehr, sehr viel anfühlt.
3: Also Geld hat auf jeden Fall schon immer einen sehr wichtigen Stellenwert gehabt, weil ich bin ja bei meiner alleinerziehenden Mutter aufgewachsen und auch ohne Unterhalt des Vaters. Also wir hatten sehr wenig Geld. Sehr viele Schwierigkeiten, auch tatsächlich zu Hause manchmal gar nicht mehr die Gewissheit, ob wir noch in der Wohnung bleiben können oder nicht, wegen diverser Mietschulden. Das Gleiche gilt halt auch für Essen. Es gab Zeiten, wenn meine Mutter nicht genug verdient hat, dann gab es irgendwie 10 Tage oder 14 Tage im Monat wirklich nur Toastbrot mit Leberwurst. Ich konnte es irgendwann nicht mehr sehen, aber das war halt wirklich alles, was sozusagen erschwinglich war. Von dem wenigen Taschengeld, was ich dann doch irgendwie mal zusammengespart bekommen habe oder geschenkt vielmehr, von meiner Oma vielleicht mal ein Zehner hier oder da, dann alles so zusammengekratzt, dass ich irgendwie so die teuersten Sachen mir auch mal leisten konnte. Das heißt, ich weiß nicht, wie viele Monate es gedauert hat, aber dann hatte ich das neueste Paar Converse-Schuhe oder so. Und das war dann mein purer Stolz. Allerdings habe ich auch tatsächlich mit 13, 14 recht viel geklaut. Also Kleidung, ne? Das war wirklich ein Prestige-Ding auch, dass ich dazugehören wollte. Ich war sehr sportlich, allerdings kosten Sportvereine Geld. Das heißt, ich musste viele Hobbys auch einfach wieder aufgeben. Das waren sehr peinliche Momente, weil mich irgendwann die Trainer oder Trainerinnen angesprochen haben, weil das Geld nicht mehr überwiesen wurde. Und das waren dann immer sehr unangenehme Situationen als Teenagerin vor allen Dingen.
2: Wenn ich weiß, okay, ich habe jetzt nur wenig Budget irgendwie für den Monat für Freizeitaktivitäten oder coole Sachen oder Geld für Essen ausgeben, Geld für Klamotten ausgeben, einfach so ein bisschen Geld auf der Seite irgendwie zu haben, macht das irgendwie sehr viel mit mir und meiner Einstellung. Und das heißt, dass ich mich ja auch sehr viel damit beschäftige irgendwie, im negativen wie auch im positiven Sinne. Also ich würde sagen, Gefühlslage macht jeden Monat was mit mir.
1: Würdest du gern mehr über Geld sprechen? Und wenn ja, worüber genau?
2: Ich würde auf jeden Fall gerne mehr über Geld sprechen. Ich glaube, das existiert in meinem Freundeskreis auch schon relativ offen. Trotzdem wird bei diesem Thema immer irgendwo mit einem Schamgefühl irgendwie gesprochen. Und das ist, glaube ich, was mich sehr traurig macht. Wenn ich jetzt an so Impulsgedanken von mir denke, die ich manchmal habe, dass ich zum Beispiel an der Supermarktkasse stehe beim Konsum und dann stehe ich bei meiner Lieblingskassiererin und da würde ich schon sagen, dass ich manchmal den Impuls habe, ihr zu sagen, ich habe gerade nicht viel Geld, kannst du die 2 Äpfel bitte nur einmal abpiepen? Ich glaube schon, dass ich oft gerne eigentlich von anderen Menschen auch Bestätigung für meine finanzielle aktuelle Lage suche, um eben dadurch mehr ins Gespräch zu kommen. Und außerdem glaube ich, dass das Tabu-Thema Klauen, was auch oft so ein bisschen mit dem Teenager-Alter und so verbunden wird, dass es viel präsenter ist, als man sich das vorstellen kann, auch von Menschen in höheren Altern, dass es einfach da mittlerweile auch gängig ist, dass man seinen Wocheneinkauf klauen muss, um über die Runden zu kommen. Und natürlich nur von Großkonzernen. Das ist ganz wichtig, weil kleinen Konzerne, die beuten mir nicht aus.
3: Also ich kann recht offen mit den Beträgen umgehen, die ich habe. Ich schäme mich auch nicht mehr dafür, dass es so wenig ist. Das habe ich, wie gesagt, eben als Kind und Jugendliche. Das war ein Thema, darüber habe ich nicht geredet. Lieber habe ich alles beschönigt. Zum Beispiel Kindergeburtstage oder so, die nicht stattfinden konnten, einfach ja verleugnet, dass ich dann was anderes Cooles mache, halt ohne meine FreundInnen. Und ich würde mir das schon wünschen, allerdings merke ich auch, dass wenn ich zum Beispiel mit Personen spreche, die wohlhabender sind oder die ein bisschen mehr Geld haben von den Eltern, dass ich das Gefühl habe, dass wir auf zu unterschiedlichen Ebenen sind und mich das sehr wütend macht, wenn ich dann, naja, mir anhöre, dass man für dies und jenes kein Geld hat und so arm ist, aber zum Beispiel die vierte, fünfte Zalando-Bestellung eintrifft und man auch sich keine Gedanken darüber macht, ob man essen gehen kann oder nicht. Und das ärgert mich dann und eigentlich würde ich gerne von diesem Neid oder von diesem Ärger wegkommen, weil es hat sich ja keine Person ausgesucht. Und natürlich wäre es schön, wenn die Personen, die mehr haben, sich dessen auch bewusst wären, was das für ein Privileg ist. Denn das Gefühl habe ich nicht, dass denen das immer bewusst ist, sondern dass es tendenziell immer zu wenig ist, obwohl sie noch gar nicht wissen, was wirklich wenig ist.
2: Immer, wenn man über Geld spricht, dann ist es immer so, ja, ungefähr das, ne, und ich viel und wenig ist ja auch so ultra relativ. Ganz viele fühlen sich immer super schnell angegriffen, wenn ich zum Beispiel sage, du bist reich oder deine Eltern sind reich und sagen dann immer, nein, wir sind nicht reich, wir sind wohlhabend. Wir sind eine wohlhabende Familie. Und da geht es immer richtig los, weil ich so denke, ja, für mich ist es aber trotzdem reich. Für mich ist man nicht nur reich, wenn man Geld hat, sondern für mich ist es auch reich, wenn man sagt, man muss sich keine Sorgen machen zum Beispiel. Und ein anderer Gedanke war noch, dass dieser Ausdruck von ich bin pleite, dass er halt wirklich für viele Menschen einfach was komplett anderes bedeutet. So, wenn ich sage, ich bin pleite, habe ich wirklich 8 Euro auf dem Konto oder vielleicht sogar 6. Und für andere Leute, die haben dann halt irgendwie 500 Euro, aber die keine Ahnung, die wollen es da jetzt nicht ausgeben. Und dann sagen die halt auch, ich bin pleite so. Und dann haben das beide gesagt, aber es ist eigentlich gar nicht dasselbe.
1: Woran hindert dich Geld?
2: Wenn Geld keine Rolle spielt, würde ich auf jeden Fall meinen Hunden so einen kleinen Auslauf irgendwie denen auf jeden Fall gern ermöglichen wollen. Das wäre ein ganz großer Traum. Ich glaube, ich würde sofort bei jedem kleinsten Rückenschmerz würde ich einen Osteopathen, würde ich den sofort kontaktieren und würde mich da ausrenken lassen, auch wenn es 3-mal die Woche ist. Ich würde mir das richtig gönnen. Ich würde viel weniger gut und günstig kaufen. Ich würde in Naturkostbar reingehen und würde das einatmen. So, oh, das riecht gesund einfach und würde einfach den ganzen Einkaufskorb füllen und das auch mehrmals die Woche. Und ich würde auch viel mehr, ja, so kleine Abende mit meinen Freunden oder Familie auch gerne mal so ausrichten können, wo man auch mal sagt, es geht heute einfach auf mich und ihr könnt einfach reinschreiben, was ihr wollt und ich kauf's euch einfach.
3: Naja, so ganz groß verbunden ist mit Geld ja irgendwie auch so die Freiheit, so tun und lassen zu können, was man möchte. Also in erster Linie Reiseziele mal zu erfüllen, aber auch also kleinere Ziele. Ne? Ich habe zum Beispiel viele FreundInnen in anderen Städten. Das geht hier um Hamburg und Berlin. Einfach zu sagen, okay, ich komme jetzt wirklich mal an dem Wochenende vorbei. Das liegt gar nicht an der Lust oder an der fehlenden Zeit, sondern am Geld. Und ich glaube, mit Geld in der Hintertasche, so in der Hintertür vielmehr, hätte ich halt schon längst meinen Studienabschluss geschafft.
2: Dann würde ich viel mehr meine Zeit anders einteilen. Ich würde wirklich auch viel mehr so ehrenamtliche Sachen machen, weil ich einfach weiß, das Geld reicht von der Arbeit und ich brauche nicht diese Kraft aufzuwenden, um über mein Geld nachzudenken. Und ich kann irgendwie viel mehr Sachen machen, die mich vielleicht auch weniger ohnmächtig fühlen lassen, wo ich sage, okay, ich mache wirklich was Sinnvolles irgendwie. Ja, ich würde einfach chillen, ich weiß nicht. Ich glaube, ich würde viel mehr Sachen auch ausprobieren, so irgendwelche Hobbys, irgendwelche so, also sportliche Aktivitäten, wo du irgendwelche Abos brauchst oder irgendwelche, also Hobbys war generell für mich immer so ganz unzugänglich, weil du immer einen monatlichen Betrag eigentlich überweisen musst und weißt nie, wie sieht's aus in dem Monat. Oder auch dir Sachen, Equipment zu kaufen für irgendwas. Du brauchst immer Geld. Du brauchst für alles immer Geld.
1: Womit würdest du dich finanziell sicher fühlen?
2: Genau, ich glaube, so ein Wunschbetrag bei mir, so 1,5 vielleicht, wo ich das Gefühl hatte, so okay, da bin ich in einem guten Bereich, fühle ich mich sicher. Und wenn ich mal so richtig, richtig erwachsen bin, da wären schon auch so 2.000 Euro was, wo ich mich freuen würde, wenn ich das am Monatsanfang auf dem Konto hätte.
3: Wenn ich so zwischen, 1.800 und 2.000 Euro netto zur Verfügung hätte im Monat, damit wirklich die Wohnung geklärt ist, würde ich mich schon sehr safe fühlen. Ich meine, da kann auch nichts Großes anfallen, aber das ist das Doppelte ungefähr.
2: Ich sage jetzt einfach mal die Summe von, ich glaube, 2.000 Euro. Wenn es richtig gut läuft, 2.500 Euro wären für mich wirklich, da würde ich schon sagen, top, es reicht mir. Und ich würde sagen, dann kann ich auch ein bisschen sparen. Was für mich, also sparen war für mich jetzt irgendwie immer so ein Fremdbegriff, weil wenn ich nichts habe, dann kann ich auch nichts sparen. So.
1: Geld bestimmt unsere Gedanken tagtäglich, schafft Voraussetzungen, nimmt Perspektiven. Doch trotz dieser Omnipräsenz sprechen wir viel zu wenig über Geld. Und dass wir über Geld nicht sprechen, nützt vor allem einem Teil der Gesellschaft. Nämlich den Menschen, die sehr viel davon haben.
0: Das liebe Geld, darüber hat der Masterstudiengang der Multimedia- und Autorinnenschaft der Martin-Luther-Universität hier in Halle gesprochen im eben gehörten Beitrag und wie die sich halt so durchschlagen mit ein bisschen BAföG und Zuwendungen durch die Familie. Sie hören das Morgenmagazin der Freien Radios. Es ist 8.47 Uhr, heute ist Mittwoch, der 17.06. Mein Name ist Max und wir werfen hier gleich einen Blick auf den bevorstehenden CSD, den Christopher Street Day in der Lutherstadt Wittenberg. Der steht nämlich diesen Samstag am 20. Juni an. Darüber hat das Radioprojekt Ein Platz der Republik hier von Radio Korax gesprochen mit zwei der Organisatorinnen und darüber, wie queeres Leben in Wittenberg sichtbarer sein kann. Bis dahin hören wir eine Coverversion der Band Deerhoff vom Knight Rider Soundtrack.

And then we take it higher, das war doch sogar Eddie Grant jetzt noch irgendwie drinne mit Electric Avenue. Aber eigentlich ist das jetzt hier der Knight Rider Theme Song gewesen. Zumindest eine Coverversion der US-amerikanischen Rockband Deerhoff im Morgenmagazin der Freien Radios um 8.51 Uhr. Da haben sie wohl echt einiges zusammengewurschtelt noch obendrein. Lohnt sich vielleicht also zwei, dreimal sogar den Song zu hören. Hier ist Lil Sims mit

Bill Sims hier im Morgenmagazin der Freien Radios gehört mit Far Away. Es ist gleich um 9, um in 6 Minuten, um genau zu sein. Dann werfen wir einen Blick auf den Christopher Street Day in der Lutherstadt Wittenberg. Der findet am Samstag, den 20. Juni statt. Und bis dahin, Barbara Dane mit It Isn't Nice.

Am 20. Juni 2026 geht der CSD Wittenberg in seine zweite Runde. Ein Zeichen für Sichtbarkeit, Vielfalt und Solidarität in einer Stadt, die wie viele andere in Ostdeutschland mit besonderen Herausforderungen konfrontiert ist. Doch was bedeutet der CSD eigentlich für Wittenberg? Wie lebt es sich als queere Person in der Lutherstadt und welche Hürden gibt es noch immer? Platz der Republik, das ist ein Radioprojekt von Radio Korax, das im ganzen sachsen-anhaltinischen Bundesland unterwegs ist, um Perspektiven einzufangen, hörbar zu machen von Menschen, die dort leben. Und dieses Radioprojekt hat mit Mischa und Teen gesprochen, die den CSD in Wittenberg organisieren.

0: Ihr hört die Reihe Platz der Republik. Jeden Mittwochmorgen stellen wir Orte, Initiativen, AktivistInnen, Themen aus Sachsen-Anhalt hier vor. Dabei sollen Menschen zu Wort kommen, die sich in ihren Städten und Regionen seit Jahren antifaschistisch, demokratisch und progressiv engagieren. Wir sprechen mit ihnen darüber, wie sie die gesellschaftlichen Entwicklungen vor Ort erleben, welche Herausforderungen sie sehen und welche Perspektiven sie für die Zukunft entwickeln, auch vor dem Hintergrund der Landtagswahl in Sachsen-Anhalt im September. Heute blicken wir nach Wittenberg. Dort findet am kommenden Samstag der zweite CSD in Wittenberg statt. Im Vorfeld haben wir mit Misha und Tian gesprochen, zwei MitorganisatorInnen der Demo. Mit ihnen haben wir nicht nur über den CSD in Wittenberg gesprochen, sondern auch darüber, wie die Lebensrealitäten queerer Menschen in Wittenberg und der umliegenden Region aussehen, jenseits des CSDs, des einmaligen Sichtbarkeitsmoments im Jahr. Zu Beginn des Gesprächs stellen die beiden sich erst einmal vor.
1: Ja, hallo, ich bin Tian, 18 Jahre alt, benutze They-Them-Pronomen und bin hier geboren und habe mich hier politisiert quasi und plane jetzt schon im zweiten Jahr den CSD hier mit.
2: Ich bin Misha, auch 18, ich benutze Sie-Them-Pronomen und wir sind nach Wittenberg gezogen, als ich so 2,5 war. Davor haben wir in Prag gewohnt.
3: Ihr habt es jetzt schon gesagt, oder du, Tian, hast schon gesagt, du organisierst jetzt schon zum zweiten Mal den CSD in Wittenberg. Der findet dann am 20. Juni statt, hier in Wittenberg. Wie laufen da aktuell die Vorbereitungen und worauf freut ihr euch besonders?
1: Also die Vorbereitungen laufen wie letztes Jahr ein bisschen schleppend. 3 Wochen vorher wird dann nochmal Stress. Aber wir sind, denke ich, auf einem ganz guten Weg. Gestern kam einen Spendenaufruf online und da sind auch ordentlich Gelder nochmal geflossen, weil das ist immer das Problemchen, je nachdem wie viel Geld wir haben, dann können wir es halt größer oder kleiner aufziehen, aber eigentlich läuft's ganz gut gerade mit der Planung, würde ich sagen.
2: So von der eigentlichen Planung würde ich sagen, war es weniger anstrengend, vor allem da wir jetzt schon die Strukturen aufgebaut haben, man halt weiß, auf wen sich in der Orga verlassen kann und auf wen dann halt eher nicht so.
4: Ihr habt jetzt gemeint, ihr wart beide letztes Jahr schon involviert und das war ja auch der erste CSD in Wittenberg. Wie ist damals denn die Idee entstanden? Also gab es da ein konkretes Moment, wo ihr dann gesagt habt, okay, das machen wir auch? Wie kam es dazu, dass ihr das letztes Jahr gestartet habt?
1: Also wir sind beide in der Linksjugend aktiv und da kam eben die Idee auf, dass wir ein CSD-Bündnis neu aufmachen wollen, beziehungsweise den ersten CSD auch in dieser Stadt haben wollen. Und dann haben wir quasi das abgekopselt von der Linksjugend auch hochgezogen und ein Bündnis aufgebaut mit Leuten aus der Zivilgesellschaft, die das auch planen möchten.
3: Es kamen dann richtig viele Leute zusammen. Letztes Jahr waren ja ungefähr so 500 Leute, sind zum CSD gekommen. Und wie blickt ihr denn jetzt auf diesen Tag? Könnt ihr nochmal so ein Resümee geben, wie das für euch war, was euch da besonders auch bewegt hat?
2: Für mich war das echt schön so. Einfach weil man sich da so übelst reingehängt hat, so in die Orga und seine ganzen Kappas da reingesteckt. Und das war dann halt wirklich cool zu sehen, dass dann auch Leute gekommen sind. Wir haben eigentlich auch, glaube ich, nur so mit 200, 300 gerechnet und dann 500 Leute. Wir waren also, oh mein Gott. Ja, aber an sich war es halt auch echt schön, so einfach zu sehen, dass so es queeres Leben gibt, auch in Wittenberg und im Umkreis und so, der sonst sehr rechts ist.
3: Ja, du hast es zum Schluss angesprochen, wie die politische Situation hier im Umland von Wittenberg ist und auch der CSD in Wittenberg. Es wurde da rechter Gegenprotest organisiert. Wie habt ihr denn da die Situation so wahrgenommen?
1: Das wurde schon ein paar Wochen vorher angekündigt. Da hatten so ein paar rechte Gruppen dann Sharepics auf Insta gepostet zum Beispiel. Das fand ich ganz lustig mit ihren Sprüchen da drauf. War ein bisschen lächerlich und dann standen die da zu 50 oder so da, waren komplett eingekesselt von der Polizei. Wir waren früh noch hier und haben ein queeres Frühstück vorher gemacht und dann mit dem Aufbau angefangen und dann standen da immer so 3 Nazis daneben und haben uns quasi die ganze Zeit beobachtet, während wir da zu 50 allein gefühlt schon mit dem Aufbau beschäftigt sind. Es war ein bisschen lustig, aber dadurch haben wir halt natürlich auch gemerkt, wie gefährlich es eigentlich ist für queere Jugendliche hier im Hinterland, sage ich mal. Und wie wichtig es ist, dass wir diesen CSD gemacht haben als Safe Space für queere Menschen.
2: Für mich war es auch nochmal so ein bisschen der Nachhauseweg, weil ich wohne in so einem Kaff in der Nähe von Wittenberg und da sind auch sehr viele Nazis und so. Und das war halt auch wirklich so ein bisschen dieses Ding, okay, wenn mich jetzt wer erkennt und ich dann so einfach auf der Straße verprügelt wäre, wäre nicht so geil. Ich habe dann auch so ein paar Wochen danach, wirklich jedes Mal, wenn ich draußen war, wurde ich von irgendwem angepöbelt. Das ist teilweise immer noch so, aber es war dann halt trotzdem schön, weil einfach so 500 Leute da sind und man sich so denkt, also man fühlt sich halt deutlich sicherer, wenn man weiß, okay, es sind queere Leute da, ich bin nicht alleine.
4: Also ich würde voll gern auch auf euer Alltag in Wittenberg oder Umland zu sprechen kommen, aber davor vielleicht trotzdem nochmal zurück auf diesen dezidierten Tag, diesen CSD. Wir hatten jetzt drüber geredet, wie so die Sicherheitslage oder euer Feeling so letztes Jahr war. Hat sich das geändert? Also wie schätzt ihr das dieses Jahr ein? Gibt es da irgendwie andere Überlegungen, als das jetzt letztes Jahr vor dem ersten CSD der Fall war?
2: Ich mache mir ein bisschen Sorgen, weil letztes Jahr waren wir zwar 500 Leute, aber ich habe mit anderen CSD-Orgas geredet und die haben gesagt, dass beim zweiten nicht so viele da waren, weil einfach so der erste CSD auch Leute aus Berlin und so zur Unterstützung kommen, weil halt Strukturen aufbauen auf dem Land, aber beim zweiten dann manche halt das nicht mehr so, weiß ich nicht, interessant finden oder so, so unterstützenswert sozusagen. Da mache ich mir ein bisschen Sorgen und zusätzlich dazu, also meiner Einschätzung nach sind die Faschos halt deutlich gewaltbereiter geworden in den letzten Monaten. Also generell aggressiver. Aber ich glaube, es sollte ganz gut laufen, weil tatsächlich die Polizei letztes Jahr einen guten Job gemacht hat.
1: Dazu kommt halt auch noch, dass wir dieses Jahr nicht mehr diesen Überraschungsmoment haben, sondern es steht ja quasi fest, dass wir einen zweiten CSD haben. Letztes Jahr kam es quasi aus dem Nichts, dass wir den ersten CSD hier hatten. Das heißt, die Nazis hatten es auch schwerer zu mobilisieren und überhaupt Leute zu finden, die dagegen sind auf diese Schnelle, und diesmal ist es halt bekannt. Aber andererseits haben wir jetzt auch aus dem letzten Jahr gelernt, dass wir uns nicht unterschätzen sollten, dass da auch wirklich mehr Leute kommen als nur 200 Leute. Das war schon hochgestochen damals und es kam trotzdem mehr.
3: Also kommt zum CSD nach Wittenberg am 20. Juni. Ihr habt vor uns gesagt, der CSD ist so auch ein bisschen aus der Linksjugend heraus entstanden, aber es sind auch ganz viele andere Leute mit im Boot, Privatpersonen, aber auch aus anderen zivilgesellschaftlichen Bündnissen. Wer unterstützt euch denn oder wer ist denn damit so dabei und wie erlebt ihr den CSD so in der stadtpolitischen Umgebung? Wie sieht da der Support aus?
1: Also Support prinzipiell, nicht unbedingt Mitarbeit, aber Support generell hat man natürlich wie immer, wenn irgendwas Großes ansteht von den progressiven Parteien, Linke, Grüne, SPD und deren Jugendorgas. Der Oberbürgermeister war letztes Jahr Schirmherr, der hat es theoretisch auch unterstützt, aber war dann selber nicht da. Also weiß ich nicht, wie da die Unterstützung dann, ja, auf dem Papier war sie da, der Wille war trotzdem nicht groß genug anscheinend. Aber dann kommen natürlich noch Organisationen dazu, wie hier das Stadtwohnzimmer mit deren Bündnis. Dann haben wir Vertretung der evangelischen Kirche, die mit bei der Planung dabei sind und die das auch unterstützen. Letztes Jahr war zum Beispiel auf der Schlosskirche auch passend zum CSD die Pride Flag aufgehangen. Das sind solche Leute, die das eben unterstützen, und dann auch noch zusätzlich Gewerkschaften und die halt immer dabei sind quasi.
2: Ja, zusätzlich dazu hat uns Lambda vor allem bei dem Aufbau von unseren Awareness-Strukturen sehr geholfen. Das war echt wirklich eine starke Unterstützung, weil ich weiß nicht, ob wir das sonst so gut geschafft hätten.
4: Ja, vielleicht weg von diesem, oder es hängt ja zusammen, aber weg von diesem einzelnen Datum, dem CSD hin vielleicht auch so eben zu dem Alltag oder vielleicht einen Blick zurück aufs letzte Jahr oder die letzten Monate. Du hast es schon erwähnt, dass du wahrnimmst, dass Nazis sich aktiver oder offener sozusagen äußern. Jetzt ist es ein paar Monate noch bis zur Landtagswahl. Die AfD, wenn man hier nach Wittenberg fährt, sieht man auch schon die ersten Plakate. Die ist auf jeden Fall auch so im Stadtbild dann präsent. Die erfährt ja aktuell auch einfach sehr viel Zuspruch, wissen wir alle. Wie nehmt ihr denn so die politische Stimmung in Wittenberg oder eben in der Region, wo ihr wohnt, wo ihr Freundinnen und Freunde habt, war, also auch eben gerade im Hinblick auf queeres Leben?
2: Generell würde ich sagen, in Wittenberg ist es noch relativ queerenfreundlich. Die Umgebung ist da aber teilweise sehr anders. Sehr oft ist es auch dieses Ding, dass Leute prinzipiell nichts dagegen haben, aber dann irgendwie dann doch so nicht wirklich queere Leute unterstützen oder so nach dem Motto von, ja, okay, was die zu Hause machen, ist mir egal, aber die sollen bitte nicht auf die Straße so, keine Ahnung, küssen oder so, Händchen halten, so, also, ja, weiß ich nicht. ich würde sagen, vor allem wenn man trans ist, ist es immer noch sehr schwierig. So, das ist so ein Konzept, was sehr viele in Wittenberg nicht wirklich verstehen. Da kriegt man teilweise auch sehr krasse Anfeindungen.
1: Also außerhalb des CSDs ist irgendwie queeres Leben auch nicht präsent hier im ländlichen Raum. Also Lambda versucht da auch immer Veranstaltungen zu machen und hochzuziehen. Aber die Resonanz in der Bevölkerung ist irgendwie nicht da. Also da kommen immer wieder nur dieselben 5 Leute. Es ist nicht präsent in der Stadtgesellschaft, sage ich mal. Oder auch beispielsweise auf den Schulen. Ja, man weiß, es gibt queere Lehrkräfte, aber es wird quasi alles totgeschwiegen, was mit queerem Leben zu tun hat. Man sieht höchstens alle paar Wochen mal eine Person mit einem Regenbogen-Tote-Bag. Und das ist das höchste der Gefühle, was hier an queerem Leben öffentlich passiert.
2: Ich glaube, dass da aber auch ein Problem ist, dass in Wittenberg die Bevölkerung eher älter ist und sehr viele Leute, die sich halt sehr stark für queeres Leben einsetzen und da wirklich informiert sind und denen das auch wichtig ist, sind halt überwiegend jüngere Leute. Und es sind halt auch in den AGs oder bei Lambda, es gehen meistens halt Leute hin, die halt wirklich jugendlich sind noch. Und das ist, glaube ich, ein bisschen das Problem, dass sehr viele junge Leute dann halt auch wegziehen, weil sie studieren gehen oder so. Und das ist problematisch, weil man das einfach dann nicht wirklich aufbauen kann, weil die Leute dann halt einfach weg sind, die sich dafür einsetzen.
3: Ihr habt jetzt gesagt, queeres Leben in Wittenberg und Umgebung im Alltag ist eigentlich nicht sichtbar. Aber habt auch davon erzählt, dass nach dem CSD, wo da ja eine Sichtbarkeit wirklich stattgefunden hat in der Stadt und ihr euch auch gezeigt habt, dass ihr den CSD unterstützt, dass ihr den organisiert, dass es danach auch Ängste gab, sich auch teilweise in der Öffentlichkeit zu zeigen und was das für Konsequenzen hat. Wo gibt es denn aber trotzdem Orte oder Strukturen hier in Wittenberg oder Umgebung, die für euch wichtig sind, die ein Ort des Zusammenkommens sind und der Solidarität? Gibt es da irgendwie Strukturen, auf die ihr bauen könnt?
1: Da ist hier das Stadtwohnzimmer auch mit das Einzige, was es in Wittenberg als öffentlichen Raum gibt, der ein Safe Space ist. Und da bin ich auch sehr froh, dass vor 3 Jahren dann hier diese Firma aus München hergekommen ist und das Stadtwohnzimmer daraus erst entstanden ist mit den Fördergeldern, weil Wittenberg ist halt wirklich nicht jugendfreundlich. Es gibt zwar Jugendclubs, aber da geht niemand hin, die haben nicht genug Geld, um gute Angebote zu haben, um die Jugendlichen auch wirklich dauerhaft da als Klientel zu behalten. Und sonst gibt es halt wirklich nur private Räume und FreundInnen, mit denen man sich trifft, die quasi so ein Safe Space sind und das Stadtwohnzimmer. Aber sonst ist es wirklich sehr mau hier.
2: Ich hätte vielleicht noch die Linksjugend gesagt, weil, also ja, es ist nicht primär, es geht nicht primär um queere Leute, aber es sind sehr viele queere Leute bei der Linksjugend. Es sind überwiegend queere Leute. Und dadurch würde ich sagen, ist das auch ein safer Space.
4: Ihr habt ja schon gesagt, genau, so Bevölkerungsstruktur. Es leben sehr viele ältere Leute hier in Wittenberg und um Wittenberg. Ihr seid ja noch da. Was hält euch denn trotz aller Herausforderungen? Oder geht ihr bald?
2: Das ist das Ding. Tian geht bald. Und ich bin eigentlich nur da, weil ich einen Ausbildungsplatz in Dessau bekommen habe und ich nicht nach Dessau ziehen will. Ich weiß nicht, es gibt keine wirkliche Motivation, in Wittenberg zu bleiben. Es ist ganz schön, man hat ganz okay Plätze zum Chillen, aber es ist so, sobald es kälter wird oder schlechtes Wetter ist, man kann nirgendwo mehr hin als junge Person. So aus dem Arsenal wird man meistens rausgeschmissen von den Leuten. Ja, es gibt sonst halt auch einfach nichts so.
1: Das Einzige, was junge Leute meiner Erfahrung nach hier hält, ist wirklich Schule oder Arbeit. Und selbst das nicht mal unbedingt, dann ziehen Leute trotzdem weg. Ich habe heute meine mündliche Abiturprüfung gehabt und dementsprechend quasi mein Abi schon in der Tasche. Und danach gehe ich eben studieren. In Wittenberg kann man nicht studieren, Pendeln ist scheiße. Ich muss wegziehen. Wir haben zwar eine Uni, aber da wird, keine Ahnung, alle 6 Monate mal ein Semester für Theologie abgehalten. Ja gut, klasse. Bringt der Stadt auch nicht mehr. Und die Stadt wird immer älter, weil die Jugendlichen dann wegziehen und nicht bleiben. Das ist halt ein sehr strukturelles Problem im ländlichen Raum. Also nicht nur in Wittenberg. Ich habe das Gefühl, in ganz Sachsen-Anhalt, außer so Halle und Magdeburg, ist das so ein Problem. Ja, und dann kann man halt nur hoffen, dass die Leute danach wiederkommen.
3: Was wird es denn brauchen, damit junge Menschen hier bleiben? Oder auch die Frage, was würdet ihr euch denn hier wünschen? Was fehlt hier?
2: Also irgendwie Spaces für Jugendliche, wo die einfach chillen können, ohne dann als so, weiß ich nicht, rumlungerndes Jugend irgendwas, keine Ahnung, bezeichnet zu werden. Generell auch mehr Angebote an so Bildung. Also ja, bei Ausbildungen gibt es bisschen was, aber auch nicht wirklich viel. Und meines Wissens nach sind die Ausbildungsangebote in Wittenberg jetzt auch nicht die geilsten. Sehr oft ist es auch so, wenn man keine Kontakte hat, dann kommt man gar nicht rein so. Die Wohnungspreise sind jetzt auch nicht so geil. Also ich muss ehrlich sagen, dafür, dass es Wittenberg ist, finde ich die so ein bisschen zu teuer teilweise. Es ist sehr auf Tourismus ausgelegt. So jegliche Restaurants und so, finde ich, sind mittlerweile einfach auf Tourismus ausgelegt. So, keine Ahnung, man hat hier keine Bars, man hat hier halt gar nichts. Leute kennenlernen in Wittenberg ist gefühlt unmöglich. Und vor allem als junge Person, vor allem finde ich bei uns so im Jahrgang, aber so vor allem bei Leuten so, die während der Corona-Zeit halt jugendlich waren, da einen Freundeskreis aufgebaut zu haben, war jetzt nicht so oft der Fall, und dann Leute kennenzulernen außerhalb von der Schule ist in Wittenberg halt nicht wirklich möglich so. Und dann kommt halt zusätzlich dazu, dass sehr viele halt eher rechts sind, und dann, ich weiß nicht, ich finde, Wittenberg hat halt teilweise so eine Einstellung generell gegen junge Leute, so jegliche Spaces einfach so unzugänglich für junge Leute zu machen wie nur möglich.
1: Ja, es würde vielleicht auch schon was helfen, wenn nicht alle Läden 18 Uhr zumachen. Wer hat denn die Zeit dafür, wenn man bis 15 Uhr zum Beispiel in der Schule ist, dann noch 3 Stunden lernt und Hausaufgaben und was weiß ich was macht, und dann haben die Läden zu. Also das Längste, was in Wittenberg offen hat, ist Kaufland bis 22 Uhr. Aber von der Stadt braucht man auch erstmal 1 Stunde dahin. Das heißt, wenn man da ist, hat es auch zu. Also ich glaube, das wäre schon mal der erste Punkt, an dem man ansetzen könnte. Und dann würde ich Misha zustimmen mit den Punkten. Es ist einfach alles auf Tourismus angelegt und nicht auf die Leute, die hier wohnen. Man kann nirgendwo reingehen. Das Arsenal ist dazu ausgelegt, schnell seinen Einkauf zu machen. Auch nicht unbedingt Läden, die was für Jugendliche sind, aber, und dann in 10 Minuten wieder raus zu sein. Also es gibt wirklich nichts. Es gibt halt Parks. Aber in diesen Parks stehen halt dann auch wieder die rechten Leute. Da will man auch nicht unbedingt sein. Es ist wirklich alles sehr zentriert auf die eigene Bubble hier. Und das ist so ein bisschen das Problem, man kommt quasi nicht raus aus der eigenen Bubble. Das Stadtwohnzimmer ist da schon eine gute Anknüpfstelle geworden. Hier kommen unterschiedlichste Menschen zusammen, die man sonst nie getroffen hätte. Aber es gibt halt zu wenig von diesen Orten einfach.
3: Du hast gerade gesagt, im Park, da chillen Rechte. Wie

0: Ja, eben, weil man halt nichts anderes machen kann, außer im Park zu chillen, dann lernt man halt da eben auch die Rechten kennen. Was soll man anders machen? Und da habe ich wirklich schon einen Wandel gesehen. Also haben ja auch in den Schulen immer so Juniorwahlen gehabt, sage ich mal. Und das war zum Beispiel, als die Ampel dann gewählt wurde, war bei der Juniorwahl auch die Grünen und die FDP hatten die meisten Stimmen. Und jetzt bei der letzten Bundestagswahl hatten eben die Linke und die AfD die meisten Stimmen. Also es gab schon einen unfassbaren Wandel und ich denke, das merkt man auch in der Stadtgesellschaft sehr.
1: Wir gehen jetzt weg von dieser dezidierten CSD-Thematik sozusagen, weil ich finde es trotzdem übelst interessant, so einen Einblick von euch zu bekommen. Einfach eben, weil junge Menschen nicht nur, aber auch diejenigen sind, die entweder dieses Jahr das erste Mal wählen oder dann also auf jeden Fall bald auch wählen werden und vor allem auch ja nicht nur die Wahlen, sondern gesellschaftliches Zusammenleben mitgestalten, wie auch immer, auch in Form von im Park auftreten und Leute einschüchtern. Auch das ist ein Mitgestalten, wenn auch irgendwie ein anderer Begriff von Gestalten oder mit ausmachen. Wenn es euch nicht stört, frage ich noch, dieser Mangel an Orten zum Zusammenkommen, das betrifft ja nicht nur queere Jugendliche oder junge Erwachsene, sondern das betrifft ja alle jungen Menschen in Wittenberg und um Wittenberg herum. Und ich habe mich gefragt, ob die genauso von einem Mangel sprechen, ob die sich auch so im Privaten treffen oder ob es da die letzten Monate, Jahre irgendwie auch eine Entwicklung gab, die man beobachten kann, dass es halt Szene-Treffs gibt oder eben Orte für rechte Jugendliche. Also würdet ihr sagen, dass das ein Punkt ist? Also dass es sozusagen irgendwie eine ehrgeizigere Jugendarbeit von rechts gibt? Oder werden die genauso alleingelassen quasi?
0: Also ich denke nicht, dass es eine aktive Jugendarbeit von rechts ist. Es ist eher so ein passiver Prozess daraus, dass diese Menschen halt meistens die Privilegierten unserer Gesellschaft sind und keine Diskriminierungserfahrung haben. Alle Menschen mit Diskriminierungserfahrung, wie queere Jugendliche, migrantische Personen und so weiter, bleiben dann halt in ihrem Kreis, weil sie halt Angst um ihr Leben teilweise haben. Mich zum Beispiel kennen auch alle überzeugten Nazis in ganz Sachsen-Anhalt, einfach weil ich queer und politisch aktiv bin. Aber dann gibt es natürlich pro Bubble auch quasi so Treffs. Beispielsweise die migrantischen Jugendlichen in Wittenberg habe ich keinen Anknüpfpunkt zu, weil die unter sich bleiben. Und die gehen natürlich auch an öffentliche Orte, zum Beispiel auf den Platz der Demokratie, weil da sehr viele Wohnblöcke daneben ist, wo sie eben auch wohnen. Und das ist ja auch wieder ein strukturelles Problem, dass diese Leute nicht rauskommen aus ihrer eigenen Community, weil sie eben gar nicht die Möglichkeiten dafür haben, weil ihnen das Geld fehlt, weil ihnen die Chancen verwehrt werden, in andere Wohnungen zu ziehen. Und deswegen bleiben sie halt unter sich und haben halt ihre Spaces. Und die Leute, die halt vor nichts Angst haben müssen, weil sie privilegiert sind, gehen dann halt in alle Spaces und da kommen dann halt immer zu Leute dazu, weil die eben einen Kasten Bier da stehen haben, wo man sich einen nehmen kann. Also das sind halt schon so die Aspekte, die ich sehe. Also dass das nicht aktiv passiert, sondern wirklich eher so ein passiver Prozess daraus ist.
2: Zusätzlich dazu sind die Freundeskreise von rechten Leuten auch deutlich miteinander verknüpfter, weil die einfach auch größer sind. Und also wie schon gesagt, es sind nicht alle rechts davon. Viele davon sind halt eigentlich eher links, aber tolerieren halt dann Leute, die dann fragwürdige Symbole an sich tragen. Und also wenn du deinen Hitlergruß durch die Gegend schreist, dann sind Leute so wie, ja, okay, der ist halt bisschen rechts, ne? Also ja, Demokratie basiert ja darauf, dass so politische Spektrum und so. Aber wenn man genau diese Sachen dann halt nicht toleriert, wenn man dann aus den Freundesgruppen sehr oft rausgemobbt, übersetzt, so, sobald man sagt, so, hey Leute, ich finde echt nicht cool, dass ihr Nazis verteidigt und mit Nazis chillt, ist man raus.
3: Ihr habt ein Gespräch mit Misha und Tian gehört. Die beiden haben über die Lebensrealitäten queerer Jugendlicher in Wittenberg und Umland gesprochen. Dabei kritisieren sie unter anderem das Fehlen von Treffpunkten für queere und migrantisierte Jugendliche. Außerdem berichten sie von rechter Raumnahme und den Auswirkungen, die diese auf den Alltag vor Ort hat. Anlass des Gesprächs war der CSD Wittenberg, der findet am kommenden Samstag zum zweiten Mal statt. Los geht es um 13 Uhr auf dem Marktplatz in Wittenberg mit einer Podiumsdiskussion zur Zukunft queeren Lebens in Sachsen-Anhalt. Um

Queeres Leben in Wittenberg ist vielfältig, aber nicht selbstverständlich. Der CSD an diesem Samstag, am 20. Juni, soll das deutlich machen. Es braucht mehr Räume, mehr Sichtbarkeit und mehr Solidarität gegen rechte Strukturen und für eine Stadt, in der alle willkommen sind. Da können Sie dabei sein, wenn Sie den Weg auf sich nehmen oder wenn Sie in Wittenberg leben. Das hörten wir hier gerade um 9.25 Uhr im Morgenmagazin der Freien Radios. Wir wollen gleich zurückblicken auf den 14. Juni. Da fanden in Evian große Proteste statt gegen den G7-Gipfel. Ein kollagiertes Audioerlebnis wird es hier gleich von unseren KollegInnen von Radio Lora aus München zu hören geben. Bis dahin gibt es aber noch Musik von Rudimentary Peni, eine ja Anarcho-Punk-Band aus UK. 2019 wurden alle Singles in einer Compilation neu veröffentlicht. Das ist Schrammelpunk, der selten länger als eine Minute geht. Und insofern können wir uns jetzt hier mal einen kurzen Ohrenpuster gönnen im Morgenmagazin der Freien Radios. Hier ist Cosmetic Plug von Rudimentary Peni.

The EPs of RP. Auf dieser Compilation ist der Song Cosmetic Plaque zu hören, der UK-Punk-Band Rudimentary Penai. Aber auch elektronische Musikliebhabende Knuckleheads sollen hier am frühen Morgen nicht zu kurz kommen im Morgenmagazin der Freien Radios. Und so hören wir jetzt The Swimpool mit Limescale of the Mind.

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1: In Genf nahmen über 30.000 Personen an der Protestdemonstration gegen den G7-Gipfel in Frankreich teil. Diese Demonstration war sehr vielfältig, divers, kreativ und kraftvoll. Und die Größe und Stärke der Demonstration übertraf alle Erwartungen der OrganisatorInnen der No-G7-Koalition, der über 70 Organisationen angehören. Und das trotz den Versuchen der Behörden, der Politik und teilweise auch der bürgerlichen Medien und trotz des martialischen Polizeiaufgebots mit vielen Personen. Kontrollen und Repressionen. Hier gibt es jetzt einen Beitrag mit vielen O-Tönen und von Parolen. Musik, Gesänge und Trommeln werden zu hören sein und die vermitteln das folgende Feature von Radio Lora aus München von dieser starken Demonstration.

Alle hassen den G7. So tönt es gestern am Sonntag, 14. Juni in Genf, an der riesigen Demonstration gegen den G7-Gipfel in Evian, Frankreich. Die Organisatorin von No G7 sprechen von Zehntausenden von Teilnehmenden und einem Riesenerfolg. Im Folgenden einen akustischen Eindruck der sehr kraftvollen Demonstration, die von den feministischen Streikkollektiven der Romandie angeführt wurde. In deren Block klang es unter anderem so.

0: hier das Lied im Originaltext auf Französisch.
1: On est là, même si Trump et ses copains ne le veulent pas. Pour les gens de la Palestine et tous ceux qu'on assassine, même si Trump ne le veut pas, on est là.
0: Und in deutscher Übersetzung, wir sind da, auch wenn Trump das nicht will. Wir sind da, wir stehen Palästina und allen Ermordeten bei, auch wenn Trump das nicht will, wir sind da.

0: Erdbeben. Die Solidarität mit Palästina war allgegenwärtig.
1: Viva, viva Palästina!
0: Aber auch die Solidarität mit den Sans-Papiers wurde lautstark bekundet.

Zu Deutsch, oh la la, oh la la, alle Sans-Papiers regularisieren. Die Demo wurde begleitet von einer Blasmusik und von einer Gruppe Trommlerinnen.

Natürlich war auch der antifaschistische und antiimperialistische Block gross und lautstark vertreten. Aber da die Demo sehr durchmischt und sehr vielfältig war, wurden diese Parolen vielerorts gerufen. Die Polizei hat alle Zufahrtsstraßen entlang der Demo-Route blockiert mit Robocops-Ausrüstung und mit Polizeibussen, darunter auch ein deutscher Räumpanzer. Entlang der bewilligten Route wurden Gitter aufgestellt und die meisten Geschäfte waren mit Holz verbarrikadiert. So ging die Demo bis vor die UNO. Dort blockierte die Polizei mit Tränengaseinsätzen den hinteren Teil der Demo. Erst eine Stunde später gelang es dem hinteren Teil der Demo, sich wieder mit dem vorderen Teil der Demo zu vereinen. Aber ab hier war die Demo begleitet von Tränengaseinsätzen, extrem vielen Polizeikontrollen, Festnahmen und einem Kessel am Ort der Besammlung und des Endes der Demo, aus dem die Menschen erst nach 22 Uhr rauskamen. Beenden möchte ich diese akustischen Demo-Eindrücke mit der Parole «Allen hassen den G7» und den Trommlerinnen aus dem feministischen Block. Dieser Bericht wurde zusammengestellt von Bianca.

Ja, irgendwie läuft hier jetzt nichts mehr, ne? Wie Sie hören, hören Sie nichts. Ich bin mir nicht ganz sicher, warum das so ist, aber da muss wohl irgendwas schiefgelaufen sein mit meiner Audiodatei. Darauf reagiere ich jetzt mal ad hoc im Morgenmagazin der Freien Radios. Das hören Sie nämlich noch immer. Hier läuft doch keine Musikschleife aus der Dose. Ich stehe doch bereit im Studio. Noch 20 Minuten für Sie im gesamten Sendegebiet und bis ich rausgefunden habe, was hier gerade schiefgelaufen ist. Läuft Rampage von L.A. Sanje.

L.A. Sanje mit Rampage ist doch eine nette Date-Einladung. I wanna go on a rampage with you, hörten Sie hier im Morgenmagazin der Freien Radios. Und ich bitte nochmal um Entschuldigung für diesen so jäh abgebrochenen Beitrag von unseren KollegInnen von Radio Lora aus München, die sich auf den G7-Protesten am vergangenen Wochenende rumgetrieben haben und einige Höreindrücke davon sammelten. Nachzuhören ist dieser Beitrag hoffentlich auch in ganzer Länge dann auf dem Audioportal der Freien Radios, das heißt freie-radios.net. Dort können Sie eigentlich so gut wie alle Interviews und Beiträge nachhören aus dem Verband Freier Radios. Dazu zählen immerhin 33 freie Radiosender im deutschsprachigen Raum. Und ich kann das jetzt sozusagen nicht nochmal in Gänze hier abspielen. Dazu fehlt uns ein bisschen die Zeit und mir auch sozusagen hier die technische Möglichkeit wiederherzustellen, was irgendwie anscheinend weggeflogen ist von diesem Beitrag. Aber das macht nichts. Stattdessen hören wir MJ Lenderman and Wednesday mit Fish Pepsi.

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2: Aber natürlich nicht nur auf Radio Kurax können Sie hören, wie ich hier mit der Technik rumstruggle. Ich habe zu viele Knöpfe auf einmal gedrückt, zu viele Regler verschoben und dann habe ich den Überblick verloren. So geht's manchmal zu in so einem Radiostudio, einem SelbstfahrerInnenstudio, ein sogenanntes, wo ich auch die Kontrolle zumindest hoffentlich meistens über die Technik habe und simultan Ihnen dazu was vom Pferd erzähle um 9.47 Uhr. Ein herzliches guten Morgen geht raus ins gesamte Sendegebiet. Sie haben noch 12 Minuten das Vergnügen mit mir. Wenn Sie möchten, dann geht's weiter im Programm des jeweiligen Studios, des jeweiligen Radiosenders. Und ich habe hier noch One Sec von Mom Dance und Novelist.
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Londoner halbstarken Street-Lifestyle, formuliert von Novelist und Mum Dance, hier mit One Sec gehört im Morgenmagazin der Freien Radios. Und wir bleiben bei Street Life, gehen aber rüber nach Marseille. Hier ist Jules mit Parfum Cartier.

Auf die Frage hin, was denn so ein Sommerhit dieses Jahr ist, antwortete meine Kollegin und Freundin Julie Parfum Cartier von Jules. Insofern Shoutouts und liebe Grüße gehen raus nach Berlin. Und das Morgenmagazin der Freien Radios ist hier demnächst so vorbei. Und zwar genau in 4 Minuten. Bis dahin habe ich noch ein bisschen Zeit, um Ihnen gleich ein bisschen noch zu erzählen, was denn, das erzähle ich Ihnen gar nicht. Sie gucken einfach mal, Sie lassen sich einfach mal überraschen, was denn hier so als nächstes in der jeweiligen Sendeanstalt, die Sie angeschaltet haben, so läuft. Möglicherweise hören Sie Radio Blau oder Radio Unerhört in Marburg oder eines der freien Radios in Berlin und Brandenburg. Heute ist auch Stuttgart uns zugeschaltet. Grüezi, guten Morgen. Geht raus in den Süden. Vielleicht hören Sie auch Korax. Bleiben Sie uns gewogen, den freien Radios. Und schönen Tag noch hier am 17. Juni. Mein Name ist Max, ich verabschiede mich vom Mikrofon. Es hat mir viel Spaß gemacht und ich bedanke mich recht herzlich bei der redaktionellen Vorbereitung für dieses Morgenmagazin, bei der tagesaktuellen Redaktion von Radio Korax und verabschiede mich mit einem Song der Brüsseler Combo Remur aus ihrem letzten Album. Es heißt No Land, 2024 erschienen. Hier der Song On a Pulse. Tschüss, schönen Tag.

Rampe, Rampel am Mikrofon, Gerhard Fluch. Wir starten gleich los mit einer Band, mit einer Garage Rock Band aus Piacenza in Italien, mit der Backdoor Society, aus ihrem Album This Is Nowhere, herausgekommen auf Aria Pirata Records. I Won't Cry.

Nach der US-60s Garage Punk Sendung gibt es jetzt wieder Neues, und zwar eine neue 7-Inch der Band The Giant Robots, eine Garage Rock Band aus Lausanne in der Schweiz. Eine 2-Song 7-Inch gibt es jetzt auf dem französischen Single-Songly-Label Rogue Records. Spooky Signs.

Jetzt zu einer Rockband aus New York City, The Saints. Die haben ein neues Album auf Jam Records. Eine CD gibt's mit dem Titel Confess, You Wreck Me.

Eine neue Platte kommt auch aus dem Garage Underground von Kanada. The Chuckies haben eine neue Platte mit dem Titel Greatest Beats. Herausgekommen auf Chabuta Records. That Beat.

Aus Los Angeles kommt die Albumband Jules and the Rollers. Sie spielen Glamrock mit einem Schuss Garage Rock. Eine LP auf Lollipop Records wird in Kürze erscheinen. Daraus gibt's bereits zwei Singles. Die zweite Single, I Need Love.

von Tom Mariani gibt es auch wieder einmal etwas Neues von seiner Band Datura vor. Wird in Kürze das 6. Album erscheinen mit dem Titel High on the Low Brow. Herauskommen wird das Ganze auf Alive Natural Sound Records. Und so wie bei vielen gibt es jetzt auch schon im Vorhinein eine Single aus diesem Album, Dirty Laundry.

Auch auf Rogue Records gibt es eine neue Single von Datura 4 und hier covern sie The Train Kept a Rollin'. Bekannt wurde diese Nummer durch die Yardbirds, allerdings stammt das Original von Danny Bradshaw, der diese Nummer bereits 1951 aufgenommen hat. The Train Kept a Rollin'.

Tom Marian ist ja ein bekannter australischer Musiker und das bringt uns jetzt zum nächsten australischen Musiker, Dennis Degg, ex-Radio Birdman-Mann, hat eine neue Platte auf dem italienischen Label Wild Honey.

Wenn du das primitiven Rock'n'Roll Rockabilly mit einem Schuss Punkrock spielt, nennt sich The Sensational Second Cousins. Die neue 10-Inch heißt Pepper and Salt und ist auf Topsy-Turvy Records erschienen. You Only Live Once.

Aus Chicago kommt die Band Go Time. Ihr Album trägt den Titel 11, also es ist ihr 11. Album. Das Label ist Cool Cat Records. Dead Before Dawn.

Auch vom spanischen Label Ghost Highway Recordings gibt's wieder etwas Neues, und zwar eine neue Platte einer Rockband aus Minneapolis, The Fret Rattles. As the World Falls Apart, so heißt dieses Album. Corner Bar.

Auch aus Australien kommt die nächste Band, The Strip. Power Rock'n'Roll ist angesagt. Das neue Album heißt Life Imitates Art und ist auf Beluga Records und Ghost Highway Recordings in Europa und Bottom of the Barrel in Australien sowie Spaghetti Town Records in den Vereinigten Staaten erschienen. You gotta go.

Eine Doppel-LP kommt aus den Vereinigten Staaten und zwar von der Band A Cappella. Wir haben von dieser Band schon einmal etwas gehört mit dem Titel Fit and In, der ein Garage-Mix. Heute kommt Fit and In, der Swamp-Mix. Und beides stammt aus einem Doppelalbum auf Moon Ruins. Der Titel ist lange All Time is Now, Now is All You Have and The Time for Love is Always Now.

Vom Londoner Label Dirty Water Records kommt auch wieder etwas Neues, und zwar eine Compilation-LP von Bart and the Brats, dieser französischen Punkrocker. Pushing Your Luck heißt diese LP, und das ist eigentlich eine Zusammenstellung früher Singles. Natürlich alles remastered. Ein schöner Titel. Pissing in the Wind.

Das war Rumble am Mikrofon, Gerhard Fluch. Wir hören uns wieder. Bis dahin alles Gute. Letzte Band, Blaskapelle, Chancentod, Kreuz und Queer.

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Ja, willkommen zum Real Stuff mit Musik, die entdeckt werden will, hier auf Radio Korax UKW 95,9 und weltweit im Internet unter radiokorax.de. Wie an jedem ersten und dritten Dienstag im Monat bzw. am jeweils darauf folgenden Mittwoch gibt es auch heute wieder eine Stunde lang Musik. Musik, die entdeckt werden will, Musik aus den hiesigen Regionen, aus Deutschland und dem Rest der Welt. Mein Name ist SC Roth, ich wünsche euch viel Spaß beim Real Stuff. Los ging es heute mit den Drench Dogs und dem Song Maroon von ihrem aktuellen Album Stockholmania. Und dieses Album, das ist der Nachfolger zu ihrem 2018 erschienenen Debütalbum Year of the Dog. Stockholmania ist Rock'n'Roll mit einer Anspielung auf den Punk- und Glamrock der 70er Jahre, verbunden mit Texten, die Geschichten von Liebe, Tragödie, Düsternis und Glückseligkeit erzählen. Die Band gibt es seit dem Jahr 2013, gegründet vom Leadsänger Andy Hekandi und Schlagzeuger Martin Martini Andersson. Das aktuelle Line-Up wird komplettiert durch den Leadgitarristen Matthias, dann den Bassisten Daniel Eckholm und Rhythmusgitarrist Howard Spites Chapman. Wir wollen einen weiteren Song aus dem neuen Album von den Drench Dogs hören, nämlich A Little Overdressed. Hier sind die Drench Dogs.

Und das waren Well Bad mit dem Titelsong ihres neuen Albums Bad Habits. Genau genommen ist Bad Habits das fünfte Studioalbum dieser Band, vereint retro-verliebtes Songwriting mit ungewöhnlichen Klangkompositionen und kreierte damit den auch in Nordamerika gefeierten New Blues Sound. Well Bad, das ist eine fünfköpfige Band um den Singer-Songwriter Daniel Welbart. Und wir wollen aus dem Album Bad Habits jetzt noch einen weiteren Song hören, nämlich Rooftop. Hier sind Well Bad.

Jetzt kommen wir zu Blake Rose. Blake Rose ist ein Sänger, Songwriter, Multiinstrumentalist und Produzent aus Australien. Und wir hören von Blake Rose den Song Don't Stop the Car.

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Das war das Wiener Indie-Pop-Duo You Know mit W von ihrem dritten Studioalbum Alles ist Vergangenheit. Und den Titelsong dieses Albums hören wir uns jetzt an. Hier sind You Know mit Alles ist Vergangenheit.

Kidnap und Pink Pirate mit Things Change. Der britische Produzent Matt Relton, aka Kidnap, hat zusammen mit Pink Pirate die Single Things Change nebst dem Video veröffentlicht. Pink Pirate ist die 20-jährige Musikerin und Produzentin Kathleen Brown aus Bognor Regis. Talking to Turtles geben uns mit We Went to the Moon ein zweites Preview auf ihr kommendes Album. Das Album heißt And What's on Your Mind, Veröffentlichungstermin Mitte März. Talking to Turtles mit We Went to the Moon.

Das war SEMH mit Please. Hinter SEMH verbirgt sich eine deutsche Popkünstlerin und sie hat ihr gleichnamig betiteltes Album veröffentlicht und daraus der Song Please. Und wir hören aus diesem Album jetzt noch einen weiteren Song, nämlich Best of Me. Hier ist SEMH.

Das war der Real Stuff mit Musik, die entdeckt werden will, hier auf Radio Korax, UKW 95,9 und weltweit im Internet unter radiokorax.de. Wenn ihr mit mir Kontakt aufnehmen wollt, weil ihr vielleicht eure Band oder euer Projekt in meiner Sendung vorstellen lassen wollt oder ihr habt Fragen zu meiner Sendung, dann schreibt ihr mir eine Mail über feedback@radiokorax.de, Stichwort The Real Stuff. feedback@radiokorax.de, Stichwort The Real Stuff. Seit mittlerweile einem Vierteljahrhundert ist die Kultband Garish ebenso wenig aus Österreich wegzudenken wie Thies Ullmann aus Deutschland, der sowohl mit seiner Band Tomte als auch mit seinem Soloprojekt eine beachtliche Karriere hingelegt hat. Anlässlich des 25-jährigen Bandjubiläums der österreichischen Indie-Truppe erscheint eine Compilation von insgesamt 11 Garish-Tracks, neu interpretiert von Freunden und Freundinnen und Wegbegleiterinnen und Wegbegleitern der Band. Thies Ullmann mit einer Neuinterpretation des Garish-Songs Ganz Paris werden wir jetzt hören. Und der macht aus dem Original eine tanzbare Nummer. Hier ist zum Schluss also Thies Ullmann mit Ganz Paris. Mein Name ist SC Roth. Ich wünsche euch noch viel Spaß bei den nächsten Sendungen hier auf Radio Korax. Und wo man uns hört, kommt gut durch die Zeit und bleibt gesund. Und damit, tschüss.

0: Einen wunderschönen guten Tag. Willkommen bei Nia Nackt im Aquarium, die Frauenredaktion hier bei Radio Frei. Und ihr hört im Moment meistens alle zwei Wochen ein kleines Diskussionsforum zwischen zwei Frauen, die eine jüngere Generation, eine ältere Generation. Und wir üben das, miteinander sprechen. Und das, was ich richtig gut finde, ist, du bringst Musik mit.
1: Ja, es freut mich auf jeden Fall schon wieder hier zu sein und das mit dir zu machen. Und genau, das war gerade Synergie von Kirin. Und ich wollte meine kleine Schwester grüßen. Bei dem Song ging es ja auch gerade um Schwestern und wie schön es ist, zusammen zu sein und sich zu haben und miteinander zu reden.
0: Ja. Ja. Solidarische Schwesternschaft.
1: Ja, genau. Auch über Generationen.
0: Ja, ja.
1: Als politisches Projekt zusammen, ja.
0: Ja, wir haben beim letzten Mal, sind wir ja so ein bisschen eingestiegen mit Eva von Redeker, dieser Drang nach Härte über den neuen Faschismus. Wir haben da schon mal so uns versucht, dem Ganzen anzunähern und wollen da heute auf jeden Fall irgendwie weitermachen. Ich bin gespannt drauf, wohin sich's entwickelt. Wir haben über die Ausstellung gesprochen, die gerade in der Kunsthalle in Erfurt ist, die auf jeden Fall lohnenswert ist mit rund um das Thema Gewalt gegen Frauen, aber eben auch Würde und Wünsche. Wohin kann eine andere Welt, wohin kann es gehen? Was in einer anderen Welt ist möglich? Da glaube ich ja immer noch dran.
1: Der ist auch wichtig. Die Hoffnung, die dürfen wir nicht aufgeben.
0: Genau. Und mich würde interessieren, was beschäftigt dich gerade?
1: Och, ich glaube, irgendwie beschäftigt mich gerade sehr viel. Ich war am Donnerstag war ich auf einer Nachttanzdemo nochmal in Weimar, die so als Anlass irgendwie die Walpurgisnacht genommen hat und irgendwie so Frauen, die sich so auf Hexensein beziehen als feministische Praxis. Und ich muss sagen, dass ich dem Ganzen eher so skeptisch gegenüberstehe. Und dann habe ich einfach mich jetzt sehr viel mit dem Thema Hexenverfolgung auseinandergesetzt und was da irgendwie Verbindungen sind auch zu Antijudaismus und wie man aber auch so Hexenverfolgung als Feminizid bezeichnen kann oder als Femizid. Und gemerkt, dass ich das ganze Thema komplett spannend finde. Und da dachte ich, da können wir auch mal eine Sendung zu machen. Das fände ich richtig toll, weil ich habe mir jetzt so viel Wissen angeeignet. Und das fände ich richtig schön, darüber mal zu reden und auch deine Perspektive darauf zu hören.
0: Ja. Da machst du gerade voll mein Herz auf. Ich finde das ganz spannend. Ich habe mein Einstieg in die feministische Bewegung war neben feministischer Antifa-Politik, aber eben auch die Auseinandersetzung mit dem Thema Hexen. Das war irgendwie so ein Klassiker, glaube ich, Ende der 80er, Anfang der 90er, sich auf diese Wurzeln zu beziehen, aber sich auseinanderzusetzen mit dem Thema Frauengeschichte. Ich habe damals angefangen, Frauengeschichte zu studieren. Das war ganz neu sozusagen in der universitären Geschichtsforschung. Und also das berührt mich gerade sehr, weil es dazu natürlich immer wieder über die letzten Jahrzehnte so verschiedene Perspektiven drauf gibt und auch andere Erkenntnisse. Von daher freue ich mich drauf, wenn wir dazu eine Sendung machen. Und mein ganz eigener Bezug dazu ist aber, dass ich 5 Jahre in einem Beginen-Projekt gelebt habe und das ist ja praktisch die Zeit vor der Hexenverbrennung. Das ist, worauf die Beginen-Bewegung sich bezieht. Das waren einfach frühmittelalterliche freie Frauen zwischen ungefähr dem 12. bis 15. Jahrhundert. Die letzte Begine ist, glaube ich, 1740 oder so auf dem Scheiterhaufen verbrannt. Und jetzt gerade im Vorgespräch habe ich gerade gesagt, ich habe gerade so eine längeren Diskurs bezogen auf die Kirche beendet und habe so ein bisschen mein inneres Trauma bewältigt, nicht mehr, also auf dem Scheiterhaufen verbrannt zu werden. Weil das ist etwas, was sich Frauen, die sich zeigen, die sich politisch äußern, die agieren, das irgendwie scheinbar irgendwie in dem Körper eingeschrieben ist. Ja. Du hattest diese Wahnidee wahrscheinlich nie.
1: Nein, natürlich.
0: Das freut mich.
1: Also ich glaube sozusagen, das ist auch das, was mich an diesem Diskurs so interessiert und was ich so faszinierend finde, weil ich glaube auch, man kann da so ganz unterschiedliche Bezüge zu haben. Und auch so zweite Welle Frauenbewegung hat darauf sich anders bezogen, als jetzt ja. die jungen Frauen irgendwie sich auf so, ich bin eine Hexe beziehen. Und ich glaube sozusagen auch so dieses Bild von die Frauen, die verbrannt wurden, waren starke Frauen, waren Hebammen oder sowas, das ist historisch auch eher falsch. Also es waren einfach allgemein Frauen, ja. Gegen die sich so dieser Hass oder diese Vorurteile gerichtet haben. Und ich glaube, was ich manchmal daran so lustig finde heute, dass ja die Frauen jetzt sagen, so wir sind Hexen und wir beziehen jetzt diesen Begriff auf uns selbst oder so. Und früher waren die Frauen so, ich möchte auf gar keinen Fall als Hexe wahrgenommen werden, weil das bin ich nicht und ich werde dafür verbrannt. Oder halt geköpft. Es wurden auch nicht alle verbrannt. Aber ja, genau, ich glaube sozusagen, da gibt es so ganz viele Mysterien drüber und finde ich auf jeden Fall spannend.
0: Finde ich auch spannend und auf jeden Fall ist es im kollektiven Gedächtnis ja. Eingeschrieben und es scheint, also es macht Perspektiven auf und wenn ich hier schaue, was hier in Erfurt irgendwie los ist, da in der Walpurgisnacht, also wo ja Tausende von Menschen auf diesen Domplatz pilgern und da wird mir immer so ein bisschen, mir persönlich etwas unwohl.
1: Das kann ich komplett nachvollziehen und das finde ich auch.
0: Oh, ja. Und ja, das machen wir demnächst.
1: Ja,
0: da reden wir über Hexen, finde ich großartig.
1: Ja. Ja. Aber erzähl doch mal, was hat dich beschäftigt?
0: Was hat mich beschäftigt? In der Vorbereitung auf die Sendung bin ich über ein Buch gestolpert. Chiara Zamboni, Denken in Präsenz, Gespräche, Orte, Improvisation. Und Chiara Zamboni ist eine der Haupttheoretikerinnen des Differenzfeminismus, der Frauen aus Verona, also der Philosophinnen aus Verona. Und mich hat das so gekriegt, weil ich gleichzeitig einen Veranstaltungshinweis von den feministischen Studien gelesen habe aus München, die einen Workshop kreiert haben, wo der heißt Raum im Körper und eine Workshop-Reihe, die Körperarbeit nach Elsa Gindler mit feministischer Theorie verbindet und Poesie. Und da geht es darum, Bewegungsexperimente im Raum miteinander zu machen, zu kreieren und ich sag mal so sich bewegend, denkend fortzubewegen und sich zu treffen. Und dann habe ich gedacht, ach krass, wie denke ich denn eigentlich? Und das waren so ein bisschen so die zwei Stränge, mit denen ich jetzt gerade hergekommen bin, worüber ich gerne mit dir sprechen würde, bevor wir in philosophischere Gefilde irgendwie gehen. Wie ist das bei dir eigentlich, wenn du denkst? Wie machst denn du das? Wie geht das?
1: Um ehrlich zu sein, ich habe gerade gemerkt, ich denke noch was anderes und deswegen kann ich dir nicht zuhören, weil ich eben halt nicht so gut zwei Sachen gleichzeitig machen kann.
0: Das ist spannend, ne?
1: Weil ich versuche dir zuzuhören, aber dann habe ich einen Impuls und gehe dem nach. Und denke dann so, wie kann ich das jetzt gut formulieren? Das ist aber jetzt nicht komplett das, also ich möchte das Thema wechseln sozusagen, weil mein Kopf bringt mich woanders hin. Aber gleichzeitig möchte ich natürlich jetzt nicht einen abrupten Schnitt machen. Und dann habe ich gemerkt, oh nein, sie redet was Interessantes zu denken und allgemein was Interessantes, ich möchte dir ja zuhören. Dann merke ich, ich bin abgeschwiffen und dann versuche ich wieder zurückzukommen. Und dann stellst du mir eine Frage. Genau, deswegen, ich denke auf jeden Fall, Denken ist ein sehr, sehr spannender Prozess, der bei Leuten so unterschiedlich abläuft. Und ich glaube, also wie das Gehirn ist ja eigentlich bei allen Menschen irgendwie gleich aufgebaut, aber wie da so Sachen vernetzt sind miteinander, das finde ich immer so faszinierend. Was haben Leute für Assoziationen? Was denken sie? Keine Ahnung, ich habe neulich immer den Leuten die Frage gestellt, was für ein Geräusch macht eine Petersilie, wenn sie lacht? Ich fand das einfach eine tolle Frage. Ja. Und die Antworten darauf fand ich ebenso toll, weil manche Leute einfach so hahaha gesagt haben, aber manche Leute dann auch darüber sich versucht haben, in eine Petersilie hineinzuversetzen, zu gucken, wie passiert das. Können aber ja, ich weiß gar nicht, ob das mit deiner Frage beabsichtigt war.
0: Ja, es war so ein bisschen schon dieser Weg, also das auch mal zu ergründen. Und ich beziehe mich da also zum einen auf diese Idee von diesem Workshop, der mich wirklich abgeholt hat. Da haben wir vorhin schon festgestellt, dass es vielleicht gar nicht so der Punkt ist, an dem du so unterwegs bist, weil mich interessiert tatsächlich Körper und Denken, wie kann das miteinander gut verbunden sein. Und Chiara Zamboni beschreibt es in ihrem Buch, dieses Denken in Präsenz. Wie haben die Frauen eigentlich seit den 70ern miteinander philosophisch Denken erforscht? Wie geht das? Also was braucht es dafür Voraussetzungen? Was braucht es für Miteinander, für einen Aushandlungsprozess? Was braucht es für eine innere Bereitschaft, in einen Dialog zu gehen? Und das, was du gerade beschrieben hast, dieses, dann ist man eigentlich schon die ganze Zeit dabei, seinen eigenen roten Faden zu halten und hat dadurch gar keine Kapazität, sich auf das Gespräch oder dem zuzuhören, was die andere Person sagt, sondern und sich auf dieses Meandern einzulassen, ja, sondern hält halt so ein bisschen fest an der Stelle. Ich kenne das auch, ja, so. Denke so, das muss ich aber jetzt unbedingt noch anbringen.
1: Ja.
0: Und sie versucht aber auch darin zu ergründen in diesem Buch, wann entsteht eigentlich sowas wie so eine Befriedigung? Mhm. Also was ist eigentlich ein gutes Gespräch?
1: Ja, ich finde, ich muss, um ehrlich zu sein, direkt an meine Mitbewohnerin denken und was für Gespräche wir am Küchentisch haben. Weil ich habe das Gefühl, das, was du so sagst, dieses Aufeinander einlassen, dieses gar nicht so einen Punkt machen wollen, sondern gemeinsam eigentlich vielleicht auf die Suche gehen und immer wieder der anderen folgen, das funktioniert da zum Beispiel fantastisch. Und dann stellen wir uns immer beiden irgendwie Fragen, zum Beispiel auch gesellschaftliche Fragen, wie funktioniert irgendwas oder wir haben neulich das und das gelesen, das interessiert uns und dann tauschen wir uns gemeinsam darüber aus und merken dann aber auch vielleicht irgendwann, wir kommen nicht weiter, dann fangen wir an zu googeln und gucken, was haben andere Leute dazu gedacht und irgendwie so diese gemeinsame, ich sag mal so Erkenntnissuche, ich würde auch sagen, das ist so ein ganz besonderer Zustand, weil der vielleicht gar nicht immer da ist, weil man eher so ist, so mein Standpunkt, dein Standpunkt oder es muss ja gar nicht so verhärtet sein, sondern einfach ich denke mir so, ich finde aber was anderes ein bisschen interessanter oder ich habe aber noch voll Gefühle in mir drin von einer Situation, die ich gerade erlebt habe und deswegen kann ich mich gar nicht auf die andere Person so einlassen. Aber ich finde, das klingt sehr interessant. Und wie wurde das dann so als politische, feministische Praxis gedeutet?
0: Also es sind verschiedene Aspekte, also dieses Miteinander zusammenkommen. Ich habe mal so zwei, drei Sachen rausgesucht, die mich irgendwie heute Morgen so abgeholt haben, wo ich dachte, das beschreibt es vielleicht ganz schön. Mhm. Dazu muss ich sagen, ich mag die Sprache von Chiara Zamboni sehr gerne, weil, das habe ich letztens schon bei Eva von Redeker gesagt, ich fühle mich so verstanden. Genau, Chiara Zamboni bezieht sich auch auf Hannah Arendt unter anderem. Also es sind ja alles so ähnliche Denktraditionen. Und sie beschreibt, Hannah Arendt zufolge haben wir das Denken nötig, wenn wir in Ereignisse verwickelt sind, die uns gefangen nehmen. Wir sind dann gezwungen, uns aus ihnen herauszuarbeiten. Aus einer solchen Situation der Enge heraus entsteht Denken. Das Denken ermöglicht die Befreiung eines Begehrens, das sonst von sich aufdrängenden Vorstellungswelten blockiert bliebe, die durch Geschehnisse hervorgerufen wurden, die Seele verdunkelt haben. Solche Vorstellungen bewirken nämlich, dass wir auf unnütze und schädliche Weise uns immer um die gleichen Gedanken kreisen. Ich mag dieses Bild der Enge. Also das ist so dieses, das kennst du ja wahrscheinlich auch und das haben wir in den politischen Praxen ja häufig, dass wir so ein bisschen eng werden im Denken.
1: Ja, weiß ich nicht, aber teilweise auf jeden Fall. Also natürlich, man ja, hat...
0: Also
1: ja,
0: man kriegt so eine gewisse Erregungskurve, die Erregungskurve steigt an und dann denkt man so, und das dann aber zu schaffen, miteinander da wieder in eine Weitung zu kommen, sozusagen einen gemeinsamen Denkraum zu schaffen, wo eben verschiedene Positionen Platz haben, wo erstmal auf der Grundlage einer Beziehung, eines Wohlwollens ein Verständnis entstehen kann. Also wie du das beschreibst mit diesem am Küchentisch sitzen. Das heißt, grundlegend ist eure Beziehung erstmal klar.
1: Ja.
0: Also wenn, mit wem ich mich am Küchentisch setze, auf den, mit dem habe ich wirklich Lust, Kaffee zu trinken. Ja? Gemeinsam etwas mir einzuverleiben. Also das ist, also dieses, ich nehme etwas auf und ich bin in der Bereitschaft, dir zuzuhören, weil ich dich als Person mag.
1: Ja.
0: Und das ist, glaube ich, der Unterschied erstmal.
1: Ja, und ich glaube, irgendwie, also man könnte ja jetzt auch so auf die Idee kommen, wir weiten dieses Wohlwollen auf die gesamte Gesellschaft aus oder so. Aber ich finde, da hast du eigentlich schon den Punkt gemacht, wen lade ich denn an meinen Küchentisch ein? Und irgendwie sozusagen dieses, ich denke erstmal, alle Leute wollen nur was Gutes, das ist einfach in der Realität nicht so und das muss man irgendwie auch anerkennen. Aber wenn ich dann die Person bei mir am Küchentisch sitzen habe und wir sind da gemeinsam, dann finde ich es auf jeden Fall mal ganz wichtig, dieses Wohlwollen gegenüber den Aussagen der anderen Person zu haben und die nicht irgendwie so misstrauisch zu interpretieren. Oder das kann man ja auch machen, aber vielleicht trotzdem auf eine nette Art und Weise oder sich mal so fragen.

0: sehr befriedigend sein. Mhm. Aber ich finde es schön, wenn man sich danach trotzdem noch, also wenn klar ist, man mag sich immer noch gerne, aber wir haben jetzt halt gerade mal so einen Standpunkt ausdiskutiert.
1: Das Interessante ist, dass gerade die Differenzfeministinnen sehr viel vom Begehren sprechen. Mhm. Also vom Begehren, etwas in die Welt zu bringen. Vom Begehren, also ist ja auch eine Form von Gier, in einen gemeinsamen Denkraum einzusteigen, etwas zu verstehen, etwas zu durchdringen. Und das mag ich sehr gern da drin. Und ich habe jetzt noch in dem Moment, wo du erzählt hast, ja, grundlegend setzt man sich wohlwollend an einen Tisch und trotzdem gibt es Momente, wo es stockt. Mhm. So, wo eine merkt so, oh, jetzt an der Stelle passiert was, wo es kein grundlegendes Wohlwollen mehr gibt.
0: Yeah.
1: Und dann kommt ja der nächste Aushandlungsprozess, dieses Nein heißt Nein oder mit ich gehe jetzt mit dir bis dahin und da ist eine Grenze. Und wie gelingt es dann, trotzdem weiter im Gespräch zu bleiben? Und das war so einer der Auslöser dafür, dass ich dann, um überzuleiten, Eva von Rettiger, dieser Drang nach Härte, wo ich gemerkt habe, dass eine Beziehung kann wahnsinnig gut sein und trotzdem kann da auch was kippen, also auch in Begehrlichkeiten.
0: Auf jeden Fall. Bevor wir jetzt mit Rettiger weitermachen, hören wir noch einen kleinen Song, Too Much von Kid Dresser.

0: Im intergenerationalen Dialog. Das ist ganz spannend. Ich habe mache gerade eine Fortbildung zum Thema Feminist Leadership, also wo es um grundlegende Perspektiven geht, auch aus dem globalen Süden. Wie kann Führung miteinander aus einer feministischen Perspektive gut gelingen und was sind die Unterschiede zu klassischer Führung? Und da. Es ist so toll. Ich sitze irgendwie mit 20 Frauen im Zoom und es besteht gar keine Frage, dass feministische Führung oder eine grundlegende Kritik an Machtverhältnissen notwendig ist, sondern es ist einfach ein grundlegendes Verstehen da drin und es öffnet so einen wohlwollenden Raum, also auch so einen wohlwollenden Denkraum. Und ist mir jetzt gerade so eingefallen zum Thema Machtverhältnisse. Da war so eine Frage, unter anderem in dem Workshop, wie ist meine ganz persönliche Auseinandersetzung mit Macht und mit Machtverhältnissen? Und was also sowohl aus so einer ganz persönlichen als auch aus so einer kollektiven Perspektive. Und dann war das so schön, weil ich mich gerade direkt wieder erinnert habe, dass in meinem Leben tatsächlich 1989 die Zäsur ist. Mit dem grundlegenden Verständnis von ganze große Machtverhältnisse können sich verändern. Es kann einfach anders sein.
1: Ja.
0: Wohin es dann auch immer geht, ist natürlich eine andere Frage, aber deswegen hatte mich dann Eva von Redeker vor ein paar Jahren mit ihrem Buch Revolution für das Leben sehr abgeholt, weil es ja um diese grundlegende Auseinandersetzung auch geht, wie wollen wir leben, was bedeutet gutes Leben, wie wollen wir miteinander leben, wie kann das gehen in einer Zeit, wo sozusagen das Leben für die nach uns kommen konsequent zerstört wird, wo Klima einfach nach wie vor im Turbokapitalismus einfach nicht mitgedacht wird. Und was bedeutet das für mich auch ganz individuell, hier als privilegierte Frau zu leben, zwei erwachsene Töchter zu haben, zu schauen, die habe ich in die Welt gesetzt. Wie möchte ich eigentlich, dass die leben? In welcher Welt sollen die leben? Ja. Das war jetzt so einmal groß, wie das ist mit dem Denken.
1: Komplett. Ja, ich glaube, ich würde nochmal zurückkommen auf Eva von Redeker und dieser Drang nach Härte, weil da ist ja auch sozusagen schon ein Wunsch eigentlich drin formuliert, nämlich, dass wir irgendwie nach Härte gerade gegeneinander streben, was natürlich das Gegenteil von sich wohlwollend aufeinander beziehen ist. Genau, in dem neuen Buch macht sie eine neue Faschismusdefinition und er sagt, wir können halt nicht immer einen Vergleich in die Vergangenheit ziehen und dann nur sagen, das war Faschismus und wenn das sich heute in ähnliche Kleider kleidet, dann erkennen wir es, sondern wir müssen irgendwie darüber nachdenken, was sind auch so gesellschaftliche Dimensionen da drin. Und da entwickelt sie jetzt den Begriff des Phantombesitzes weiter, den sie auch schon in Revolution für das Leben anbringt. Und sagt, Faschismus und Kapitalismus sind eng miteinander verknüpft. Es muss nicht immer Faschismus aus Kapitalismus hervorgehen, aber der Faschismus braucht den Kapitalismus. Genau, und Phantombesitz begreift sie als nicht einen realen Besitz an einem Gegenstand, wo man sozusagen wirklich definieren könnte, der ist da, der ist weg, sondern eher so an Objekten, an Sachen, an Menschen, am Vaterland, an Frauen, wo gesagt wird, wir wollen das beschützen, wir wollen, dass es da ist. Und da fand ich so diesen Punkt sehr schlau, dieses dadurch, dass es sich eben halt gar nicht um jetzt reale Besitztümer handelt, sozusagen, die ich so richtig anfassen kann, sondern dass eher Sachen sind, die irgendwie auch im Kopf existieren, kann ich halt auch die ganze Zeit behaupten, dass ich es nicht mehr habe und dass es mir irgendjemand wegnehmen will. Und das fand ich irgendwie so einen sehr schlauen Punkt.
0: Das Interessante ist ja, dass sie begreift diesen Begriff Phantombesitz oder setzt sie in Analogie zu Phantomschmerz. Also sie bezieht sich ja sehr auf ein körperliches Phänomen, was ja, Menschen beschreiben, die den Verlust eines, meistens einer Gliedmaße erlebt haben und oder andere Teile im Körper, die aufgrund dessen, dass es einmal zu ihnen gehört hat, der Körper immer noch darauf reagiert.
1: Ja, ich gerade jetzt, wo du diese Gefühlsebene auch ansprichst, ich musste auch so sehr stark an das Buch von Ardi Hochschild denken, Fremd im eigenen Land von 2017. Da bezieht sich eigentlich so sehr stark auf eine emotionsbasierte Analyse und macht sowas auf. Also sie will herausfinden, warum haben Leute rechte Positionen, auch wenn sie ihnen eigentlich objektiv schaden, weil das vielleicht gar nicht zu den eigenen ökonomischen Verhältnissen passt. Und dann findet sie sozusagen heraus, dass alle an eine Art Tiefengeschichte glauben. Und das ist so, sie liest den Leuten dann so eine Geschichte vor und fragt sie, ob sie mit dem übereinstimmen. Und das ist die Geschichte einer Warteschlange, in der diese rechten Personen stehen und die ganze Zeit das Gefühl haben, Frauen drängeln sich vor, MigrantInnen drängeln sich vor. Und sozusagen so ganz stark dieses Gefühl, dieses Vordrängeln, ist ja auch so wie Wegnehmen, dachte ich. Und das passt ja dann wieder sehr gut zu diesem Phantomesitz, wo die Leute auch das Gefühl haben, es wird was weggenommen.
0: Und wenn du in diesem Bild, wenn du es erzählst, dann entsteht ja auch gleichzeitig ein Bild von, ja, wie die Menschen, die in der Warteschlange stehen, die sind ja so diszipliniert, die halten sich ja an Regeln.
1: Komplett. Ja, es geht wirklich, krass. Genau, es geht um dieses Vordrängeln und das ist ja unfair. Ja. Und genau, und ich meine, bei dieser Drang nach Härte geht es ja auch um dieses Ordnungsliebende, ich habe Recht, ich möchte meine Struktur beibehalten und so. Deswegen fand ich irgendwie, da gab es so sehr viele Parallelen zwischen den Büchern.
0: Spannend, ja.
1: Nur, dass Hochschild eben halt so sehr diese Macht- und Strukturfragen vielleicht außen vor lässt, und als Lösung mehr so ein wir müssen einander zuhören anbietet, was ich persönlich sehr unbefriedigend fand, weil wenn jetzt jemand mir gegenüber sitzen würde, irgendwie der krasse, misogyne Vorstellung von der Welt hat und mir sagt, so Frauen sind nichts wert, dann hilft es nicht, wenn ich ihm zuhöre, sondern dann muss man irgendwie auch vielleicht dann doch hart sein und sagen, nein, das ist nicht wahr und das stimmt nicht. Und da fand ich jetzt bei Eva von Redeker, sie macht ja auch so ein bisschen so Lösungen auf, aber die fand ich jetzt auch, also ich glaube sozusagen immer diese Bücher haben nicht die befriedigendsten Lösungen, weil diese Probleme natürlich auch sehr groß sind. Aber ich fand, Eva von Redeker hat halt noch mal mehr so eine gesamtgesellschaftliche Analyse gemacht, die sehr stark ist. Und bei Ardi Hochschild kann man sozusagen mehr nachfühlen, was die Leute antreibt und wie sie die Welt verstehen.
0: Mhm. Ja. Ja, spannend. Also damit entsteht ja einfach jetzt nochmal so ein, das, was wir üben, so ein gemeinsamer Denkraum. Und dann würde ich jetzt mal ganz ketzerisch sagen, ja, mit dem Fühlen, wo ist das denn eigentlich im Körper verortet? diese Empfindung, ja. Also wir haben ja eine Empfindung von, oh, das, hier fühle ich mich verstanden oder hier fühle ich mich nicht verstanden oder da, das bereitet mir Unwohlsein. Und wenn du jetzt gerade sagst, es gibt Grenzen. Mhm. Es gibt Grenzen in der Auseinandersetzung, es gibt Grenzen in der Debatte. Ne? Dann sehe ich ganz klar auch so. Also ich finde, eine gesunde Eigenmacht bedeutet ja, Täterverhalten einfach Grenzen zu setzen. Und zu sagen, bis hierher und nicht weiter. Das ist ja eines der Grundlagen der feministischen Bewegung oder der feministischen Arbeit oder des Aushandelns miteinander.
1: Ja.
0: Und was ich oder dieser alte Begriff, ich weiß gar nicht, ist er noch üblich, Definitionsmacht?
1: Ja.
0: Der ist noch?
1: Gibt's noch. Gibt's auch wilde Debatten auf jeden Fall.
0: Okay. Ja. Und das, was sie, glaube ich, mit diesem Phantombesitz irgendwie auch nochmal beschreibt, ist eigentlich diese Radikalität da drin, diese Inszenierung von einem permanenten Ausnahmezustand. Also dieses und dieser permanente Außenzustand im Außen, also dieser permanente Bedrohungszustand, der ja immer inszeniert wird, der ermöglicht wie eine Sicherheit nur in meinem Panzer. Also wenn es ein riesen SUV ist oder irgendwie, ne, also die Beschwerden darüber, dass Menschen irgendwie migrantische Menschen oder über Frauen oder dass das Öl halt so teuer ist. Aber es geht eigentlich immer nur um das eigene. Und das ist aber auch gleichzeitig, ach, wie erlebe ich das denn? Also mit so einem krassen Zynismus auch irgendwie gekoppelt. Also das ist so, als könnte man einfach irgendwas rausblöken und hätte recht.
1: Ja.
0: Und dieses Schreien, es ist meins. Ja. Diese Erde gehört mir, es gehört alles mir. Und wenn es mir nicht gehört, mache ich es halt kaputt.
1: Ja.
0: Dass diese extreme Verkürzung und dieser Rückschritt hin in dieser Härte, das finde ich, beschreibt sie sehr gut, natürlich in einem ganz sehr erweiterten Denkraum. Nicht so verkürzt, wie wir das jetzt hier machen.
1: Ja, voll. Also genau, sie sagt ja auch, Besitz geht damit einher, dass man das Recht auch auf Zerstörung hat. Ja. Man kann darüber verfügen und Leute, die jetzt halt irgendwie denken, sie verfügen über Frauen oder so, nehmen sich am Ende das Recht raus, sie zu töten und zu zerstören. Und das macht ja auch dann diese Qualität aus, die vom Faschismus ausgeht, dass er eben halt zerstören will, dass er töten will, dass er Leute ausgrenzen will. Und da fand ich auch so sehr gut, dass sie analysiert das ja, und es ist sozusagen sehr, also ich finde, ein sehr einleuchtender Verlauf, und du sagst ja auch so, man versteht, was sie meint. Und sie zitiert dann, glaube ich, auch Walter Benjamin, der gesagt hat, so, wir müssen aus dem Staunen rauskommen. Wer staunt, hat es eigentlich nicht richtig verstanden und denkt, es wäre jetzt eine Ausnahme und ist noch überrascht. Und ich glaube, das fand ich auch nochmal so einen sehr guten Punkt, weil ich das Gefühl habe, Leute sind immer noch so, so viele Einzelfälle. Wenn es jetzt um Femizide geht, aber wenn es auch um Polizeigewalt geht, oder andere so Phänomene, die eigentlich mitten in der Gesellschaft passieren und in unterschiedlicher Härte alltäglich sind. Und trotzdem wird getan, als würde es sich da so um Ausnahmen handeln. Und Leute sind immer noch überrascht. Und da denke ich so, davon müssen wir irgendwie wegkommen. Wir müssen verstehen, dass das eben halt Struktur hat. Und damit wir es auch erstmal als das Problem, was es ist, anerkennen. Weil ich bin immer ein ganz großer Fan davon, wenn wir was verändern wollen, müssen wir es verstehen. Und solange die Leute noch gar nicht verstanden haben, dass das Normalzustand für viele ist, dass Sexismus, Rassismus, Antisemitismus und so weiter immer noch weiter existieren, können wir es auch nicht verändern. Und deswegen müssen wir ja einfach gucken, wie funktionieren Sachen, und vielleicht so dieses Emotionale als eine Dimension verstehen, die natürlich uns alle auch ausmacht. Also gar nicht so zu tun, als würden wir uns nur in einem rationalen Diskurs befinden, weil das nicht unbedingt immer funktioniert, ja.
0: Da würde ich gerne einhaken, weil das ist ja praktisch die, ich nenne es jetzt mal die leibliche Dimension, die Frauenbewegung, gerade die zweite Frauenbewegung mit eingebracht hat, dieses sukzessive zu verstehen, es ist strukturelle Gewalt. Patriarchat ist strukturelle Gewalt gegen einzelne Frauen, aber eben vor allem kollektiv und gegen andere Menschen, die eben da sind, die von verschiedensten Formen von Unterdrückung betroffen sind. Und ich habe gerade gedacht, diese strukturelle Gewalt, das gab Ariane Prenzel, es ist eine Frau, die war vor ein paar Jahren hier in Erfurt, die hat geforscht mit dem Bundesverband der Frauenberatungsstellen in Deutschland, und die sprach von Trauma im Prozess. Also diese strukturelle Gewalt, also wenn ich häusliche Gewalt erlebe zum Beispiel, dann geht es ja immer weiter. Es hat Folgen, ne? Es hat Folgen auf meine Erziehungsfähigkeit, es hat Folgen auf im Rahmen von Gerichtsverhandlungen, es hat Folgen auf meinen Aufenthaltsort, es hat Folgen mit meiner Fähigkeit, irgendwie Teilhabe am Leben zu machen und es hat Folgen auf, wie bin ich da, wie isoliert bin ich, wie bin ich in der Gemeinschaft, was ist das mit Scham und Schuld und so weiter. Dieser ganze strukturelle Wahnsinn, der passiert, wenn ich scheinbar nur individuell häusliche Gewalt erlebe. Und da finde ich, war Frauenbewegung eigentlich immer sehr stark in der Analyse und da sind Punkte, die sie in diesem Buch, dieser Drang nach Härte, schon auch aufgreift. Mhm. Und dieses mit Walter Benjamin, diesem Staunen, da bin ich tatsächlich auch drüber gestolpert, weil ich das so interessant fand und dachte, ja, ich liebe das zu staunen. Ich liebe das zu staunen, in Momente zu kommen, wo es mir noch möglich ist, aber eher in so einer, soll ich das sagen, in so einer kindlichen Neugierde, also die in mir einzupflegen. Und Eva von Redeker nennt es auch so diese Momente von, wann ist es uns möglich, mal innezuhalten, mal anzuhalten, mal überhaupt was wahrzunehmen,
1: ja, also
0: was voll. Da noch ist.
1: Ja, ich habe das Gefühl, da muss man ja dieses Staunen bei so unterscheiden. Also einmal geht es darum, es soll nicht mehr gestaunt werden, weil es was Strukturelles ist. Und einmal ist es so, wir sollen uns, oder was du jetzt so einen neuen Punkt aufgemacht hast, so die Faszination vielleicht für meine Umwelt, also einfach, dass ich mich für andere interessiere, dass ich neugierig bin und dass ich bereit bin, mich auch überraschen zu lassen. Also das ist ja auch vielleicht gerade dieses, wenn man dann Personen wohlwollend gegenüber sitzt und man sich schon vorher auf eine gewisse Basis geeinigt hat, dass man sich überhaupt so dieses Vertrauen gibt. Und dann kommt man trotzdem ins Staunen, weil Leute so tolle Gedanken haben, weil Leute so einen neuen Blickwinkel irgendwie haben, den man faszinierend findet. Und das passiert ja auch mit Büchern zum Beispiel.
0: Ja, und es passiert aber eben genau die andere Seite auch. Dieses Staunen, diese Irritation, wenn dann so eine Härte kommt. Mhm. Obwohl eigentlich eine wahnsinnig gute Beziehung da ist.
1: Ja.
0: Und dann passiert ja was, was man in der Traumaarbeit sagen würde, ja, dann ist erstmal eine Starre.
1: Ja, okay.
0: Dann ist ein Schock im System und dann gibt's ja wie gar keine Handlungsfähigkeit mehr. Und das ist ja das, worauf sie letztendlich nochmal hingeht, am Ende in dem Buch, also wohin kann die Reise eigentlich gehen, ja? Also wie können wir lernen, miteinander anders zu leben? Wie können wir lernen, aus nicht permanent solche Schockstarren zu inszenieren? Mhm. So, wo aus einem anfänglichen Staunen einfach eher ein Schreck wird, ne?
1: Ja.
0: Und wie so ein, ich gehe raus aus meiner Teilhabe, weil ich jetzt zum Beispiel, keine Ahnung, ich bin so gestresst, bin so geschockt von dem Ganzen, dass ich gar keine Nachrichten mehr höre oder, was ja. Oder ich gehe irgendwie nur noch, hole meine Informationen nur noch auf anderen Ebenen und Wegen und rede gar nicht mehr mit Menschen drüber. Das sind ja so alles so Phänomene, mit denen wir zunehmend konfrontiert sind.
1: Ja, und ich finde, da bietet sie auch wieder so verschiedene Lösungen an und mir erscheinen manche einleuchtender als andere. Oder
0: was kam dir einleuchtend vor?
1: Sie sagt, also eigentlich so macht sie auch eine krasse Kritik des Kapitalismus und des Neoliberalismus und dieses, also neoliberale Strukturen und dieser Drang immer weiter zu machen und diese Härte auch gegen sich selbst und nach innen zu richten und nicht nur nach außen, also weil dieses System kann sozusagen nur weiter auch existieren, weil man selbst immer wieder den Drang hat, zu überprüfen, bin ich gerade produktiv oder nicht. Und da sagt sie halt ganz klar, wir brauchen eigentlich einen Systemwechsel und es liegt eben halt auch an Besitzstrukturen. Also wir müssen unsere Güter mehr vergemeinschaften und irgendwie gucken, gibt es gemeinsame Räume, aber ich weiß nicht, ob sie es genauso formuliert, aber wir müssen gucken, wie können wir irgendwie Produktionsmittel vergesellschaften, wie können wir die untereinander aufteilen, wie können wir entscheiden, was wird produziert und damit irgendwie weg vom Kapitalismus kommen und damit vielleicht aber auch auf einer sozialen Ebene mehr in Diskurs miteinander kommen und sich halt austauschen und gucken, wie wollen wir überhaupt miteinander leben? Weil jetzt stellt sich diese Frage ja gar nicht real, weil man es gar nicht real entscheiden kann, weil eben halt immer schon ein bisschen so festgelegt wird, wie festgelegt ist und nicht von irgendjemandem, sondern von der Gesellschaft allgemein, wie wir uns aufeinander beziehen sollen. Und da ist ja dieses krasse, also im Kapitalismus würde ich sagen, ist das Zwischenmenschliche die Konkurrenzsituation, die da am ehesten hervorgehoben wird. Und da macht sie ja einen ganz anderen Gegenpunkt.
0: Und an der Stelle würde ich dann gerne hinabschweifen zu gelingen. Zu dem, weil ich es gibt ja immer Gegenentwürfe oder gab immer Gegenentwürfe und wir sind jetzt hier auch gerade im Radio, was für mich so radiofrei seit 35 Jahren ja auch ein radikaler Gegenentwurf ist, auf eine Art hin zu Vergemeinschaftung, hin zu wirklichem Vertrauen miteinander, wie können Dinge kollektiv genutzt werden. Es gibt unglaublich viele gute Geschichten über Gemeinschaftsprojekte weltweit. Und da diese Kopplung für mich, dieses Feminist Leadership, also wie können wir einfach lernen, an vielen kleinen Orten in dieser Welt anders miteinander sinnstiftend zu sein, hin zu einer besseren Welt. Und gleichzeitig eine theoretische Analyse mit einfliegen zu lassen, also mit einfließen zu lassen und trotzdem über das Gelingen sprechen. Ich finde, das ist eines der krassesten Drahtseilakte.
1: Ja, ich finde auch, man muss diese Gleichzeitigkeit betonen, dieses so, wir brauchen einen Strukturwandel, aber wir können ja auch schon jetzt versuchen zu lernen, uns anders aufeinander zu beziehen und eben halt diesem Drang nach Härte nicht immer nachzugeben. Aber da wieder auch anzuerkennen, dass es natürlich sehr schwer ist, wenn man jetzt in einer Konkurrenzsituation sich auf der Arbeit befindet, dann eben halt der Kollegin zu helfen, statt die eigenen, keine Ahnung, Erkenntnisse oder so für sich zu behalten, weil man sich dadurch natürlich in dem jetzigen System, in dem wir leben, einen Nachteil erschafft. Und deswegen finde ich so ganz wichtig, diese Widersprüche irgendwie die ganze Zeit da zu behalten, dass so dieses Fordern, sich jetzt nur noch solidarisch aufeinander zu beziehen, dass das für manche Leute einfach nicht haltbar ist oder dass das auch für einen selbst nicht haltbar ist, weil man einfach Geld braucht, weil man eine Lohnarbeit braucht, weil sozusagen auch ein Jobverhältnis zu haben, ist in Konkurrenz, auch in der Selbstständigkeit ist man in der Konkurrenz zu anderen Selbstständigen. Also dass man sozusagen diese Räume, dieses Gelingen untereinander, was natürlich auch immer wieder von Misserfolgen geprägt sein kann, wie du schon meintest, so manchmal kommt dieser Moment, wo man sich eigentlich vertraut und dann merkt, wir gucken anders auf Sachen, dass es so permanent eigentlich dieses Hin und Her ist und so ein Aushandlungsprozess mit mir, mit den anderen, mit einer gemeinsamen Vorstellung, aber auch eben halt mit einer übergeordneten strukturellen Organisationsweise, mit einer Wirtschaftsweise, wie wir miteinander zusammenleben. Ja, wir hören jetzt Too Much oder nein, Stoplight von Summon und Slum. Das ist ein Song aus Japan. Und der ist einfach nett. Ich weiß nicht, worum es geht.

0: Ihr hört die Frauenredaktion jetzt nach einer Stunde Sprechen über Denken. Denken, sprechen.
1: Sprechen und denken.
0: Sich annähern. Ich finde, es ist eines meiner Lieblingsthemen tatsächlich. Wie funktioniert das mit dem gemeinsamen Denken und wie funktioniert das, miteinander ins Gespräch zu kommen, einen verstehenden Raum schaffen und da vor allem an so gelingende Prozesse anzuknüpfen. Das habe ich so gedacht, dieses, was können wir so intergenerational weitergeben, was auch in der Projektekultur der Nachwendezeit hier in Erfurt und aber auch an anderen Orten dieser Welt entstanden ist. Wie kann das gehen? Und ich für meinen Teil habe unfassbar viel von den Differenzfeministinnen gelernt, habe da tatsächlich gelernt, mich auf die Erfahrungswelten von anderen Frauen, gerade älteren Frauen, zu beziehen und habe mich da in meinem Denken sehr beheimatet gefühlt. Und jetzt freue ich mich, dass wir darüber gemeinsam nachdenken.
1: Ja, ich freue mich auf jeden Fall auch immer sehr. Ich bin meistens danach auch sehr angeregt, einfach und dann inspiriert, mit meinen Freundinnen auch weiter über die Themen zu reden, weil ich finde es ganz toll, irgendwie sich auch bewusst diese Stunde Zeit zu nehmen, um sich aufeinander einzulassen und zu gucken, was hat die andere zu sagen und was denkt die andere, verstehe ich die andere, was für Perspektiven hängen irgendwie mit einer unterschiedlichen Form von Sozialisation, mit dem Alter zusammen und mit ja genau unterschiedlichen Prägungen, die man irgendwie mitgenommen hat. Aber ich finde es immer sehr interessant und es regt ja auch dazu an, sich mit seiner Umwelt aktiver auseinanderzusetzen, weil du erzählst mir Sachen, ich verstehe die nicht, ich google die und gucke nach, was bedeutet das, was gibt es da für Kritik daran? Finde ich die Kritik besser als das Thema, die Struktur, die Analyse oder und dann erzähle ich dir davon und ich finde es einfach so sehr ja, ich will nicht sagen, so gewinnbringend, aber mir fällt kein besseres Wort ein. Aber es ist auf jeden Fall ein sehr schönes, positives Beispiel für Sachen, die gelingen und die aber auch ja irgendwie Arbeit bedeuten, aber vielleicht sinnstiftende Arbeit.
0: Sinnstiftende Arbeit, eine gute Idee, wo es hingehen kann. Und mich macht es wach, mich belebt es, diese wirklich verschiedenen Blickwinkel. Ich bin auch eine, die gerne dann mal nach den Kritiken schaut. Und das ist ja auch ein interessantes Phänomen aus der linken Politszene, immer so erstmal so extrem kritisch drauf zu schauen. Ich möchte jetzt zum Schluss noch ein gelingendes Projekt kurz anteasern. Es gibt in Erfurt einen neuen antifaschistischen Chor, der heißt Die Rotkehlchen und der ist gegründet als Projektchor in Vorbereitung auf den 4.7., wo der AfD-Parteitag in Erfurt stattfinden wird. Und es gibt dazu öffentliche Demoproben. Und zwar am Sonntag von 16 bis 18 Uhr, am 31.05., 14.06. und 28.06. Ihr findet dazu auch mehr Infos unter bei Instagram @rotkehlchen.ace oder über rotkehlchen.chor@gmx.de anmelden und da gibt es Orte und Liedtexte dann geschickt. Ein ganz wunderbares Projekt. Auch generationsübergreifend und mit viel Frohsinn und sehr beeindruckenden Sängern und Sängerinnen.
1: Ja.
0: In diesem Sinne,
1: ja,
0: bis zur nächsten Sendung.
1: Genau.
0: Eine gute Zeit. Ich danke dir.
1: Ja, ich danke dir. Und genau, am Ende können wir noch hoffen, dass alle wieder schönes Wetter haben und vielleicht im Summer Rain tanzen.

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0: Wieder einmal hat sich in der bundesdeutschen Gedenk- und Erinnerungslandschaft ein denkwürdiges Ereignis gejährt, der Aufstand des 17. Juni 1953. Ein Aufstand in der jungen DDR, der seither ein höchst umkämpftes politisches Ereignis darstellt. Die DDR-Führung hat damals diesen Aufstand als einen von außen inszenierten konterrevolutionären Putsch bezeichnet. In Westdeutschland wurde dieser Tag zum Tag der deutschen Einheit ausgerufen. In Thüringen ist dieser Tag heute ein Gedenktag für die Opfer des DDR-Regimes. Überhaupt überall in Deutschland sind Plätze und Straßen nach dem 17. Juni benannt. Überall sind Denkmäler für den 17. Juni aufgebaut. Aber auch extrem rechte nationalistische Kreise besetzen diesen Tag für sich, so etwa die Identitären mit einer Demonstration in Berlin. Der 17. Juni, der gilt als identitätsstiftendes Ereignis für die deutsche Einheit. Vermutlich liegt die Wahrheit dieses Ereignisses jenseits von geschichtspolitischen Deutungsschlachten. Um sich den Geschehnissen des 17. Juni 1953 ein wenig anzunähern, habe ich vor einigen Tagen ein Interview mit Bernd Gerke geführt. Der ist Historiker, war 1989 an der Gründung der Vereinigten Linken beteiligt und er ist seither bemüht um eine dezidierte linke Geschichtsarbeit von unten. Im Jahr 1953, da war die DDR gerade mal 4 Jahre alt, der Sozialismus sollte erst noch aufgebaut werden. Der Zweite Weltkrieg lag gerade mal 8 Jahre zurück. Ich habe Bernd Gerke gefragt, wie er die gesellschaftliche Situation in der DDR im Jahr 1953 beschreiben würde.
1: Das gehört tatsächlich zur unmittelbaren Vorgeschichte des 17. Juni selber, dass es eine völlig katastrophale Situation war in jeder Hinsicht. Sozial, kulturell und politisch. Anders als noch, sagen wir mal, 1,5, 2 Jahre zuvor. Die DDR ist 1949 gegründet worden und Anfang 1950 wurde selbst die wirtschaftliche Situation etwas besser. Und es gibt sozusagen einen internationalen Zusammenhang des 17. Juni, der wenig diskutiert wird, außer in der Fachliteratur, aber eben nicht in der breiten publizistischen Öffentlichkeit. Und dieser Zusammenhang hängt ganz eng zusammen mit dem Scheitern der Stalin-Note von 1952. Also der Kalte Krieg, muss man erstmal vielleicht den Hörerinnen und Hörern in Erinnerung rufen, der begann Ende 1947, 48 und war dann sehr schnell, spitzte sich zu seit der Zeit und war dann sehr schnell damit verbunden, dass versucht wurde von beiden Seiten, aber namentlich von den Amerikanern in Westeuropa ein westeuropäisches Verteidigungssystem aufzubauen, weil die Sowjets in Mitteleuropa standen und konventionell weit überlegen waren, den westlichen Mächten. So, das ist erstmal eine Grundvoraussetzung, die man im Hinterkopf kennen muss. Und sie versuchten, ein westeuropäisches Verteidigungsbündnis zusammenzuzimmern und ganz besonders die Bundesrepublik als sozusagen größten im Zentrum sozusagen an der Grenze zum Osten in dieses Verteidigungsbündnis hineinzubekommen und aufzurüsten. Also darum ging sehr, sehr stark auch in Westeuropa und Westdeutschland die Auseinandersetzung und so weiter. Diesen Hintergrund muss man kennen, um zu wissen, dass Stalin 1952 ein Angebot gemacht hat, die sogenannte Stalin-Note von 1952, nämlich er ist auf wichtige Forderungen des Westens eingegangen. Die Forderungen, für die die Sowjets standen und die offiziell sozusagen propagandistisch von allen Seiten ja oft vertreten wurde, Deutschland sollte ja nicht geteilt werden, sondern es sollte ein wiedervereinigtes Deutschland sein. Und im Osten war dann ganz besonders Wert darauf gelegt worden, dass es einen entmilitarisierten Status bekommen sollte, so wie es dann später auch gelang, sich zu Österreich zu einigen. So. Entmilitarisierter Status bedeutete dann aber in der Realität, dass eben dieses westeuropäische Verteidigungsbündnis ohne die Bundesrepublik und damit sozusagen ohne eine der militärisch gesehen Hauptsäulen des künftigen und der später dann gegründeten, ab 55 gegründeten NATO, wegfallen würde. Darum haben die Amerikaner und auch Adenauer immer gemauert. Und da haben immer gesagt, ja, Vereinigung Deutschlands nur, wenn es freie Wahlen in ganz Deutschland gibt. So. Die Wahl in der DDR 1950 war keine freie Wahl. Das war klar, das war auch der Bevölkerung klar. Es war auch dem Regime klar und dem Westen auch. Darum haben die das sozusagen als Stöckchen hochgehalten, um zu verhindern, dass die Bundesrepublik sozusagen durch eine deutsche Einigungsbewegung aus dem westlichen Verteidigungsbündnis rausgebrochen wird. Diese Stalin-Note ist umgehend abgelehnt worden von Adenauer und von den Amerikanern und vom Westen insgesamt. Und das hatte zur Folge, dass es eine dramatische Änderung der sowjetischen Verteidigungspolitik gab. Sie haben alle wichtigsten mitteleuropäischen Länder, also nicht nur die eben gegründete DDR, sondern auch Volksrepublik Polen, die Tschechoslowakei und Ungarn, gezwungen, ihr vorhandenes wirtschaftliches Potenzial dramatisch umzuschaufeln und einen Hochrüstungskurs zu machen. Die Folge davon war, dass Kasernen gebaut wurden, dass versucht wurde, also gerade mit Bezug auf die DDR, eine FDJ-Kampagne loszutreten, dass sich junge Leute für eine nationale Volksarmee, eine Volksarmee oder Nationalarmee, wie sie damals noch genannt wurde, der Name stand ja noch nicht fest, dass die sozusagen einbezogen werden und beworben werden für so eine Armee. Und das hieß eben auch, dass wirtschaftliche Kapazitäten, die für die Rüstung wichtig waren, Stahl, Zement und so weiter, hochgezogen wurden. Das ging natürlich massiv zulasten des Konsums. Politisch war damit verbunden, dass man ein ganz strenges Regime seit Mitte 52 einrichtete, in dem jetzt unmittelbar der Aufbau des Sozialismus verkündet wurde. Das ist die berühmte Rede Ulbrichts von 52, die Verkündung zur Überraschung übrigens seiner ganzen Parteitagsdelegierten dort, oder es war eine Parteikonferenz, dass plötzlich der Sozialismus aufgebaut wurde. Das ist aber genau der Ausdruck für diesen Umschwung, der dann mit vielen praktisch-politischen Maßnahmen verbunden war. Das war ein wichtiger Umschwung, denn die DDR war ja bei ihrer Gründung offiziell und die SPZ davor seit 45 ein antifaschistisch-demokratischer Staat, in dem die großen Kapitalisten und die Rüstungslobbyisten und die Nazis entmachtet worden sind und eine Bodenreform und Bildungsreform durchgeführt wurden, aber mit einem parlamentarischen System offiziell. Das ist dann praktisch ausgehöhlt worden während des Kalten Krieges. Aber nun wurde der Sozialismus aufgebaut, plötzlich 52, oder seine Verkündung wurde jedenfalls durchgesetzt. Und damit waren ganz viele Dinge verbunden, die in dem Folgejahr, nämlich Ende 52, Anfang 53, in wirtschaftlich, soziale und politische Katastrophe führte. Also die evangelischen Kirchen wurden beschnitten. Gerade die jungen Gemeinden, die noch eine relative Unabhängigkeit hatten gegenüber im Vergleich der FDJ und so weiter, die es zuvor auch hatte, aber die dann immer wieder auf sozusagen SED und Obrigkeitskurs gebracht wurden, die wurden kaltgestellt. Es wurden massiv vorgegangen gegen die Bevölkerung, was Diebstähle anging. Sozialistisches Eigentum wurde jetzt verteidigt. Die Folge davon war, dass ganz viele Arbeiter, die zum Beispiel Lämpchen Öl mitnahmen für ihre Lämpchen zu Hause, weil sie keine Gasversorgung oder Elektroversorgung nach dem Kriege noch nicht hatten, durch Öl aus dem Betrieb mitnahmen, da kriegten die horrende Strafen aufgebrummt. So, also da kam eine Sache zur anderen. Innenpolitisch verschärfte sich die Situation. Viele Leute sind wegen politischer Witze in den Knast gegangen und. Das war diese Dimension. Und gleichzeitig wurde verkündet, dass für die Arbeiterklasse sozusagen die Normen erhöht wurden. Diese Frage wurde dann in der DDR am 17. Juni selbst zum unmittelbaren Auslöser sozusagen des Aufstandes. Aber wir sind noch nicht bei dem, sondern eben bei der Vorgeschichte. Das muss man erstmal wissen. Dazu muss man auch wissen, dass der Lebensstandard der Bevölkerung 1953 noch dramatisch unter dem von 1938 lag. In Westdeutschland holte man denen ungefähr, ich habe das ja nicht jetzt ganz genau im Kopf, aber 1950, 51 hatte man etwa die Versorgung von Butter, also oder Fleisch, war ähnlich wie 38, wie der Anfang der 50er Jahre jedenfalls. Und in der DDR war sie immer noch sowas bei 70% oder sowas von 1938. Also diesen ganzen Hintergrund muss man wissen. Und das war dann auch der unmittelbare Auslöser sozusagen oder der Hintergrund dafür, dass dann die Bevölkerung extrem unzufrieden war, dass seit Ende 52 eine Massenflucht in den Westen einsetzte, je nachdem, um wen es ging. Man hat also, das habe ich vergessen zu erwähnen, muss man noch mit, nicht nur die Arbeiter sozusagen einer verschärften Kontrolle unterworfen in den Betrieben. Man hat versucht, sozusagen das Leistungssystem, die Normung wieder durchzusetzen. Normung bedeutete aber die Wiederkehr der Vorkriegsverhältnisse in der DDR-Fabrik, ja, sozusagen der Taylorismus und so weiter. Das war, was die Arbeiter angeht, ein Punkt. Und gleichzeitig hat man versucht, mit Gewalt jetzt plötzlich, was vorher gar nicht so war, also bis 52, bis Anfang 52, die Genossenschaften hochzuziehen und das heißt, die Bauern massiv in die Genossenschaften hineinzutreiben. So, und eine Bevölkerungsgruppe nach der anderen, die Bauern, die Jugend, die Arbeiter, die flohen sozusagen vor diesen Maßnahmen in den Westen und waren extrem unzufrieden. Politisch sowieso, weil ihm auch die politische Situation verschärft und nicht entspannt wurde. So ist das als allgemeine Voraussetzung. Aber wichtig war mir eben zu sagen, dass man immer diese Einordnung, die meist in der publizistischen Darstellung nicht gemacht wird, in den Kontext des Kalten Krieges und der Konkurrenz der Blöcke macht.
0: Genau, du hast jetzt diesen großen Kontext aufgemacht, also auf der einen Seite sozusagen eine Forcierung der Rüstungsindustrie, was auf Kosten des Konsums geht, und auf der anderen Seite eine innenpolitische Verschärfung in dieser Zeit, was zu einer großen Unzufriedenheit führt. Und jetzt fällt in diese Zeit, in den Juni 1953, die Erhöhung der Arbeitsnorm, die du auch schon genannt hattest. Was kann man sich darunter vorstellen? Also was ist da passiert und wie wurde darauf reagiert?
1: Das Bonmot sozusagen, die Spitze des Eisbergs, war, dass die Arbeitsnormen für die Arbeiter um 10% erhöht werden sollten aus Anlass des 60. Geburtstags von Walter Ulbricht. Ulbricht war der verhassteste Mann in der DDR oder in ganz Deutschland sozusagen. Und zu seinen Ehren sollte nun die Arbeiterklasse mehr arbeiten, mehr schuften. Und darum ging natürlich eine Auseinandersetzung. Und die Normenerhöhung wurde verkündet. Im Mai, wenn ich nicht irre, wurde sie dann beschlossen. Und das bedeutete in der Praxis zu dieser Zeit, dass nicht nur, also Normen erhöht heißt, praktisch für die gleiche Leistung kriegst du weniger Geld, kann man sagen. Kannst auch sagen, umgekehrt, das hat das Regime natürlich erzählt, ja, wenn du dich mehr anstrengst, kriegst du mehr Geld, natürlich so. Das Problem ist aber die Arbeitsbedingungen, zum Beispiel die Materialversorgung, die kaputten Fabriken, die es zum Teil noch gab, die ganzen Umstände, die haben sich ja nicht geändert, sodass das voll zulasten der Beschäftigten gegangen ist. Verbunden aber damit war, das wird meistens unterschätzt, weil man lediglich über die Normen redet, dass gleichzeitig ganz viele soziale Leistungen gekürzt werden sollten. Also zum Beispiel Wegegeld, ja, für Arbeiter, die von zu Hause in Betrieb kommen. Gelder, die in den Betrieben sozusagen für soziale Zwecke ausgegeben wurden und. Das sollte alles gespart werden. Also es sollte radikal vom Konsum hin in die Schwerindustrie umgeschichtet werden. Das war letztendlich der wirtschaftspolitische Hintergrund für die Normverschärfung, für die Absenkung sozialer Leistungen etc. pp. Gut, das war aber bereits vor dem 17. Juni so verkündet, ne? So.
0: Genau, also da muss ich jetzt auch nochmal nachfragen quasi, weil du jetzt gesagt hast, das ist im Mai schon sozusagen beschlossen worden. Warum war dann der 17. Juni so dieser ausschlaggebende Tag?
1: Ja, da wird es dann eben interessant, weil das, was ich alles vorher im großen Bogen geschildert hatte, führte in all den vier Ländern, die ich genannt hatte eingangs, zu einer wirtschaftlichen Katastrophe. Ja, also ich sag mal, wenn du plötzlich über Nacht Kasernen baust und bist in so einem Planungssystem, dann sind die Voraussetzungen dafür eben gar nicht geplant. Dann sind die Bauarbeiter abgezogen worden von den Hochhäusern oder den Häusern, die sie bauen sollten oder was auch immer, und wurden dann eben für Kasernenbau eingesetzt, als Beispiel. Es fehlte an allen Ecken und Enden. Wenn ein Stahlwerk wie in Stalinstadt, so hieß damals Eisenhüttenstadt, hingesetzt werden soll, um sozusagen Stahl hochzuziehen nach nicht nur sowjetischem Modell, sondern weil man es eben auch für Rüstung und Schwerindustrie generell sozusagen dafür brauchte, dann fehlten eben die Arbeitskräfte woanders. So, also das war sozusagen der Gesamtzusammenhang. Nun ist aber das Besondere gewesen, dass die Sowjets, die ihren Vasallen, kann man sagen, in all diesen osteuropäischen Ländern diesen Kurs aufgezwungen hatten, die haben erkannt, dass es überall zu Krisen führte, dass es massive Unruhe gab, und sie hatten also erhebliche Sorge, dass es zu Aufständen und ähnlichen Unruhen kommt. Nach dem Tode Stalins, weil diese Sorge gleichzeitig mit einem Machtkampf in Moskau verbunden und führte dann später noch nach dem 17. Juni zu ganz gewaltigen Veränderungen in Moskau selber. Aber sie bestellten dann im Juni alle vier Parteiführungen nach Moskau plötzlich. Die SED, wir kommen gleich wieder auf die Normen in der DDR zurück, die SED war am 9. Juni sozusagen nach Moskau bestellt und sie kriegte verkündet, dass sie den Kurs gefälligst wieder zu ändern hat. Die Fehler, die sie dann machte sozusagen vorher, die wurden ja aufgezwungen. Und das Kommuniqué, was dann verkündet wurde am 9. Juni überall in der Bevölkerung, dass die Politik wieder radikal geändert wurde, dass alles zurückgedreht wird, die ist auch in Moskau beschlossen worden und den SED-Genossen aufgezwungen worden. So, also wurde in der DDR, das war dann die Folge, verkündet am 9. Juni, die Kirche wird in Ruhe gelassen, die Bauern müssen nicht mehr in die Genossenschaft, Die Innenpolitik, da wird nicht verschärfter Klassenkampf gemacht. Die Enteignung, das hatte ich vorhin auch vergessen zu erwähnen, von mittlerem und kleinem Eigentum, die verschärft worden ist seit 1952, das wird wieder rückgängig gemacht. Es soll eine Reprivatisierung von Kleineigentum stattfinden. Also wenn von Privatisierung am 17. Juni die Rede ist, ist immer von Klein- und Mitteleigentum die Rede, nicht etwa von den großen Mammutbetrieben, den großen VEBs und so. Ja, so. Das ist ganz wichtig. Also alle sozialen Gruppen bis hin zur Kirche wurden durch diesen Kurs befriedigt. Nur eine große Gruppe nicht, nämlich die Hauptgruppe, die Arbeiterklasse. Die Normen wurden nämlich nicht zurückgedreht. Und das war sozusagen eine kollektive Herausforderung für die Arbeiter. Politische Häftlinge sollten entlassen werden, die Kirchen sollten wieder in Ruhe gelassen werden, Eigentum sollte zurückgegeben werden an die Bauern und an die Kleinbürger und so weiter. Nur die Normenerhöhung sollte stehen bleiben zum Geburtstag von Walter Ulbricht. Das war die Provokation sozusagen der Arbeiterklasse, die denn die unmittelbare Auslösung bedeutete. In der SED selber gab es dazu einen Streit und zum ganz unmittelbaren Auslöser der massiven spontanen Streiks, die dann einsetzten, wurde das in der Tribüne, das war die zentrale Zeitung des Freien Deutschen Gewerkschaftsbundes, so nannte sich die Staatsgewerkschaft in der DDR, dass da ein verschärfender Artikel war, der denn sinngemäß sagte, und die Normen werden nicht zurückgenommen. So, das war sozusagen der unmittelbare provokatorische Anlass.
0: Ich finde es interessant, sich jetzt die Dynamik dieser Bewegung anzuschauen. Du hattest das ja auch gesagt, es ist vor allen Dingen eine Streikbewegung gewesen. Und das Interessante ist ja dazu noch, dass dieser Aufstand, dass der ja dezentral gewesen ist. Also dass viele Leute unabhängig davoneinander auf die Straße gegangen sind und die Arbeit niedergelegt haben. Wie kann man sich denn die Dynamik von diesem Aufstand vorstellen? Also würdest du auch da den Verlauf beschreiben?
1: Ja, das kann man heute aufgrund, weil nun die ganzen DDR-Akten offensichtlich sind, ist das sehr gut erforscht worden zum 50. Jahrestag 2003. Da ist eine Fülle publiziert worden, auch an Regionalstudien, sodass man diese Streikdynamik oder überhaupt die Aufstandsdynamik heute sehr gut nachvollziehen kann. Das Bild, was jahrzehntelang propagiert wurde sozusagen und vom Westen natürlich übers Fernsehen dann in die DDR getragen wurde, das ist das Bild vom Ostberliner Aufstand. Ostberliner Aufstand, aber nur deshalb, weil er hier in Ostberlin begonnen hatte, aber gleichzeitig, weil da Filmmaterial vorlag. Das, was in Leipzig, in Halle, Merseburg und überall in der DDR sonst war, das hat man ja nicht gesehen. Sodass dieses Bild, was man propagierte, also ganz schief war. Inzwischen wissen wir, dass der Aufstand als Ganzes gesehen gar nicht am 17. Juni losgegangen ist, sondern bereits unmittelbar nach dem 9. Juni. Also das 9. war am Wochenende, so zu kurz vor dem Wochenende, und am 12. Juni montags ging es eigentlich damit los, dass Leute vor die Gefängnisse zogen. Verkündet war, dass Häftlinge freigelassen worden. Die Verwandten zogen dahin oder jetzt haben andere Wert drauf gelegt zu sagen, Arbeiter kämpfen für ihren Unternehmer, das war ein Kleinunternehmer, den haben sie wegen nichts sozusagen verhaftet gehabt, da zogen die dann vor die Haftanstalt in Brandenburg und so weiter. Also das begann inzwischen an unterschiedlichen Haftorten bereits am 12. Juni. Und am 12. Juni begann auch in verschiedenen Regionen Tumulte zu einzelnen Fragen. Ja, aber zunächst mal war eben zentral die Freilassung der unrechtmäßig Inhaftierten. Dann kamen mehrere Tage diese Auseinandersetzung darum und die Diskussion in den Betrieben. Und dann kam quasi am 16. die Provokation. Und diese Provokation führte dann dazu, dass hier in Ostberlin die Bauarbeiter auf die Straße gingen, andere streikten mit und quasi während die noch streikten, das Generalstreik.

0: sagt, sendet mal und so weiter. Und dann hatten die sich zusammen mit Egon Bahr, der damals zuständiger Redakteur war, hingesetzt und haben dann die Forderung zu Papier gebracht und haben dann das über den Sender gemacht. Interessant war noch, dass die Arbeiter, die vom Osten kamen, den Generalstreik forderten und den Rias auch forderten, den Generalstreik zu senden. Und der amerikanische Stadtkommandant und vielleicht noch höhere Stellen, die haben dem Sender verboten, das Wort Generalstreik zu senden. So haben sie quasi mit indirekten Formulierungen versucht, einen allgemeinen Streik auszulösen, den sie aber nicht Generalstreik nennen durften. Sie haben den DGB-Vorsitzenden von West-Berlin eine Ansprache halten lassen und dann hat er sinngemäß gesagt, sucht euch eure Strausberger Plätze überall. Na gut, das ist eine eindeutige Botschaft, aber es war verboten, Generalstreik zu machen. Das ist natürlich klar, in der modernen medialen Gesellschaft hat sowas eine besondere Bedeutung und das wurde fast DDR-weit, soweit der Rias halt reichte. Aber der Norddeutsche Rundfunk wurde in anderen Teilen der DDR gehört. Das verbreitete sich also sehr schnell, was in Ostberlin los war. Und das sorgte natürlich für eine gewisse Koordinierung dahingehend, dass alle das hörten. Aber das war dann übrigens der Anlass dafür, dass auch heute noch Stalinisten sagen, ja, das alles sei vom Westen inszeniert worden. Das Interessante ist, dass wir heute aufgrund dieser regionalen Abläufe wissen, dass bereits am 15., 16. Juli in großen Kombinaten, Großbetrieben der DDR selber der Generalstreik gefordert wurde und beziehungsweise dann für den 16. Juni vorbereitet wurde. Das war im Mansfeld-Kombinat zum Beispiel der Fall und in anderen Kombinaten. Also insofern ist das eben eine spontane Bewegung und da kam sozusagen die einheitliche Losung rein. Jetzt wurde bekannt, dass die in Ostberlin streiken und sowas fordern. Und das war dann natürlich eine Welle, die ist unterschiedlich aufgenommen worden, weil das ja in den Betrieben erst beschlossen werden mussten. Streikkomitees haben sich gebildet und. Das vielleicht für den ganz kurzen Verlauf zum 17. Juni selbst. Aber wenn du nach dem Gesamtzyklus fragst, war es eigentlich ein Aufstandszyklus von insgesamt 10 Tagen, ja. Am 17. Juni kamen ja dann noch die Panzer, dann war in Ostberlin Ruhe, aber woanders ging es am 18. überhaupt erst los, weil die sich am 17. das erste Mal getroffen hatten und am 18. dann quasi oder für den 18. den Streik vereinbart hatten. Sodass sich das Ganze etwa vom 12. bis 22. Juni, je nachdem in welche Region man schaut, sozusagen vollzog. Also die gesamte Aufstandswoge mit Erstürmung von Gefängnissen, Rathäusern, sonst den Auseinandersetzungen, hat in etwa den Höhepunkt am 17., 18. Juni, aber zog sich 10 Tage hin. Übrigens, was wenig bekannt ist, wegen der Verhaftung der Streikleitung gab es im Juli nochmal, also ungefähr einen Monat später, nochmal eine Streikbewegung. Die sind dann in den Betrieben gewesen, haben sich in den Betrieben verschanzt. Also in all den großen Betrieben haben die gleichen Forderungen gestellt, über die haben wir noch gar nicht geredet. Aber voran stand immer die Forderung Freilassung unserer Kollegen. Ne, so. Ob das jener war, alle Großbetriebe der DDR, kann man sagen, Leuna und so weiter. Ja, das vielleicht erstmal zu dem Verlauf.
1: Auf die Forderung würde ich auch gleich kommen. Ich will aber vorher noch was anderes fragen, weil ich finde, es gibt ein sehr interessantes Detail in dem, was du jetzt erzählt hast, nämlich, dass du gesagt hast, in den westdeutschen Medien, da wurde das quasi als Ostberliner Aufstand bezeichnet, obwohl der Aufstand quasi sozusagen wo ganz anders seine Zentren hatte. Und wenn man sich sozusagen die tatsächlichen Zentren dieses Aufstandes anguckt, dann kommen da ja Städtenamen, tauchen da auf, die, finde ich, einen besonderen historischen Klang haben. Also wenn man das hört, Streikbewegung in Magdeburg, Halle, Mersen, Burg, Mansfelder Land und so weiter, dann hat man ja ganz automatisch die Assoziation zu den Klassenkämpfen in 20er Jahren, auch eben Streik bei Buna und Leuna.
0: Ganz genau.
1: Genau, damals sozusagen in den 20er Jahren war ja eben genau diese mitteldeutsche Industrieregion auch ein Schwerpunkt von Klassenkämpfen. Ja. Inwiefern gab es denn da eventuell tatsächlich auch eine direkte Verbindung, also eine personelle Verbindung oder einen Bezug darauf?
0: Ein Bezug darauf schon. Eine personelle Verbindung eher weniger. Es gibt auch Untersuchungen über die Aufstandsgebiete. Eine Leipziger Historikerin, Heidi Roth, hat gerade Sachsen sehr umfangreich, sehr vielfältig, kann ich nur allen empfehlen, wird über die Landeszentrale in Sachsen vertrieben, falls es noch greifbar ist überhaupt. Ja. Das ist ein Buch über den 17. Juni mit einer Fülle von Stoff geschrieben und hat auch sonst wie eine Menge publiziert. Also Kernzentren, kann man schon sagen, des Aufstands waren die alten Gebiete der deutschen Arbeiterbewegung seit dem 19. Jahrhundert. Und natürlich der 20er Jahre und so weiter. Interessanterweise auch

0: Das wurde ja untersucht, auch von Heidi Roth, unter anderem für Sachsen. Wie war das eigentlich mit dem Vorwurf, es seien faschistische Belegschaften ja gewesen? Ja, der Vorwurf kam ja, es sei ja ein faschistischer Aufstand und so weiter und so fort. Es konnte nachgewiesen werden, dass gerade die Belegschaften in den Betrieben, die sozusagen von den Nazis in den 30er Jahren hochgezogen, also aufgebaut wurden, dass dort besonders wenig gestreikt wurde. Ja, interessanterweise. Sondern gestreikt wurde besonders massiv und dort, wo die alten Traditionen der Arbeiterbewegung sehr massiv präsent waren. Und die waren auch sozusagen, die sangen die Lieder der Arbeiterbewegung neben dem Deutschlandlied. Ja, da wären wir dann wieder bei der Forderung, was war das eigentlich inhaltlich und so weiter. Also beides ging da zusammen. Und in jedem Fall ist das völlig klar, diese Zentren in Mitteldeutschland hatten, also im alten mitteldeutschen Industriegebiet, hatten quasi auch die radikalsten Entwicklungen hervorgebracht. In Berlin, was nur Hauptstadt war, waren sehr schnell die Panzer da, nicht wahr? Da musste das auch besonders schnell unter Kontrolle gebracht werden. Aber dort zum Beispiel in Bitterfeld und Merseburg und so weiter, in Wolfen, da bildeten die dann sofort Streikkomitees in der gesamten Region, die die Macht übernahmen und so weiter. Also das war eigentlich ein klassischer, aber nicht von oben organisierter, sondern spontaner, ein klassischer Massenstreik, ein wirklicher politischer Massenstreik. Das kann man in jedem Fall sagen.
1: Also jetzt haben wir sozusagen einen Aufstand, der größtenteils aus der Arbeiterklasse kommt. Und du hattest das am Anfang auch hervorgehoben, dass das ja eine Reaktion darauf ist, dass sozusagen es einzig für die Arbeiter quasi in der Situation keine Entlastung gibt. Wir haben Bezug auf die historische Arbeiterbewegung und das findet auch statt eben in Gebieten, wo die Arbeiterbewegung vor 33 auch traditionell stark gewesen ist. Und jetzt ist es ja genau interessant, sich anzugucken, was daraus dann sozusagen für Forderungen folgen und auch wie die sozusagen gefärbt sind, auch vor diesem Hintergrund dieses Klassencharakters vielleicht.
0: Ja, um diese Forderung herum geht eine ganz heftige Diskussion. Ich sag mal, sowohl die Konservativen im Westen immer und auch heute auch diese Sozialdemokraten sozusagen, die konservativ gewendet sind und nicht mehr im Sinne der alten Forderungen, als die SPD sich noch auf die Arbeiterbewegung bezog, wie in 50er Jahren, aber auch die Stalinisten, die sagen immer, ja, der soziale Charakter gegen die Norm und so weiter und so fort, der ging sehr schnell in einen politischen Charakter über und die einen sagen dann eben für Deutschland, da fallen dann die Arbeiterforderungen unter den Tisch und die Stalinisten sagen, die berechtigten sozialen Forderungen gingen über in eine Konterrevolution sozusagen für den Westen, ja, so, oder faschistischer Putsch und was dann auch gesagt wird. Das Interessante ist, für Einzelne mag das stimmen, wenn man sich den Gesamtprozess anguckt. Es war von Anfang an eine Artikulation der Arbeiterklasse, in der sowohl soziale, wirtschaftliche als auch politische Forderungen von Anfang an vertreten waren. Jetzt könnte man die Forderung nach freien Gewerkschaften, nach Gewerkschaften, die nicht mehr nur der Transmissionsriemen der SED sein sollten, sondern eigenständige Interessenvertretung sein. Ja, ist es eine politische Forderung oder ist es eine wirtschaftliche? Das ist beides sozusagen, ne, wenn man so will. Die Forderung nach der Einheit Deutschlands, die war ganz spontan da. Man muss aber immer dazu sagen, das darf man nicht aus der Perspektive der späteren Jahre beurteilen, sondern damals war selbstverständlich, dass alle für die Einheit Deutschlands waren. Die Teilung Deutschland war was Provisorisches und die Spaltung haben alle als etwas Aufgepfropftes, von außen kommendes empfunden, in Ost wie in West. Und die offizielle Politik, sowohl im Osten wie im Westen, also sowohl bei Adenauer als auch bei Ulbricht, hieß immer wieder Vereinigung Deutschlands. Das war sozusagen selbstverständlich. Und worum es ging, war natürlich in dem Zusammenhang ein Deutschland, was freie Wahlen hatte. Das bezog sich jetzt in erster Linie auf die DDR. Aber es war ein Deutschland, was überhaupt nicht mit dem, was sich die deutschen Konservativen darunter vorstellten, verbunden war. Es war eher ein Deutschland sozusagen, was die antifaschistischen, nicht nur Ideale, sondern die antifaschistische Politik, die nach 1945 in der Ostzone betrieben wurde, nämlich, wie gesagt, Enteignung des Großkapitals, nicht des Kleinkapitals, wie es dann später Ulbricht machte, Bildungsreform, wo Arbeiterkinder studieren können, aber auch Zerschlagung des alten Großgrundbesitzes, ja, zugunsten der Bauern und so weiter und so fort. Das waren ja Konsenspunkte, die waren in dieser Abstraktheit überhaupt nicht strittig, zum Beispiel zwischen den antifaschistischen Parteien in Ostdeutschland, in der sowjetischen Besatzungszone, sondern die Art und Weise, wie sie dann umgesetzt wurde, das war strittig. So, und das waren also die Forderungen, die hinter dem standen, was das einheitliche Deutschland bedeuten sollte. Es gibt also jetzt, wo die Fülle des Materials da ist, die interessantesten Aspekte. Also ich sag mal so, bereits am 16. Juni, als die ersten großen Außenlandstreiks hier in Ostberlin stattfanden und die Arbeiter, die Bauarbeiterinnen zogen dann zum Haus der Ministerien, so hieß das dann später, dann saß die Treuhand da drin und heute sitzt Schäuble da drin. Da stellte sich sozusagen ein Minister auf den Tisch und versuchte die Arbeiter zu besänftigen, einer der wenigen Mutigen, und sagte was zu den Normen. Und da sagten die dann, wir wollen nicht eine Milderung der Normen, sondern wir wollen die Abschaffung der Normen in ganz Deutschland. Abschaffung der Normen in ganz Deutschland ist doch irgendwie ein anderes Deutschland, als wenn später die Konservativen daraus machten, nicht wahr? Das muss man immer im Kopf behalten. Die Vorstellung über Mitbestimmungsmöglichkeiten in den Betrieben selber, dass in den Betrieben die Arbeiter mitzureden haben und so weiter und so fort. Dass das Bildungssystem überhaupt nicht kritisiert wurde, sondern sozusagen als selbstverständlich vorausgesetzt wurde, dass Arbeiterkinder studieren sollen und war ein ganz anderes Deutschland, was die Arbeiter sich vorstellten, als das, was sozusagen Adenauer und die westliche Propaganda daraus machte. Also es ging um ein Deutschland, was sozusagen nicht unbedingt sozialistisch, muss man dann drüber diskutieren, was das überhaupt ist, weil diese Forderung ist so überhaupt nicht aufgenommen. Aber es war radikaldemokratisch, was sie an Vorstellungen hatten, antimilitaristisch, darüber haben wir noch gar nicht gesprochen, über diese Forderung. Keine Rüstung in Deutschland, keine Armee in Deutschland und so weiter und so fort. Also was gleichzeitig auch gegen die Adenauer-Politik natürlich gerichtet war. So, das war eben ein radikaldemokratisches, antimilitaristisches und soziales Deutschland. Eins, was der Arbeiterklasse dient und nicht der deutschen, westdeutschen Bourgeoisie. Das muss man ganz klar sagen. Und genau das wird sozusagen heute unkenntlich gemacht, vom Westen schon immer. Und heute haben sich auch viele sozialdemokratische Historiker so daran gemacht, das zu eliminieren, was eben das spezifische Arbeiterelement, das proletarische Element des 17. Juni war, indem sie quasi das nicht mehr als Arbeiteraufstand bezeichnen, sondern als Volksaufstand. Natürlich sind viele andere Gruppen mitgelaufen, Studis sind mitgelaufen, Hausfrauen sind mitgelaufen, Jugendliche sind mitgelaufen, Kleinbürger, also Geschäftsbesitzer und so, und deren Angestellte sind mitgelaufen in den Demonstrationen in den Städten. Aber der Kern des Ganzen, der organisatorische, politische, inhaltliche Kern, den bildet die Arbeiterklasse. Und die wird sozusagen in den heutigen Darstellungen zum Verschwinden gebracht. Und dann wird gesagt, ja, sie wollten eigentlich den Westen sozusagen so, wie er war, übernehmen. Nee, so ist das nicht. Es gibt viele Losungen, die während des Streiks aufgekommen sind, die darauf hindeuten, dass man genau das nicht wollte. Die schärfste Losung, die hat dann irgendwann der Spiegel veröffentlicht in seiner Berichterstattung über den 17. Juni. Die hing an der Autobahn bei Magdeburg irgendwo. Und da hatte man dann Ulbricht und Adenauer sozusagen am Galgen gemalt, auf so einem Transparent, und hat dann gesagt, Einigkeit macht stark. Gut, und solche Details gibt es ganz viele, die alle darauf abzielen, dass das Deutschland, für das damals sich eingesetzt werden sollte, ein ganz anderes Deutschland war, als das Westdeutschland, was dort existierte. Also das halte ich für eine ganz zentrale Aussage dabei, weil viele sagen, ja, die wollten ja den Westen. Aber sie wollten nicht diesen Westen, so wie er war, sondern sie wollten eben das, was die deutsche Arbeiterklasse in der Mehrzahl in West wie in Ost sich vorstellte. Wenn man sich die linken Forderungen von damals anguckt, nicht nur der SPD, das war eine völlig andere SPD noch als die wir heute kennen, das muss man mal sagen. Wenn man sich diese Forderungen anguckt, was auch die linken Gruppen der Arbeiterbewegung forderten, das ist alles sehr, sehr ähnlich. Entmilitarisiertes, soziales, sehr demokratisches Deutschland. Und in diese Tradition gehört eben auch die Forderung und der Vorgang des 17. Juni überhaupt.
1: Jetzt finde ich das auch gut und interessant, dass du sozusagen das nochmal ansprichst, wie sozusagen so ein Ereignis auch eingefügt wird in so eine bundesdeutsche Gedenk- oder Gedächtnispolitik quasi, wo ich finde, es gibt ja sozusagen so eine Vereindeutigung oder so passiert oft sozusagen bürgerliche Geschichtsschreibung, dass man Ereignisse in der Geschichte eigentlich zielstrebig nur auf das hinlaufen lässt, was jetzt quasi ist, und man damit auch das Bestehende legitimiert.
0: Genau.
1: Jetzt finde ich das aber auch sozusagen interessant, darüber auch selber nochmal vielleicht kritisch zu diskutieren, weil ich finde trotzdem, dass es da auch ein paar verdächtige Momente gibt, die für mich nicht ganz da reinpassen, dass man sagt, es war insgesamt ein progressiver Arbeiteraufstand. Also für mich ist so ein verdächtiges Moment erstmal, dass man halt irgendwie sieht, okay, der Nationalsozialismus ist 8 Jahre, liegt ja gerade mal zurück. Und im Nationalsozialismus, da wo es am notwendigsten gewesen wäre, da hat es 13 Jahre lang keine Massenerhebung in der Art gegeben. Also das ist für mich sozusagen so ein bisschen eine Schieflage. Und dazu kommt, finde ich, also du hattest jetzt gesagt, diese Forderung nach der Einigkeit, die sozusagen hat einen ganz anderen Charakter, als man jetzt sagen kann, das ist so eine nationalistisch-rechtskonservative Forderung oder so. Aber was ich jetzt zum Beispiel gelesen habe, war, dass bei vielen Demonstrationen in vielen Städten zum Beispiel die erste Strophe des Deutschlandliedes gesungen wurde, die ja eindeutig einen revisionistischen Charakter hat. Und dazu kommt noch, dass es ja einige ziemlich sadistische Aktionen gegeben hat. Also ein paar Lynchmorde hat es ja gegeben und keine Ahnung, so Aktionen, wo Leute auf eine Weise gedemütigt wurden, wo ich sagen würde, das passt zu einem progressiven Arbeiteraufstand nicht so dazu. Muss man da vielleicht nicht auch vorsichtig sein und gucken, dass man nicht dann in seinem Sinne dieses Ereignis vereindeutigt?
0: Also erstens gilt für alle historischen Ereignisse, dass die sozusagen immer widersprüchlich sind, egal wo man hinguckt. Es gibt nicht nur gute, sondern auch hässliche Seiten. Ja, so. Die Frage ist, und darum habe ich diesen einen Aspekt stark gemacht, weil ja von allen Seiten der Geschichtserzählung, sei es jetzt eben der heute Herrschenden sozusagen, der westlichen, wenn man so will, als auch der früheren Herrschenden, im Osten herrschenden, stalinistischen Erzählung, dass die den eigentlichen Kern eben wegreden und umbiegen, in ihrem Sinne jeweils uminterpretiert haben. Aber das heißt natürlich nicht, dass damit sozusagen dieses Ereignis schön geredet werden soll und weggeredet werden soll. Es ist die Arbeiterklasse von 1953, wie sie war. Und die Frage für die stellte sich nicht, ob sie nicht die erste Strophe des Deutschlandliedes singen. Ich persönlich hätte die nie gesungen. Aber gut, ich habe damals auch nicht gelebt. Im Nachhinein ist es immer einfacher zu sagen. Aber ich glaube, Linke haben das Deutschlandlied nie wirklich gelebt. Das haben die aber alle drauf gehabt. Die sind erzogen worden in der Zeit. Die jüngeren Leute selbst sind als 15-Jährige noch sozusagen in den Krieg gezogen mit dem Deutschlandlied. Die hatten das auch drauf. Und da muss man sich eigentlich nicht wundern. Ich sag mal, ich könnte noch einen anderen konservativen Aspekt sagen. Einige Arbeiter an einigen Stellen haben gefordert, dass die Frauen wieder aus der Produktion verschwinden sollen, weil jetzt sind doch die Männer wieder da. Ja, also viele Frauen sind sozusagen in die früher männlich besetzten betrieblichen Positionen gekommen, weil die Männer im Kriege gefallen waren, weil sie in Kriegsgefangenschaft da waren und vieles andere mehr. Und die, die dann zurückkamen aus der Kriegsgefangenschaft, sagten dann sinngemäß, ja, jetzt sind wir wieder da, jetzt geht mal wieder heim an den Herd, etc. pp. Also, das war eine Arbeiterklasse in der Zeit, über die wir reden, nicht? Wenn wir über den Spartakusaufstand reden, da werden wir auch einige Grausamkeiten und einige Dinge feststellen, was sich im alten Rom bei den sich Empörenden sozusagen abspielte, die uns gar nicht gefallen. Darum müssen wir das nicht schönreden und können das nicht einfach in unsere heutige Zeit übertragen. Und dazu kommt, sagen wir mal, in Görlitz, aber das war überall doch der Fall, die ganze Grenzziehung nach 1950, die galt als provisorisch und war bei den Köpfen der Massen auch als provisorisch festgeschrieben. Das heißt, viele der Flüchtlinge, die in der sowjetischen Zone existierten, die wollten wieder zurück in ihre alte Heimat und forderten dann natürlich wieder die Aufhebung der Oder-Neiße-Grenze, die ja eine künstliche, letztlich von Stalin sozusagen festgelegte Grenze war, weil er wiederum den östlichen Teil Polens in die Sowjetunion verfrachtet hat, ohne die Polen zu fragen. Also da gibt es viele Momente, die uns nicht gefallen. Und die Frage ist natürlich zum Beispiel, was ist das Dominierende an so einem Ereignis? So, das scheint mir der Kernpunkt zu sein. Und der Kernpunkt der Auseinandersetzung ist für mich, dass die damals die nationale Frage, die von den Arbeitern aufgeworfen wurde, die von allen politischen Kräften der Linken, insbesondere auch der unabhängigen Linken, aufgeworfen wurde, weil die Spaltung eben etwas von den Supermächten, also von den Sowjets auf der einen und von den Amerikanern auf der anderen Seite betriebenes war, wo die Arbeiterklasse Deutschlands nicht gefragt wurde. Und gerade die deutsche Linke, die unabhängige Linke, hat immer gesehen, es ist den meisten Linken später nie mehr bewusst geworden, dass die Spaltung Deutschlands vor allen Dingen die Arbeiterbewegung geschwächt hat. Ja, dass sie im Westen den Bürgerblock hervorbrachte unter Adenauer und im Osten sozusagen die Stalinisten stabilisiert hat. So, während sie gerade, könnten alle Gruppen der unabhängigen Linken aufzählen, die sind alle natürlich besonders geschwächt worden durch diese Spaltung, weil die sind ohnehin die Schwächeren gewesen und konnten nicht mehr frei kommunizieren, frei reisen und so weiter und so fort. Gut, ich will das nur noch mal sozusagen betonen, nicht schönreden, dass die Frage natürlich steht, wenn man über den Charakter redet, dann reden wir doch über den sozialen Charakter zum einen, aber auch den politischen Charakter. Was war die Hauptlösung, was war die Hauptrichtung und nicht, dass wir sozusagen das schönreden, dass es nicht auch unschöne Momente gab. Das würde ich schon gerne sagen.
1: Ja. Jetzt haben wir noch gar nicht über die Folgen dieses Aufstandes geredet. Also wir können ja sehen, der Aufstand wird niedergeschlagen, auch mit Hilfe des sowjetischen Militärs quasi. Und es gibt einige Standgerichte und tausende von Verhaftungen. Aber mich würde da eher auch nochmal interessieren, wie vielleicht die längerfristigen Folgen gewesen sind. Also inwiefern hat die DDR dann sozusagen darauf reagiert, dass sie ja doch mit einer großen Arbeiterbewegung konfrontiert war, was ja auch gar nicht zum Selbstverständnis der DDR so richtig passt.
0: Ja, es gibt eine Reihe von Historikerinnen und Historikern, die meinten, nach der offiziell förmlichen sozusagen von 1949 war der 17. Juni sozusagen die innere Gründung der DDR. Die klare Erkenntnis, dass die Arbeiterklasse hinter dem SED-Regime nicht stand, sondern ihm feindlich oder mindestens neutral, wenn sie denn nicht aufsässig war, gegenüberstand. Das war eigentlich von dem Augenblick an klar. Die Folgen selber sind in verschiedener Hinsicht natürlich zu diskutieren. Der für mich wichtigste Aspekt ist, nachdem sozusagen die SED und die Stalinisten die Arbeiterbewegung mit brutaler polizeilicher Gewalt schon seit 1948 gesäubert hatten, ihnen missliebige Elemente herausreinigten mit den verschiedensten Reinigungen des Staatsapparates. Es waren richtige Kampagnen der Reinigung, wo man die nach dem Krieg unmittelbar noch geduldeten Linken, Linksoppositionellen in den Knast sperrte und dann anschließend in den Westen abschob und so weiter. War quasi die neuere, jüngere Generation, die Nachfolger, die Kinder, wenn man so will, das sind die, die in den Streikleitungen aktiv waren. Jetzt hat man die wieder gereinigt. Hat sie wieder eingesperrt, wie gesagt, zu Tausenden, oder sie flohen in den Westen, damit sie nicht in den Knast kommen. Und das war für mich die eigentlich verheerende Wirkung. Weil man natürlich, wenn man von einer Bevölkerung, das ist jetzt auch vielleicht für deine Frage sozusagen, die du sagst, ungleiche Wichtigkeit des Widerstands im Dritten Reich und SED und so weiter. Das ist eine Ungerechtwertung und Wichtung sozusagen. Der Widerstand in den ersten Jahren bis 35, 36 war massiv. Nur wenn man alle aktiven Menschen sozusagen einsperrt oder totschlägt oder ins Ausland vertreibt, und die eher passive Bevölkerung, die ängstliche, übrig bleibt, dann wirst du in allen Bevölkerungen der Welt sozusagen, ist das die Basis dafür, dass sich Diktaturen halten können. Ja, darum sind sie ja immer darauf bedacht, sozusagen die aktiven Elemente, die sich engagieren, die sich organisieren, die sich zum Gegner sozusagen der Regime aufschwingen, die zu vertreiben. Also das gilt auch für das Dritte Reich. Ja? Der Widerstand dann am Ende der 30er Jahre ist ein völlig anderer als am Beginn der 30er Jahre, als die Strukturen wenigstens im Untergrund noch einigermaßen funktionierten der Opposition aus der Arbeiterbewegung heraus. Aber es ist auch sozusagen ein ganz schlechter Vergleich, weil es natürlich eine ganz andere Geschichte ist. Nicht? Das müsste man von Anfang an erzählen. Es ist halt nur ein Beispiel. Aber für die DDR hatte das langfristig verhängnisvolle Folgen, dass eben immer wieder es gelungen ist, alle aufsässigen Elemente gerade in den Betrieben zu zerschlagen. Und eine der Folgen des 17. Juni war, dass das System der Staatssicherheit umorganisiert wurde. Man hat das dann praktisch erst zu Beginn der 60er Jahre quasi durchgeführt, das sogenannte Produktionsprinzip. Das heißt, die Hauptkontrolle hat man dann in die Betriebe verlegt. Die meisten IMs waren in den Betrieben vorhanden, nicht mehr im Territorium, wie man das vorher noch gemacht hatte. Das war eine der Schlussfolgerungen. Die nächste Schlussfolgerung war, dass man die Milizen gegründet hat, die Parteimilizen. Die nannte sich die Kampfgruppe der Arbeiterklasse. Die sollten eigentlich vorher schon gegründet werden, wurden dann aber ab 1954 gegründet. Die SED, der FDGB, alles, was an Organisationen irgendwie damit verbunden war, die wurden strukturell völlig umgebaut, nochmal zentralisiert, völlig neue Kader, die absolut parteitreu waren. Jeder, der nur auch einigermaßen Verständnis sozusagen für die Arbeiter äußert, wurden nach und nach dem 17. Juni aus dem Staatsapparat und Parteiapparat etc. eliminiert. Und man muss auch dazu sagen, eine ganz besonders perfide Art, die in der DDR praktiziert wurde, war, dass man die Leute gezwungen hat, sozusagen ihre Kollegen, die dann verhaftet wurden zum Beispiel, zu denunzieren. Also es gab richtig Unterschriftenlisten, später hat man das auch wiederholt, in anderer Weise gemacht, wo man die Leute, von denen man sowieso wusste, die sind anderer Meinung, immer zwang, mit Repressionsbedrohung sozusagen, du unterschreibst, dass das hier, was ich mache, eine gute Sache ist, oder du wirst selber als Agent und Feind behandelt. Gut, und so kriegst du natürlich nach und nach eine Bevölkerung klein. also für die Stabilität des Regimes, war das ein ganz wichtiger Akt. So schnell ging das alles auch nicht, weil für viele Arbeiter war der 17. Juni nicht nur eine Niederlage, sondern eben auch ein relativer Erfolg, weil nach dem 17. Juni ja sozusagen viele Erleichterungen in Kraft traten. Die Wirtschaft ging ein paar Jahre wieder etwas besser vorwärts und so weiter und so fort. So, das ist also eigentlich aus der Perspektive der einzelnen Arbeiter eine durchmischte Bilanz war, ja, verbunden mit der Hoffnung, dass es irgendwann wieder mal besser wird. Aber das Problem war dann natürlich, wenn man jetzt die Stabilität der DDR sich anguckt. Ein paar Jahre später kam dann der Aufstand in Ungarn und in Polen, eine massive Rätebewegung, eine der größten des 20. Jahrhunderts in Ungarn und in Polen, vor allen Dingen in Ungarn. Ja, und dann kamen wieder die sowjetischen Panzer. Das hat man wieder in seine Lektion gelernt. Ja, und am 61 ist man dann eingemauert worden. Ja, und 68 kamen wieder die Panzer, als sich wieder andere erhoben. Das gehört also, wenn man das verstehen will, da muss man eben diese globale Repression, muss man sagen, wenn man den ganzen Ostblock mit einbezieht sozusagen, muss man immer aus der Perspektive der einfachen einzelnen Leute mit in die Kalkulation ziehen. Ja? Und das führte dann im Laufe der Zeit zu einer Haltung, man kann ja eh nichts machen. Wenn also Unzufriedenheit existiert, dann haue ich in den Westen ab. Das sagte man bis 61, manche auch danach noch, aber relativ viel weniger. Oder man passte sich an und versuchte sozusagen, seines Glückes Schmied unter Bedingungen zu werden, von denen man meinte, man könne sie sowieso nicht ändern. Das würde ich sagen, ist sozusagen die langfristig verheerendste Folge des 17. Juni gewesen.
1: Mich würde vielleicht abschließend nochmal so ein bisschen interessieren, was überhaupt deine Perspektive auf so ein historisches Ereignis wie den 17. Juni ist. Weil wir haben das jetzt immer mal wieder erwähnt, also für die Bundesrepublik Deutschland dient so ein Ereignis zur eigenen Legitimation. Es gibt halt irgendwie Rechtsextreme und Nationalisten, die sich auf dieses Ereignis beziehen. Wir haben diesen ganzen Deutungskampf. Jetzt hast du zum 60. Jahrestag des 17. Juni zusammen mit Renate Hürtgen einige Veranstaltungen zu diesem Thema durchgeführt. Und mich würde da interessieren, vor dem Hintergrund vielleicht auch von so einer vor so einer Deutungsschlacht. Was ist für dich die Motivation, dich dann mit so einem Ereignis auseinanderzusetzen? Was ist da für dich auch das Relevante daran, so sich so intensiv mit so einem historischen Ereignis zu beschäftigen?
0: Naja, zunächst mal die Auseinandersetzung mit den Mythen, die von den Herrschenden, aber auch von den Linken teilweise, ja, sozusagen, die Stereotypen, Vorurteilen, Folgen verbreitet werden. Und diese Mythen, wenn man sie sich letztlich anguckt, sind alle die des Kalten Krieges. Und im Kalten Krieg sind letztendlich auf allen Seiten die unabhängig waren, die eine Bewegung von unten eingetreten sind, die sind immer untergebuttert worden. Ja, das gilt für den Westen in gewisser Hinsicht. Da hat erst 68 selber was geändert daran durch eine starke Bewegung, die von unten kam und nach irgendwie doch die Gesellschaft erheblich verändert hat, die westdeutsche Gesellschaft in dem Fall. Aber das gilt natürlich umgekehrt für den Osten auch. Und für den Osten insofern noch mehr, als dass natürlich die Möglichkeiten, sich zu erheben, das Spektrum, die Möglichkeiten sehr viel geringer waren, als sie vergleichbar im Westen vorhanden waren. Aber wenn man eine Traditionslinie sozusagen aufmachen will, die sich um eine basisdemokratische Bewegung für eine radikale Demokratie und so weiter einsetzt, dann ist es für mich wichtig, eben genau solche Mythen der Herrscher in aller Art sozusagen zu zerschlagen und auch zu sagen, okay, ich bin kein Nationalist, damals war der Nationalismus weit verbreitet. Aber wenn wir schon über Nationen reden, dann müssen wir vor allen Dingen darüber reden, also damals die deutsche Nation sozusagen, die für die meisten Menschen selbstverständlich war und unhinterfragt sozusagen, ja. Aber übrigens auch für die meisten Linken, ja, so. Und gerade für die SED und die Kommunisten, die eine ganz nationale Linie zu der Zeit verfolgten. Übrigens überall in Osteuropa auch, wie im Westen. Also, das nur nebenbei. Wenn man sich damit kritisch auseinandersetzt, dann muss man natürlich trotzdem die emanzipatorischen Momente, die es in der Geschichte war, doch herausarbeiten. Und das scheint mir das Wichtige zu sein. Nicht, dass man eine neue Geschichtsmythos konstruiert, dass nun wieder alles gut wird in der Zukunft, das nicht. Aber dass es eben zu zeigen, immer wieder Widerstand gegeben hat, immer wieder die Erhebung, immer wieder Emanzipationsprozesse. Und um diese Auseinandersetzung geht es natürlich. Und den 17. Juni zum Beispiel nicht den Nazis zu überlassen. Ja, das ist natürlich eine ganz zentrale Sache der Auseinandersetzung heute, gerade in Ostdeutschland. Und wenn viele Linke, und das ist sozusagen auch ein Motiv, sich mit Linken auseinanderzusetzen, die sagen, ey, das ist doch was für die Nazis und nicht für uns, dann geben sie den Kampf schon auf. Dann haben sie den Kampf im Grunde mit den Nazis schon aufgegeben. Der Kampf geht natürlich nicht wirklich um die Köpfe der Nazis, sondern um die potenzieller Anhängerinnen, Anhänger, die man eigentlich für sich gewinnen will. Wenn man darauf verzichtet, ja, dann hat man eigentlich schon verloren. Und das ist natürlich mein Motiv, zu sagen, nee, um die Köpfe zum Beispiel jüngerer Leute muss man gerade streiten, ja, mit den Nazis zu zeigen, sie demontieren, dass sie lügen, dass sie ganz wichtige Geschichtsklitterung

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8: Hallo, hallo, hallo. Herzlich willkommen bei Kipppunkt Ost. Kipppunkt mit 3P. Heute ist bereits die dritte Folge und mein Name ist Katharina Wader.
9: Ich bin Juli Katz und heute kommt meine absolute Lieblingsfolge, denn wir besprechen einerseits Tiere, nämlich einen Wal, und andererseits das Versagen der Medien in Zeiten der Demokratie.
10: Und ich bin Heike Kleffner und ich bin Journalistin, so wie Juli auch. Und für diese Folge hat uns eine Frage wirklich bewegt, nämlich: Wie ist es dazu gekommen und welche Folgen hat es, dass der öffentlich-rechtliche Rundfunk und Journalistinnen von der AfD zu einer Hauptzielscheibe, zu Hauptgegnerinnen erklärt wurden? Und das in einer Region, die Wissenschaftlerinnen, also Mecklenburg-Vorpommern und Sachsen-Anhalt, als Steppe bezeichnen, als Mediensteppe.
8: Ich finde das total interessant. Ihr zwei als Journalistinnen habt sofort einen Zugang zu den Medien. Ich bin Autorin, ich schreibe oft in den Medien, aber ich bin nicht Journalistin. Und ich hatte erst so ein bisschen mich gefragt, oh, eine Folge zu Medien, wo soll das hingehen? Ich habe schon gemerkt, auch im Blick auf die Folge heute, dass ich so eine gewisse Verdrossenheit tatsächlich zeige, was die klassischen Medien angeht. Und das ist bestimmt ganz zu Unrecht, aber gleichzeitig merke ich das trotzdem an mir. Ich bin nicht so wirklich mit den klassischen Medien aufgewachsen. Ich komme ja aus der sogenannten Unterschicht. Bei uns zu Hause gab es die Volksstimme und die Bild und Unterhaltungsfernsehen. Punkt aus. Aber das war jetzt, keins der Medien war wirklich genutzt, um sich zu informieren. Das heißt, ich bin mit so einer Haltung auch nicht wirklich groß geworden. Und jetzt bin ich groß und jetzt könnte ich natürlich meinen eigenen Weg finden, merke aber auch, dass ich mich nicht sehr hingezogen fühle zu den klassischen Medien, weil meine Perspektiven dort nicht auftauchen, ich mich nicht so ganz repräsentiert fühle, aber ich mich irgendwie vielleicht zu Unrecht nicht ganz informiert fühle. Und deswegen bin ich eher gespannt auf euch heute als Journalistinnen, die mir mal mehr erklären dazu, wie steht es um die klassischen Medien und was hat das mit dem Wahlkampf zu tun, den wir bevorstehen haben?
10: Also du bist wirklich nicht alleine mit dem, dass du keine Tageszeitung mehr im Print liest beispielsweise und dass du auch so eine, naja, Verdrossenheit, Vertrauensverlust, Abkehr von den klassischen Medien hast. Also wir haben es hier halt leider in Sachsen-Anhalt und auch in Mecklenburg-Vorpommern vielleicht sogar noch mehr mit einer Mediensteppe zu tun. Und ganz kurz, dieses Begriffspaar Medienwüste, Mediensteppe kommt, das wird jetzt auch niemanden überraschen, eigentlich aus den USA. Es gibt so ein ganz zentrales Buch, das gerade erschienen ist von der Journalistin Beth Macy. Das heißt Paper Girl und weil sie Journalistin ist, Lokaljournalistin war und sich selbst als Newspaper Girl bezeichnet, ist sie halt der Frage nachgegangen, was hat eigentlich das Sterben, das riesige Sterben der Lokalmedien in den USA mit den Wahlerfolgen und dem Aufstieg von Donald Trump zu tun? Und die Frage müssen wir uns hier in Deutschland auch stellen. Mit einem großen zentralen Unterschied. Hier gibt's den öffentlich-rechtlichen Rundfunk. Und dass der zum Hauptgegner von der AfD erklärt worden ist, darüber sprechen wir nachher ja auch noch. Und hier gab es eigentlich in allen möglichen Bundesländern eine sehr große Vielfalt an Tageszeitungen und an Lokalredaktionen. Und in Mecklenburg-Vorpommern und Sachsen-Anhalt haben wir aber inzwischen die Situation, dass diese Auswahl vielleicht formal noch existiert, aber diese Zeitungen extrem geschrumpfte Auflagen haben und vor allen Dingen in Besitz von ganz wenigen Verlagshäusern sind.
8: Ich würde gerne mal wissen, Juli, wie sieht denn so eine Mediensteppe dann in Mecklenburg-Vorpommern aus?
9: Ich kann es euch am konkreten Beispiel schildern. Wenn ich mich jetzt hier als Bürgerin über die Themen meines Bundeslandes informieren möchte und zur Tanke fahre und da gucke, was ist da eigentlich so in den Zeitungsständern, dann werde ich direkt feststellen, eigentlich ziemlich wenig. Ich finde da nämlich zum Beispiel den Nordkurier, ich finde die Ostsee-Zeitung und neuerdings auch vermehrt die Ostdeutsche Allgemeine Zeitung. Und an der schieren Auswahl erkennt man schon, dass das echte ausbaufähig ist. Und ich habe euch aber trotzdem jetzt mal, um dafür ein Gefühl zu bekommen, wie das so ist in MV, zwei Beispiele mitgebracht, ein positives und ein negatives, wie Journalismus auch hier gehandhabt wird. Mitte April zum Beispiel gab es einen großen Disput darüber, dass der Chefredakteur des Nordkuriers sich von der AfD-Landtagsfraktion ins Schweriner Schloss zu einem Event hat einladen lassen und mit denen auf der Bühne saß. Das Event hatte den bezeichnenden Namen Medienmacher im Meinungsmarkt der Zukunft. Und so eine Geste, da auf die Bühne zu gehen und sich auf dem Flyer abzudrucken lassen und so, wurde natürlich kritisch beäugt und auch kritisch besprochen. Ich habe aber auch ein cooles Beispiel, nämlich ich habe den Redakteur Uwe Reißenweber zufällig im Newsletter der Ostsee-Zeitung entdeckt. Und mir fallen fast immer die Augen raus, wenn ich seine coolen Beiträge da lese. Ich habe euch auch ein Beispiel mitgebracht. Der hat zuletzt über die Bürgermeisterwahlen in Anklam, Schwerin, Uckermünde und Wismar berichtet und wieso viele AfD-Kandidierende es nicht in diese Ämter geschafft haben. Und da schreibt er zum Beispiel: Hinzu kommt die Erkenntnis beim Großteil der Wähler, die aggressiv auftretenden Blauen, ihre extremen Programminhalte, ihre Uraltideologie sind nicht wählbar. Auch im Zweifel entscheiden sie sich dann doch für die Demokratie. Ich liebe das, den Ostsee-Zeitung-Newsletter aufzumachen und dann mit dieser Klarheit konfrontiert zu werden und denke, perfekt, solche brauchen wir, die diese Worte finden.
8: Ich finde das auch super. Wie ist denn das in Sachsen-Anhalt, Heike? Ist es da ähnlich oder wie verhält es sich da als Steppe, Mediensteppe?
10: In Sachsen-Anhalt ist es halt leider auch so, dass es nur noch zwei große Tageszeitungen gibt, die beide in der Hand einer Verlagsgruppe sind, der Mitteldeutschen Verlagsgruppe, die noch dazu einem großen Medienkonzern gehört, nämlich der Bauer Media Group. Und was uns das sagt, wenn wir auf die Relationen gucken, also die haben zusammen eine Auflage von vielleicht 250.000 gedruckten Zeitungen täglich und schätzt mal, wie über soziale Medien die AfD, der AfD-Spitzenkandidat für Sachsen-Anhalt, wie viele Leute der erreicht.
9: Puh. Deutend mehr wahrscheinlich.
10: Ja, dreimal so viel allein auf TikTok.
8: Also, oh wow.
10: Ulrich Siegmund hat über 600.000 FollowerInnen auf TikTok. Dann kommt dazu noch ein riesiges, reichweitenstarkes Instagram-Account, auch nochmal mit mehr als 300.000 FollowerInnen. Das macht halt auch deutlich, warum gerade bei jungen WählerInnen die so gut punkten kann. Weil die lesen nämlich sowieso keine Zeitungen mehr, leider.
8: Okay, das ist natürlich erschreckende Zahlen. Da stellt sich für mich auch die Frage so ein bisschen zum Zusammenhang von Demokratie und Medien. Juli, du hast ein Interview geführt. Was ist jetzt der Zusammenhang Demokratie-Medien mal ganz runtergebrochen?
9: Ja, ich habe euch ein Interview mitgebracht mit der Politikwissenschaftlerin Theresa Völker. Die hat sich extrem damit auseinandergesetzt, wie eigentlich Medien und Demokratie zusammenhängen und was sich da in den vergangenen Jahrzehnten verändert hat. Der Begriff dazu heißt vierte Gewalt und ich habe sie gefragt, was das eigentlich ist.
2: Wenn wir von den Medien als vierte Gewalt sprechen, dann meinen wir erstmal, dass sie eine wichtige Funktion in der Demokratie erfüllen. Sie besitzen zwar nicht den gleichen Verfassungsrang wie die Legislative, Exekutive und Judikative, also die drei klassischen Säulen der Gewaltenteilung, aber sie können sozusagen als virtuelle vierte Säule gesehen werden. Und wenn diese vierte Säule oder vierte Gewalt ins Wanken gerät, dann kann es ziemlich entscheidend dafür sein, in welche Richtung sich ein Land entwickelt. Also ob es noch eine Demokratie bleibt oder, wie man jetzt ja auch weltweit sehen kann, wenn Medien nicht mehr in der Rolle sind, frei und unabhängig zu handeln, dass dann auch demokratische Länder ins Autoritäre abrutschen. Warum? Weil Medien, vor allem ganz klassisch die Massenmedien, eine zentrale Funktion erfüllen, wenn es um politische Bildungsbildung geht, wenn es darum geht, zu informieren, Regierungen und politische Parteien auch zu kritisieren, also als klassischer Watchdog zu agieren. Wenn es darum geht, kritisch nachzufragen, Missstände aufzudecken, aber auch Menschen einfach anzuregen, sich politisch zu beteiligen. Und ganz zentral ist dabei eben, dass Medien frei und unabhängig sein müssen. also nicht vom Staat gelenkt und nicht zensiert zu werden. Und nur dann können sie ihrer Rolle gerecht werden und als vierte Gewalt dazu beitragen. Und in Zeiten von Social Media spielen sie natürlich auch eine wichtige Rolle, um unabhängig und qualitativ hochwertige Berichterstattung zu schaffen. Also sie sind dafür da, auch eine kritische Einordnung zu leisten. Und dadurch, dass sie sozusagen so eine Filterfunktion haben, anders als bei den sozialen Medien, wo radikale Inhalte häufig ungefiltert kommuniziert werden können, sollen Massenmedien eben als ja, Wächter der Demokratie auch dazu beitragen, Ideen kritisch zu prüfen.
9: Ja, das ist das eine. Und dann hat sie noch den wichtigen Punkt hinzugefügt, den ihr auch schon angesprochen habt, dass ja sich auch Mediensysteme beispielsweise verändern und sowas wie Social Media dazukommen und damit auch sich neue Aufgaben für Journalistinnen sich auftun, zum Beispiel Faktenchecks zu machen, zu prüfen, ob die Informationen, die da gepostet werden, richtig sind. Genau, und deswegen sind Medien häufig auch sowas wie die Wachhunde der Demokratie. Die haben aber auch des Öfteren mal versagt oder Fehler gemacht. Und ich habe Theresa gefragt, welche Rolle die Medien denn beim Erstarken der extremen Rechten spielen. Sie hat jetzt einmal ganz deutlich gemacht, es gibt nicht den einen Grund oder nicht die eine Zeitung, auf die man jetzt mit dem Finger zeigen kann, um zu sagen, ey, ihr seid jetzt schuld. Aber sie hat mir erzählt, wie wir in die Situation geschlittert sind.
2: Meine Interviews zeigen, dass es letztendlich drei Faktoren gab, die eine zentrale Rolle gespielt haben, dass Journalistinnen immer der AfD immer mehr Sichtbarkeit gegeben haben und dass es so wahrgenommene ökonomische, politische und gesellschaftliche Zwänge gab. Also ökonomische Zwänge, ganz klar, dass man das Gefühl hat, ja, Nachrichtenwertfaktoren und Konkurrenz durch soziale Medien, begrenzte Ressourcen fördern einfach, dass ein Interview mit der AfD sich vielleicht besser verkauft als andere Inhalte. Und dann davon ausgegangen wird, dass ja, man sie häufiger interviewen muss, damit man letztendlich auch relevant bleibt. Also so ein Pflichtgefühl entstanden ist. Und dann gab es natürlich auch politischen Druck. Also es war häufig so eine Empfindung zu sagen, die AfD ist mittlerweile so relevant. Oder war es damals auch schon, sie ist die kritische Stimme, wir müssen mit ihr sprechen. Und dann teilweise nicht genug Zeit oder Ressourcen sind, sich so vorzubereiten, dass sie eben nicht einfach eine unkritische Bühne geliefert wird. Und dann zuletzt auch ein starker, ja, wahrgenommener gesellschaftlicher Druck. Also das Gefühl, Objektivität und ein Spiegel der gesellschaftlichen Entwicklung zu sein und dabei vielleicht weniger zu realisieren, dass man als Journalistin eben auch dazu beitragen kann, wie sich dann so eine politische Realität auch weiterentwickelt. Also das Gefühl, man reagiert auf den Bedarf, der da ist in der Gesellschaft, mehr Interviews mit der AfD zu sehen und fühlt sich da unter Druck und realisiert vielleicht weniger, wie diese Interviews auch dazu beitragen, dass diese Partei als normaler und wählbar wahrgenommen wird.
9: Tja, jetzt wissen wir alle, dass auch in absehbarer Zeit die Landtagswahlen hier bevorstehen. Deswegen wollte ich natürlich noch erfahren, welche Tipps Theresa denn hat, damit wir die Berichterstattung verbessern können. Und ich habe mal zusammengefasst, der erste Tipp wäre, sich nicht instrumentalisieren lassen, um die AfD noch größer zu machen. Der zweite Tipp, sich nicht einschüchtern lassen, denn es gibt zum Beispiel auch Zahlen, dass die Angriffe gegenüber Journalistinnen immer mehr zunehmen und es auch immer gefährlicher wird zu berichten. Und drittens, dass man sich einmal nochmal, dass alle reflektieren, dass die eigene Rolle die der kritischen Kontrollfunktion ist und auch bleiben sollte.
2: Meine Forschung zeigt, dass vor allem in Momenten der Krisen und Unsicherheit es wichtig ist, andere Stimmen zu Wort kommen zu lassen, nicht der extremen Rechten so viel Raum zu geben und in Zeiten von Wahlkampf politische Alternativen aufzuzeigen, sich nicht die ganze Zeit nur an der AfD abzuarbeiten und sich nicht auf ihre Provokationen einzulassen, weil das ist eine Strategie, sondern demokratische Alternativen zu diskutieren, zivilgesellschaftliche Perspektiven einzubringen und ganz wichtig, die eigene Rolle in Demokratien zu realisieren. Und ich glaube, das wird häufig noch unterschätzt.
8: Wenn wir jetzt von Verantwortung sprechen, oder eher gesagt, wenn Theresa über Verantwortung spricht, was heißt denn das im Blick auch auf die Öffentlich-Rechtlichen und deren Verantwortung an dem Erstarken der AfD oder auch am Sterben von Timmy den Wahl?
9: Auf jeden Fall haben sich auch viele Medien selbst, die für den Wahl angereist sind, die Frage gestellt, ob das eigentlich da so alles richtig ist, was die da gemacht haben und auch, dass sie diesem Spektakel so viel Raum eingeräumt haben in der eigenen Berichterstattung. Zum Beispiel auch ZAPP, das Medienmagazin, was eigentlich sich Medien anguckt, selber nochmal reflektiert hat, ja, hätten wir vielleicht doch ein bisschen weniger oder konzentrierter oder das anders machen sollen. Also es verändert sich gerade, glaube ich, viel, wie wir Medien denken, aber auch wie Medien sich selber denken.
10: Absolut, ja. Und Luli Theresa hat es ja schon in dem Gespräch mit dir gesagt, Medien haben eine enorme Verantwortung dafür, finde ich, wie über die AfD berichtet wird und wie deren Regierungsprogramm, deren Forderungen, deren Metapolitik eingeordnet wird oder eben auch nicht. Und das dieses Love-Hate-Relationship, würde ich jetzt mal sagen, dass die AfD zu Medien hat, zeigt sich besonders in der Art und Weise, wie im AfD-Regierungsprogramm für Sachsen-Anhalt die de facto Abschaffung des MDR verkündet wird. Ja.
9: Kannst du vielleicht uns mal in drei Sätzen was über den sogenannten Medienstaatsvertrag erzählen, sodass man nicht einpennt?
10: Ich versuch's mal und ausnahmsweise muss ich hier wirklich aus diesem AfD-Wahlprogramm zitieren, weil es eben eine klare Drohung und auch ein klares Playbook der internationalen extremen Rechten ist. Ja, also die AfD will das machen in Sachsen-Anhalt, was wir zum Beispiel in Ungarn in den letzten 16 Jahren gesehen haben, nämlich den Umbau von öffentlich-rechtlichen Medien, unabhängigen Journalismus hin zu einem Propaganda-Instrument. Und geframed wird das Ganze aber mit so Stichworten wie öffentlich-rechtliche Zwangsgebühren abschaffen und. Und was sie eben als erstes machen wollen, ist die sogenannten Rundfunkstaatsverträge aufkündigen. Und das, die regeln in einem Satz, dass quasi in Sachsen-Anhalt, in Sachsen und Thüringen der MDR als öffentlich-rechtlicher Sender eben flächendeckend alle Haushalte mit Radio und Fernsehen auf diversesten Kanälen versorgen kann. Und jetzt gibt's ja wirklich gute Gründe, eben auch den MDR zu kritisieren. Ich glaube, Katharina, du hast dich damit auch näher beschäftigt, was da eigentlich los ist und warum man da auch den Eindruck hat, dass die AfD eigentlich jetzt schon in den Sender reinregiert.
8: Was tatsächlich gestern, also nach dem Stand der Aufnahme, passiert ist, ist, dass der MDR verkündet hat, Riesenstreichungen zu übernehmen, zu unternehmen. Und dazu gehört unter anderem, dass über oder circa 200 freie MitarbeiterInnen entlassen werden, dass aber auch zahlreiche Formate gekürzt werden, also wie zum Beispiel beliebte Formate wie der Tatort und Polizeiruf 110, aber auch neuere Filme, TV- und Podcast-Formate. Das heißt, die alten, die schon abgedreht sind, werden natürlich weiter bestehen bleiben, aber es soll nichts Neues gedreht werden. Und das sind schon riesen Einschränkungen, die ja auch, die natürlich einhergehen mit nicht genug Finanzen, was wiederum eine eigene Geschichte hat. Die Rundfunkgebühren sollten erhoben werden. Die Länder setzen das nicht durch. So entsteht auch ein Mangel an Ressourcen. Aber auch gleichzeitig wirkt der Reformstaatsvertrag, der das Programm moderner, aber auch schlanker machen sollte. Reformen sind jetzt erstmal nichts Schlechtes und können auch echt zu einer Verbesserung beitragen. Gleichzeitig vor dem, was du gerade gesagt hast, Heike, und dem Programm der AfD und dem Bedürfnis, die öffentlich-rechtlichen und damit ja auch den MDR komplett einzustampfen, beziehungsweise nach der eigenen Ideologie sehr umzugestalten, ist das natürlich erstmal, finde ich, nicht das beste Zeichen, dass da fast schon, also so könnte man es lesen, wie eine Art vorauseilender Gehorsam passiert und schon ganz viel eingestrichen wird. Dabei geht nämlich auch wahnsinnig viel verloren, nämlich unter anderem, darüber hatten wir jetzt vorher auch schon gesprochen, entsteht natürlich auch so eine Monopolisierung von Medienorten. Also kleinere Orte werden auf größere umgelagert. Und gleichzeitig verschwinden aber auch Angebote zu ostdeutschen Themen und Perspektiven, die mit dem MDR mitgeliefert werden, dadurch.
9: Ja, total. Also ich kann auch andocken mit dem und kann euch ein bisschen Input geben zu den Öffentlich-Rechtlichen hier in MV. Der NDR MV ist gekoppelt an Hamburg, Niedersachsen und Schleswig-Holstein und deswegen nochmal so ein bisschen anders drauf, würde ich sagen. Der ist aber natürlich hier auch Wahlkampfthema und auch hier ist schon die Idee gefallen öffentlich, dass der Medienstaatsvertrag gekündigt werden soll, um auch Reformen zu erzwingen, weil zu groß, zu teuer, politisch nicht ausgewogen und so weiter. Ich kann mich eigentlich nur dem anschließen, was du gerade gesagt hast, Katharina, auch hier gibt's gerade aus der Perspektive von vielen freien Journalistinnen viele Strukturen, die der Veränderung bedürfen und die man verbessern kann. Gleichzeitig habe ich auch ein Zitat gefunden vom Justiziar des NDR, der auf die Idee reagiert, dass dieser Medienstaatsvertrag gekündigt werden soll. Und der sagt, naja, das ist halt nicht wie ein Vertrag im Fitnessstudio, den man einfach so kündigt, wenn man keine Lust mehr hat. Und das finde ich ganz gut, um auch festzustellen, ja, wenn es Unzufriedenheiten gibt, müssen wir die halt so formieren, dass es anders funktioniert, dass wir uns anders aufstellen und nicht sagen, okay, dann schaffen wir einfach die Öffentlich-Rechtlichen ab. Ich habe etwas für euch vorbereitet, ein Quiz. Wir machen jetzt mal ein kleines Spiel. Es heißt die besten Vorurteile gegen Ossis. Und vor mir liegt eine Auswertung von zwei Leuten, Martin Koblin und Olaf Jakobs. Die beiden haben eine Analyse gemacht und extrem viele Zeitungsartikel analysiert. 321 Millionen Zeitungsartikel analysiert aus
8: Millionen, sorry. Ja. Oh wow, okay.
9: Ja. Wird ein hartes Quiz für euch.
8: Ich dachte, ich kenne alle Vorurteile und Stereotype über Ossis, aber bei Millionen, okay, ich schneide mich an.
9: Ja. Genau, und jetzt kommt's aus den Jahren 1990 bis 2024. Und die haben ausgewertet, welche Begriffe in den Artikeln über Ostdeutschland über- oder unterrepräsentiert waren, also welche Begriffe gehäuft mit Ostdeutschland-Bezug vorkamen und haben ebenfalls noch bewertet, ob das positive oder negative Begriffe waren. Ich habe hier einen Wecker neben mir stehen. Ich stelle den auf 30 Sekunden und ich wette, dass ihr in diesen 30 Sekunden mir 5 der 20 Adjektive nennen könnt, die ich hier aufgerufen habe. Also vor mir liegt eine Liste der am stärksten überrepräsentierten Adjektive in Artikeln, die Ostdeutsch beinhalten, im Zeitraum von 2020 bis zum Stichtag 2024. Und jetzt würde ich euch einfach mal herausfordern und sagen, los geht's.
8: Oh Gott, aber Adjektive gut und schlecht. Okay, provinziell.
9: Nein.
10: Engstirnig.
9: Nein.
8: Meckernd.
9: Nein.
8: Das ist kein Adjektiv. Meckerig. nörgelnd. Das ist auch kein Adjektiv. Warte mal, oh Gott, Grammatik. Rechts.
9: In gute Richtung?
8: Autoritär geprägt.
9: Ja. Nee, aber gut, ja, weiter so.
8: Homogen ist bestimmt kein Wort, aber los, Heike, du musst auch eins sagen. Ich schwimme.
10: Ich schwimme total.
8: Oh wow, ich hätte nicht gedacht, dass ich so schlecht darin bin.
10: Ich hätte das ehrlich gesagt auch nicht gedacht. Ich merke, wenn ich darüber nachdenke, fallen mir zu viele Menschen ein, die ich positiv kennengelernt habe, als dass mir negative Begriffe einfallen.
9: Also all diese Begriffe, die hier draufstehen, zu 70% haben wir die in diesem Podcast entweder irgendwie thematisch behandelt oder sie kommen zum Beispiel in der nächsten Folge vor. Oder
10: Faschisten.
9: Ja, faschistisch. Nummer 12.
10: Düster.
9: Mhm.
8: Na, es geht ja wahrscheinlich sehr in die Richtung, dass sie alles, was so Richtung rechts geht, was autoritär geprägt ist, was engstirnig, fand ich eigentlich gar nicht schlecht, im Sinne von auch so mit einem geringeren Horizont aufgewachsen, in die richtige Bezeichnungen.

0: im Schnelldurchlauf die Liste vor. Ihr werdet sofort ein Gefühl dazu haben, glaube ich. Überfremdet, völkisch, unterrepräsentiert, sozialistisch, antifaschistisch, ausländerfeindlich, rechtsradikal, fremdenfeindlich, rechtsextrem, kapitalistisch, sowjetisch, faschistisch, kommunistisch, reaktionär, marginalisiert, ideologisch, rückwärtsgewandt, abgehängt, fehlend und ambivalent.
1: Puh, das ist der Osten.
0: Das ist Ostdeutschland.
1: Aber wow. Da sind ja auch total viele Dinge, also es erschlägt einen natürlich, wenn man das so hört. Und da sind ja auch total viele Dinge dabei, die sich widersprechen. Weil das erste Wort überfremdet, denn das ist ja totaler Quatsch. Also sowohl in seiner ideologischen Aufgeladenheit des Wortes, ja, also überfremdet ist ja immer schon ein ideologisches Wort, aber das ist ja auch einfach nicht hier in Ostdeutschland. So interessant. Kapitalistisch und sowjetisch gleichzeitig finde ich auch interessant. Hier ist ein bunter Blumenstrauß an negativen Wörtern. Gibt es auch ein positives Wort, was mit dem Osten Zusammenhang gebracht wird in diesem?
0: Ja, das ist jetzt eine Frage der Bewertung natürlich. Also es kam auch das Wort antifaschistisch natürlich vor. Ja, ambivalent könnte man ja jetzt noch so eine Grauzonen-Nummer einordnen.
1: Antifaschistisch ist natürlich ein tolles Wort, finde ich. Ich hatte nur faschistisch gehört. Beides kommt im Osten auch vor. Es ist aber auch interessant dahingehend, womit ich mich immer wieder und jetzt auf die Strecke sehr lang beschäftigt habe, ist, wie Narrative, also Erzählungen um den Osten gesponnen werden im Vergleich zu Westdeutschland. Also ich würde behaupten, dass es bis heute und in den letzten Jahren ist es so ein bisschen besser geworden, aber sehr lange und zum Teil auch bis heute eine Erzählung gibt über Ost- und Westdeutschland, die immer noch aus dem Kalten Krieg stammen. Nämlich so eine ganz starke Dichotomie, also auf der einen Seite Ostdeutschland, auf der anderen Seite Westdeutschland als zwei duale, zwei gegensätzliche Gebiete. Und die werden immer so wechselseitig beschrieben. Das heißt, der Westen kosmopolitisch, vielfältig, offen versus der Osten homogen, abgeschlossen, rückwärtsgewandt, der Westen demokratische Erfolgsgeschichte, der Osten autoritär geprägt und so weiter. Also immer so zwei Dinge, die so wie so ein Spiegel funktionieren. Und das sind Narrative, die ganz lange das mediale Berichten über den Osten geprägt haben. Und Juli, du hattest gerade gesagt, dass es darauf ankommt, wie man diese Begriffe liest, also ob man die als positiv oder negativ empfindet. Und das finde ich total interessant dahingehend. Ich habe mir sehr lange oder mehrere Jahre auch so rechte Medien angeschaut, die sehr viel Abonnentinnen haben, beziehungsweise eine große Leserschaft haben. Und da geht es ganz häufig darum, den Osten in Anführungsstrichen wieder positiv zu malen. Im Sinne von die Begriffe, die du gerade auch genannt hast und die ich jetzt auch nochmal aufgezählt habe, autoritär geprägt, homogen, nicht so demokratisch, nicht so vielfältig wie Westdeutschland, was ja immer negativ gezeichnet wurde von den klassischen Medien, wird in den rechten Medien ganz positiv aufgegriffen im Sinne von, ja, na klar, und das wollen wir auch genauso haben. Und darüber finden wir auch Verbündete in anderen östlich geprägten Regionen. Also der Osten kann mal wahlweise Ostdeutschland sein, kann aber auch mal der gesamte ehemalige Ostblock sein, ist mal Russland, ist mal Kroatien, whatever. Hauptsache, man findet zusammen über so eine vermeintliche Idee, wie der Osten so tickt und lädt all das Antidemokratische ganz positiv für sich selber auf. Und das ist natürlich ein enormes Problem. Und ein Problem ist auch, dass jenseits der extremen Rechten diese Erzählungen über den Osten so lange kursierten und damit auch eine Verdrossenheit entstanden ist und ein mangelndes Vertrauen gegenüber den klassischen Medien in Ostdeutschland, aber auch eine emotionale Lücke entstanden ist, wo mal anders über den Osten berichtet wird und wo ausgebrochen wird aus diesem dichotomen Erzählen. Und dazu gibt es tatsächlich auch Studien, die sich mit dem Vertrauensverlust und dem Mangel an Repräsentation der Ostdeutschen in den Medien beschäftigen. Und da gibt es eine Studie, den Digitalkiosk Readly. Die Studie ist von 2025 und da werden mehrere Punkte festgestellt mit Blick auf, wie Ostdeutsche auf die Medien schauen.

0: Und da geht es eher um Gefühl, also Medienvertrauen und Repräsentation. Da empfinden 7 von 10 Ostdeutschen sich nicht ausreichend repräsentiert in den klassischen Medien, während es in Westdeutschland 6 von 10 sind. Da kann man sagen, okay, ist kein Riesenunterschied, aber es ist ein signifikanter Unterschied. Es gibt einen signifikanten Unterschied zwischen Ost und Westen und es sind schon 10%. Wie gesagt, es geht hier um Gefühle und Stimmungen, nicht ob das wirklich so ist. Es wird in der Studie auch festgestellt, dass es eben dadurch eine Nachrichtenvermeidung in Ostdeutschland gibt. Also Ostdeutsche geben an, dass sie aus Selbstschutzgründen aktiv Nachrichten vermeiden und eine gewisse Nachrichtenmüdigkeit empfinden, beziehungsweise eine enorme Skepsis gegenüber den Nachrichten. Und es wird auch festgestellt, dass es gleichzeitig aber ein höheres Vertrauen in regionale Medien gibt und natürlich eine große Affinität den sozialen Medien gegenüber. Ich finde das daher interessant, weil ich mich jetzt nicht in das typische Wutbürgerinnenpublikum einsortieren würde. Und gleichzeitig fühle ich ganz viel davon auch. Ich fühle mich nicht in meiner Meinungsfreiheit eingeschränkt. Das halte ich auch für Quatsch. Aber ich fühle aus ganz unterschiedlichen Gründen auch keine große Repräsentation in den Medien, aber auch also auch weil ich Ostdeutsche bin. Und das ist erstmal nur ein Gefühl, ob das so stimmt oder nicht, kann ich dieses Gefühl aber nachvollziehen. Und was ich mir total wünschen würde, merke ich in diesem Gefühl, ist, dass diese Lücke, die ich vorher beschrieben habe, der Repräsentation, dass die durch ein gutes Medium ausgefüllt wird. Also, dass es ein ostdeutsches Medium gibt, was regional, es überregional zu den ganzen regionalen Besonderheiten berichtet, aber auch einen Blick aufs große Ganze hat. Ich glaube schon, dass der Osten, also Ostdeutschland, ein historisch anders gewachsener Kulturraum erstmal ist, der seine Besonderheiten hat, im Guten wie im Schlechten. Und ich würde mich gerne besser dazu informiert fühlen. Und zwar ohne dass in diese Fallen getappt wird, dass man irgendwie den Osten auf eine bestimmte Weise darstellt, zugunsten, dass der Westen auf eine andere bestimmte Weise dargestellt wird. Ob es das Medium gibt, weiß ich nicht. Aber ich weiß, ich habe es noch nicht gefunden und ich habe das Bedürfnis, dass diese Lücke ausgefüllt wird. Es gibt aber Medien, die sich ganz explizit auf den Osten beziehen, auch schon in ihrem Namen. Zum Beispiel die OAZ.
1: Ich hätte noch eine Zwischenfrage dazu. Ich finde das irgendwie total nachvollziehbar, Katharina, was du beschreibst. Und ich finde das auch, diese Lücke, die geschaffen wird, die versuchen jetzt ja Menschen zu füllen. Und eigentlich ist die OAZ ja auch angetreten mit dem Ziel, Leitmedium für Ostdeutschland zu werden und aber auch das einzulösen, was du beschrieben hast, nämlich der Verlag hat angekündigt, dass er sich von Ost-West-Zuschreibungen, Ostalgie und Opfernarrativen abgrenzen möchte. Schafft er das, würde ich mich jetzt mal fragen.
2: Dazu habe ich mit Matthias Meissner gesprochen, der selber Journalist ist, der in den 1990er Jahren lange für die Deutsche Presseagentur in Dresden war. Und ich habe ihn genau das gefragt.
3: Die Ostdeutsche Allgemeine Zeitung gibt es seit Februar und wer wissen will, was da passiert ist, der muss sich anschauen, was seit 2019 mit der Berliner Zeitung passiert ist. Damals hat Holger Friedrich die Berliner Zeitung gekauft, 2019 und personell und inhaltlich sehr stark umgebaut. Der Anspruch der Ostdeutschen Allgemeinen Zeitung ist, ein ostdeutsches Leitmedium zu sein. Und es wird argumentiert, es gäbe eine Repräsentationslücke der Ostdeutschen in der Medienlandschaft, was durchaus stimmt. Nur, wir kommen darauf ausführlicher, so wie Holger Friedrich, der nun auch Verleger der Ostdeutschen Allgemeine ist, diese Repräsentationslücke füllt, so ist es aus meiner Sicht grundfalsch und führt in eine totale Schieflage.
2: Nimm uns mal mit in eine der jüngsten Ausgaben.
3: Zugleich bemüht sich die Ostdeutsche Allgemeine Zeitung aber auch um Gesprächspartner aus dem demokratischen Spektrum. Es ist ihnen teilweise auch gelungen. Michael Kretschmer, der sächsische Ministerpräsident, hat gleich in der ersten Ausgabe ein Interview gegeben. Sigmar Gabriel kam vor, Mützenich von der SPD kam vor. Also es gibt durchaus auch Politiker im demokratischen Raum, die dieses Medium ernst nehmen. Ich finde, dass damit eine problematische Normalisierung rechtsextremer Diskurse verbunden ist, weil zugleich wird dann auch eben das ganz normal gefunden, dass man total nett über Tino Chrupalla schreibt oder auch den Vordenker der neuen Rechten, Götz Kubitschek, interviewt. Der war ursprünglich für die Berliner Zeitung interviewt worden, aber die Ostdeutsche Allgemeine hat das Kubitschek-Interview in ihrem Online-Angebot übernommen. Michael Kretschmer ist kein Rechtsextremer, aber er macht es normal, dass mit Rechten geredet wird und macht es zu einem Alltagsgeschehen, dass auch so ein Medium genauso ernst genommen wird wie die Süddeutsche Zeitung oder die Sächsische Zeitung oder die Leipziger Volkszeitung oder andere ostdeutsche Regionalzeitungen.
0: Ich finde das total interessant und gleichzeitig begegne ich immer wieder der Frage, also ich werde immer wieder gefragt, wie können wir denn dieses Ost-West-Ding endlich überwinden? Braucht es denn das wirklich eine eigene Ost-Identität? Und das ist natürlich auch eine eigene Folge wert, Ost-Identität. Aber ich würde das gerne mal von Matthias Meissner wissen. Ist denn diese Ost-Identität, auf die die OAZ anspielt, ist das überhaupt förderlich?
3: Der Anspruch der Ostdeutschen Allgemeine, diese Repräsentationslücke zu füllen, ist formuliert. Aber er wird aus meiner Sicht nicht eingelöst. Er wird dann eingelöst, wenn man sagt, okay, Ostdeutsche finden toll, dass Putin die Ukraine überfallen hat. Der Anspruch wird erfüllt, wenn man davon ausgeht, dass die allermeisten Ostdeutschen die AfD wählen oder ersatzweise BSW. Aber das ist so eine schräge Geschichte und so ein schräges Verständnis von Ostdeutsch, dass das überhaupt nicht hilfreich ist, wenn es darum geht, darüber zu diskutieren, wie Ostdeutsche verstärkt in den Medien vorkommen. Interessanterweise haben sich eine ganze Reihe ostdeutscher Regionalzeitungen, die ja tatsächlich in großen Westverlagen erscheinen, nach Ankündigung der OAZ oder nach Start der OAZ dazu entschieden, ihre Ostdeutschland-Berichterstattung zu verstärken. Wenn die Ostdeutsche Allgemeine das erreicht hat, dann hat sie tatsächlich was Gutes erreicht.
2: Ist das Geschäftsmodell der OAZ eigentlich das Marktsegment 30-40% AfD-Wählende in den ostdeutschen Bundesländern anzusprechen?
3: Ich glaube tatsächlich, dass viele ostdeutsche Regionalzeitungen durchaus auch im Blick haben, dass das Land nach rechts gerutscht ist, dass der Osten besonders nach rechts gerutscht ist. Und es ist jetzt nicht so, dass man davon ausgehen kann, dass eine mitteldeutsche Zeitung in Halle oder eine Ostsee-Zeitung in Rostock per se AfD-feindlich berichten. Ich finde es manchmal sogar problematisch, dass da 1:1 Pressemitteilungen in ostdeutsche Regionalzeitungen fließen. Aber ja, klar, wirtschaftlich gedacht ist die Ostdeutsche Allgemeine so angelegt, dieses nach rechts abgedriftete Publikum einzufangen. Mir ist wichtig zu sagen, dass sie das auf eine ziemlich verlogene Weise tun. Erst durch den Abgang des ersten Chefredakteurs der OAZ, Dorian Bargans, geboren 1993 in Duisburg, ist ja vielen so klar geworden, huch, die haben einen westdeutschen Chefredakteur. Und das Kuriose ist, kaum war der weg, wurde als Chefredakteur eingesetzt Philipp der Bion, der ebenfalls ein Westdeutscher ist. Also sie haben es bis heute nicht mal geschafft, einen ostdeutschen Chefredakteur oder eine ostdeutsche Chefredakteurin für ihre Zeitung zu finden und behaupten dann, Ostdeutsch sei keine Frage der Herkunft, sondern sei eine Frage der Haltung. Diese Definition von Ostdeutsch, die Holger Friedrich mit seinen Leuten da wählt, die finde ich wirklich schräg.
2: Also siehst du in diesen 3 Monaten, wo es die OAZ gibt, eine Definition von Ostdeutschland sich herauskristallisieren oder ist es eine Fiktion?
3: Naja, man kann, Definition ist jetzt so ein großer Begriff, man muss sich halt angucken, wer in dieser Zeitung Raum bekommt, ja, und das sind einerseits Menschen, die die Politik des Kreml gut finden. Neben der AfD spielt da tatsächlich das BSW eine gar nicht so unwichtige Rolle. Eigentlich ist diese Partei ja weitgehend tot. In der OAZ lebt sie noch. Und andererseits ist es halt so ein Umfeld von AfD, Menschen, die nicht unbedingt in der AfD sind, aber mit der AfD sympathisieren, bei der AfD auftreten. Das ist etwa die frühere Grünen-Politikerin Antje Hermenau, Uwe Tellkamp, der Schriftsteller Uwe Steimle. Man kann das weit fortführen, diese Aufzählung. Alles Menschen, die auch nicht kritisch befragt werden oder kritisch vorgestellt werden, sondern wo es immer irgendwie ganz, ganz liebevoll alles zugeht. Ich würde mich freuen, wenn die Diskussion, die es wegen der OAZ über die Medienlandschaft in Ostdeutschland gibt, dazu führt, dass verstärkt auch in den Redaktionen der etablierten Medien darüber nachgedacht wird, wie kriegt man eine Berichterstattung hin, die nicht nur von außen schaut, was im Osten passiert, sondern die wirklich auch viele ostdeutsche Stimmen zu Wort kommen lässt.
0: Ich finde den Aspekt, vor Ort zu sein und aus den Orten zu berichten, total wichtig und richtig, weil das ist ja auch immer eine Kritik und auch eine absolut berechtigte Kritik, dass über den Osten gesprochen wird und zu wenig aus dem Osten. Und man kann natürlich, der Osten ist kein homogener Ort, es ist nicht egal, wo man ist im Osten, sondern man muss vor Ort sein. Und da sind wir wieder bei dem Thema Lokaljournalismus. Und ich habe jetzt was ganz Positives über den Lokaljournalismus gesagt und gleichzeitig merke ich, und das ist bestimmt völlig zu Unrecht, aber ich merke, dass ich höre das Wort Lokaljournalismus und in meinem Kopf stellt sich so eine Langeweile ein, weil ich denke, dann steht da sowas drin wie, die Freiwillige Feuerwehr hat sehr erfolgreich die Katze vom Dach gerettet. So. Und wahrscheinlich ist das nicht so, aber ich glaube, vielleicht hat Lokaljournalismus ein kleines Imageproblem. Weiß ich nicht. Vielleicht auch gerechtfertigt. Juli, du arbeitest in Mecklenburg-Vorpommern. Siehst du dich als Lokaljournalistin?
1: Ich habe sowas Neues für mich erfunden. Ich habe die Begrifflichkeit der überregionalen Lokaljournalistin für mich erfunden.
0: Das ist doch geschummelt, oder?
1: Für mich war das in meiner Berufswerdung natürlich auch eine riesige Frage. Okay, also wenn ich weiterhin Journalismus machen möchte, bin ich dann wirklich hier richtig? Und möchte ich nicht lieber für die ganzen tollen Medienhäuser in den Großstädten arbeiten? Und jetzt bin ich aber ganz froh, dass ich mich bewusst fürs Bleiben entschieden habe, weil ich hier auf Geschichten stoße, wie zum Beispiel letztens ein Jugendzentrum, das dicht gemacht hat in einer Stadt, die gleichzeitig für rechtsextreme, sehr gefestigte und seit Jahrzehnten gefestigte Strukturen bekannt ist. Und was das bedeutet, quasi, wenn dann so eine demokratische Struktur, wie so ein Jugendzentrum absäuft, habe ich aufgeschrieben und dachte, ja gut, also na klar kann man das jetzt irgendwie so als MV-Story labeln, aber eigentlich ist das eigentlich eine Stellvertreterin für Probleme, die mindestens die ostdeutschen Bundesländer und perspektivisch auch die westdeutschen Bundesländer trifft. Und deswegen finde ich das sehr besonders, weil, wie gesagt, hier vor Ort wenige bis keine Leute sind, die eben genau das aufschreiben und damit auch sichtbar machen, was hier gerade alles an demokratischen Strukturen verloren geht.
2: Naja, und das ist ja auch genau, muss man jetzt auch sagen, einer der Gründe, warum wir diesen Podcast machen, oder? Weil wir nämlich auch die Erfahrung gemacht haben, dass viele Leute vor Ort uns erzählen, wir machen hier was im Positiven, also Initiativen, Jugendclubs, Kultur, und niemand berichtet mehr darüber. Regional nicht mehr und überregional schon gar nicht. Und umgekehrt, niemand gibt uns auch eine Stimme. Also, und ich finde ein Beispiel, und das kommt auch aus Mecklenburg-Vorpommern. Wir haben ja in der zweiten Folge über Demmin gesprochen und die Proteste gegen den Neonazi-Aufmarsch am 8. Mai. Und das liegt jetzt, Stand unserer Aufnahme heute, 2 Wochen zurück, und die Frage ist wirklich, Wer hat denn darüber überhaupt berichtet in MV und überregional? Und haben wir vielleicht sogar eine Exklusivstory?
1: Also überregional, also es wird schon immer mehr, muss man auch der Fairness zu sagen. Und das wird schon auch jetzt mittlerweile anders aufgearbeitet, Demin. Aber Heike, du hast trotzdem recht. Wir haben eine lokale Journalistin, nämlich unsere tolle Kollegin Lilly Biedermann, nach Demin geschickt, die mal wirklich mit den Menschen gesprochen hat, die da vor Ort waren. Und das hören wir uns jetzt mal an.
4: Ich stehe hier auf einer Wiese bei Demin. Rundherum ist Industriegebiet und eine Handvoll Menschen hinter mir baut gerade große Zelte auf, Wasserleitungen werden verlegt und die Dixies sind auch schon aufgestellt. Das sind die Aufbauarbeiten für das Protestcamp rund um den 8. Mai. Es werden etwa 200 Menschen erwartet, wurde mir gesagt. Und ich stehe mit Hans. Hans lebt seit über 10 Jahren in Demin. Ihm gehört die Wiese, auf der das Camp hier aufgebaut wird und damit auch ein Stück von Demin, wie er selbst sagt.
5: An Demin hat mich eigentlich fasziniert, dass es eine doch recht schöne Stadt ist. Und ich liebe es auch, wenn hier ab und zu mal die Möwen schreien, weil ich dann irgendwie denke, naja, ich bin nicht ganz am Meer, aber es ist okay. Ne? Und du hast halt hier sehr weitläufige Wasserlandschaften und Moorlandschaften und du hast eigentlich auch so ein bisschen dieses Ambiente, jeder kennt jeden, und das hat mich so ein bisschen an den Ort erinnert, in dem ich in meiner Kindheit aufgewachsen bin. Das ist Freudenheim, das ist ein Stadtteil von Mannheim, ne? Ja. Ich glaube, als ich hierher gezogen bin, war das Durchschnittsalter etwa so alt wie ich, ja. Und also so irgendwie 44, 45, ne? Und jetzt bin ich aber 56. Und dann ist halt das Durchschnittsalter, denke ich mal, jetzt auch höher. Und das ist natürlich irgendwie problematisch. Und ich sehe auch mit Sorge in die Zukunft, wie, denke ich, alle Deminer mit Sorge in die Zukunft blicken, wie diese sozioökonomische Entwicklung hier in dieser Stadt weitergeht, ne? Also Arbeitsplätze teilweise abgebaut oder auch einfach Geschäfte machen zu, weil der Eigentümer einfach sagt, nee, ich brauche nicht mehr und ich will auch nicht mehr. Und ja, was setzen wir dem entgegen? Ne? Und was wir dem jetzt zum Beispiel in den nächsten Tagen entgegensetzen, ist, dass hier eine ganze Menge Leute von außerhalb hierher kommen und hier campen werden. Und das finde ich toll. Also ich finde es einfach durchweg positiv. Ja.
4: Überall in den Minen, auch wenige Meter vom Camp hier entfernt, hängen Plakate, auf denen steht, die Mine sind keine Nazis, Antifa stoppen. Regelmäßig fahren hier auch Autos mit dem Miner Kennzeichen vorbei. Von den Insassen schauen manche neugierig, andere eher skeptisch. Auch Hans erzählt von Gesprächen mit kritischen Nachbarn.
5: Ja, die sind halt der Meinung, dass man diesen Trauermarsch, der ja außer in Demin eigentlich nur noch in Dresden stattfindet von Ultrarechts, dass man so etwas wegschweigen könnte. Und das ist natürlich politisch, journalistisch, ist das halt purer Unsinn, sowas zu glauben, weil Öffentlichkeit so nicht funktioniert. Deswegen müsste sich eigentlich von den Bürgern der Minen der Widerstand eigentlich dagegen richten, primär, dass ja der Trauermarsch von rechts nicht stattfindet, weil ja dann eigentlich auch zumindest mal ein Aspekt des 8. Mai, nämlich dieser sehr stark antifaschistischer Aspekt, ja dann auch eben in den Hintergrund rücken würde.
4: Ich habe gerade auch noch mal mit Rosa gesprochen. Rosa ist Pressesprecherin des Bündnisses, das seit vielen Jahren die Proteste hier gegen den rechtsextremen Trauermarsch organisiert. Und ich habe Rosa gefragt, wie wollt ihr denn hier mit diesem Camp die Leute vor Ort erreichen, also die Deminerinnen und Deminer?
6: In den letzten Jahren hatten wir immer so ein paar gewisse Probleme. Also zum einen so Leute, die von weiter weg kamen, die mussten immer relativ früh schon wieder weg vom 8. Mai von der Demonstration und vor allem auch von der Befreiungsparty hinterher. Das ist der eine Grund, warum wir hier dieses Camp gemacht haben. Der andere Grund ist, dass wir dafür sorgen wollen, dass Menschen von außerhalb sich besser mit den Leuten hier vor Ort vernetzen. Und da ist so ein Camp, wo die dann für ein paar Tage sind, eigentlich eine sehr gute Möglichkeit. Für den 9. Mai haben wir geplant, quasi so eine Art offenes Camp zu machen. Da wollen wir die Menschen einerseits zum leckeren Essen hier einladen. Zum anderen gibt's aber auch ein spannendes Programm mit Vorträgen zu Erinnerungskultur in und außerhalb von der Minen, mit Workshops zu ganz verschiedenen Themen. Und einfach allgemein einem Raum, in dem man ins Gespräch kommen kann, in dem man sich kennenlernen kann.
1: Vielen Dank nochmal an Lilly. Die Besonderheit des Beitrags, den wir haben, ist, dass sie wirklich mit den Menschen, also einerseits mit einer Person gesprochen hat, die beim Aktionsbündnis 8. Mai für die Presse zuständig ist, und einem Menschen, der sich da einfach immer vor Ort engagiert, und diesen Menschen Gehör zu verschaffen.
0: Mir sind diese kleinen Geschichten von vor Ort natürlich auch wichtig und ich höre die viel zu selten und möchte von solchen Protestaktionen, den Minen, aber auch von anderen engagierten Personen natürlich gerne sehr viel mehr mitbekommen. Und gleichzeitig ist es aber auch total wichtig, dass die Leute vor Ort, die kennen natürlich ihre Sachen, die passieren, aber auch eine andere Einordnung von Phänomenen vor Ort bekommen. Und es gibt eine Studie, über die gerade berichtet wurde, da geht es um das Verhältnis von Lokaljournalismus und demokratiefeindlichen Positionen, beziehungsweise ganz konkret gesagt, die These der Studie ist, umso weniger Lokaljournalismus es gibt, umso stärker wird die AfD. Und das ist eine Studie, die wurde in Baden-Württemberg geführt, also weit weg vom Osten, aber natürlich trotzdem sehr vergleichbare Phänomene. Und da wurde sehr klar, also da wurde die Landtagswahl 2021 untersucht und es wurde ein signifikanter Unterschied festgestellt, da in Regionen, wo es noch Lokalzeitungen gab und wie häufig dort die AfD gewählt wurde im Vergleich dazu, wo es keine Lokalzeitungen mehr gab, also wo eine Nachrichtenwüste herrschte und die AfD gewählt wurde. Und jenseits von allen anderen Faktoren, die es natürlich auch gibt, also Lokalmedien sind nicht der einzige Faktor, aber jenseits von all den anderen Faktoren kann man trotzdem innerhalb dieser Studie feststellen, dass das Vorhandensein von lokalen Medien ein eigenständiger und signifikanter Faktor im Wahlverhalten sind. Und das liegt eben daran, dass Lokalzeitungen unter anderem die Möglichkeit haben, bestimmte KandidatInnen, die aufgestellt sind, nochmal ganz anders einzuordnen und auch deren Narrative oder Selbsterzählungen nochmal kritisch zu hinterfragen, was ja total ein wichtiger Faktor in der Demokratie ist.
2: Ich glaube, der zentrale Satz dieser Studie ist ja auch wirklich, da wo Lokaljournalismus stirbt, da wächst die AfD. Das jedenfalls sagt der Wüstenradar von der Hamburg Media School. Und wenn wir jetzt nach Mecklenburg-Vorpommern und Sachsen-Anhalt gucken, dann können wir das, glaube ich, leider 1:1 sozusagen bei der Versteppung und bei der Wüstenwerdung zuschauen.
0: Ich merke, ich brauche mal was Positives und etwas aus unserer Kategorie MutmacherInnen. Es gibt natürlich immer noch Lokaljournalismus in Sachsen-Anhalt und da gibt es auch ganz tolle Beispiele. Und eins davon ist das Radio Korax in Halle in Sachsen-Anhalt. Das ist ein freies Radio. Und ich würde gerne mal von denen hören, wer sie eigentlich sind.
7: Radio Korax ist ein freies, nicht kommerzielles Radio in Halle an der Saale. Seit 26 Jahren senden wir hier 24 Stunden Programm am Tag und es geht eben nicht um Quoten, um Werbung, um Profit, sondern wir sind unabhängig, wir sind selbstorganisiert und getragen von den Menschen, die es selber machen. Radio Korax ist ein Ort für alle, die etwas zu sagen haben in ihren eigenen Worten, in ihren eigenen Sprachen. Ein Ort für Perspektiven von Menschen, die in unserer Gesellschaft mit ihren Stimmen sonst vielleicht auch weniger Gehör finden. Musik abseits von Mainstream und Themen, die bewegen, herausfordern, die uns auch gesellschaftlich manchmal trennen, aber eben auch verbinden. Und als lokale Plattform für über 400 ehrenamtliche Vereinsmitglieder fördern wir hier in Halle den offenen Austausch, versuchen die Vielfalt an Perspektiven in Halle und auch in Sachsen-Anhalt sichtbar zu machen. Und dabei ist es uns wichtig, uns aber auch zu positionieren gegen gruppenbezogene Menschenfeindlichkeit und gegen völkische Propaganda. Das ist also etwas, worauf wir uns einigen. Unser Anspruch ist, gemeinsam über das Programm zu entscheiden, und wir wollen eben auch allen Menschen, die wollen, den Zugang zur Medienöffentlichkeit ermöglichen. Also in dem Sinne machen wir auch viel Workshops, in denen Menschen lernen können, wie sie selber Radio machen können. Es gibt spezielle medienpädagogische Angebote, so senden zum Beispiel auch Kinder und Jugendliche ihre ersten Beiträge hier. Es gibt inklusive Radioredaktion, es gibt ein mehrsprachiges Radioprojekt. Bei uns gibt es viele auch Redaktionen, die kollektiv arbeiten, die diskutieren. Und wir versuchen uns auch immer darin, neue Sachen auszuprobieren, neue Formate, Live-Sendungen aus dem öffentlichen Raum.
0: Ein Projekt, was ich ganz besonders finde an Radio Korax, ist das Projekt Common Voices, wo geflüchtete Menschen das Radioprogramm gestalten. Und auch dazu würde ich total gerne mehr hören.
8: Common Voices Radio ist eine mehrsprachige Radiosendung von Geflüchteten und Migrantinnen aus Halle und Umgebung. In der Sendung und Redaktion geht es um Themen, Fragen und Erfahrungen, die für migrantische Communities in Halle wichtig sind. Gleichzeitig ist Common Voices auch ein Treffpunkt, an dem Menschen durch gemeinsames Radiomachen zusammenkommen und sich austauschen können. Ziel ist es hier, Radio als Brücke für mehr Verständnis und Austausch zwischen Menschen und Communities zu nutzen. Gegründet wurde Common Voices im Jahr 2016, nachdem es aufgefallen ist, dass migrantische Stimmen in den Medien und auch Korax oft unterrepräsentiert sind. Deshalb wurde ein Raum geschaffen, in dem Menschen ihre eigenen Geschichten und Perspektiven dann selbst erzählen können. Die Sendung läuft jeden Donnerstag von 15 bis 17 Uhr. Und in diese 2-Stunden-Sendung werden ganz unterschiedliche Themen behandelt, also von persönlichen Geschichten und kulturellen Interessen der Sendungsmachenden bis zu politischen Themen und gesellschaftlichen Diskussionen. Und dadurch entsteht ein vielfältiges Programm mit vielen verschiedenen Perspektiven und Stimmen.
2: Und man muss wirklich dazu sagen, die AfD hat so viel Angst vor freien Radios und gerade auch vor Radio Korax, dass sie in dem langen Kapitel, das sie dem Umbau und der Abschaffung der Medien, so wie wir sie kennen, in Sachsen-Anhalt in ihrem Regierungsprogramm gewidmet haben, Radio Korax ein eigenes Unterkapitel gewidmet haben. Da heißt die Überschrift: Radio Korax den Geldhahn zudrehen.
1: Ich habe euch aber natürlich selbstverständlich auch noch ein Positivbeispiel aus Mecklenburg-Vorpommern mitgebracht, nämlich den Rostocker Strohhalm und mit dessen Chefredakteur Morten Hübbel gequatscht. Der hat mir erzählt, dass es den Strohhalm seit 30 Jahren gibt und dass das die einzig noch verbliebene Straßenzeitung in MV ist, gegründet in den 90ern, weil die Situation damals natürlich war, dass viele Menschen ihre Arbeit verloren haben und die Idee, dass man jetzt eine neue Struktur schafft. Da aus dieser Idee heraus ist der Strohhalm entstanden und ich habe ihn gefragt, was den Strohhalm jetzt eigentlich so besonders und so wichtig macht als Lokalmedium.
9: Als Rostocker Straßenzeitung ist der Strohhalm hyperlokal und als Monatsmagazin auch nicht an Tagesaktualität gebunden oder geknüpft. Das macht ihn so besonders, weil der Strohhalm einen Blick richten kann auf Dinge, die nicht täglich brennen und sich in gewisser Form auch Zeit nehmen kann für Geschichten. Geschichten zu erzählen, zu recherchieren, Leute vorzustellen, Projekte vorzustellen, Ideen vorzustellen. Und das, finde ich, funktioniert in der Medienlandschaft in MV, die ja auch wirklich sehr dünn gesät ist, nicht besonders gut. Was ich mir deshalb wünsche für die Medienlandschaft hier im Land, ist mehr Ausgewogenheit. Nicht nur dieses schnelle Feuern von vielleicht gar nicht so gut recherchierten Informationen und Geschichten, sondern ein bisschen mehr Ruhe, ein bisschen mehr Vielfalt, ein bisschen mehr Blick über den Tellerrand hinaus. Genau, ein bisschen Blick auch auf die Menschen. Ich habe ganz oft das Gefühl, dass Themen gefeuert werden, die zwar in irgendeiner Form relevant sind, aber dass es gar nicht so sehr um die Menschen im Land geht. Und ich finde, das ist kein guter Lokaljournalismus, wenn das Lokale vernachlässigt wird.
0: Ich fand das total spannend, auch nochmal dahingehend zu sehen, wie vielfältig und schön Lokaljournalismus sein kann und auch wie wichtig es ist, von vor Ort zu berichten, auch hinsichtlich der bevorstehenden Wahlen. Und das ist auch unser Anspruch als Kipppunkt Ost. Das war die dritte Folge zum Thema Medien.
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Ich beginne mit dem 24. Juni 2022. Das war der Tag, an dem der oberste Gerichtshof der USA das Grundsatzurteil Roe vs. Wade aufgehoben hat. Das war das Grundsatzurteil, das bis dato das Recht auf Abtreibung in den USA garantiert hat. Und gerade hier in den Medien hatte man manchmal so ein bisschen Eindruck, dass viele davon regelrecht schockiert waren und dass es so als politisches Erdbeben, das irgendwie plötzlich kam, geframed wurde. Und es war auf jeden Fall ein politisches Erdbeben. Dass es plötzlich kam, kann man meiner Meinung nach nicht sagen. Das ist eine jahrelange Entwicklung, die, wenn man will, bis in die 80er Jahre zurückverfolgbar ist. Und zwar sind die 80er eben der Zeitpunkt, wo in den USA die religiöse Rechte, die damals sich so wirklich als Bewegung formiert hat, strategisch auf reproduktive Rechte als Thema sich so fokussiert hat, um ein bis dahin ungenutztes Wählerinnenpotenzial zu aktivieren. Und schon damals war klar, dass das nicht über Wahlen funktionieren wird. Also die Themen, die damals gesetzt wurden, also vor allen Dingen Kontrolle über Reproduktionsfähigkeit von Personen mit Uterus und teilweise auch der Kampf gegen Verhütungsmittel, das waren auch damals schon keine Themen, mit denen man in den USA Wahlen gewinnen konnte. Und das sind es auch heute nicht. Also so als Einschätzung oder ein paar Zahlen, 71% der AmerikanerInnen unterstützen die gleichgeschlechtliche Ehe. 85% sind der Meinung, dass Abtreibungen legal sein sollten und 91% der AmerikanerInnen sprechen sich für Verhütungsmittel aus. Und das sind alles drei Dinge, die den religiösen Rechten in den USA ein massiver Dorn im Auge sind. Und weil damit aber eben keine Wahlen zu gewinnen waren, hat man sich relativ schnell auf den rechtlichen Weg fokussiert und eben versucht, diese Minderheitenmeinungen, die das dann eigentlich sind, über Gerichte durchzusetzen. Deswegen ist auch die Besetzung des obersten Gerichtshofes so ein umkämpftes Thema in den USA. Und etwa 40 Jahre oder nach der Gründung der Federalist Society muss man dieser Strategie tatsächlich leider Erfolg attestieren. Die Federalist Society wurde 1982 gegründet. Das ist eine Juristinnenvereinigung, kann man so bezeichnen als die wichtigste juristische Organisation der Rechten in den USA. Anders als eben die Demokratische Partei hat dann die Republikanische Partei, die teilweise auch wieder strategisch von dieser religiösen Rechten unterwandert wurde, mit allen Mitteln um die Dominanz in Gerichten und vor allen Dingen im obersten Gerichtshof gekämpft. Die RichterInnen am obersten Gerichtshof werden auf Lebenszeit ernannt. Das heißt, sie haben in der Regel eine sehr viel längere Wirkungszeit als die meisten gewählten PolitikerInnen. Und diese Strategie wurde in den 80er Jahren erarbeitet, angefangen umzusetzen und den Höhepunkt kann man eigentlich sehen in der ersten Präsidentschaft von Donald Trump, der gleich drei RichterInnenposten neu besetzen konnte. Und er ließ sich eben bei der Auswahl der Kandidatin für den obersten Gerichtshof von der Federalist Society beraten und mindestens 5, je nach Quellenlage auch 6, das ist ein bisschen umstritten, der aktuellen 9 RichterInnen am obersten Gerichtshof waren oder sind Mitglieder der Federalist Society. Genau, und das ist eine Entwicklung, die meiner Meinung nach, außer bei Personen, die sich eben sehr mit diesem Thema beschäftigt haben, so in der Allgemeinheit lange nicht ernst genommen wurde. Also gerade diese religiöse, sehr autoritär geprägte Rechte wurde sehr lange als randständige Spinner in Anführungszeichen abgetan. Und ich finde, es gab über die letzten Jahrzehnte auch so einen Diskurs, teilweise auch in der deutschsprachigen Linken, wo man so den Eindruck bekommen hat, dass gesellschaftliche Rechte und Freiheiten so einen gewissen Fortschritt, zwar einen langsamen, aber stetigen Fortschritt unterliegen und dass gerade Erfolge im Bereich Frauen- und queerer Rechte so auf eine Art als unumkehrbar wahrgenommen wurden. Und in dem Bezug war dann eben dieses Urteil vom 24. Juni 2022 tatsächlich ein Erdbeben, weil damit so für eigentlich alle auf einen Schlag klar war, dass dem nicht so ist. Also dass eben ein Urteil, das über Jahrzehnte das Recht auf Abtreibung gesichert hat, von einem auf den nächsten Moment gekippt werden kann. Und damit hat dieser Backlash gegen reproduktive Rechte in den USA eigentlich erst so richtig begonnen, weil aufgrund der Tatsache, dass es eben keine bundesweite Regelung in den USA gibt zum Thema Schwangerschaftsabbruch, ist dann die Gesetzesgebung an die Bundesstaaten gefallen. Und tatsächlich hatten viele konservativ regierte Bundesstaaten schon restriktive Abtreibungsgesetze sozusagen auf Halde für den Fall, dass irgendwann Roe vs. Wade gekippt wird. Das heißt, diese Gesetze sind dann teilweise direkt automatisch in Kraft getreten und verbieten oder erschweren Abtreibungen extrem. Seit dem Urteil von 2022 haben 14 Staaten Abtreibungen verboten in den USA. In South Carolina und in Georgia sind Abtreibungen nur noch bis zur 6. Schwangerschaftswoche möglich. Das ist ein Zeitraum, in dem viele Schwangere noch gar nicht wissen, dass sie überhaupt schwanger sind. Das drastischste Gesetz in Bezug auf Abtreibungen gibt es im Moment in Idaho.
Dort sind Abtreibungen nur noch dann möglich, um das Leben der Mutter zu retten. Andere Risikofaktoren bezüglich der Gesundheit der Mutter oder auch Vergewaltigung sind kein Grund mehr, eine Abtreibung durchführen zu lassen. Andere Staaten haben ähnlich strikte Gesetze, aber anders als Idaho eben noch Ausnahmen im Fall von Vergewaltigung, Inzest oder Gefahr für die Gesundheit der Mutter. Im Moment ist die Situation so, dass die US-amerikanische Bundesregierung gegen dieses Gesetz in Idaho geklagt hat. Das hat zunächst eine aufschiebende Wirkung gehabt, aber nach einer Entscheidung von Anfang Januar dieses Jahres ist es jetzt vorläufig in Kraft getreten und zwar so lange, bis es zur Anhörung vom Supreme Court, also vom obersten Gerichtshof, kommt, was voraussichtlich im April sein wird. Mehrere Staaten in den USA haben zudem Regelungen erlassen, die die Beihilfe zur Abtreibung kriminalisieren. Und auch wieder mit Idaho versucht jetzt auch der erste Staat, den Zugang zur Abtreibung in anderen Staaten zu erschweren. Anfang Mai 2023 ist dort ein Gesetz in Kraft getreten, das das Reisen von Minderjährigen zum Zwecke einer Abtreibung unter Strafe stellt, wenn diese Reise ohne die Zustimmung der Eltern erfolgt. Und auch Dritte, die bei dieser Reise behilflich sind, egal ob Verwandte oder FreundInnen, werden kriminalisiert. Und zwar unter dem Straftatbestand des Abortion Traffickings, auf das stehen in Idaho 2 bis 5 Jahre Gefängnis. Auch gegen dieses Gesetz wurde geklagt, und zwar von verschiedenen Nichtregierungsorganisationen. Im Sommer letzten Jahres, im November, wurde das Gesetz dann vorläufig außer Kraft gesetzt. Es ist aber noch nicht komplett vom Tisch. Eine andere Entwicklung, die noch zu nennen wäre, ist ein Urteil auch wieder von einem Gericht in Texas. Also auch hier wieder, es sind sehr, sehr oft Gerichte, die diese konservativen Entscheidungen durchdrücken. Ein Gericht in Texas hat letzten April die Zulassung des Medikaments Mifepriston ausgesetzt. Das ist ein Medikament für den medikamentösen Schwangerschaftsabbruch, das in den USA auch für etwa 50% aller Abtreibungen verwendet wird und seit über 20 Jahren im Land zugelassen war. Auch gegen dieses Urteil hat die Bundesregierung geklagt. Da wurde dann erstmal die Zulassung wieder genehmigt, aber nur eingeschränkt. So durfte das Medikament dann nicht per Post verschickt werden, was eine extrem krasse Einschränkung war. Dafür viele ungewollt Schwangere in abgelegenen Regionen oder eben in Staaten, in denen sonst sehr strikte Abtreibungsgesetze gelten, die Pille per Post der letzte Zugang zu einem sicheren Schwangerschaftsabbruch war. Nach einer weiteren Klage hat der Supreme Court dann das Medikament wieder vollumfänglich zugelassen bis zu seiner endgültigen Entscheidung, die jetzt auch im Juni voraussichtlich ansteht. Und wenn man sich diese Entwicklungen vor allen Dingen auch der letzten 2 Jahre anschaut, dann muss man leider kontestieren, dass Schwangerschaftsabbrüche in den USA immer weiter kriminalisiert werden. Es gibt mittlerweile in einigen Staaten sogar die Überlegung, also es gibt dazu noch keine Gesetze, aber die Diskussionen sind da, einen Schwangerschaftsabbruch als Mord zu behandeln, inklusive der entsprechenden Bestrafung. Und da die Erinnerung, in den USA gibt es in einigen Staaten noch die Todesstrafe. Und ich finde es bei dieser ganzen Diskussion um Schwangerschaftsabbruch immer sehr wichtig zu betonen, dass davon nicht nur ungewollt schwangere Personen betroffen sind, sondern dass auch Komplikationen während einer gewollten Schwangerschaft einen Schwangerschaftsabbruch medizinisch notwendig machen können. Außerdem hat sich in den USA mittlerweile so Dynamik entwickelt, dass Schwangere, die eine Fehlgeburt erleiden, mittlerweile unter Generalverdacht gestellt werden, abgetrieben zu haben. Und hier zur Erinnerung, etwa 10 bis 20% aller Schwangerschaften enden mit einer Fehlgeburt. Auch hier ein relativ, fand ich, krasses Beispiel, ein Fall von Ende letzten Jahres. Da erregte der Fall von Brittany Watts Aufsehen. So eine Person aus Ohio, die wegen angeblicher Leichenschändung nach einer Fehlgeburt angeklagt wurde. Sie hatte zu Hause eine Fehlgeburt erlitten und diese die Toilette runtergespült, dann von der Polizei in ihrem eigenen Haus verhaftet worden, nachdem die Polizei ihre Toilette untersucht hatte. Dass die Polizei überhaupt involviert war, hatte damit zu tun, dass das Krankenhaus, in dem sie kurz vorher behandelt wurde, die Polizei verständigt hat. Anfang Januar wurde die Anklage gegen Watts dann fallen gelassen. Aber allein, dass eine Anklage im Raum stand, zeigt, finde ich, wie bedrohlich die Lage mittlerweile ist. Ich habe jetzt bisher fast ausschließlich über Gesetze gesprochen, die schon erlassen sind. Und wenn man sich aber diese Entwicklung anschaut, dann muss man davon ausgehen, dass das lange noch nicht das Ende des Angriffs auf reproduktive Rechte ist. Die Journalistin Annika Brockschmidt, eine ausgewiesene Kennerin der religiösen Rechten in den USA, hat in Bezug auf das Ende von Roe vs. Wade mal gesagt, Zitat, das Ende von Roe war erst der Anfang. Die Abschaffung von Abtreibungs- und Fehlgeburtsmedikation steht noch auf der christlich-nationalistischen Wunschliste, genauso wie Verhütungsmittel und künstliche Befruchtung.
Diese Einschätzung von ihr kommt daher zustande, dass relativ viele Grundsatzurteile in den USA, die Rechte von Queers und reproduktive Rechte betreffen, ähnliche Begründungen haben wie das Urteil von Roe vs. Wade. Und zwar geht es in all diesen Urteilen um das Recht auf Privacy, mit dem eben auch Roe vs. Wade begründet wurde. Unter anderem sind mit dem Recht auf Privacy auch der Zugang zu Verhütungsmitteln garantiert. Die gleichgeschlechtliche Ehe wurde so begründet und auch die Entkriminalisierung von Homosexualität. Und das ist ein relativ pessimistischer Ausblick, aber so rein rechtlich gesehen mit der aktuellen Zusammensetzung des obersten Gerichtshofes könnte es passieren, dass all diese Grundsatzurteile auch mit einer ähnlichen Argumentation wie Roe vs. Wade wieder in Frage gestellt werden. Vor ein paar Wochen gab es da noch ein Urteil in Alabama, das Brockschmidts Einschätzung meiner Meinung nach ziemlich bestätigt. Und zwar entschied dort der oberste Gerichtshof des Bundesstaates, dass Embryonen bzw. befruchtete Eizellen den rechtlichen Status von Kindern erhalten. Das war ein Urteil, in dem es explizit um Kinderwunschkliniken ging und um künstliche Befruchtung und eben um Embryonen, die in diesen Kinderwunschkliniken eingefroren sind. Und das Urteil hat dann dazu geführt, dass es für ein paar Wochen in Alabama all diese Kliniken ihre Arbeit eingestellt haben, weil die rechtliche Lage völlig unklar war, was jetzt eigentlich passiert mit den Embryonen, die schon in diesen Kliniken liegen, was das für die Familien bedeutet, die da Eizellen gelagert haben und so weiter und so fort. Also da hängt eine ganze Reihe extrem problematischer ethischer Fragen dran. Also was bedeutet es eigentlich, wenn ein Zellhaufen zum Menschen erklärt wird? Was passiert, wenn dann die befruchtete Zelle eingesetzt wird und die Person aber dennoch nicht schwanger wird? Oder auch können Frauen gezwungen werden, sich existierende Embryos aus diesen Kliniken einsetzen zu lassen? Oder ist es dann in der Argumentation von diesem Gericht vertretbar, dass man Menschen einfach eingefroren lagert? Vor genau einer Woche, letzten Donnerstag, wurde dann im Parlament von Alabama eine Gesetzesvorlage verabschiedet, die künstliche Befruchtung nach dem Urteil weiter ermöglichen soll. Das ist allerdings nur eine Übergangslösung und ändert eben nichts an dem grundsätzlichen Problem, das meiner Meinung nach hinter diesen Urteilen steht. Es geht dabei, anders als die religiöse Rechte immer wieder behauptet, nicht um den Schutz von Leben, sondern um die Kontrolle über die Körper von Frauen. Und ein elementares Werkzeug, sich absolute patriarchale Kontrolle zu sichern, ist eben die Schaffung von Persönlichkeitsrechten für Embryonen und Föten. Und auch hier hat Brockschmidt eben die Einschätzung, dass das Urteil in Alabama nur das erste von vielen war. Ich mache jetzt hier so einen kleinen Cut. Das war jetzt der Teil, wo es um reproduktive Rechte ging und schaue mir jetzt noch die Situation von queeren und Transpersonen in den USA an. Zeitgleich mit diesem Angriff auf reproduktive Rechte findet auch ein massiver Angriff auf die Rechte von insbesondere Transpersonen in den USA statt. Also mittlerweile ist in sehr vielen Staaten, wo das früher legal war, die Möglichkeit teilweise wieder rückgängig gemacht worden, teilweise einfach nie erlaubt worden, den Geschlechtseintrag ändern zu lassen. Also dass Personen nach einer Transition nicht den Geschlechtseintrag in den Dokumenten an ihre Geschlechtsidentität anpassen können. Und sogenannte Gender-Affirming Care, sowas wie Hormontherapien und so weiter umfasst und nicht nur von Transpersonen in Anspruch genommen wird, ist aktuell in 19 Bundesstaaten massiv eingeschränkt. Missouri hatte da eine Zeit lang die weitgehendste Regelung. Dort konnten erwachsene Personen nur dann Gender-Affirming Care in Anspruch nehmen, wenn nach einer längeren Therapie andere angebliche Vorerkrankungen wie Depression oder Autismus ausgeschlossen bzw. behandelt werden. Nur dann gab es überhaupt die Chance auf Zugang zu Gender-Affirming Care. Und das ist meiner Meinung nach besonders perfide, weil in diesem Framing dann Transgeschlechtlichkeit zu einer psychischen Erkrankung wird. Also wenn man sagt, die Person muss vorher in Therapie gewesen sein und es müssen andere Vorerkrankungen ausgeschlossen sein, damit wird dann die Transgeschlechtlichkeit zu einer angeblichen Krankheit. Und hinzu kommt da dann auch noch eine behinderfeindliche Herangehensweise an das Thema, weil Autismus beispielsweise keine Krankheit ist und auch nicht behandelt oder geheilt werden kann. Also eine autistische Transperson hätte in Missouri zu der Zeit einfach keine Chance auf Gender-Affirming Care gehabt. Mittlerweile können Erwachsene wieder eingeschränkt Zugang zu Gender-Affirming Care auch in Missouri bekommen. Es wird allerdings nicht mehr über das bundesstaatliche Gesundheitssystem finanziert und auch Personen, die im Gefängnis sitzen dürfen, keine Gender-Affirming Care bekommen. Das heißt, dass Transpersonen, die in den Knast kommen, beispielsweise gezwungen sind, ihre Hormontherapien abzubrechen von einem auf den nächsten Tag.
Ein anderes großes Thema in den USA sind gerade die sogenannten Bathroom Bills, also Toilettengesetze, die auch vor allen Dingen in den Südstaaten mittlerweile fast überall erlassen wurden, dass Transpersonen eben nicht die Toiletten, aber teilweise auch Umkleidekabinen etc., also alles, was es so nach Geschlecht getrennt in öffentlichen Räumen gibt, entsprechend ihre Geschlechtsidentität benutzen dürfen. Florida hat da die am weitgehendste Regelung, wo Transpersonen eben auch für das Nutzen der angeblich falschen Toilette verhaftet werden können. Ich habe dazu noch ein Zitat mitgebracht von Ron DeSantis, der Gouverneur von Florida und der bis vor kurzem auch noch im Rennen um die Kandidatur der Republikanischen Partei für die Präsidentschaftswahlen aktiv war. Der sagte bei der Pressekonferenz, als es um dieses Gesetz ging, Zitat, "A woman should not be in a locker room having to worry about someone from the opposite sex being in the same locker room." Also eine Frau sollte sich keine Gedanken darüber machen müssen, dass eine Person des anderen Geschlechts sich in der gleichen Umkleidekabine wie sie aufhält. Und das ist eben so eine ganz klassische Dog Whistle, die von den Rechten in den USA sehr oft benutzt wird, dass man eben nicht explizit sich gegen Transpersonen wendet, aber hier einfach so völlig nebenbei behauptet wird, dass eine Transfrau ja keine Frau ist, sondern ein Mann sein muss und deswegen eine Bedrohung für Frauen in den Umkleiden darstellt. Na, und dann würde ich zuletzt noch auf ein Gesetz in Iowa eingehen, bevor ich dann auch mit den USA zum Ende komme. Das war tatsächlich, also ich beschäftige mich relativ viel mit der Gesetzeslage in den USA, wie man jetzt vielleicht auch schon gemerkt hat. Aber da bin ich tatsächlich bei der Recherche für diesen Vortrag auch nochmal wirklich schockiert gewesen. Und zwar hat Iowa letzten Monat einen Gesetzesentwurf diskutiert, also der ist noch nicht durch, aber in der Diskussion, der Markierungen auf Geburtsurkunden von Transpersonen vorsieht. Also dass selbst wenn die Person noch ihren Geschlechtsantrag ändern kann, was in Iowa gerade rechtlich noch möglich ist, auf der Geburtsurkunde immer vermerkt sein wird, was eigentlich das Geschlecht war, das bei Geburt der Person zugewiesen wurde. Es ist auch nicht so ganz klar, ob dann beide Geschlechter da stehen oder ob es einfach ein Zeichen gibt, was auf diesen Geburtsurkunden vermerkt wird. Aber auf jeden Fall ist es dem Staat Iowa anscheinend extrem wichtig, immer zu wissen, dass eine Person transidentitär ist. Und dann mache ich jetzt nochmal einen kleinen Sprung zu einem Thema, das es hier, glaube ich, auch relativ in die Medien geschafft hat. Und zwar die Tatsache, dass in den USA gerade an Schulen auch wieder vor allen Dingen vermehrt in den letzten 2 Jahren, das ist ein Thema, was es davor auch schon gab, aber das einfach massiv zugenommen hat in den letzten 2 Jahren, es immer wieder dazu kommt, dass Bücher verboten werden. So mit inhaltlich ein bisschen Schwerpunkt zu Bücher zur Sexualaufklärung, vor allem queerer Sexualaufklärung, aber wirklich ganz breit gestreut, also auch zu allen möglichen anderen Themen. Es sind vor allen Dingen Autorinnen tatsächlich betroffen von diesen Bookbans. Auch so große Namen wie die Literaturnobelpreisträgerin Toni Morrison. Laut dem Autorinnenverband Pan America sind im Schuljahr 2022-23 3.362 Fälle bekannt geworden, in denen an Schulen der Bücher verboten oder

Schuldistrikten sich für diese Schoolboards haben aufstellen lassen. Neben der Tatsache, dass SchülerInnen dann eben nicht mehr Zugang zu Büchern haben, zu denen sie vorher ganz selbstverständlich Zugang hatten, gibt es auch noch weitere Konsequenzen von diesen Bücherverboten. Beispielsweise der Fall der Lehrerin Kate Rindle. Die hat letztes Jahr, glaube ich, in Georgia, in der Nähe von Atlanta, ihren Job verloren. Also sie ist tatsächlich gefeuert worden, weil sie mit ihrer 5. Klasse das Buch My Shadow is Purple gelesen hat. Und die Begründung für ihre Entlassung war, dass sie ein Buch mit der Klasse gelesen hat, das, Zitat, considers gender beyond binary. Also dass in dem Buch eben auch um Geschlechtsvorstellungen jenseits von Zweigeschlechtlichkeit geht. Und neben Schulen sind auch Bücher in öffentlichen Bibliotheken betroffen. Der Bibliotheksverband American Libraries Association hat von Januar bis September 2023 1915 Versuche registriert, bestimmte Bücher zu verbieten. Auch hier ist es eine massive Zunahme zum Vorjahr von über 20%. Und bei all diesen Entwicklungen, die ich jetzt gerade beschrieben habe, von Gesetzesvorhaben, von Urteilen und auch diesen Bücherverboten, geht es darum, die Existenz von queeren Menschen ja eigentlich auszulöschen. Also es geht erstmal darum, queeres Leben aus der Öffentlichkeit zu verbannen und dann aber auch tatsächlich vor allen Dingen in Bezug auf Transpersonen queeres Leben in den USA zu verunmöglichen. Wenn man das politisch einordnet, dann ist das ein extrem gut finanzierter, breit angelegter politischer Kulturkampf mit dem Ziel, die gesellschaftlichen Verhältnisse in den USA in die Zeit der 50er Jahre zurückzudrehen und ein patriarchales, rechtes, christliches und eigentlich muss man auch noch ergänzen, weißes Land zu schaffen und eben die Erfolge der Frauenrechts-, LGBTIQ- und Bürgerrechtsbewegung der letzten Jahrzehnte zurückzudrehen. Ich habe dazu noch ein Bild mitgebracht von der Netflix-Serie A Handmaid's Tale, Der Report der Magd. Der beruht auf einem Roman von Margaret Atwood von 1985. Und ich habe bei der Recherche für den Vortrag jetzt mehrmals an dieses Buch denken müssen. Das ist eben eine christliche Dystopie, in der massive Kontrolle über die Reproduktionsfähigkeit von Frauen herrscht. Das Buch ist 1985 erschienen. Aber wenn man sich die Gesetzeslage anschaut, dann sind wir heute sehr viel näher an dieser dystopischen Vorstellung von Atwood, als es die USA zu Erscheinen dieses Buches waren. Das ist übrigens auch eines der Bücher, das immer wieder verboten werden soll an Schulen. Bin jetzt mit den USA durch und würde jetzt kurz noch auf die Situation in Deutschland eingehen und möchte da noch mal kurz daran erinnern, dass rein rechtlich gesehen Abtreibungen in Deutschland auch verboten sind. Also sie sind nach Paragraph 218 im Strafgesetzbuch steht Abtreibung unter Strafe. Sie kann aber unter bestimmten Bedingungen straffrei sein. Das sind hier vor allen Dingen die Einhaltung der 12 Wochen Fristregelung und eine Beratungspflicht. Und das ist der Stand relativ lange in Deutschland. Es gibt jetzt immer wieder Diskussionen, das zu ändern. Und wenn man sich anschaut, wie schnell so ein Grundsatzurteil, das über Jahrzehnte in den USA als sichere Regelung für die Garantie von dem Zugang zu Schwangerschaftsabbrüchen gesehen wurde, wie schnell das gekippt werden kann, dann erscheint die Regelung in Deutschland noch prekärer, als sie es eh schon ist. Und genau deswegen sind so Initiativen wie jetzt gerade in Frankreich, wo das Recht auf Abtreibung Verfassungsstatus bekommen hat, extrem wichtig meiner Meinung nach, weil es dann eben nicht reicht, dass es einmal einen Regierungswechsel oder ein Urteil von einem konservativen Gericht gibt, sondern sobald es einen Verfassungsrang hat, eben sehr viel schwerer ist zu ändern. Na, und diese christlichen Netzwerke, mit denen ich mich in den USA viel beschäftigt habe, die gibt es auch in Deutschland. In Bezug auf queere Sexualaufklärung würde ich da vor allen Dingen auf 2014 schauen, wo es eben hier in Baden-Württemberg massive Proteste gegen den Bildungsplan für 2015 gab, der eben geschlechtliche Vielfalt jetzt noch nicht mal so super progressiv aufnehmen wollte und da dann eben diese Bewegung der Demo für alle auch gerade hier in Stuttgart massiv mobilisiert hat. Zwei zentrale Personen dieser Mobilisierung sind die AfD-Politikerin Beatrice von Storch und Hedwig von Bevern-Förde. Und beide sind auch international sehr gut vernetzt mit vor allem in der religiösen Rechten, mit AbtreibungsgegnerInnen weltweit von Brasilien bis in die USA und organisieren bzw. beteiligen sich auch immer an den Märschen oder den sogenannten Marsch für das Leben, der sich eben gegen das Recht auf Abtreibung richtet. Jedes Jahr woanders stattfindet, letztes Jahr im September war der in Köln. Und es ist auch immer so ein Sammelbecken für religiöse Rechte, offene Nazis, Konservative und auch die AfD. Also letztes Jahr ist beispielsweise Maximilian Krah mitgelaufen. Das ist ein ehemaliges CDU-Mitglied, das jetzt dieses Jahr Spitzenkandidat für die AfD bei der Europawahl

0: ist.
1: Ich habe jetzt lange überlegt, ob ich mich auch noch auf diese queerfeindlichen Netzwerke und religiöse Netzwerke in Deutschland fokussieren soll. Das ist aber tatsächlich nicht so ganz mein Spezialgebiet. Und was ich so ein bisschen auch den Punkt fand, der mir drängender erschien und der auch vielleicht ein bisschen mehr im Alltag präsent ist, ist tatsächlich die Tatsache, dass queerfeindliche Übergriffe in Deutschland in den letzten 2 Jahren massiv zugenommen haben. Beispiel Sachsen, die Opferberatungsstelle RAA hat 2021 8 Gewaltdelikte gegen queere Menschen registriert. 2022 waren es fast dreimal so viele. Und bei diesen Zahlen geht es nur um körperliche Angriffe. Also Anfeindungen oder Beleidigungen sind da nicht mitgezählt. Und wie bei allen Zahlen, wo es um die Meldung von Gewaltdelikten geht, muss man davon ausgehen, dass es eine große Dunkelziffer gibt, weil eben längst nicht alle Betroffenen die Übergriffe auch melden. Und Sachsen ist ja ganz gerne immer das Beispiel für alles, was extrem problematisch ist, was rechte Zusammenhänge in Deutschland angeht. Aber die Situation für queere Menschen hat sich nicht nur in Sachsen massiv verschärft, sondern bundesweit. Also wenn man sich bundesweite Zahlen anschaut, vom Verband der Beratungsstellen für Betroffene rechter, rassistischer und antisemitischer Gewalt, dann wurden 2022 mehr als doppelt so viele Gewaltangriffe auf queere Personen registriert wie 2021. Und die Polizei hat 2022 mehr als 1.400 queerfeindliche Straftaten erfasst, davon etwa 300 Gewaltdelikte. Ich habe so ein paar einzelne Beispiele noch mitgebracht. Letztes Jahr kam es beim Christopher Street Day in Halle zu einem Übergriff, auch bei dem Teilnehmende attackiert wurden. Eine Person wurde auch schwer verletzt. In Hannover wurde eine Person beim CSD gegen den Kopf getreten. Beim CSD Münster 2022 starb der Transmann Malte C. an den Folgen von einem queerfeindlichen Angriff. Und wenn man ein bisschen closer to home schaut, dann gab es auch in Karlsruhe 2022 im Anschluss an den dortigen CSD einen queerfeindlichen Angriff, wo zuerst eine Regenbogenflagge verbrannt wurde und dann mehrere Personen körperlich angegriffen und verletzt wurden. Und diese Entwicklungen haben auf der einen Seite schon auch damit zu tun, dass es eine erhöhte Sichtbarkeit von queeren Menschen gibt. Es gab in den letzten 2 Jahren so viele CSDs in Deutschland wie noch nie und auch viele in ländlichen Gegenden, wo sie tatsächlich zum ersten Mal stattgefunden haben. Und diese Sichtbarkeit sorgt eben auch dafür, dass Menschen zur Angriffsfläche werden, besonders in ländlichen Gegenden. Viel zentraler ist meiner Meinung nach aber die Entwicklung, dass die extreme Rechte in den letzten Jahren und eben auch sehr verschärft nochmal ungefähr seit der Pandemie alles, was im weitesten Sinne mit queer zu tun hat, zunehmend zu einem sehr konkreten Feindbild stilisiert. Also die Themen Queer, Gender, Feminismus werden ganz gezielt von der extremen Rechten bespielt, um ein konservatives Familien- und Geschlechterbild zu propagieren. Und diese Häufung und Normalisierung dadurch auch von antifeministischen und queerfeindlichen Diskursen findet dann nicht im luftleeren Raum statt. Also es geht nicht nur darum, dass darüber gesprochen wird, sondern Menschen, die darüber sprechen, ist auch klar, dass sie damit eine gewisse Legitimierung für diese Gewalt, die dann auf den Straßen stattfindet, liefern. Ein Beispiel für eine rechte Hetzkampagne wäre etwa gegen die Drag-Lesung für Kinder im Juni in München letzten Jahres. Das ist relativ viel durch die Medien gegangen, wo sich eben Politiker, ich weiß gar nicht, ob man das gendern muss, von AfD, CSU und Freien Wählern nicht zu schade waren, gegen diese Veranstaltung zu polemisieren mit Wörtern wie Frühsexualisierung, Kindeswohlgefährdung oder auch von Pädophilie gesprochen haben. Genau, und auch da wieder, man sagt Frühsexualisierung, aber es geht nicht darum, dass Kinder frühzeitig irgendwie mit sexuellen Inhalten in Kontakt kommen, sondern dass in den Augen von AfD, CSU, Freien Wählern Drag-Personen an sich sexualisiert sind und ein Problem sind und Kindeswohlgefährdung betreiben würden. Und ich finde es hier auch nochmal, deswegen habe ich dieses Beispiel ausgesucht, wichtig zu betonen, dass es da nicht nur um das, was allgemein als extreme Rechte bezeichnet wird und die AfD geht, sondern auch sehr viel um bürgerliche Konservative. Also die CDU in Thüringen beispielsweise hat gerade einen Gesetzesentwurf vorgelegt, der geschlechtergerechte Sprache verbieten soll. Und Baden-Württemberg ist da schon wieder ein bisschen weiter als Thüringen. Und zwar hat hier ein Volksbegehren Ende letzten Jahres das Verbot von Gendern und geschlechtergerechter Sprache gefordert. Und zwar hat der Heidelberger CDU-Bezirksrat Klaus Hecking über 14.000 Unterschriften gesammelt. Das Volksbegehren ist aus unterschiedlichen Gründen Anfang des Jahres abgelehnt worden, auch teilweise aus formalen Gründen. Aber am 30. Januar 2024 hat die Landesregierung dann den Beschluss gefasst, dass in der Kommunikation der Landesverwaltung das Regelwerk der amtlichen Rechtschreibung nach den Empfehlungen des Rechtschreibrates einzuhalten ist. Und der Deutsche Rechtschreibrat hat sich letzten Sommer bei seinem Treffen beschlossen, dass Gendern mit Sonderzeichen, also Sternchen, Unterstrich, Doppelpunkt, nicht Teil der deutschen Rechtschreibung ist. Und deswegen kann man das jetzt nicht mehr in der Kommunikation mit Landesregierungen verwenden. Der grüne Ministerpräsident Kretschmann hat dann so argumentiert, dass man ja nichts verbieten würde, sondern dass man sich an die deutsche Rechtschreibung halten würde. Faktisch heißt es aber, dass geschlechtergerechte Sprache in der Landesverwaltung in Baden-Württemberg nicht mehr möglich ist seit dem 30. Januar. Ich weiß nicht, wie viel Kommunikation ich jetzt beispielsweise in meinem Alltag mit der Landesverwaltung Baden-Württemberg habe, aber das sind Diskussionen, die dann genutzt werden von rechter Seite, um so zu tun, als würde eine kleine Minderheit hier auf dem Rücken der Mehrheit Identitätspolitik betreiben. Und auch Diskussionen wie diese, also ich habe die in mehreren Telegram-Chats dann gefunden, wo man dann von, eigentlich geht's hier um geschlechtergerechte Sprache und um Verwaltungsakt, und drei Sätze weiter waren die Leute dabei, dass man alle Queers aufhängen muss. Wenn man sich das so gerade online anschaut, ist es erschreckend, wie schnell das geht. Und das ist das, was ich vorher auch meinte mit Normalisierung, dass solche Sachen immer wieder debattiert werden. Und diese Normalisierung ist auch das, was den Opferberatungsstellen im Moment mit am meisten Sorgen macht, vor allen Dingen auch im Hinblick auf die anstehenden Wahlkämpfe in Ostdeutschland, wo eben die Opferberatungsstellen davon ausgehen, dass die Angriffe dieses Jahr nochmal zunehmen werden, weil diese Rhetorik immer weiter eskaliert. Ich komme jetzt dann auch zum letzten Teil von meinem Vortrag. Und ich habe deswegen die USA so ausführlich gemacht, weil ich finde, dass man gerade an den Entwicklungen in den USA sehr gut den vielbeschworenen autoritären Turn der letzten Jahre aufzeigen kann. Also das ist ein Land, das sehr lange als, wie auch immer man das dann bewerten möchte, aber als so ein Beacon der Liberalität gegolten hat und wo diese autoritären Entwicklungen sich massiv beschleunigt haben in den letzten Jahren. Und es ist meiner Meinung nach kein Zufall, dass es bei diesen autoritären Entwicklungen immer zuerst um Frauen und Queers geht, sondern dass das vielmehr ein wiederkehrendes Muster in autoritären Gesellschaften ist. Also egal, ob man sich jetzt China oder den Iran anschaut, autoritäre Gesellschaftsstruktur geht immer einher mit extrem konservativen Geschlechter- und Familienbildern. Warum das so ist, darauf komme ich gleich nochmal zu sprechen. Und diese konservativen Geschlechter- und Familienbilder durchziehen dann tatsächlich so ganze Politikfelder. Also ich finde, Ungarn ist da beispielsweise ein ganz gutes Beispiel. Viktor Orban hat eigentlich auf antifeministischen Vorstellungen ein komplettes Regierungsprogramm aufgebaut. In Ungarn, gerade auch so Anfang der 2010er Jahre, wurde Gender so eine ganz unspezifische Chiffre, also Gender an sich war was Bedrohliches, womit alles möglich gerechtfertigt werden konnte. Es war dann so ein zentraler Aspekt eigentlich in einem Bedrohungsszenario, das Orban aufgebaut hat, in dem er Ungarns angeblich ursprüngliche und christliche Werte gegen einen angeblich westlichen Globalismus verteidigt hat. Ein anderes Beispiel, an dem man das ganz gut zeigen kann, ist eine Rede vom russischen Präsidenten Wladimir Putin, die er anlässlich der Annexion ukrainischer Gebiete am 30. September 2022 gehalten hat. Und da hat er auf eine sehr spannende Weise die Emanzipation von queeren Menschen mit der Außenpolitik Russlands in Verbindung gebracht. Und zwar hat er in dieser Rede queere Personen und geschlechtsangleichende Eingriffe als Perversion bezeichnet, gegen die sich Russland und sein Volk zur Wehr setzen würden, also zur Wehr setzen unter anderem eben in der Ukraine, und beschworen einen apokalyptischen Endkampf des heiligen Russlands gegen die westlichen Eliten. Und das klingt, wenn man es so für sich hinstellt, erstmal ein bisschen absurd. Was hat jetzt der Ukraine-Krieg mit dem heiligen Russland und mit Queersein zu tun? Wenn man sich das theoretisch anschaut, ist diese Fixierung meiner Meinung nach absolut nicht willkürlich. Ich würde argumentieren, dass autoritäres Denken immer patriarchal ist und Frauen- und Queerfeindlichkeit Autoritarismus eigentlich inhärent sind. Die Leipziger Autoritarismusstudie weist seit Jahren für Deutschland immer noch extrem hohe Werte oder gleichbleibend hohe Werte für autoritäres Denken nach. Und die Zustimmung zu antifeministischen Aussagen nehmen tatsächlich seit dieser Marke erhoben wird jedes Mal zu. Und warum hängt das meiner Meinung nach ganz zentral zusammen? Das hat was mit dem Zusammenhang von Autoritarismus und Freiwilligkeit zu tun. Also autoritäre Unterordnung passiert freiwillig. Das ist, finde ich, der eine Punkt, der Autoritarismus von beispielsweise einer Diktatur unterscheidet. Im Autoritarismus ordnet sich das Individuum nicht aus Zwang oder zumindest nicht aus Zwang, der als solch empfunden wird, der Autorität unter, sondern tut es freiwillig und es funktioniert über eine stark emotionale Beziehung zu dieser Autorität. Also man bewundert die Autorität, der man sich unterordnet und möchte gleichzeitig selbst gerne Macht ausüben. Und in dieser Vorstellung von einem ganz klaren Unter- und Überordnungsverhältnis, das eben emotional besetzt wird, vereinfachen autoritaristische Vorstellungen Gesellschaft. Und das ist auch das, was es für manche Menschen attraktiv macht. Und ein binäres Geschlechterverhältnis, also ein Verhältnis, in dem es in der Vorstellung nur Männer und Frauen gibt und zwischen diesen Personen dann auch noch eine sehr klare Hierarchie mit klaren Rollenvorstellungen, ist eigentlich das autoritäre Wunschverhältnis par excellence. Also es ist genau das, was Autoritarismus braucht. Es ist klar, dass sich die Frau dem Mann unterzuordnen hat. Es gibt bestimmte Rollen, die damit einhergehen. Die Welt ist einfach sortiert. Und ergänzend kommt meiner Meinung nach hinzu, dass es deswegen so zentral werden kann, auch damit zu tun hat, dass es eben jene Hierarchie ist, die uns am nächsten ist. Also wir tragen alle unser Geschlecht immer mit uns herum, immer und überall, unabhängig davon, ob wir es wollen oder nicht. Und deswegen ist es so ein guter Ansatzpunkt. Ich bin jetzt auch nicht die Erste, die auf die Idee gekommen ist, dass es da einen Zusammenhang geben könnte. Schon in den relativ bekannten Studien der Frankfurter Schule zum autoritären Charakter, die Theodor Adorno, Else Frenkel-Brunswick, Daniel Levison und Neville Sanford in den 1940er Jahren in den USA durchführten und die bis heute eben auch prägend für die Autoritarismusforschung sind, spielten Sexualität und Geschlechterverhältnisse eine wesentliche Rolle in der Erklärung des autoritären Charakters. Dass dem so ist, ist aber ein bisschen untergegangen und in der Forschung erst in den letzten Jahren wieder stärker betont worden. Gerade für Frenkel-Brunswick war aber schon eben in den 40ern ganz klar, und es hat sie eben auch stark betont, dass eine für den autoritären Charakter typische Vorstellung von idealer Männlichkeit und Weiblichkeit und die zwanghafte Verleugnung sämtlicher davon abweichender Ausprägungen von Geschlecht ein ganz zentrales Merkmal autoritärer Persönlichkeiten sind. Also einerseits hat man eben eine sehr heterosexistische Vorstellung von vor allen Dingen Männlichkeit. Dann kommt aber noch der Aspekt hinzu, dass man diese sehr klaren Vorstellungen hat, was ist weiblich, was ist männlich, sehr stereotype Vorstellungen und dass die dann aber auch unbedingt umgesetzt werden müssen. Also das heißt, dass autoritäre Persönlichkeiten all jene Züge ihrer eigenen Identität, die nicht dieser klaren Vorstellung entsprechen, verleugnen müssen. Ich finde das Wort ein bisschen schwierig, aber da geht es so ein bisschen darum, Geschlechtsvorstellungen reinzuhalten. Also dass, wenn ich mich als männlich begreife, ich nur Teile an mir selbst zulassen kann, die auch eine ganz stereotypische Vorstellung von Männlichkeit entsprechen. Und da fallen dann auch schon so Sachen drunter, wie, dass ich kein Bedürfnis nach Bindung haben darf, weil Bindung was weiblich Charakterisiertes ist in dieser Vorstellung. Und eben auch schon in den 1940er Jahren zeigte sich eben vor allen Dingen bei männlichen Studienteilnehmern ein signifikanter Zusammenhang zwischen autoritären Charakterstrukturen und heterosexistischen Männlichkeitsidealen. Und die Funktion davon ist eben, dass ich vorhin gesagt habe, dass die Unterordnung bei autoritären Persönlichkeiten eine freiwillige ist. Das heißt aber nicht, dass sie das Individuum nicht auch was kostet. Und die Macht, die über andere ausgeübt werden kann, wiegt dann einen Teil dieser Kosten auf. Und ganz lange war eben in einer patriarchalen Gesellschaft die Macht des Mannes über die Frau auf eine gewisse Art gefestigt. Und so konnten Männer für ihre Unterwerfung unter die Autorität mit der Macht über Frauen sozusagen entschädigt werden. Und die Emanzipationsbewegungen der letzten Jahre oder Jahrzehnte haben diese Macht immer weiter aufgeweicht. Deswegen ist eben dieser Mechanismus nicht mehr gegeben und auf dieses Absterben dieses Mechanismus wird mit Aggression reagiert. Noch viel problematischer für einen autoritären Charakter ist dann tatsächlich aber die Existenz von Queeren und besonders von Transpersonen, weil sie diese autoritären Kategorien im binären Geschlechterverhältnis noch viel grundlegender in Frage stellen. Also Geschlecht und Patriarchat waren schon immer Gewaltverhältnisse, auch für jene, die davon profitieren. Also auch Männer leiden unter dem Patriarchat, auch wenn sie vom Patriarchat profitieren. Und autoritäre Persönlichkeiten haben sich jetzt aus ihrer Sicht an die Regeln dieses Gewaltverhältnisses gehalten. Also sie machen das, was von ihnen verlangt wird. Und dann ist es praktisch unaushaltbar, wenn es Personen gibt, die die Regeln dieser Gewaltverhältnisse durch ihre pure Existenz grundlegend in Frage stellen. Und in dem Hass oder der Aggression gegen Frauen und Queers bricht sich dann eben der Hass auf jene Bahn, die diese Zumutungen verweigern und in der Vorstellung autoritärer Persönlichkeiten eben tun, was sie wollen. Und sie zeigen einfach dadurch, dass es sie gibt und dadurch, dass sie emanzipiert sind, dass man sich nicht unterordnen muss und dadurch wird die eigene Unterordnung noch viel schwerer erträglich. Und wenn dann auch noch die Kompensation der eigenen Kosten durch Macht über andere wegfällt, dann steht der autoritäre Charakter vor einem Problem. Es wird dann auch dadurch gesteigert, dass eben diese Vorstellung, oder verschärft, sage ich mal, dass diese Vorstellung von einer reinen Geschlechtsidentität eine völlig falsche ist. Also natürlich haben auch autoritäre Persönlichkeiten Anteile und Wünsche, die nicht mit ihrer eng gefassten heterosexistischen Geschlechtsvorstellung übereinstimmen. Und diese können sie aber nicht zulassen. Sehr häufig tauchen diese abgewehrten Wünsche dann in den Projektionen auf andere wieder auf und werden dann stellvertretend in diesen Personen bekämpft. Also wenn man so weit gehen will, kann man, glaube ich, sehr viele extrem problematischen Rhetorik, was ich auch vorher meinte mit Zusexualisierung, Pädophilie und so weiter und viele, viele Vorwürfe, die Transpersonen in den Diskussionen in den USA gemacht werden, genau damit erklären. Die eigenen Wünsche auf diese Personen projiziert werden und dann eben nicht die Autorität bekämpft wird, die diese Wünsche einschränkt oder verbietet, sondern die Wünsche selbst und weil sie projiziert wurden, die Personen auf, die sie projiziert wurden, also deren StellvertreterInnen. Na, und der Psychologe Rolf Pohl hat das, fand ich, ganz schön mal zusammengefasst, indem er sagt, dass sich im Hass auf Frauen und Queers auch immer der Hass auf die eigene als problematisch verstandene Schwäche und Abhängigkeit von anderen Menschen bahnbricht. Weil das eben als Punkte verstanden wird, die nicht zu dieser Männlichkeitsvorstellung passen. Und wenn ich jetzt wieder zurück zum Beispiel USA komme, wo es eben sehr viel um reproduktive Rechte geht, würde ich argumentieren, dass dieser Frontalangriff, den man da eigentlich schon kontestieren muss, in den USA, aber auch weltweit ein Versuch ist, einen Teil der in der autoritären Vorstellung verloren gegangenen Macht zurückzuerlangen, indem man eben die Unabhängigkeit und Selbstbestimmung von Frauen massiv beschneidet. Und die Angriffe auf Transpersonen und Queers zielen hingegen nicht auf die Kontrolle, sondern auf Auslöschung. Weil im autoritären binären Geschlechterverhältnis werden Frauen zumindest für die Reproduktion in Anführungszeichen gebraucht und eben auch für die Bedürfnisbefriedigung von Männern. Und alle anderen Geschlechter haben aber im autoritären Verständnis nicht nur keinen Platz in der Welt, sondern sie sind vielmehr ein Angriff auf die Grundfesten der autoritären Weltsicht und müssen deswegen bekämpft werden. Und deswegen werden diese Angriffe auch nicht bei den Toilettenbills aufhören, sondern weitergehen. Und so zum Abschluss ist mir da wichtig, nochmal zu betonen, dass es dabei eben nicht um religiöse Gefühle geht oder um Identitätspolitik, sondern ganz klar um einen autoritären Umbau von Gesellschaft. Und dieser beginnt bei den Rechten von Frauen und Queers, aber er hört dort noch lange nicht auf.

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1: Da blendet's aus. Die Nachmusik zu den Streitmächten. Tolle Sendung. Eigentlich Spaß gemacht, ist immer das falsche Wort, aber schon verrückt, was dir rausging. Und ich sage an dieser Stelle, noch bevor der Widerhall beginnt recht herzlichen Dank an die Person, die jetzt gerade so die Musik da rausgesucht hat. Es ist so großartig, dass ich nach gefühlt 100 Jahren Gustav mal wieder im Radio gehört habe. Und ich verspreche euch, in der kommenden Sendung, habe ich nämlich auch gleich rausgeholt, da kommt Gustav auch nochmal. Aber jetzt erstmal 17:95 Uhr und...

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1: Genau.
2: Ich verpasse es immer wieder.
1: Zum Schluss kommt nochmal 95,9. Aber das wisst ihr, das wissen Sie natürlich, wenn Sie hier so oldschool in einem Radio angeschaltet haben. Und wenn Sie online dabei sind, dann ist die Frequenz sowieso egal. Mein Name ist Udo. Es kann schon sein, dass Sie meine Stimme heute nicht ganz erkennen. Ich habe hier so irgendwie so einen Sommerhals-Kasper. Aber das klingt natürlich irre. Geil und sexy. Also ich begleite Sie durch die kommenden 2 Stunden im Halle-Magazin. Ich gucke sehr gerne auf das, was da ansteht hier in der Stadt und auch darüber hinaus. Aber zuallererst, weil ich jetzt schon mal gerade so beim Dankeshymnen abfeiern bin, heute Morgen hat mein Kollege Max moderiert. Und den höre ich am Morgenmagazin wirklich sehr, sehr, sehr gerne. Der bereitet mir einen ganz guten Tag. Und heute hat er so eine echt verrückte Nonne. Keine Ahnung, Schwester, irgendeine Missionarin, die auch Musik gemacht hat, ausgegraben. Und er hat die so schön eingebettet. Sie hören jetzt einfach mal ein schönes Stück Musik und hören bitte nicht auf den Text, weil da könnte man schon verzweifeln. Aber danke an Max, dass du mir diese Musik geschenkt hast. Sister Irene O'Connor.

0: Ja, das war sie. Sister Irene O'Connor in 70er Jahren. Sie können sich ja aussuchen, wer ihr Gott ist, und dann ist es vielleicht sogar, ist vielleicht sogar der Text ganz hübsch. Ich möchte Ihnen nicht nur hübsche Musik ans Herz legen, sondern auch hübsche Texte, hoffentlich. Keine Ahnung. Wir haben gerade festgestellt, oder Sie merken es ja auch, jetzt war es ein paar Tage lang ein bisschen kühler. War auch ganz schön, ganz angenehm. Jetzt wird es wieder warm und sofort sind hier im Studio gefühlte 27 Grad. Und damit es noch wärmer wird, habe ich mir einen Studiogast eingeladen. Hi Steffen.
1: Hallo.
0: Du möchtest gern, oder du bist heute hier, weil wir über, jetzt muss ich hier erstmal gucken, Lesetheke hieß es, ne? Genau, mhm. ihr macht, oder du bist mit dabei im Rahmen des, nee, das erzählst du doch alles selber. Ich werf dir nur den Begriff hin, da gibt's doch jetzt die Lesetheke, was ist denn das?
1: Das ist etwas, was es schon mal gab.
0: Ja.
1: Das ist der zweite Folge, wie man das nennen will, eines Formats, was wir letzten Herbst begonnen haben. Und zwar aus Anlass, dass eine Öffentlichkeit, auch eine kritische Öffentlichkeit, eine besondere Öffentlichkeit merkwürdig auf die Geisteswissenschaft schielt und sagt, elitär, linksversifft, ideologisch unterwegs und so weiter, dachten wir, ach, wir öffnen uns mal und kommen mit den Menschen ins Gespräch über Literatur und zeigen, wie breit, bunt, auch wie kontrovers die Wissenschaft auf Literatur schaut oder auf kontroverse Literatur schaut oder betrachtet Kontroversen über Literatur, wie auch immer, um einfach mal einen Einblick zu geben in das gar nicht eng geführte, gar nicht durchideologisierte Betätigungsfeld unsererseits und das gar nicht als Referat, so als Monolog an dahergelaufene, sondern in kurzen, kleinen Gesprächen über Bücher, die wir mitbringen, und dann kann man reingucken und gemeinsam mal kurz reden.
0: Und du hast es jetzt implizit, ich weiß gar nicht, ob du es jetzt explizit gesagt hast, aber so, das hat man jetzt schon gehört, also es ist eine Veranstaltung der Germanistik an der Uni. Und wie du sagst, so gern irgendwo im Elfenbeinturm verortet und vielleicht auch ganz gern selbst sich dort verortend, das weiß ich nicht, aber jetzt nicht zum ersten Mal, lass uns doch mal rausgehen. Und du hast es jetzt gerade so beschrieben, für mich klingt das so ein bisschen wie, wie heißt denn das hier? Es gibt doch so Poetry Slams, so ein bisschen, das ist zwar mehr Freestyle, aber wenn ich höre, was du erzählst oder was da auch steht, Lesetheke bringt irgendwie Texte mit und wir diskutieren kurz drüber, das klingt schon auch nach einem recht schnellen Format, wo also auch eine Menge passieren kann.
1: Ja, wir sind jetzt nicht Performer, das ist ja wie so ein Widerspruch in sich, Akademiker und Performer, das ist schon alles auf eine Art natürlich eine Wissenschaft, die man mögen muss. Die springt eigentlich unbedingt an und sagt, ey, hier, Gaudi, komm mit. Weil sie hat ihren Reiz. So. Mhm. Und wir produzieren auch nicht selber Texte, sondern natürlich, wir sind da, um über Texte, die bereits existieren, zu reden. Und das ist natürlich, haben wir überlegt, was kann man den Leuten zumuten, was interessiert sie überhaupt und kann man das, wofür wir werben wollen, wie lange Zeit braucht das? Und dann kamen wir so auf 7 Minuten, exakt 7 Minuten Gespräche werden das sein. Wir haben Sanduhren, krass, wir haben Timer dabei.
0: Und da sitzen dann 5 Leute und machen literarisches Quartett in 5 Minuten.
1: Nee. Das sind 1:1 Gespräche.
0: Ah, ja,
1: wir
0: okay.
1: haben da kein Podium und alle müssen zuhören. Also dieses Expertenreden zu Laien oder Interessierten, sondern das sind halt optimalerweise Gespräche unter 4 Augen. Und das sollen Gespräche sein. Keine Vorlesungen im Kleinen und Kurzen, sondern wirklich, man kommt natürlich, auf der einen Seite ist dann schon jemand, der sich mit dem Text auseinandersetzt, als Literaturwissenschaftler auseinandergesetzt hat, aber er macht ein Angebot, um über dieses Buch, über diesen Text ins Gespräch zu kommen miteinander. Und das ist in der Regel schon optimalerweise ein Gespräch. Also wir sind schon auch interessiert, wie das Gegenüber drauf schaut, was die Assoziationen zu dem Buch sind, warum das Buch unter einer Auswahl von vielen gewählt wurde, was ihn interessiert, und bieten quasi da eine analytischere Ebene an, aber als Grundlage einer Diskussion und eines Zueinanderkommens. Und auch, das kann ich aus Erfahrung vom letzten Jahr sagen, auch nicht ohne Selbstnutz, man wird auch schlauer, wenn allein auf Bücher schauen, und dann kommt man auch nochmal auf Sichtweisen, wo man sagt, ah ja, stimmt, das war ein blinder Fleck.
0: Das heißt, also trotzdem hohes Tempo. Ich muss schon auch ganz schön aufnehmen. Ist ja so ein bisschen dann auch Hopping von einem Buch zum nächsten. Ne? Also wenn ich 7 Minuten und dann kommt das nächste. Also da.
1: Das Tempo kann man ja selbst festlegen. Ja. Man hat eine Pause.
0: Dann gehe ich was trinken.
1: Genau.
0: Und dann nehme ich mir die nächsten zwei. Also im besten Fall, oder jetzt aus der Erfahrung vom, du hast es ja gesagt, im letzten Jahr habt ihr das schon mal angeboten, im besten Fall, oder ist es gut, wenn ich jetzt die Bücher da schon, also wenn ich mit denen schon was anfangen kann, oder bringt es mir auch was, einfach reinzuspringen?
1: Reinzuspringen geht auch. Also ja. Wir unterstellen jetzt nicht, dass es bereits lesesozialisiertes Publikum gibt. Sondern wir machen ein breites Angebot. Das war dieses Jahr sind es ungefähr 30 Titel plus, ich weiß gar nicht wie viel, und das ganze Potpourri von Kinder über Jugendliteratur, fremdsprachige Texte, deutsche Klassiker, mittelalterliche Literatur bis zur Gegenwartsliteratur, auch Unterhaltungsliteratur ist dabei, also die ganze Bandbreite. Und manchmal kommt es auch vor, dass manche Gäste die Bücher schon kennen und dann redet man über die Erfahrungen, die man beidseitig mit der Lektüre gemacht hat. Aber in der Regel war es so, dass aus Neugierde, auch aus Unwissen, die Leute zu einem Buch gegriffen haben und sagen, das wird hier angeboten, darüber würde ich gerne mal reden, weil das Cover interessiert oder weil der Klappentext oder weil man von einem Kumpel das schon mal empfohlen bekommen hat oder so ähnlich. Die Motivationen sind total verschieden, aber damit gehen wir um und versuchen das einzuholen und auch fruchtbar zu machen für eine Diskussion. Also, ja, genau.
0: Also, für euch, für sie, die Möglichkeit, so Speed-Dating fällt mir jetzt so als Begriff ein. Also, ich kann Literatur kennenlernen, ich kann Bücher kennenlernen oder beziehungsweise auch Bekanntes nochmal neu sehen oder vielleicht auch tatsächlich meine Meinung mit einer anderen abgleichen. Haben wir eigentlich schon gesagt, wann es stattfindet? Am Samstag?
1: Ne? Diesen Samstag,
0: Samstag. Dann, was haben wir hier noch? 13 bis 18 Uhr ist also ein schöner Nachmittag. So wie das klingt, muss ich nicht Punkt 13 Uhr da sein, sondern ich kann rein und raus switchen, wie ich will.
1: Genau. Wir sind da. Wir haben uns natürlich auch eingeteilt, weil wir 5 Stunden durchperformen ist auch anstrengend. Ja. Das soll ja auch heiß werden. aber man kann kommen, wie man lustig ist. Man kann so lange bleiben, wie man lustig ist. Es ist ja, das haben wir auch noch nicht gesagt, in Halle Neustadt, in der Passage. Wir haben auch da dazugelernt. Letztes Jahr war da die Proberunde an der Uni, also in der Universitätsbibliothek. Und jetzt gehen wir quasi in die Gesellschaft rein, in die Stadtgesellschaft und haben uns die Passage 13 gewählt, diesen Verein in Halle Neustadt. Sollte man vielleicht auch sagen, angesichts der Temperaturen, weil das ist da in der Neustadt Passage, das ist auf der Schattenseite der Passage.
0: Ja, ganz wichtig, genau.
1: Man sitzt da gegebenenfalls sogar in einem kühlen Luftzug, also da kann man vielleicht den Samstag auch Nachmittag gut überstehen dort. Mit kühlen Getränken und Eis haben wir auch. Wer sich auf ein Gespräch einlässt, kriegt ein Eis von uns.
0: Wunderbar. Nicht in die Bücher, aber es sind ja Gespräche über Bücher. Ne? Also es wird nicht nur gelesen. Das haben wir schon gesagt. Das Ganze ist auch, habe ich gelesen, und das möchte ich tatsächlich auch noch benennen, das ist im Rahmen des Wir-Festivals, wo es ja also eigentlich genau, du hast es jetzt sehr schön konkret gemacht, worum es geht, ne? Vielfalt ins Gespräch kommen, miteinander reden und austauschen und gern auch unterschiedlicher Meinung sein. Das ist ja auch so ein bisschen, was auf dem Wir-Festival draufsteht. Du wirst dort auch sitzen?
1: Ja.
0: Was wird dein Titel sein? Was wird dein Buch sein? Magst du schon
1: gucken? Also erstmal kann man sagen, vielleicht noch mal kurz zur Einbettung und auch zu den Kooperationspartnern. Ja. Klar, das kommt aus der Germanistik, aber wir arbeiten auch mit den anderen Philologien zusammen, die ja irgendwie alle auf eine Art einen Rechtfertigungsdruck haben oder das Fühlen. Ob sie es haben, ist noch eine andere Sache, aber das Fühlen, es gibt immer mal Fragen, was macht ihr eigentlich und warum sollen wir sowas bezahlen und ist das nicht nur eine abgehobene Kaderschmiede für irgendwas, Punkt, Punkt, Punkt. Also wir arbeiten mit Philologien zusammen. Studierende machen auch mit der Literaturwissenschaft, also sitzen da nicht nur Leute mit einem Titel, sondern wir haben das geöffnet und finden das total befruchtend, auch mit Studierenden das zu machen. Und wir arbeiten auch, darüber sind wir sehr froh, mit Angestellten der Universitäts- und Landesbibliothek zusammen. Also Leute, die quasi von der anderen Seite des Buchs kommen, zwar von Verleihen und Inventarisieren und so weiter, systematisieren. Auch da gibt es 5 Kolleginnen, die auch da sind und jetzt nicht so vielleicht so wissenschaftlich borniert, das hört sich jetzt ein bisschen böse an, aber mit so einem streng analytischen Blick drauf schauen, sondern schon auch Bücher, die ihr Berufsalltag ausmachen, dann nochmal anders drauf schauen und auch nochmal anders ins Gespräch kommen. Das ist halt ein breiteres Feld von Leuten, die auch gegenüber sitzen, genauso bunt, vielleicht nicht ganz so bunt, aber wie die Auswahl der Bücher und der Genre und der Adressatinnen von Kinder- bis Unterhaltungsliteratur.
0: Also auch schön, dass es wirklich die verschiedenen Sichtweisen gibt. Also ne, hier kann man wirklich offenbar nochmal gut erleben, so Germanistik, ja, das ist das Fach, was ich studieren kann und was hängt da alles an lebendigen Aspekten auch mit dran. Ich kann von vielen Seiten drauf gucken und das hat schon auch sehr viel mit dem Leben zu tun.
1: Ja.
0: Wäre jetzt mal für euch, für Sie, die Möglichkeit, das rauszukriegen. So, aber jetzt will ich natürlich trotzdem noch wissen, was welches Buch bist du denn oder welches hast du denn am Wickel?
1: Na, man ist natürlich auch immer angestachelt, jetzt nicht so ein 0815-Buch zu nehmen. Und man überlegt auch so, was ist eigentlich das Wunschklientel, was man gern gegenüber hätte. Und jeder Ort sind ja eigene Herausforderungen. In der Bibliothek wusste man ungefähr, das bleibt in der Blase. Das war für den Probelauf ganz gut. Jetzt wissen wir, sind mitten im Stadtteilleben. Neustadt ist noch ein spezielles Klientel. Hört sich mal so merkwürdig betreuend an. Also ein anderes Einzugsgebiet, als wenn man hier im Paulusviertel bleibt oder im Zentrum der Stadt. Es wird viel jünger sein, das Publikum. Es sind nicht nur die Graubehaarten. Ne? und ich habe überlegt, was ist ein Buch, mit dem ich am besten ins Gespräch kommen kann. Jetzt wurscht über den Bildungsgrad, wurscht drüber, ist jetzt, es ist die Muttersprache oder die Zweitsprache, ist sie gut drauf oder nicht. Ich habe ein Bilderbuch genommen und zwar kein Kinderbuch, sondern ein sogenanntes Volksbuch, jetzt nicht erschrecken. Das ist gar nicht völkisch gemeint, sondern es sind eine Reihe von Büchern, die der belgische Grafiker Franz Masereel in den 10er und 20er Jahren mit Holzschnitten angefertigt hat. Und diese Bücher funktionieren über Bilder. Also er hat Bildfolgen gemacht, die einen Roman erzählen, heißen teilweise auch Roman ohne Wörter. Mhm. Und man sieht, dass Text nicht nur wörtlich funktioniert, sondern Text auch bildlich funktioniert. Und da die Sprachbarriere schon nicht so groß ist, finde ich ganz gut. Und das heißt Die Sonne, das Buch, was ich gewählt habe. Und da gibt es eine ganz merkwürdige Geschichte, dass ein Protagonist, wenn man es entschlüsseln kann, weiß man, dass Masereel sich selbst dort ins Werk führt. Und er strebt der Sonne nach. Ja, und in der Freiheit der Bildenden, der Bilder kann man halt alles Mögliche machen, was es in Wirklichkeit nicht gibt. Man kann sich an Vögel hängen, man kann Kirchtürme hochklettern und so weiter. Und er versucht, dieser Sonne nahe zu kommen. Es gelingt immer nicht. Und alle anderen Leute versuchen, ihn abzuhalten. Und man fragt sich die ganze Zeit, warum macht er das? Wofür steht diese Sonne? Und die Bilder bieten da ganz verschiedene Zugänge. Entweder ist es die Erleuchtung wie in der Kirche, also auch die christliche, die Glaubenserleuchtung über, ist es Wissen, ist es sowas wie Hybris, wenn dann so Bilder zu sehen sind, die so ein bisschen an Ikarus erinnern, ist es der Fortschritt, ja, und so, und dann gibt es eine unglaubliche Breite an, und zwar jetzt nicht zufällig, sondern von Masereel selbst beabsichtigte Offenheit, über die man einfach sprechen kann und sagen, was legt dieser Text nahe, und ach, schau an, der Text legt nahe, dass man selber ins Überlegen kommt, wie unterschiedlich dieses Motiv, was jeder kennt, weil jeden Tag haben das alle Leute über sich, Sonne, wie verschieden das auszulegen ist und wie sich da die Erzählung immer wieder ändert. Und das fand ich ein gutes Angebot.
0: Ja, könnte ich jetzt sofort ein und das dann in 7 Minuten klären. Also da muss ich dann.
1: Ja, neugierig machen.
0: Ja, genau. Sehr schön auch, also finde ich jetzt also für mich auch tatsächlich nochmal neu. Ne? Du hast gerade gesagt, es ist ein Bilderbuch und aber in der Germanistik so, ne? Also ohne Worte, und für mich ist Germanistik immer ganz viel Text und es geht das eben auch so. Ne?
1: Aber nee, das sehr ist schön. Keine Prüfung, man kann sich ja Sachen erlauben.
0: Ja, also ich hoffe, ihr und Sie haben genauso viel Lust, zur Lesetheke zu gehen am Samstag in, wir haben es gesagt, Passage 13 in Halle Neustadt. Ab 13 Uhr geht's los. Sie dürfen natürlich auch gern Ihren Mittagsbraten verdauen oder was immer Sie dazu sich nehmen und auch um 15 Uhr noch kommen. Das Ganze geht bis 18 Uhr. Es gibt irre viele Tische und lassen Sie sich überraschen. Ganz einfach da hinkommen. Danke dir,
1: dass willkommen.
0: Ja, danke dir, dass du mir, uns und euch Lust gemacht hast.
1: Danke für die Einladung.
0: Na, immer sehr gerne. Und jetzt habe ich als Überleitung von vielen Worten Germanistik, weiß ich auch nicht. Ich mache einfach eine Musik, die auch schon ein bisschen, weil du gerade jetzt ein Buch aus den 20ern, also vor 100 Jahren, die Musik, die ich habe, die ist nicht ganz so alt, aber vielleicht halb so alt, 50, 60 Jahre. Immer wieder schön, Etta James.

Ja, das war sie, Etta James, at last. Ich mag's, ich bin schon wieder ganz verzaubert. Und weil wir jetzt gerade hier dieses schöne Gespräch hatten zur Lesetheke am Samstag, kann ich doch gleich noch ein bisschen weitermachen und auf das gucken, was, wo ich euch und wo ich sie ganz gerne hinschicken möchte. Also Veranstaltungshinweise, Termine. Und da kann ich sie heute... direkt heute Abend noch mit 1, 2, 3, 4 Tipps beglücken. Nämlich um 18.30 Uhr, da müssten sie ja jetzt also schon, naja, in einer Stunde da sein. In der Leopoldina, schafft man auch. Schafft man auch von der Silberhöhe aus oder von Trotha. In einer Stunde können sie in der Silberhöhe einem Vortrag lauschen. Und zwar zum Thema, oder der Titel ist Geschlechtersensible Medizin, wieso, weshalb, warum. Und dort berichtet, oder wahrscheinlich ist Bericht nicht das richtige Wort, sondern referiert Ute Seeland, zeigt auf, wie geschlechtersensible Medizin überhaupt so an Menschen herangeht, also biologische, soziokulturelle Faktoren betrachtet und damit Forschung, Lehre und Versorgung im besten Fall erweitert. Ist ja durchaus ein Thema, was mir in den letzten Tagen immer wieder mal begegnet, auch in den Tagen und Wochen. Also kann man sich hier noch mal ein paar Informationen zu abholen. Oder wenn ihr Bock habt, dann könnt ihr heute 19 Uhr, das ist in Leipzig, da müsst ihr euch auch schon wieder ganz schön beeilen, das in anderthalb Stunden dann in die Meuterei, in die Zollschuppenstraße in Leipzig, könnte heute 19 Uhr im Rahmen der Antirepressionswochen ebenfalls einen Vortrag euch zu Gemüte führen. Da ist der Titel Hausdurchsuchungen in Klein-Paris. When they kick at your front door. So, und da gibt's noch ein bisschen mehr Futter dazu, weil der Titel sehr schön ist, aber vielleicht nicht ganz selbsterklärend. Da steht nämlich zwischen 2020 und 2025. Da kam es in Leipzig zu 90 dokumentierten Hausdurchsuchungen bei Linken. Und in diesem Vortrag soll beleuchtet werden, welche Folgen solche Hausdurchsuchungen auf Betroffene und ihr Umfeld und natürlich überhaupt auf die linke Szene in Leipzig haben. Also da könnt ihr mal ein bisschen schauen, weil kann jetzt nicht viel sagen zu der Situation in Halle, aber ich glaube, Leipzig ist da nochmal ein bisschen anders im Fokus. Also in der Nachbarstadt, 19 Uhr. In der Meuterei, Zollschuppenstraße. Schon mal

So klingen sie also, die Tired Radio. Wenn ihr auf solche Mucke Bock habt, dann ab in den Zug oder aufs Fahrrad, geht natürlich auch noch 19 Uhr in der Stö. Da sind sie, oder ab 19 Uhr, muss man vielleicht so sagen, ne? Kein Konzert fängt echt pünktlich an. Natürlich möchte ich euch aber viel lieber hier in der schönen Stadt Halle behalten und da habt ihr natürlich auch die Möglichkeit. Also jetzt vielleicht nicht Konzert, weiß ich nicht, habe ich jetzt hier nicht stehen, aber ihr könntet heute Abend 19.30 Uhr, also nach dem Widerhall, habt ihr sogar immer noch ein bisschen Zeit, könnt ihr ins Saline Museum gehen und dort Sommertheater gucken. Ja, ist Sommerzeit und im Hof des Saline Museums, da steht auf dem Programm die Sterntagebücher nach Stanislaw Lem. So, ich als auch schon ein bisschen in die Tage gekommener alter, gelernter DDR-Bücher kann mit Stanislaw Lem durchaus was anfangen. Für all die später Geborenen vielleicht mal so ein, es gab mal so eine so sehr hübsche, ich glaube, da gab es jetzt diese ganzen Streaming-Plattformen noch nicht, aber es gab mal so eine schöne Serie um Ion Tichy, weiß ich gar nicht, wie das hieß. Ion Tichy, der durch das Weltall fliegt und naja, alle möglichen Sachen erlebt. Großartige Serie, aber vorher geht ihr natürlich ins Saline Museum und guckt euch die Sterntagebücher

von Stanislav Lem an, inszeniert von Hans-Jochen Menzel. Die Fotos sind sehr hübsch. Es soll sogar noch Karten geben. Normalpreis ist 33,50 Euro, da ist schon nicht wenig, aber ermäßigt, also wenn ihr Kind, Schüler, Studierend, Auszubildend, Freiwilligendienst leistend oder auch einen Hallepass habt, dann kommt ihr mit 17 Euro da ganz gut rein. Also heute Abend oder am Freitag und dann sowieso die nächsten Tage. Das wären so die Tipps für heute. Ich kann euch auch noch was für morgen sagen. Morgen, 18.06., da gibt es von Studierenden der Hochschule Merseburg ein Angebot. Die bieten nämlich im Jugendclub Bummi, das ist in der Joachim-Quanz-Straße 19 in Merseburg, die bieten die einen Workshop an unter dem Titel Musik und Klang. Das habe ich mir vorhin so ein bisschen durchgelesen. Das heißt, da könnt ihr kreativ werden. Zwischen 15 und 18 Uhr könnt ihr sozusagen einen Schnellkurs machen in wie schreibe ich meinen eigenen Song, setz den um. Und das Ganze ist wahrscheinlich noch ein bisschen freier als so im Sinne von, das wird jetzt der nächste Hit. Aber wer weiß, vielleicht auch das. Also, wie gesagt, morgen 15 bis 18 Uhr Jugendclub Bummi in der Joachim-Quanz-Straße. Und auch das, wenn ihr morgen in Halle bleiben wollt, ist schon ein großes Ereignis hier. Da ist nämlich auf dem Campus das Campus-Festival. Und jetzt würde ich euch nicht unbedingt dahin schicken, weil das kann mitunter auch ein bisschen nicht ganz so schön werden. Aber morgen ist der Hauptact auf dem Campus-Festival Blond. Blond aus Chemnitz sind in Halle und es soll sogar noch Karten geben. 19,90 kostet, glaube ich, das Ticket. Geht irgendwann 16 Uhr los und wahrscheinlich bis mitten in die Nacht. Und weil ich Blond gerade auch auf meiner Verehrungsliste habe, hier mal, um auch ein bisschen Lust zu machen, Blond wie du.

0: Ja, so klingt's hoffentlich morgen auf dem Campusfestival Heide Süd. Heißt der so? Campus Heide Süd, genau, so heißt er. 19,90 das Ticket. Es soll noch einzelne geben, zumindest sagt es hier die Online-Plattform. Also da könnt ihr morgen hingehen. Und so, tatsächlich habe ich hier noch, ich weiß gar nicht, ob ich das unter Veranstaltungshinweis verbuchen soll, aber ein Hinweis, Mann, mach doch einfach.
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0: Ich hatte es euch ja versprochen, dass ich Gustav nochmal spielen werde, nachdem ich das hier in der vorherigen Sendung schon, also endlich mal wieder entdeckt habe, rettet die Wale aus, keine Ahnung, aus einer anderen Zeit. Sehr schön und ich muss jetzt den Bogen kriegen aus dieser Zeit, ich sag mal so Jahr 2010 vielleicht, also gut 15 Jahre her, in die Jetztzeit zu einem Projekt, ja doch, so steht's hier in der Pressemitteilung, zu einem neuen bundesweiten Projekt, was im Mai 2026 gestartet ist, nämlich mit dem Titel Flucht und Queer Ankommen in Deutschland. Und das ist ein Projekt des LSVD Plus. Und damit ich nicht alles selber erzählen muss, worum es da geht, habe ich hier am Telefon Lilith vom LSVD Plus. Sag schon mal Hallo.
1: Hi, alles zusammen.
0: Ja, hallo Lilith, schön, dass wir miteinander sprechen können. Ich habe es jetzt gerade mal so in zwei Sätzen angekündigt, ihr habt ein neues Projekt gestartet. Also worum es geht, sagt der Titel eigentlich schon ganz gut, aber vielleicht erzählst du noch zwei, drei Sachen so zu den Hintergründen. Wie kommt ihr auf die Idee, dieses Projekt an den Start zu bringen?
1: Vielen lieben Dank erstmal für die Einladung und für dieses Interview. Also wir arbeiten seit über 10 Jahren beim LSVD Plus, Verband Queere Vielfalt, für queere Geflüchteten und Migranten und für die Menschen, die neu zugewandert sind, um denen hier in Deutschland zu helfen. Meistens bei Asylverfahren und auch bei Asylanträgen. Und dann haben wir nach und nach seit 2015 gesehen, dass viele Leute nach einer gewissen Zeit wollen hier integriert werden. Und da gab es sehr viele Probleme, weil die Sprachkenntnisse, jeder muss irgendwie C1-Sprachkenntnisse haben, muss, um eine neue Stelle zu bekommen. Und wenn die keine genügend Sprachkenntnisse haben, dann landen sie in Jobs, wo sie ausgebeutet werden. Und diesbezüglich wollten wir die Leute unterstützen, sodass sie in Deutschland in den Arbeitsmarkt integriert werden. Aber sie müssen auch wissen, was sind deren Rechte als queere Geflüchtete, als nur so gewanderte Menschen und als queere Migranten und Migrantinnen in Deutschland. Und da werden wir dann nicht nur die queere geflüchteten Menschen selber unterstützen, Migranten, Migrantinnen und neu so gewanderte, sondern wir möchten auch die Arbeitgeberinnen unterstützen, indem dass sie ein bisschen schlauer und sensibilisierter gemacht werden zum Thema, was ist denn sexuelle und geschlechtliche Vielfalt? Was bedeutet das für meinen Betrieb? Was bedeutet das für meine Firma? Wir reden über Diversity, Equity und Inclusion, aber das sind eher so Fremdwörter aus Großkooperationen aus den USA. Wir wollen die Menschen hier in Deutschland erstmal so über 90% lokale Initiativen und Unternehmen gibt. Dort sollen wir die Leute also endlich anbinden.
0: Mhm. Wenn du das jetzt so beschreibst.
1: Noch eine.
0: Ja, oder erzähl weiter, gern.
1: Noch eine kurze Sache dazu. Und wir möchten auch gerne die queere Personen mit Migrationserfahrung, mit Fluchterfahrung auch sensibilisieren und schulen, sogar ausbilden, dass sie andere Menschen, die genaue Probleme haben, auch die genaue Bedürfnisse haben, weiter unterstützen können als Koordinatorinnen. Genau.
0: Das ist ja auch so ein bisschen der Anlass, warum wir heute reden. Da kommen wir nachher noch gleich. Ich würde nochmal diesen einen Schritt zurückgehen. Wenn du jetzt so beschreibst, so ihr habt eine sehr spezielle Zielgruppe, dann sind es ja aber Personen, Menschen, die ja mindestens von doppelter Diskriminierung betroffen sind, wenn sie hier sind. Zum einen kommen sie also aus einem anderen Land mit einer anderen Sprache. Sie sind hier als Geflüchtete, haben die Probleme, die ich glaube, sehr, sehr, sehr viele geflüchtete Menschen haben. Das hast du beschrieben mit dem Arbeitsmarkt und zudem als queere Person nochmal anders geschnitten. Wahrscheinlich auch in der, in der eigenen Gruppe der Geflüchteten. Also da sind sie auch eine Minderheit. Also wir reden hier ja über Intersektionalität, ja. Kann man oder wie können dort Hilfestellungen aussehen? Und jetzt sind wir quasi auch schon ein bisschen bei dem konkreten Angebot.
1: Oh. Also die Hilfestellung ist von uns, wäre ein anderes Thema, dazu komme ich gleich. Mhm. Aber wir müssten das so sehen, es ist nicht nur die queere Geflüchtete, die einen Asylantrag stellen, es sind auch die Geflüchtete, die über Studienvisum, über Arbeitsvisum und keine Ahnung, vielleicht auch über Ehevisum nach Deutschland gekommen sind. Mhm. Eine Sache habe ich weggelassen, sorry dafür, dieses Projekt wird durch die Integrationsbeauftragten der Bundesregierung gefördert. Das wollte ich hier sagen. Zurück zu deiner Frage. Die Hilfestellungen, die sehen so aus, dass die Menschen bei uns die kostenlose Schulungen, also davon profitieren können. Wir haben dieses Jahr über 6 Schulungen schon geplant. Sie sind auf unserer Webseite zu finden, www.queer-refugees.de. Und wir werden in einer eintägigen Schulung so viel wie möglich das Thema Arbeitsrecht, Asylrecht und wie können wir Serben die Rechte der geflüchteten queeren Gruppe in Betracht ziehen. Und dann zu den anderen Sachen, dass du gesagt hast, dass die Minderheit innerhalb der Minderheit, also queere Geflüchtete sind dann eher so eine Sondergruppe, die kommen mit den anderen Migranten, Migrantinnen und Geflüchteten nach Deutschland. Aber diese anderen Leute, die mitkommen aus diesen Ländern, die sind auch nicht alle sensibilisiert zu dem Thema sexuelle und geschlechtliche Vielfalt in Deutschland. Was sind deren Rechte hier in diesem Land? Und das können wir leider nicht abdecken. Das ist ein Thema des BAMS durch die Integrationskurse. Und ich hoffe, dass sie das auch implementieren. Wir haben da auch in den letzten Projekten sehr viel Beitrag geleistet. Aber wir können nicht immer wieder Projekte haben, die das 5 Jahre lang oder 10 Jahre lang durchgefördert werden. Mhm. Der muss auch irgendwann man auch selber die Verantwortung übernehmen.
0: Ja, schön, dass du das sagst, weil du hast es gerade ja auch erwähnt, also ihr werdet gefördert, ihr bekommt Bundesmittel, um eure Arbeit, um die Ehrenamtlichen auch auszubilden. Wie fühlt sich denn, also ich nehme sehr stark wahr, dass gerade auch alles, was Vielfalt, queere Vielfalt angeht, dass es doch schwieriger wird, dort Unterstützung zu bekommen. Sage ich mal vorsichtig. Wie nimmst du das wahr? Teilst du diesen Eindruck?
1: Ich teile diesen Eindruck, weil ich bin auch im queeren Netzwerk NRW einer von den Vorstandsmitgliedern da. Und in NRW hatten wir in den letzten 2 Jahren auch sehr viel mit den Verkürzungen zu kämpfen. Nicht nur auf Bundesebene, sondern auch auf Landesebene, sogar auch auf Stadtebene hier in Köln haben wir Probleme damit zu beharren. Also Deutsch ist nicht meine Muttersprache, bitte nehmt das nicht übel. Also damit diese Herausforderung für uns als Vereine, als Organisationen, die immer wieder auf Fördergelder angewiesen sind, ist extrem, extrem schwierig. Weil die wirtschaftliche Lage, das wissen wir alle, darüber muss ich nicht reden, dann gibt es Kriege in der Welt. Wir werden dadurch sofort beeinträchtigt. Und ich glaube, das sind die Hintergründe, warum jetzt überall von Verkürzungen und auch von Sparen geredet wird. Und dann, genau dann, wo wir das Geld brauchen, wir brauchen die Unterstützung vom Staat. Viele, viele, viele Organisationen bekommen kein Geld mehr. Und in dieser Zeit, wo Vielfalt unterdrückt wird, wo die Rechte, egal ob das Neonazis sind oder Islamisten sind oder keine Ahnung, Evangelikalen sind, welche Religion auch immer, die wollen unsere Rechte wieder zurückdrehen. Die wollen unsere Rechte wieder von uns wegnehmen, die wir in den letzten 15 Jahren gekämpft haben. Und ich sehe eine große Gefahr, ich sehe sogar manchmal eine Kampfansage gegenüber Queerness und auch gegenüber Frauen. Und das ist alles miteinander verbunden. Ich weiß es nicht, wie sollen wir da rauskommen? Also, aber das nehme ich wahr, zu seiner Frage.
0: Genau, also Du hast vorhin schon den Aufruf ja sehr schön formuliert. Es wäre also auch absolut nötig, dass auch die staatlichen Stellen, die Regierungsstellen da ins Handeln kommen und nicht nur sich auf das Ehrenamt verlassen. Dennoch, Ehrenamt ist wichtig. Es ist toll, dass ihr diese Schulung macht. Nun, wie gesagt, jetzt am Wochenende wird die erste Schulung für Ehrenamtliche in Köln stattfinden. Du hast vorhin gesagt, es gibt noch mehrere Schulungen. Wo sind die überall? Sind die alle in Köln?
1: Nein, also die erste Schulung, die findet in Köln statt, vor Ort. Das ist die Präsenzschulung. Oder wir haben das auch in der Kickoff-Schulung genannt. Die ist am Samstag in der alten Feuerwache in Köln. Da können die Leute auch uns schreiben und sich anmelden. Und die anderen Schulungen, die ich erwähnt habe auf unserer Webseite, die sind alle Online-Schulungen. Mhm. Da könnte man auch entweder eine ganztägige Schulung buchen oder da gibt es zwei Schulungen, glaube ich, die sind auf zwei Tage aufgeteilt. Also aufeinander folgende Teile. Mhm. Und Menschen können auch sich dort anmelden. Dafür müssen Sie nur auf unsere Webseite gehen, wie gesagt www.queer-refugees.de.
0: Ja. Da finden Sie alle Informationen und aber vielleicht das auch nochmal, was muss ich mitbringen, wenn ich so eine Schulung machen möchte?
1: Also in der Regel gar nicht. In der Regel eine ganz offene und aufgeschlossene, sage ich mal, so Verhältnis gegenüber LSBTI-Personen, gegenüber Menschen mit Migrationserfahrung, Fluchterfahrung und ein paar Blöcke und Folien. Mehr brauchen wir nicht. Die Folien, die wir vorbereitet haben, sind sehr lange da zusammengesessen und diese Schulungen konzipiert. Die sind eigentlich selbstverständlich erklärend und nur mit den Folien können die Leute auch ehrenamtlich viele, viele Geflüchtete, Neuzugewanderte und Migrantinnen unterstützen.
0: Wunderbar. Also, ich danke dir, Lilith, dass wir miteinander sprechen konnten. Ich wünsche dir, dass möglichst viele Menschen das Angebot wahrnehmen und ein kleines bisschen dazu beitragen, dass hier ankommende Queer People Ansprechpartner haben und vielleicht ein kleines bisschen besser hier ankommen können. Wie gesagt, wenn ihr Lust habt, ich sag nochmal die Adresse queer-refugees.de. Gebt in die Suchmaschine ein, es kommt sofort und da findet ihr dann auch alle Termine und auch die Möglichkeit, euch anzumelden. Lilith, vielen Dank. Ich wünsche dir noch einen schönen Nachmittag
1: sehr, sehr
0: und
1: gerne.
0: Abend. Ja, tschüss.
1: Dir auch. Vielen lieben Dank für den Interview.
0: Ja, tschüss.
1: Tschüss.
0: Und das war Lilith Raser vom Projekt Flucht und Queer Ankommen in Deutschland. Noch einmal sage ich's, die Webseite dazu ist queer-refugees.de.

The Cat Empire haben da die Trompeten geblasen und gesungen. Und bevor es hier im Widerhall gleich zu den Nordostsyrien, ich sag eigentlich immer Rojava News, weiß gar nicht, ob da, also die Nordostsyrien-Nachrichten, bevor wir zu denen kommen, habe ich noch 4 Minuten Zeit. Und weil ich ja ganz gerne in meiner Plattensammlung rumkrame, ich bin jetzt in den 70er Jahren gelandet, so 1978 oder so. Und da habe ich gefunden, die Nina Hagen Band, habe ich auch, nee, ich weiß schon, dass ich Nina Hagen mal sehr verehrt habe und dann irgendwann ist es auch in Vergessenheit geraten und ich war ein bisschen überrascht, dass da so eine Platte steht oder noch steht oder wie auch immer, habe sie aufgelegt und habe ich gefunden, ach naja, so dumm ist es gar nicht, kann man sich schon anhören und ich möchte euch an dieser Freude natürlich teilhaben lassen, die Nina Hagen Band aus den 70er Jahren und da singt die Nina Hagen über eine Naturträne. Und jetzt habe ich es irgendwie ausgemacht. Warum geht denn das jetzt nicht? Ach Mensch. Tja. Schade eigentlich. War ein Versuch gewesen, euch hier ein bisschen Musik nahe zu bringen. Ich versuche mal hier nochmal. Jetzt müsste es aber wirklich mit der Naturträne losgehen. Man muss nämlich die Stummschaltung ausmachen. Technik, Wahnsinn. Hier, Nina Hagen Band.

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1: Liebe Freundinnen, auch in dieser Woche wurde die Kampagne zur Unterstützung der Frauenverteidigungseinheiten YPG in Nord- und Ostsyrien fortgesetzt. Kulturorganisationen, zivilgesellschaftliche Einrichtungen und Vertreterinnen der Gemeinden betonten, wie wichtig es ist, die Errungenschaften des Frauenkampfes anzuerkennen und zu verteidigen, sowie das Recht der Frauen auf Selbstverteidigung zu wahren. Die in diesem Zusammenhang in dieser Woche geäußerten Positionen der sogenannten Übergangsregierung Syriens, vertreten durch Ahmad al-Hilali, spiegelt deren anhaltende Haltung wider, die Rolle der Frauenverteidigungseinheiten nicht anzuerkennen. Diese Sicht missachtet nicht nur die Opfer tausender Kämpferinnen, sondern zeigt auch die offenbar tief verwurzelte patriarchale Denkweise und eine klare Weigerung, Frauen als gleichberechtigte Partnerinnen beim Aufbau von Sicherheit, Stabilität und gesellschaftlichem Leben anzuerkennen. Die YPG wird so dargestellt, als sei sie eine separate oder externe Einheit, obwohl sie ein wesentlicher Bestandteil der syrischen demokratischen Kräfte, SDF, ist und durch ihren Widerstand und ihre Opferbereitschaft eine Schlüsselrolle im Kampf gegen den Terrorismus spielt. In Chamischloh gab der Verband der Kriegsversehrten eine Erklärung zur Unterstützung der Kampagne YPG Represents Us ab. Der Verband betonte, dass die Frauenverteidigungseinheiten eine historische Rolle bei der Verteidigung der Gesellschaft und dem Schutz der Rechte von Frauen und allen Völkern in der Region gespielt haben. Die Redner betonten, dass die Anerkennung der YPG als eigenständige Frauenkraft ein wichtiger Schritt für die Zukunft Syriens und für die Sicherung der Errungenschaften der Frauen sei. Die Kulturbewegung Hilala Serin organisierte in Chamischloh künstlerische Aktivitäten unter dem Motto YPG Represents Us. Das Programm umfasste Theateraufführungen, musikalische Darbietungen und eine Kunstausstellung. Die TeilnehmerInnen hoben die Rolle der Frau beim Aufbau einer demokratischen Gesellschaft hervor und zeigten, wie wichtig es ist, die durch jahrelangen Kampf und Widerstand errungenen Errungenschaften zu bewahren. In Kobane versammelten sich KünstlerInnen, Frauen und Mitglieder der Gemeinschaft zu einer Kulturveranstaltung zur Unterstützung der YPG. Durch Reden und künstlerische Aktivitäten brachten die TeilnehmerInnen ihre Solidarität mit den KämpferInnen zum Ausdruck und forderten die Beteiligung von Frauen an der Gestaltung der Zukunft Syriens. Die Veranstaltung hob zudem die enge Verbindung zwischen Kultur, Widerstand und der Freiheit der Frauen hervor. Ein ähnlicher Kulturabend wurde in Hesseke organisiert, an dem KünstlerInnen, AktivistInnen und VertreterInnen lokaler Institutionen teilnahmen. Sie betonten, dass die Frauenverteidigungseinheiten den Willen, den Widerstand und die Entschlossenheit der Frauen verkörpern. All diese Veranstaltungen waren Teil der umfassenderen Kampagne We Are All YPG zur Unterstützung der Selbstverteidigung von Frauen und zum Schutz der Errungenschaften der Frauenrevolution. Weiterhin nehmen in Rojava soziale und kulturelle Initiativen im Rahmen breiterer gemeinschaftlicher Bemühungen zur Stärkung der Teilhabe von Frauen am täglichen Leben zu. Zu diesen Initiativen gehört die Kampagne »Ich will ein Fahrrad«, die Frauen und Mädchen dazu ermutigt hat, gesellschaftliche Barrieren zu überwinden und durch Radtouren und gemeinsame Veranstaltungen eine aktivere Rolle im Alltag zu übernehmen. Solche Kampagnen spiegeln die andauernden Bemühungen wider, die Bewegungsfreiheit und Teilhabe von Frauen am täglichen Leben zu erweitern. Und damit senden wir revolutionäre Grüße aus Rojava.

dieser Bumm hat schon gemacht. Der nächste, dieser Track von Acid Arab, das könnte so oder das sollte mal die Brücke sein von den Rojava News direkt wieder nach Halle, denn am Sonntag, am kommenden Sonntag, da könnt ihr vielleicht ähnlich elektronische, acide Klänge hören bei der Fête de la Musique. Ja, da ist der 21.06. Sommerbeginn und damit heißt es wieder, die ganze Stadt ist am Musik genießen, Musik spielen, und da gucke ich im besten Fall gleich drauf. Ich habe hier noch eine Interviewpartnerin in der Leitung, also noch nicht, die hole ich mir gleich in die Leitung und lege zwischendurch nochmal auch ein Stückchen Musik auf, zumindest im Titel ist es ähnlich, nämlich Acid Niger, ich weiß gar nicht, in welcher Sprache man das aussprechen soll. Jedenfalls Léonie Pernet ist die Interpretin.

0: Léonie Pernet, so ist der Name der Künstlerin. Wie gesagt, den Titel spreche ich jetzt nicht nochmal aus, weil das mein Französisch, das ist nicht ganz so gut. Was ich auf alle Fälle aussprechen kann, ist Fête de la Musique. Das habe ich jetzt mehrere Jahre gelernt und auch schon genossen. Und dann kann man es ja am 21., also am Sonntag, ist es soweit, dass nicht nur hier in Halle, sondern das ist, ich glaube, mittlerweile eine europaweite Begegnung. Aber das können wir ja jetzt gleich hören. Denn ja, ihr wisst, an diesem 21. Juni, also immer zum Sommeranfang, ist die ganze Stadt voller Musik. Man kann tanzen, singen, mitsingen, zuhören, Spaß haben, in alle Richtungen. Und das sieht immer so ganz selbstverständlich aus, aber dahinter steckt eine ganze Menge Arbeit. Wie viel Arbeit? Das kann uns jetzt Marie Meyer im besten Fall erzählen. Sie ist nämlich Projektleitung Fête de la Musique Halle vom Creanativ e.V. Das ist der Verein für Kunst, Kultur und Bildung. So, jetzt habe ich den offiziellen Namen gesagt. Hallo Marie.
1: Hallo.
0: Ja, schön, dass wir miteinander sprechen können. Und wie geschafft bist du jetzt eigentlich so 3, 4 Tage vor dem großen Fest?
1: Ja, also schon geschafft, auf jeden Fall. Aber es ist auch eigentlich alles geschafft, sagen wir es mal so.
0: Jetzt passiert nicht mehr viel. Oder was jetzt nicht steht, das passiert nicht mehr.
1: Genau, jetzt, naja, jetzt ändern wir noch immer mal so das Programm auf unserer Webseite, dass es dann am Sonntag möglichst stimmt zu dem, was stattfindet. Und genau, ansonsten steht aber alles, ist alles geplant. Wir haben Strom, wir haben Bühnen, wir haben Musik, wir
0: Wunderbar.
1: haben Tänzerinnen.
0: Kann losgehen. Nun ist, ich habe so ein bisschen angedeutet, ne, Fête de la Musique, das ist ja auch so, obwohl, nee, ich habe das jetzt auch schon ganz verschieden, in Städten ganz verschieden erlebt, aber hier in Halle ist das ja so ein bisschen, ich sag mal, so auch graswurzelmäßig, also da sind ganz viele Einrichtungen, ganz viele Künstlerinnen und Künstler, die was machen, aber die natürlich trotzdem irgendwie verbunden werden müssen. Ist das richtig so beschrieben?
1: Ja, genau. Also wir machen, also es gibt ja in ganz Sachsen-Anhalt Städte, die auch die Fette Musik machen, und da haben wir auch ganz verschiedene ja, also Herangehensweisen. Und bei uns ist es so, alle, die möchten, können natürlich mitmachen, wenn sie sich an unsere Regeln halten. Und wir haben viele Orte, die haben eigene Veranstaltungsorte, wo sie Musik machen können in der Stadt. Und wir haben aber auch ganz viele, die dann eben im Peißens Park sozusagen Veranstaltungen machen und Bühnen aufbauen, extra für den Tag.
0: Das macht nicht ihr, das
1: Genau.
0: machen die Veranstaltenden selber, Fragezeichen.
1: Genau, ja. Also ihr ist es, genau, also ich organisiere sozusagen nur die ganze Infrastruktur, die Werbung, die Anmeldung, die ganzen übergeordneten Sachen, dass es Strom gibt, dass man überhaupt in den Park kommt, dass man in der Stadt Musik machen kann und so. Und die Bühnen organisieren sich sozusagen selbst. Also die organisieren ihre ganzen Technik, was die brauchen. Auch die KünstlerInnen, mit denen kommunizieren die selbst. Und müssen dann quasi an mich wieder die ganzen Infos weiterleiten fürs Programm.
0: Du sagst jetzt immer, müssen nur, ne? Aber ich habe schon gesagt, das ist jetzt auch nicht ohne, ne? Also ich kann mir schon
1: Nee,
0: vorstellen,
1: es
0: dass du
1: ist
0: da
1: sehr
0: auch ein
1: viel
0: paar Stunden
1: Arbeit.
0: ans Bein bindest.
1: Ja. Also es ist, genau, es ist sehr viel Arbeit, aber ich bin froh, dass ich keine eigene Bühne betreue, weil das ist nochmal extra Arbeit, ne? Also auch die Absprachen dann mit den KünstlerInnen und so weiter, das habe ich mir sozusagen nicht mit noch auf den Tisch gezogen.
0: Ja. Nun ist, also ich glaube, Fête de la Musique, da muss man nicht viel zu sagen. Also ich habe es ja beschrieben, die Stadt ist voll mit Angeboten. Es ist also für mich immer wahnsinnig schöne Atmosphäre, und das ist auch wurscht, wie das Wetter ist. Es macht trotzdem immer irre Spaß. Und steckst du in dieser Organisation ein bisschen besser drin, wenn du so mal guckst, wie sich das so über die Jahre entwickelt hat? Was siehst du da so für Tendenzen? Also wo stehen wir 2026?
1: Also ich sehe in der Stadt einen wahnsinnigen Willen mitzumachen. Wir haben mittlerweile mehrere kirchliche Gemeinden, die mitmachen. Wir haben ganz viele Initiativen und Kollektive aus dem Elektrobereich, die auch immer mehr werden, also vor allem auch dann ja junge Leute, was mir auch ganz wichtig ist, die mitmachen. Wir haben aber auch zum Beispiel in Neustadt in der Pusteblume gibt es ein Nachmittagsprogramm extra für die Nachbarschaft mit schöner Musik, Singer-Songwritern und Pop. Und genau, also wir haben halt an ganz vielen Orten, ne, die Leute sehen auch so, was ist hier, was wird hier gewollt bei uns, wo wir sind, und das versuchen sie dann auch anzubieten. Und ja, wir haben die Kunsthalle Talstraße mit an Bord. Das Trotzburg-Festival macht dieses Jahr auch sein Konzert kostenfrei zur Viertler Musik. Ist auch sehr empfehlenswert, dann mal auf der Oberburg zu sein. Und also ein Highlight für mich auch noch, also wo ich auch sehe, die Stadt selbst als, die Stadt, also die von der Stadt sozusagen, wollen auch mitmachen. Es wird auf dem Marktplatz ein Carillon-Konzert geben um 16 Uhr mit einem Tanzflashmob. Und es wird K-Pop gespielt.
0: Ach, wie geil.
1: Auf dem Carillon. Und das kommt vom Stadtmuseum. Und genau, das, also da sehe ich halt wirklich, die Stadt möchte das. Alle, die hier überhaupt was machen, was mit Musik zu tun hat, wollen mitmachen. Wir haben am Rewe-Ufer wird Bachata getanzt und es gibt auch an der Peißensbrücke einen Zirkus, eine Zirkusbühne für Familien mit einer ganz tollen Varieté-Show dann ab 19 Uhr. Und genau, also es ist auch wirklich bunt, es ist nicht nur Musik. Und wir versuchen wirklich auch die ganze Stadtgesellschaft abzuholen und
0: das Programm, wir wollen alle mitmachen. Programm liest sich wirklich fantastisch, und du hast es auch jetzt gerade so, also schön die Highlights auch rausgenommen, ne? Also vom Tanz Workshop und Carillon und so weiter. Weil du die Stadt gerade auch benannt hast, komme ich jetzt nochmal zu dem Punkt, ne? Also schön, es ist so eine Crowd-Geschichte, sehr selbstorganisiert, und trotzdem braucht es natürlich viel Geld, und da sind wir jetzt genau bei dem Thema, also ja, schön, die Stadt möchte auch mitmachen, und gleichzeitig haben wir auch immer wieder diese Diskussion, städtischer Haushalt ist leer, für Kultur können wir nicht mehr so viel ausgeben und so weiter und so fort. In dieser Gemengelage betrifft das euch auch, spürt ihr da was, dass es dann doch nicht immer ganz einfach ist, für Kultur Geld locker zu machen?
1: Ich mache ja nicht nur die Viertler Musik, deswegen spüre ich das schon auch an vielen Orten, aber wir wurden zum Glück als Leuchtturmprojekt ausgewählt und haben von der Kulturförderung eine Dreijahresförderung zugesichert bekommen. Also wir sind bis 28 sozusagen abgesichert, cool, finanziell.
0: Gratuliere.
1: Mit unserer Finanzierung. Danke. Und also es war für mich eine

0: über die Eintritte der Besuchenden, also unserer Fans sozusagen.
1: Das ist schon, das ist auch beachtlich. Toll. Schön. Genau. Ich habe auch gelesen, auf eurer Website finde ich es jetzt. Doch, auf eurer Webseite gibt es auch einen Spendenbutton und ich hatte auch kürzlich diesen so einen Flyer in der Hand, ne? Wo dann. Genau. Und das fand ich auch ganz schön, dass dann nicht nur das Programm beworben wird, sondern auch mitgeteilt wird, hey, ja, toll, wir wollen alle Spaß haben und wir müssen es irgendwie auch finanzieren.
0: Genau, ja. Also weil auch aus dem Veranstaltungsnetzwerk quasi kam, wir müssen auch ein bisschen unabhängig sein von diesen Fördergeldern, von diesen kommunalen Fördergeldern, weil wir wissen alle, die Wahlen stehen vor der Tür. Da wird sich auch einiges für uns verändern, definitiv. Deswegen bin ich froh, dass wir jetzt auch erstmal ein bisschen abgesichert sind. Es ist aber auch so, dass eigentlich ja die größten Kosten selbst getragen werden von den Veranstaltenden. Ja, also wir haben hier Bühnen, die werden von mehreren Leuten geplant und umgesetzt. Da kriegt niemand Geld. Und wir haben auch ganz viele, die quasi ihre Technik auf eigene Kosten organisieren und hinstellen.
1: Muss man an dieser Stelle tatsächlich auch mal Danke sagen an alle, die sich da einbringen. Es sind sowohl, ich sag mal, Vereine, Kultureinrichtungen als auch kommerzielle Anbieter. Den einen fällt es vielleicht leichter als den anderen. Und dennoch ist es toll, dass da so viele Einrichtungen mitziehen.
0: Genau.
1: Ich freue mich eben, dass die FED mitmacht. Du hast schon ein paar Highlights genannt für euch alle. Es gibt eine Homepage, die ist auch recht einfach, nämlich fete-halle.de, kann man sogar in Deutsch aussprechen. Da findet ihr auch die Möglichkeit, den ein oder anderen Groschen vielleicht auch noch zu spenden. Und eigentlich bleibt mir ja jetzt ich kann dir das Schlusswort natürlich auch geben. Was wünschst du denn den Menschen dieses Jahr?
0: Ich wünsche den Menschen, dass sie, dass es nicht zu heiß wird. Dass auf jeden Fall, dass ihr tanzt, dass ihr eure Lieblingsmusik hört, dass ihr irgendeine Musik hört, die ihr noch nie vorher gehört habt und toll findet. Und bewegt euch. Also bewegt euch durch die Stadt und durch den Park und seid unterwegs und neugierig auf das, was euch erwartet.
1: Wunderbar, schönes Schlusswort. Ich füge trotzdem nochmal an das, was du vorhin auch gesagt hast, und genießt die Vielfalt. Denn darum geht es dabei auch. Und wir müssen nicht weiter auf das Graue, auf die grauen Wolken hinweisen, die ja da durchaus gesellschaftspolitisch auch sind. Ich freue mich. Ich hoffe, du kannst auch den 21. schön genießen. Und wie gesagt, ich lade euch alle ein. Danke, dass wir miteinander sprechen konnten, Marie. Und dir wünsche ich noch einen schönen Abend.
0: Ich danke dir. Ich wünsche euch auch einen schönen Abend.
1: Und natürlich, ihr habt es gehört, es geht um Zuhören, um Mitsingen und um Tanzen. Muss man natürlich jetzt auch, ihr braucht keinen Tanzschein, ihr könnt einfach so kommen.

macht Cosmo und schlägt vor, doch einen Tanzschein. Wie gesagt, den braucht ihr wahrscheinlich nicht, aber ein bisschen bewegen dürft ihr euch trotzdem am Sonntag zur Fête de la Musique. Und ich habe jetzt so ein bisschen die Aufgabe, hier um 18.32 Uhr im Widerhall auf Radio Korax das Tempo ein bisschen runter zu drehen, denn ich habe tatsächlich noch ein Thema für euch, was nicht ganz so lustig ist wie die Fête de la Musique. Wir haben ja da auch schon ein bisschen so das die politische Dimension von Kulturveranstaltungen, sage ich jetzt mal ganz hochtrabend, angeguckt. Und ich möchte mit euch gleich noch auf die Historie gucken. 17. Juni, das ist durchaus ein historisches Datum und eins, was vielleicht an der einen oder anderen Stelle auch ganz schön verklärt wird. Und um jetzt da nochmal so vielleicht ein bisschen, ach, ich weiß auch nicht genau, aber ein bisschen das Tempo rauszunehmen, habe ich hier einen Song aus den, ein Funk-Soul-Song aus dem Jahre 1983 von der SOS-Band. Ich weiß nicht, ob es uns sehr gut vorbereitet auf das Thema, aber wir können es jetzt einfach mal probieren.

0: schon irre. Es gab mal eine Zeit, da waren Extended Versions tatsächlich 8 Minuten lang. Das waren jetzt also 8 Minuten. Und haben Sie gemerkt, zum Ende hin, da wurde der Song dann immer langsamer. Also auch verrückt, 1983. Kann man heute so, naja, 43 Jahre danach wahrscheinlich gar nicht mehr so genau erklären, wie das da war, warum man das gemacht hat. Und wenn ich noch ein paar Jahre, noch 30 Jahre zurückgehe in das Jahr 1953, dann wird es wahrscheinlich noch schwieriger. Was war vor 73 Jahren? Ey, 73 Jahre, Leute. Irre. 17. Juni 1953, das war für die DDR-Zeiten, war das ein einschneidendes Datum. Und ich finde es sehr wichtig, da heute auch doch nochmal drauf zu gucken und auf Geschichte zu gucken. Denn das, was ich tatsächlich an ganz vielen Stellen immer wieder erlebe, ist so, ach DDR, das war doch gar nicht so schlimm. Und eigentlich, und was weiß ich, Verbrämung, Verrosa, Färbung und wie auch immer. Deshalb gucken wir auf den 17. Juni 1953. An dem Tag haben nämlich tausende Menschen in der DDR demonstriert gegen die Regierung. Anlass waren Normerhöhungen, deshalb sind sie da auf die Straße gegangen, aber natürlich haben sie, also hat da mehr geschwelt und es gab mehr Forderungen gegen Repressionen durch die SED, Sozialistische Einheitspartei. So, das fand dort statt und gleichzeitig war dieser, also wird ja auch gern als der Arbeiteraufstand bezeichnet, dieser 17. Juni, das war also eine Zäsur, ein Einschnitt, ein wichtiges Datum, sowohl für die eine Seite, da also die Menschen, die da auf die Straße gegangen sind und gesagt haben, wir wollen was, aber gleichzeitig ja auch durch mithilfe sowjetischer Panzer auch wieder zurückgedrängt oder niedergeschlagen worden. Es war eben dann doch keine Revolution, auch wenn das System für einen Moment zu kippen drohte. Und um genau sich das alles nochmal so ein bisschen vor Augen zu halten, hat sich, wer war denn das einmal? Eine Person hier aus der tagesaktuellen Redaktion hat sich, oder vielleicht waren es auch mehrere Personen, egal, haben sich mal mit den Fakten auseinandergesetzt und hier nochmal so zusammengefasst, was an diesem 17. Juni in Berlin, Halle und in Leipzig passiert ist.
1: Ost-Berlin, ein Hexenkessel. Nach einer Demonstration der Bauarbeiter vor der Ostzonenregierung in der Leipziger Straße kam es zu Auseinandersetzungen zwischen SED-Funktionären und Arbeitern. Wir wollen keine Sklaven sein, schrie die demonstrierende Menge. Der Generalstreik wurde proklamiert. Es herrscht Ausnahmezustand in Ost-Berlin.
2: Der erste Aufstand in einem sowjetisch besetzten Gebiet. Und das hat uns eigentlich stolz gemacht, dass wir da den Mut hatten, dagegen aufzustehen.
3: Es ist ein rauer und regnerischer Tag in Berlin. Und er wird in die Geschichte eingehen. Der 17. Juni 1953. Hunderttausende gehen in der DDR auf die Straßen und fordern den Rücktritt der Regierung, freie Wahlen und die Einheit Deutschlands. Sie treten geschlossen auf, mutig und stark. Doch noch am selben Tag werden die Demonstrationen von sowjetischen Panzern gewaltvoll zerschlagen. Was genau geschah in diesen Tagen? Hier ist ein kurzer zeitlicher Abriss über die Geschehnisse rund um den 17. Juni 1953.
4: Lass das Schießen sein!
3: Ausgangssituation. Die DDR befindet sich in einer tiefen Wirtschaftskrise. Durch viele Kürzungen ist der Lebensstandard in der Bevölkerung extrem eingebrochen. Nach Zwangsenteignungen gibt es viele politische Gefangene und eine Großzahl an Bauern flieht in den Westen, was die Versorgungsengpässe weiter verschärft. Lebensmittel und andere Waren des täglichen Gebrauchs werden rationiert. Als Reaktion auf die Wirtschafts- und Versorgungskrise beschließt die SED eine Erhöhung der Arbeitsnorm. Arbeitende sollen 10% mehr Arbeitszeit leisten, für dasselbe Gehalt.
5: Meine Sympathien oder Verärgerungen waren eigentlich mehr die miese Bezahlung im Betrieb für meine viele Arbeit. Also hatte ich bis dahin vielleicht noch 1,50 Mark die Stunde verdient, verdiente ich plötzlich bloß noch 1,20 Mark oder weniger.
3: Das erzählt Heinz Just. Er arbeitete damals in Leipzig in einem Fräsmaschinenwerk. Montag, 15. Juni 1953. Die Vorstufe zu den großen Protesten am 17. Juni beginnen schon 2 Tage vorher auf einer Baustelle in der Ostberliner Stalinallee. Die Arbeiter der Baustelle des Krankenhauses Friedrichshain streiken und fordern die Zurücknahme der Normerhöhung. Am Abend wird deswegen eine entsprechende Resolution dem Ministerpräsidenten Otto Grotewohl übergeben. Dienstag, 16. Juni 1953, Berlin. Am nächsten Tag bewegt sich in der Stalinallee ein Demonstrationszug von etwa 700 Bauarbeitern zum Haus der Ministerien, dem Sitz der DDR-Regierung. Lutz Rakow war damals junger Journalist und erinnert sich.
6: Die Stadt, muss man ja daran denken, war ja zu dieser Zeit noch völlig zerstört. Es waren nur einzelne Gebäude, die noch benutzbar waren. Und es war also eine tote Stadt. Und das war schon gespenstisch, wie da plötzlich in breiter Reihe unter den Linden eine Kolonne entgegenkam, vorneweg geschickte Zimmerleute mit riesigen Hüten.
3: Um die Menge zu beruhigen, stellt sich der Industrieminister Fritz Selbmann vor dem Haus der Ministerien auf einen Tisch und verkündet, dass die Normerhöhung zurückgenommen sei. Das ist der Menge jedoch nicht mehr genug. Wir fordern freie Wahlen, schallt es dem Regierungsmann entgegen. Auf dem Rückweg zur Stalinallee, heute Frankfurter Allee, erobert sich die Menge einen Lautsprecherwagen.
6: Dann ging die Parole durch morgen um 7 am Strausberger Platz. Und jetzt, sage ich mal, das war die Initialzündung für den 17. Juni. Denn jetzt haben die Leute landesweit begriffen, in Berlin ist was vorgefallen. Das ist was ganz Außergewöhnliches. Und da entstehen Möglichkeiten, die wollen wir auch ausnutzen.
3: Während sich der Rundfunk der DDR in Schweigen hüllt, verbreitet RIAS, der Radiosender im amerikanischen Sektor, die Forderungen der Streikenden.
7: Lasst sie nicht allein. Sie alle kämpfen nicht nur für die sozialen Rechte der Arbeitnehmer, sondern für die allgemeinen Menschenrechte der gesamten Ostberliner und ostzonalen Bevölkerung. Tretet darum der Bewegung der Ostberliner Bauarbeiter, BVGer und Eisenbahner bei und sucht eure Strausberger Plätze überall auf.
3: Durch diese Rundfunkberichterstattung sowie über Pendler und Dienstreisende verbreitet sich die Nachricht vom Streik am 17. Juni wie ein Lauffeuer unter den BürgerInnen der DDR. Mittwoch, 17. Juni 1953, Berlin.
8: 10.25 Uhr, Müllerstraße, Ecke, Swakopmunderstraße, die Verlängerung der afrikanischen Straße. Der Demonstrationszug kommt heran. Es sagt sich so leicht, da gehen Tausende von Menschen, denen der Regen überhaupt nichts ausmacht. Die Männer und Frauen und Mädchen kommen genauso, wie sie heute früh sich in die Arbeitskleidung geworfen haben mit ihren blauen Anzügen. Ein großer Teil hat die blauen Schutzbrillen noch, so wie sie morgens vor den Feuerkesseln gestanden haben. Wo arbeiten Sie denn? Wann fängt denn die Schicht an morgens?
9: 6.10 Uhr.
3: Menschenmassen bewegen sich erneut zum Haus der Ministerien. Zehntausende haben sich mittlerweile dem Demonstrationszug angeschlossen. Vielerorts kommt es zu gewaltvollen Ausschreitungen. Wagen der Volkspolizei und Staatssicherheit werden umgeworfen. Gebäude gestürmt, Zollhäuschen angezündet. Sie alle teilen ein Gefühl der Unzufriedenheit. Und der Streik gibt ihnen Hoffnung, erläutert der Historiker Jens Schöne.
10: Am 17. stehen von Anbeginn politische Forderungen im Mittelpunkt. Also die freien Wahlen, Rücktritt der Regierung, Sturz der SED, das wird jetzt intensiv gefordert. Die Menschen sind zunächst, das kann man sagen, sehr positiv aufgewühlt, einfach weil sie glauben, dass sich ihre Forderungen erfüllen werden, dass es jetzt kurz davor steht, dass eben sie in einer, sagen wir mal, freieren Gesellschaft leben werden. Das ändert sich allerdings schlagartig, als dann ab Mittag die sowjetischen Truppen eingreifen.
3: 11 Uhr, Berlin.
11: Russen und Volkspolizei stehen schussbereit. Alliierte Militärpolizei bewacht das russische Ehrenmal. Vom Brandenburger Tor hatte man die rote Fahne heruntergeholt. Am Potsdamer Platz sind Panzer aufgefahren.
3: Es fallen die ersten Schüsse und es folgen die ersten Toten und Verletzten. In Halle kommen die Demonstrierenden zur selben Zeit am Gerichtsgebäude an. Sie stürmen hinein, befreien einen Gefangenen. Auch das Frauengefängnis in der Kleinen Steinstraße wird gestürmt. Alle 245 inhaftierten Frauen werden ohne Prüfung der Delikte freigelassen. Auch in Leipzig, berichtet Heinz Just, wurden Gefängnisse in Angriff genommen.
5: Und da wollten die Massen das Gefängnis stürmen. Das sehe ich noch vor mir. Und die Wachmannschaft da oben, der zog dann seine Pistole und drohte den Ersten mit der Pistole, dass sie nicht weitergehen sollten. Die konnten ja aber nicht aufhören, weil die Hinteren schoben ja. Konnten ja nicht sehen, dass der vorne Pistole, das war schon makaber. Und dann dauerte es gar nicht lange, dann tauchten an einem Ende der Straße tauchte ein Panzer auf mit aufgefahrener Geschütz. Und da sind alle in alle Himmelsrichtungen auseinandergelaufen. Ich auch mit meinen Holzbandöffeln einfach weg hier.
3: Berlin. Der Ausnahmezustand wird über den sowjetischen Sektor Berlins verhängt. Wiederholt sendet der RIAS von diesem Zeitpunkt an den dringenden Hinweis, Zitat, sich jeder Handlung gegen die sowjetische Besatzungsmacht zu enthalten, Zitat Ende. 17 Uhr, Berlin. Das Kolumbushaus am Potsdamer Platz steht in Feuer. Eine Stunde lang fallen noch Schüsse. Viele werden schwer verletzt in Westberliner Krankenhäuser eingeliefert. Ein RIAS-Reporter ist Zeuge dieser Situation.
9: Lasst das Schießen sein! Treibt es nicht auf die Spitze!
12: Schüsse am Potsdamer Platz. In diesem Augenblick setzt sich die ganze Menschenmasse auf dem Platz in Bewegung. Offensichtlich ist drüben ein Wasserwerfer oder irgendein anderes Fahrzeug eingesetzt worden.
11: 100.000 Demonstranten stehen unter dem Feuer der Maschinengewehre. Zehn Tote und über 100 Verletzte. Das Kolumbushaus am Potsdamer Platz steht in Flammen.
3: 18 Uhr, Halle. Auf dem Hallmarkt versammeln sich seit Stunden über 60.000 HallenserInnen. Zu diesem Zeitpunkt rollen auch hier die ersten sowjetischen Panzer auf den Platz. Die Versammlung wird aufgelöst und der Ausnahmezustand auch hier verhängt. 20 Uhr, Berlin. Alle Grenzübergänge sind gesperrt und die Ausgangssperre tritt in Kraft. Die Demonstration wurde von der sowjetischen Besatzungstruppe zerschlagen und somit die Situation unter Kontrolle gebracht. Fritz Schenk arbeitete damals bei der DDR-Plankommission. Er ist der Meinung, dass dieser Tag auch ganz anders hätte ausgehen können.
13: Wenn die sowjetischen Truppen nicht eingegriffen hätten, wäre am 17., 18. Juni das passiert, was dann 9., 10., 11. November 1989 passiert ist, als die Demonstranten praktisch in der DDR das Heft in die Hand nahmen, die SED nichts mehr zu sagen hatte. Sie wäre damals ganz sicher abgesetzt worden und hätte diesen 17. Juni eigenständig, ohne Schutz der Sowjettruppen, nicht überlebt.
3: Der Ausnahmezustand hielt noch fast einen Monat lang, bis zum 11. Juli 1953. Bis heute fehlen zuverlässige Angaben über die Todesopfer. Weder Namen noch Zahlen sind weit bekannt. Den Rechercheergebnissen einer Forschergruppe aus dem Jahr 2004 zufolge sind 55 Todesopfer durch Quellen belegt, unter ihnen 4 Frauen. Niemand hat damals einschätzen können, welche blutige Wendung dieser Tag nehmen würde. Der Zeitzeuge Manfred Scholpe beschreibt die Folgen dieses kollektiven Schocks.
14: Ein Trauma für die, die besiegt worden sind, mit der Erfahrung, also gegen Panzer ist man machtlos. Mit Steine werfen ist nichts gemacht. Gegen die Gewalt, gegen die Staatsgewalt. Und ein Trauma auch für die Machthaber, die erlebten, welche Urgewalt das Volk haben kann.
11: Und dennoch, wie in Berlin wehen in ganz Deutschland die Flaggen auf Halbmast. Deutschlands Bevölkerung trauert um die Toten des 17. Juni. Vor dem Rathaus von Schöneberg nahm Bürgermeister Reuter Abschied von den Opfern.
15: Die Trauer, die in unserem Herzen schwingt, geht auch hinaus in die sowjetische Zone
16: überall da, wo die deutschen Arbeiter dem kommunistischen Regime gezeigt haben, dass sie eine freie Welt wollen und kein kommunistisches Regime.
0: Das in Erinnerung an den 17. Juni 1953 und die Proteste, die in verschiedenen Großstädten der DDR damals stattgefunden haben. Also lasst euch, also vielleicht ist jetzt der letzte O-Ton. Also auch da kann man natürlich kritisch drauf gucken, wie hat der Westen über den Osten berichtet. War jetzt auch nicht nur neutral und trotzdem bei allen rosa Erinnerungen lasst euch von niemandem erzählen, dass die DDR nur cool und das Paradies war. Das war mein Wort zum Sonntag. Es ist 18.58 Uhr. Ich bin hier aus dem Widerhall gleich raus. Hier bei Radio Korax geht's aber weiter. Ihr könnt weiterhören. Fokus Lokal heute aus dem Neuwerk. Das heißt, da gibt's vermutlich wieder ein KünstlerInnen-Gespräch. Und ich sage tschüss, mein Name ist Udo, verabschiede mich mit einem Song von Nina Simone. Habt einen schönen Abend.

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0: Mit Einblicken vom Landesinstitut für Schulqualität und Lehrerbildung Sachsen-Anhalt, vom Museumsverband Sachsen-Anhalt, von der Kunststiftung Sachsen-Anhalt und dem Dornrosa e.V. Und heute hören wir die Kunststiftung Sachsen-Anhalt.
2: Und bei mir ist Marie-Lynn Speckert zu Gast. Grüß dich.
3: Hallihallo.
2: Du bist nach Halle gekommen aus einem bestimmten Grund gerade.
3: Ja, genau. Ich habe mal wieder, es ist lange her, eine Ausstellung, die mich zurück in die Fastheimat bringt, gefühlt.
2: Du bist 1989 in Hannover geboren, du lebst in Berlin und du hast hier an der Burg studiert.
3: Ja, geboren in Hannover, da habe ich natürlich meine ganzen Schulabschlüsse gemacht. Ich bin nach Halle gekommen, auch über Umwege, über Hamburg und Köln, aber meine Mutter, ihre Schulfreundin war, kann man inzwischen sagen, Professorin Una Mörke, habe ich sozusagen einen kleinen Schnupperkurs bekommen, wie die Strukturen an der Kunsthochschule Halle sind und konnte dann auch überlegen, okay, wo möchte ich eigentlich hin, wo möchte ich studieren, habe mich auch an mehreren Unis beworben und am Ende hat mir aber Halle eben am besten gefallen, nicht nur durch die Frau Mörke natürlich, sondern auch, weil ich gemerkt habe, dass hier durch die verschiedenen Handwerke ich das meiste profitiere für mich, weil für mich ist immer dieser Gedanke, wie kann ich am meisten selber etwas herstellen, als dass ich das in Auftrag gebe, plus die Technik zu wissen und zu lernen, ist einfach für mich, also das ist für mich einfach total wichtig. Das ist auch rückzuführen zu meiner Mutter, die Flötistin ist und wir aus einer Musikerfamilie kommen, wo es einfach wichtig ist, dass man die Tonleiter kann, ehe man in die elektronische Musik zum Beispiel geht.
2: Wenn du dich als Künstlerin beschreiben müsstest, wenn du dich als Künstlerin beschreibst, was sagst du dann? Was machst du?
3: Das ist die schlimmste Frage, die man mir stellen kann. Jedes Mal überlege ich, auch gerade wenn man eine Vita schreibt, was ist der erste Satz, den man da reinschreibt? Also ich mag mich auch gar nicht in eine Richtung so drängen, aber meistens sage ich interdisziplinär arbeitende Künstlerin, Medienkünstlerin. Wenn man mich fragt, was hast du studiert, dann sage ich, ich bin Bildhauerin. Also es ist halt eigentlich irgendwie ein bisschen von allem. Aber ich finde eben dieses Interdisziplinäre oder neuerdings sagt man, glaube ich, auch transdisziplinär, weil ich einfach in allen Richtungen mir was zusammenbastel, sage ich so. Und für mich ist es unabhängig davon, was ich, ja, also es ist ja immer dieser klassische Gedanke, eine Malerin oder eine Bildhauerin. Und egal, wo ich irgendwie mich in ein Gespräch begebe, ist auch immer genau das irgendwie, ja, es ist so, wie wenn du als Malerin versuchst, ein Bild vorher im Gedanken zu bauen, das habe ich nicht, das ist es halt nicht, ne, sondern ich arbeite einfach mit Materialien und mit ihrer Haptik und für mich ist es wichtig, das zusammenzubringen, das kann Sound sein oder visuell, ne, es muss eben nicht ein Gegenstand sein, oder?
2: Zu den Anfangsfragen im Podcast gehört auch immer noch, was verbindest du mit der Kunststiftung Sachsen-Anhalt?
3: Also ich meine, ich habe ja hier einfach auch studiert, diese 5 Jahre, und die Kunststiftung war immer Dreh- und Angelpunkt. Es war für mich immer gedanklich dieses, irgendwann bin ich mal da und repräsentiere auch das, was Halle auch zu bieten hat oder was Sachsen-Anhalt zu bieten hat. Und wir sind nicht viele, also viele Künstlerinnen und Künstler. Ich glaube, wenn man nach außen geht, wenn man nach Berlin oder irgendwo hingeht, dann kann man das gar nicht glauben, dass so gute Künstler und Künstlerinnen hier sind. Aber die sind da und die werden eben auch repräsentiert von der Kunststiftung. Und das ist das, wo ich einfach dazugehören wollte.
2: Und ja. Das heißt, ein Stipendium hast du gemacht, eins machst du gerade?
3: Genau. Das erste Stipendium war für mich ja auch einer der ersten, die ich nach meinem Studium hatte. Da habe ich ja auch noch in Halle gelebt. 2019, glaube ich. Das war so eigentlich nach dem graduierten Stipendium mein Glückslos. Und da habe ich halt wirklich auch mal das erste Mal die Arbeiten realisieren können, die ich so im Studium gar nicht finanzieren konnte. Ich meine, klar, so ein monatliches Stipendium ist jetzt auch nicht so hoch, ne? Aber ich habe ja noch eine Halle gelebt. Damit hat es funktioniert. In Berlin ist es eine andere Sache. Da habe ich das erste Mal wirklich das Geld in die Hand genommen und gesagt, ich habe das und das in meinem Kopf. Ich könnte es so ohne diese Förderung nicht machen. Also nutze ich das jetzt. Ich habe das auch noch nicht mal zum Leben genutzt unbedingt. Aber ich habe es eben dafür benutzt, genau. Und das jetzt ist ja praktisch dadurch entstanden, dass ich auch zwischenzeitlich mir, also auch parallel zum Studium, habe ich mir immer Kontakte zur Anatomie aufgebaut. Ich habe als Hiwi gearbeitet dort und habe für die Sammlungen gearbeitet, habe viel medizinische Präparation gemacht. Erst hatte ich tierische Präparationen gemacht, also zoologische Präparationen, das sieht man ja in meinen Arbeiten. Und im Anschluss habe ich mich aber dann auf die medizinische Präparation spezialisiert. Und wegweisend in die Richtung zu gehen, war eigentlich ein Seminar, ein Kunstgeschichtsseminar, was wir hatten, wo es um Präparation ging und wo wir das erste Mal in der Mecklischen Sammlung war. Dann habe ich gedacht, so, wenn es möglich wäre, mit denen einfach ein Projekt, also zusammenzuarbeiten, dann doch durch die Kunststiftung. Und was für Möglichkeiten gibt es hier? Dürfte ich mal in die Sammlung? Dürfte ich recherchieren? Darf ich hier Fotos machen? Und da waren sehr viele Limitierungen. Also keine Fotos. Ich durfte keine Fotos mit nach Hause nehmen. Ich durfte auch nichts publizieren, was auch total verständlich ist.
2: Die Mecklischen Sammlungen, vielleicht nochmal für den Hintergrund, eine der größten anatomischen Sammlungen Europas oder weltweit sogar. Und da sind sehr viele wertvolle Präparate. Wahrscheinlich liegt das so ein bisschen auch daran, ne?
3: Alte, wertvolle, aber natürlich auch ethisch fragliche, aber das haben meistens die Sammlungen immer. Also ist ja ein Thema, was ja überall ist. Und sie ist eben nicht öffentlich zugänglich. Also sie ist natürlich, man kann sich halt eine Führung buchen, aber die ist nicht öffentlich zugänglich.
2: So, Stichwort Anatomie. War das vorher für dich schon ein Thema oder hat das für dich dort gezündet?
3: Das war schon immer ein Thema.
2: Erzähl mal, wann ging's los? Ich hatte so ein bisschen das Gefühl beim Ansehen deiner Arbeiten, die Marie, die hat schon früher Puppen seziert und mal geguckt, was drinne steckt.
3: Nee, das habe ich nicht. Ich habe tatsächlich auch so immer diesen Gedanken dahinter, das arme Tier. Deswegen, das ist auch der Grund, weshalb ich von der Tierpräparation weg bin. Wo ist das entstanden? Eigentlich 2015 mit meinem Abschluss war die Frage, was machst du, Marie? Also mit der Kunst wirst du so nicht leben können. Du kannst als Metallbauerin arbeiten, weil ich Metallbildhauerei studiert habe. Vielleicht kann ich das. Ich habe aber auch keinen Schweißerschein, jetzt schon, aber damals nicht. Und dann habe ich halt parallel eben immer als Hiwi dort gearbeitet, weil ich schon Existenzängste hatte und dachte, wo könnte ich hin? Und ich wollte eigentlich Medizin studieren, aber ging gar nicht. Also mit meinem Abi, ich hatte ja noch nicht mal ein Abi, also kann ich vergessen. Ich dachte, okay, Tierpräparation, die Knochen haben mich interessiert, gar nicht die Haut, sondern die Knochen, aber das macht ein Tierpräparator eigentlich gar nicht so. Das macht, also der Tierpräparator ist für die Außenhülle. Ich will es jetzt nicht permanent, also ist nicht immer so, aber meistens ist er für die Außenhülle zuständig, macht innen sozusagen eine Form dafür. Und das hat mich nicht gereizt. Mich hat gereizt, was ist da drin, was passiert da und wie konserviert man, also wie macht man da so ein Screenshot von? Dann habe ich mich einfach mal informiert und es gibt sogar einen Zeitungsartikel darüber. Marie möchte Weiterbildung in der Charité machen, habe ich nie gemacht, würde ich auch nie machen. Ausbildung zum medizinischen Präparator machen, das ist ganz dick in der Zeitung, habe ich nie eingelöst, das Versprechen.
2: Okay, dieses Geheimnis wurde hiermit gelüftet.
3: Das wurde gelüftet, aber ich bin einfach direkt ins Institut gegangen und habe da die Präparation und die Plastination kennengelernt, die ich so in einer Ausbildung nicht gelernt hätte. Und das ist eigentlich mein direkter Zugang auch zur Mecklischen Sammlung, weil die machen auch medizinische Präparationen mehr. Darüber bin ich dann aber zu einer Stelle gekommen im Institut für Veterinärpathologie und habe dann in der Pathologie dort direkt als medizinische Präparatorin ohne Ausbildung 4 Jahre gearbeitet.
2: Was kommt denn da rein am Ende?
3: Also jetzt bei einem präparierten Tier ist es Holzwolle, es ist PU, also all meine Skulpturen, der Hirsch, die sind alle aus Schaumstoff.
2: Also Anatomie hat dich interessiert, die Tiere haben dich interessiert. War das irgendwas, was in deiner Kindheit eine Rolle gespielt hat, die Liebe zu Tieren?
3: Ja, also meine Uronkel, Großväter, väterlicherseits, Uronkel, Ururonkel, väterlicherseits waren auch Präparatoren. Aber ich hatte mit denen gar nicht so einen Kontakt. Ich habe das nur, wenn ich bei meiner Oma im Keller war und dann noch die ganzen alten Schädel da standen, die sie dann auch gespendet hat, weil sie einfach nur zwischengelagert waren bei ihr. Das hat mich fasziniert. Der Geruch, es funktioniert halt in jeder Situation. Also man muss gar nicht so viel um das Objekt, sage ich jetzt mal, also um den Schädel machen. Es funktioniert einfach mit der Präsenz. Und das ist, ob es im Keller gestapelt ist, ob es in einer Abstellkammer in Metallschränken oder auch in einem Holzschrank steht, es ist total egal, es funktioniert.
2: Es ist immer aussagekräftig und sehr ausdrucksstark.
3: Es hat immer eine Message eigentlich auch, aber es hat auch immer eine Atmosphäre. Es ist eine Ruhe und man kann auch sagen, Für mich ist, sobald der Tod eintritt, ein Material von mir, sage ich so doof. Es hört sich emotionslos an, ist es aber nicht. Also sobald, jetzt, das ist jetzt philosophisch und das passt auch zu den anderen Themen, sobald die Seele schwindet, merkt man halt einfach, der Körper erschlafft, dann ist das, was vor einem ist, nicht mehr unbedingt das, was es war. Deswegen kann ich das gut trennen voneinander. Das heißt, das ist nicht dieses, boah, das war mal ein Tier oder das war mal ein Mensch. Aber das ist schon sowas, wie soll ich es beschreiben? Es hat eine Ruhe, es hat auch so eine Gelassenheit, es ist einfach da und es ist immer ein Kontrast, ich kann es nicht erklären, es ist immer ein Kontrast und ja, es ist, ich will nicht sagen morbide, aber es hat auch so eine Kälte, die mir aber gefällt. Es ist wie, wenn man Fleisch aufschneidet und das Fleisch hat eine schöne Farbe.
2: Da du ja als Künstlerin auch an diese Themen und Sachen rangehst, können wir uns ja vielleicht mal so ein bisschen über deine Diplomarbeit, ich denke, das war deine erste größere Arbeit, Das ist was ganz Besonderes, dieser Hirsch.
3: Also zum Hirsch selber bin ich gekommen, weil ich zu der Zeit, ich habe wie gesagt viele Praktikas gemacht, ich habe mit Ingo Kopmann gearbeitet, den ich auch durch das Seminar für Kunstgeschichte kennengelernt habe. Er hat einen Vortrag gehalten und da habe ich ihn angesprochen, er hat in Berlin gearbeitet und da habe ich immer da ausgeholfen. Und dann habe ich aber gedacht, so was er auch total bricht, was mir auch an seiner Arbeit gefällt. Er präpariert nicht einfach, also macht er auch, aber Präparate für eine Sammlung, sondern er macht die für die Filmindustrie oder Spezialanfertigung für irgendwelche Leute, die eine Idee haben, für Künstler, Künstlerin, für Bismarck macht er auch die Präparate. Ne? Was ich bei ihm eben spannend fand, was ich da gelernt habe, ist, das ist jetzt eigentlich auch ein bisschen konträr zu dem Schädel, aber diese klassische Darstellung vom rührenden Hirsch oder von dem Kopf, es ist langweilig, Entschuldigung, es ist langweilig, ich muss das nicht so sehen. Ich möchte eigentlich, dass das Tier, was mal gelebt hat und was jetzt wieder so eine Art Seele eingehaucht bekommt durch das künstlerische Schaffen von demjenigen, der es baut, möchte ich auch, dass der sich wehrt oder dass der auch eine Stärke zeigt oder auch eine Schwäche, aber auf jeden Fall eine Emotion und nicht ein starres, okay, ich bin ein Vogel, okay, ich bin ein rührender Hirsch, weil ich mal gerührt habe sicherlich. Nein, es kann auch ein Hirsch sein, der im Raum integriert, vielleicht Angst hat und in eine Kampfposition geht oder der ausbrechen möchte. Oder auf jeden Fall möchte ich auf gar keinen Fall ein klassisch dargestelltes Präparat in irgendeiner meiner Ausstellungen sehen.
2: Vor allen Dingen dann seelenlos, ne?
3: Ja. Meinetwegen, ich hatte ja auch hier in der Kunststiftung zwei Präparate ausgestellt, den Trauerschwan und ein Kalb. Und die waren alle in einer entweder fallenden Position und einer Kampfsituation. Also nicht der schöne Schwan, der da steht und vielleicht noch seine Flügel ausbreitet. Auch nicht ein Kalb, sowieso nicht. Wer stellt einen Kalb aus? Ne? Also völlig konträr.
2: Du.
3: Ich, ja, weil ich finde, ein Kalb hat genau so eine, jetzt rede ich von Würde, da könnte man jetzt auch sagen, was ist, hat ein Präparat eine Würde? Ne? Also
2: man würde jetzt annehmen, es hat eine Würde, weil irgendjemand es verewigen will.
3: Ja, und irgendwie ein Symbol oder eine Trophäe. Trophäe ist ja auch so ein Thema, in seiner Villa oder vielleicht in seinem Schlafzimmer haben möchte. Und sei es nur das Geweih eines Hirsches oder die Pfote, also hier eine Klaue, die dann als Halterung da ist. Also ich mag es nicht. Ich mag sowas auch nicht in meiner Wohnung haben, aber ich denke halt, wenn ich schon so ein totes Tier vor mir habe und ja, dann möchte ich dem auf jeden Fall wie eine Seele oder wie so ein Leben kurz nochmal einen Ausschnitt seines Lebens darstellen.
2: Und was hat der Hirsch nun bekommen von dir?
3: Von der Körperhaltung muss man sich den so vorstellen, ist er in einer Position, wo er in Angriff geht. Das heißt, das Geweih, also der Kopf ist geduckt und das Geweih richtet sich nach, je nachdem wie er steht, meistens zum Publikum.
2: Der ist 1:1, ne?
3: Er ist 1:1 groß. Der Kopf ist präpariert, also es war ein lebendiger Hirsch. Das heißt, der, ich weiß nicht, wie er verstorben ist. Ich habe ihn vom Jäger wahrscheinlich erschossen. Das Geweih gehört sicherlich nicht zu dem Hirsch, aber ist auch zu mir gekommen. Und den Rest des Körpers habe ich nicht besessen. Das heißt, ich habe den dann rekonstruiert mit Bleiplättchen, der wie eine Ritterrüstung wirkt. Und ich habe dem noch Hufe gegeben, also Klauen gegeben, aus Bronze gegossen, was ich auch an der Burg gelernt habe.
2: Und es stand dazu ein philosophischer Satz. Also, das Werk ist der böse Zwilling des Menschen. Was meinst du damit?
3: Wir haben immer auch eine aggressive Seite, ne? Oder eine hilflose Seite, die ja nicht unbedingt der böse Zwilling ist, sondern die auch einfach einhergeht mit der guten Seite. Ich meine, das weiß ich nicht, wenn ich jetzt ein Hirsch wäre und ich wäre in so einem Raum und ich würde ausflippen, weil ich da nicht hingehöre und Angst hätte und aggressiv werde, als zerstöre, ist es eigentlich automatisch böse, sondern es ist einfach gerecht, oder? Es ist gerechtfertigt. Ich kann es verstehen. Trotzdem ist es aber eine Aggression, also eine Handlung der Aggression. Und ich denke, beides ist vorhanden. Der friedliche Hirsch, aber der genauso eine dunkle Seite hat, vielleicht nicht eine aggressive, aber vielleicht ist der für das Arschloch im Wald gewesen, weiß ich ja nicht. Ja, ich habe immer mir gedacht, ich möchte genau das rauskitzeln aus den Arbeiten, was nicht konform ist. So. Und das kann eben auch unangenehm sein.
2: Was ist deine kontroverseste Arbeit diesbezüglich?
3: Das ist tatsächlich auch ein Teil meiner Diplomarbeit, und zwar Alpha. Es ist keine Skulptur in dem Sinne, irgendwo schon. Und zwar meine Windhunde haben während der Ausstellung eine Fleischskulptur. Also es ist einfach ein Berg mit Fleisch und Knochen, die ich zusammengepackt habe. Jedes Mal sieht die anders aus, weil jedes Mal habe ich andere Fleischstücken. Und die Hunde fressen während der Ausstellung, auch Ausstellungseröffnungen, diese Skulptur nicht nur kaputt, sondern sie zerreißen sie.
2: Das sind Jagdhunde, ne?
3: Genau, es sind Jagdhunde aus Spanien, aus dem Tierschutz, die für Hasenjagd eingesetzt werden und auch stark unter Tierleid leiden in Spanien immer noch. Auch das ist so für mich die einer der wenigen Rassen, ich weiß nicht, ob man das sagen kann, die für mich vom Instinkt her noch am ehesten funktionieren. Und das nutzen wir ja für die Jagd, ne? Jedes Mal, wenn ich diese Performance gemacht habe, also wir stellen uns vor, wir haben eine Ausstellung im White Cube, da ist ein Metall, also ich habe die Fleischstücke immer auf Metallplatten gepackt, die ich geschweißt habe, die aussehen wie Richtplatten. Also Richtplatten sind Platten, wo man Metall biegt und schlägt. Mhm. Und Richtplatten, finde ich, halt passt auch ganz gut zu hinrichten oder richten, einfach vom Wort her. Wir stellen uns diesen weißen Raum vor, wo dieses Fleisch eben besonders viel kontrastreich hat, ist, und Menschen kommen rein, Menschen trinken Wein oder weiß ich, Sekt, und die Hunde völlig unaufgefordert fangen an, halt sich an diesem Fleisch zu nähern. Und in unseren Gedanken ist es eigentlich so, dass das doch total aggressiv und dynamisch verlaufen müsste, und so war es nie der Fall. Ich habe die bestimmt 10-mal gezeigt, diese Performance mit unterschiedlichen Hunden, mit Hunden, die mitgebracht wurden von den Gästen. Und es gab nie eine Auseinandersetzung. Es war immer so, dass sich das Rudel, sage ich mal, also die Hunde, die sich im Raum befanden, untereinander vorab schon abgesprochen haben, wer als erstes und wer danach.
2: Die haben die Hackordnung festgelegt.
3: Ja, und das alles stillschweigend. Und das haben die Menschen da drumherum gar nicht mitgekriegt, weil die hatten ihren Fokus auf dieses Fleisch und den Hund, der frisst. Es gab dann dieses Kontroverses, dieses zwischen, oh, das finde ich ja total eklig, irgendwie ist es auch interessant. Und dann gibt es so eine entspannte Stimmung bei den Leuten, wie die sehen, dass diese Fleischklöpse zerhackt werden. Die Geräuschkulisse ist natürlich phänomenal, wenn die dann mal was abkriegen und dieses auch mit irgendwie auf die Richtplatte was knallt, so ein Stück Knochen oder so. Mhm. Und anstatt, dass man da irgendwie mit Ekel rangeht, was ich erstmal vermutet hätte, denkst du ja, also erstmal, der Hund frisst Fleisch und kein Trockenfutter eigentlich. Also so gesehen ist das jetzt auch nichts Ungewöhnliches. Aber in diesem Rahmen, in diesem White Cube, hätte ich gedacht, dass sehr viel mehr Ekel hervorkommt. Und das ist nie der Fall. Es war immer der Punkt, dass die Zuschauer, Zuschauerinnen, Besucherinnen, Besucher sich entspannt haben und sich das angeguckt haben, wie als wäre das eine Show. Also wir haben das nicht angegeben, wir haben nicht angefangen, die Hunde haben angefangen. Das lief einfach, weil die Hunde haben einfach gegessen und dann, wenn einer satt war, kam der nächste dran. Das war völlig unspektakulär von der Seite von das, was man erwarten würde. Ne? Und was in den Menschen aber vorgeht, finde ich halt irgendwie interessant und fraglich. So, ist das in Ordnung? Hat halt diese Meinung oder was man sich vorstellt, eben einfach gekippt. Also plötzlich wird der Zuschauer eben auch zu so einem Teil dieser Performance. Man sieht auch eben die ganzen Handys, die da drauf starren. Ja, und wie das dann halt so Thema ist, ne? Ich kann natürlich meine Gefühle zu meinen Werken oder zu meinen Inspirationsquellen nicht an den Nächsten unbedingt weitergeben, aber jeder entwickelt, glaube ich, schon ein Gefühl zu einer Arbeit.
2: Das Zerlegen von Tieren oder Fleisch oder das Zerlegen von ehemals Lebendigem spielt in deiner Arbeit eine Rolle. Wir haben ja gerade über die Hunde geredet. Du hast noch eine andere Arbeit. Da spielt ein Hummer eine Hauptrolle. Und beschreib mal die Arbeit.
3: Also es geht um ein Video, was sich auch in einem Loop spielen lässt, weil ich sie mir ganz gut vorstelle wie so eine japanische Straßenwerbung. Da geht es darum, dass sozusagen eine Frau oder eine Person macht sich zurecht im Anfang, also ihre Haare, und zieht sich auch schick oder speziell an und setzt sich an den Tisch und zerlegt dann nach den Regeln des Knicke einen Hummer. Da geht es mir auch vor allen Dingen darum, dass bei der Frau ist sozusagen keine Mimik zu sehen, sondern man sieht nur ihre Lippen, also wie sie isst. Aber ansonsten hat sie eigentlich kein Gesicht. Da geht es mir eben vor allen Dingen darum, auch wie sie das Fleisch aus der Hülle herauszieht, also das Fleisch des Hummers aus den Schalen. Sozusagen wieder eine Zerlegung oder eine Art Häutung, aber auf eine andere Weise, die sehr stark mit Sound unterlegt ist. Das heißt, dieses Video, außer am Anfang, wo sie sich zurecht macht, wo man auch kein Gesicht sieht, ist eigentlich nur das Knacken, wie sie den Hummer zerlegt.
2: Das ist martialisch, oder?
3: Ja, das ist schon martialisch, aber ja, genau. Und ich stelle mir das ja immer so vor, an so ein Buffet oder so. Aber es hat leider noch nicht so funktioniert. Ich dachte so an ein Kunstbuffet, so dass die Leute dann so essen und das dann sehen und dann nochmal überlegen, ob sie sich den Hummer nehmen oder so.
2: Du findest ja deine Arbeiten, deine Werke quasi überall, also nicht nur in den Sammlungen wie zum Beispiel der Meckelschen, sondern im Grunde überall, wo du gehst und stehst, kannst du sozusagen ja vielleicht mit einem anatomischen Blick schauen, was kommt, was fasziniert mich als nächstes.

0: Weil was da für Sound und was da für Wunder passieren in der Zeit, die werden ja dann wieder schlecht oder es verändert sich wieder, ne? Das ist halt geil.
1: Ne? Ist dir das wichtig, also jetzt mal abgesehen vielleicht von deiner Diplomarbeit, dass deine Kunstwerke, dass die sich weiter verändern?
0: Ja, ich fände es auch gut, wenn sie irgendwann verschwinden. Das wäre irgendwie auch gut, aber dafür habe ich sie zu gut konserviert. Ich glaube nicht, dass sie sich auflösen.
1: Wer sind deine Vorbilder in der Kunst?
0: Ich habe, also Vorbild ist Matthew Barney. Auch der zeigt viel so Prozesse, ne, in seinen Cremaster.
1: Wie ist Weight of Soul entstanden und vor allen Dingen dieser Name dazu, weil du vorhin gesagt hast, die Seele ist dann nicht mehr da. Jetzt ist sie ja dann doch noch in Werken drin oder hast du sie zurückgebracht?
0: Das ist tatsächlich irgendwie immer Thema, was ist die Seele und vor allen Dingen das Wort Seele ist ja auch sehr religiös belastet oder es ist das Bewusstsein, ne? Aber es gab eben die Theorie, dass die Seele eben in bestimmten Grammzahlen messbar ist und sobald der Körper stirbt, ist diese Seele eben nicht mehr im Körper, weil man genau das berechnen hat, aber der Arzt MacDougall, der hat dieses Experiment gemacht und der hat dieses Experiment auch an Tieren gemacht und hat festgestellt, als er Hunde hatte, die er vergiftet hat, dass sich da dieser Unterschied eben nicht bemerkbar macht, dass Tiere keine Seele haben. Und das war für mich ein Grund, jedem Gegenstand, jedem Werk, was ich habe, eine Grammzahl zu geben. Weight of Soul. Komplett. Und das war für mich aber der Gedanke überhaupt, okay, was ist die Seele oder gibt es ein Bewusstsein oder warum wird die überhaupt bemessen und gesucht? Weil diese Fragen sind ja immer noch nicht geklärt. Wollen wir die klären? Also, wo ist die Seele? Was ist die Seele? Was ist das Bewusstsein? Wo steckt sie? Und das ist ja auch ein Thema jetzt in der Mecklischen Sammlung mit dem gallischen Schädel, der unterteilt wird, wo welche Emotionen wo im Kopf verankert sind. Dieses Bestreben nach alles zu erklären.
1: Dieses Bedürfnis kannst genau. du nicht nachvollziehen oder hast du das?
0: Doch, dann klar, ich hab's irgendwo auch, ne? Aber ich finde es eben auch gut, dass manche Sachen sich nicht klären lassen und aufklären lassen und dass wir nicht wissen, wo es nach dem Tod hingeht. Und gerade so Nahtoderfahrungen sind ja auch ein total spannendes Thema. Ich habe dann eben in dieser Ausstellung, also Weight of Soul, habe ich dann, also auch der, ich weiß gerade die Zahlen nicht aus dem Kopf, aber da habe ich alle Arbeiten zusammen einmal auf die Waage gestellt, zusammengerechnet und das ist jetzt halt praktisch meine Arbeit, meine Werke sind jetzt halt meine Seele. Ne? Das ist das, was ich da zeige. Das ist jetzt natürlich auch sehr plakativ, aber ich habe mich darüber auch lustig gemacht. Logisch. Also die Theorie, dass die Seele halt so bemessbar wäre oder überhaupt messbar ist, ja, das habe ich mit Humor aufgegriffen und sozusagen so auf meine Ausstellung benannt und dann einfach eben mein Stahl, was irgendwie 7 Kilo wiegt, einfach nochmal dies und das darauf. Und da war, ich meine, wie viel Fell und so da, also wie viele Seelen in einem so ein Bild von mir stecken.
1: Was sind deine Arbeitsmaterialien? Das stand ja auch an einem deiner Bilder. Sie arbeitet mit Fell, Haut und Haaren.
0: Ja, eigentlich schon. Also vor allen Dingen am liebsten mit Stahl, wenn man sich's leisten kann. Also vom Werkstatt. Pensum her.
1: Aber dann als Gerüst, oder?
0: Als Gerüst und ich habe auch Skulpturen gemacht, aber das mache ich schon nicht mehr. Also eher als Gerüst oder als Bestandteil von den Werken. Vor allen Dingen aber auch um das Material. So, ich mag das, dass es da ist. Es hat so ein Gewicht. Und dann habe ich eine Weile bislang gerne mit Fell und mit Leder gearbeitet, sehr viel, was ich aber gar nicht mehr so mache, sondern eher dann, ich versuche auch gerade einfach Leder zu imitieren. Ich mag dieses jetzt mittlerweile auch in die Richtung zu gucken. Warum Leder?
1: Bist du auf der Suche, wie alle gerade auch so ein bisschen, natürlich jeder auf seine Art und Weise und vor einem anderen Hintergrund, sozusagen alternative Materialien zu finden? Zum Beispiel eben, wenn man vegan lebt, möchte man kein Leder haben?
0: So sieht's aus. Also bei mir ist das auch ein Punkt, genau das. Ne? Weil ich denke so, ich habe jahrelang meine Werke so gestaltet und finde es halt einfach auch nicht mehr in Ordnung. Das ist einfach, also von meiner Perspektive ist einfach schon gar nicht mehr in Ordnung, dass ich das Material gewählt habe. Und trotzdem weiß ich aber, warum ich es gewählt habe. Also ich habe ja auch zum Beispiel ein Pferd präpariert. Das habe ich gar nicht präpariert, im Gegenteil. Ich habe die Form gebaut und habe mir bei eBay Kleinanzeigen einen fertigen Pferdeteppich gekauft für 400 Euro und habe den auf meine Form zurechtgeschnitten. Da ging es mir zum Beispiel auch darum, eine Ressource zu nutzen, ein Tier, was einfach als Teppich bei irgendwem mal lag, was ich mir schon gar nicht vorstellen kann, aber wir haben ja ganz viele Kuhteppiche bei IKEA, bei Rinderteppiche, wieder zum Leben, sage ich nicht, aber wieder in seine

0: Form, in eine ursprüngliche Form zu bringen. Ich hatte auch überlegt, ob ich das verbrenne, damit es nochmal eine Zeremonie gibt, aber nicht so einfach mit dem ganzen Plastik, was da drin ist. Also so vom Ressourcen her ist das alles nicht in Ordnung. Ne? Also ich bin ein großer Fan von, wie gesagt, Abformen, imitieren, alternative Materialien inzwischen.
1: Was ist jetzt die Alternative für Leder bei dir gerade?
0: Es gibt auf jeden Fall gute aus Pilzen hergestellten Leder. Finde ich gerade sehr spannend, habe ich aber noch nicht probiert. Würde ich gerne, wenn ich in die Richtung weiterarbeiten sollte. Ansonsten auch Gegenstände oder auch Tiere, die ich finde. Ne? Also die tot sind und die ich finde. Haben ja auch viele Künstlerinnen und Künstler gemacht mit bisher.
1: Die nimmst du mit?
0: Die nehme ich mit und das kann ich eben, ich friere die ein. Dann gucke ich mal, was ich damit mache, aber dann kann man vielleicht auch noch was rausnehmen.
1: Ist dein Kühlschrank voller toter Mäuse und Vögel?
0: Ja, also ich bin nicht mehr so in diese Richtung so interessiert mehr. Ne? Ich hatte diese Idee, oder für mich war es wichtig, den Tieren eine Würde zu geben am Ende, aber eigentlich schließt sich der Kreis da gar nicht so richtig, weil ich hole mir das Tier vom Jäger, was ja schon irgendwie komisch ist. Ne? Also von der Seite finde ich auch dieses ganze Tierpräparation schwierig mittlerweile.
1: In welche Richtung geht es denn jetzt bei dir?
0: Es geht bei mir, und da kommen wir eigentlich wieder zurück zu dem gleich am Anfang, wie etwas dargestellt wird oder wie, was für ein Gefühl das auslöst in den Betrachtern. Mir geht es darum, ein Gefühl auszulösen. Und das muss nicht durch ein totes Tier sein. Es muss auch nicht durch einen Hautlappen sein eigentlich, sondern vielmehr zum Beispiel jetzt mit der heutigen oder mit der diesjährigen Ausstellung hatte ich auch überlegt, ja, sollte ich Knochen konservieren und vielleicht verbiegen und anders darstellen? Und nee. Ich meine, wir haben die Präparate, wir haben diese Sammlungen, egal wie sie da stehen, sie funktionieren immer. Aber was ich schade finde, ist eigentlich, dass sie immer noch so ein Gruseln hinterlassen. Und was mich interessiert, ist eben genau dieses Gruseln oder dieses, was du sagtest, morbide, rauszunehmen. Und trotzdem aber auch, muss ja nicht immer das schöne Gefühl sein, darf auch ein bisschen unangenehm sein, aber mir geht es wirklich darum, was zu bewegen in den Menschen. Und wenn das Lamm aus Marzipan ist, was auch nicht mehr das Tier ist, was ich genommen hätte, sondern eine Abformung eines Lammes, was ich auch digital erstellt habe, also auch da, ich arbeite viel mit 3D-Druck mittlerweile, weil ich da super die Formen, und dann forme ich das ab und dann mache ich daraus jetzt eine Negativform und dann kann ich halt zum Beispiel ein Marzipanlamm machen. Und dann kann ich genauso gut die Organe wieder aus Marzipan machen.
1: Und werden die dann gegessen?
0: Die werden dann gegessen. Die werden am Ende auch per Gramm verkauft.
1: Erzähl mal ein bisschen über die Ausstellung, die du da gerade aufbaust in den Meckelschen Sammlungen. Was sind denn da noch für Sachen von dir zu sehen?
0: Genau, ich hatte praktisch die Möglichkeit, in der Sammlung zu sein und auch mir die Präparate regelmäßig anzuschauen und auch viel Background-Wissen zu bekommen. Und ich hatte mich für das Stipendium dafür entschlossen, drei, vier Werke, also Präparate zu nehmen und diese anders zu interpretieren in einer Ausstellung. Hab auch alles angefangen und auch alles fertig gekriegt, aber jetzt für die Ausstellung selber habe ich mich tatsächlich um ein paar Punkte gekümmert, die mir wichtig waren. Also ich kann nicht alles zeigen, das ist einfach so. Der Raum ist nämlich gar nicht so groß. Es ist die alte Krankenhauskapelle vom Medizincampus. Also die ist ja stark sanierungsbedürftig und die wird immer wieder durch Spenden aufgearbeitet und die Meckelsche Sammlung darf oder kann uns sozusagen die Möglichkeit geben, da mal auszustellen. Das ist alles ganz, ganz neu. Und umso toller finde ich das, dass ich diesen Raum nutzen kann, der auch sehr eingeschränkt ist, kann ich gleich sagen. Es ist einfach, natürlich habe ich super wenig Handlungsmöglichkeit, darf ja nichts an den Wänden und nichts. Also fängt da schon an. Aber was zeige ich? Was mir aufgefallen ist, vor allen Dingen, wenn es dann um Doppelpräparate geht, also siamesische Zwillinge, durfte ich halt auch natürlich keine Bilder machen oder mitnehmen oder zeigen. Das ist einfach ethisch betrachtet ein sehr schwieriges Thema. Und ich habe mich halt immer gefragt, ja, warum? Wenn ich mir die Fotos angucke, verstehe ich es auch. Ich meine, das ist halt ein Skelett und dann gibt es das einmal als Haut. Also präpariert, sieht aber aus wie zwei Voodoo-Puppen, also wo ich auch dachte, ja, okay, das ist ja auch jetzt irgendwie alles, na klar, forschungsorientiert, aber die Präsentation, jetzt nicht in der Meckelschen Sammlung, aber allgemein, ist immer schaurig. Ist egal, ob ich jetzt in Van Hagen in die Körperwelt gehe und ich sehe die, also ich finde es interessant aus meiner Perspektive, aber ich verstehe auch die Leute, die sagen, boah, Was vor allen Dingen aufgefallen ist, ist, dass die Präparate alle so stehen wie erwachsene Menschen. also die Doppelpräparate. Das heißt, die Föten oder Kinder, die ja eigentlich noch gar nicht stehen können, so rein anatomisch betrachtet, stehen da aber ganz gerade und gucken einen an. Und das ist ja eigentlich gar nicht in dem Stadium möglich. Und dann habe ich halt gedacht, okay, was bräuchte es denn, dass es halt eigentlich nicht mehr so schaurig und gruselig ist und vor allen Dingen auch so eine Leichtigkeit bekommt und auch so eine Würde wieder. Wir reden wieder von Würde, was ja auch Teil war, ich meine, die siamesischen Zwillinge, sagt man ja gar nicht mehr, die Doppelpräparate, die haben halt wirklich, oder Missbildungen, die wurden eben immer für die Forschung eingekassiert, ne? Also die haben Mütter nicht gekriegt oder die sind auch nicht ins Himmelreich gekommen. Die wurden einfach für die Forschung genutzt und ich weiß noch nicht mal, ich glaube später wurden sie dann auch begraben teilweise, aber eigentlich waren sie ja auch, genau. Und ich habe mir dann halt gesagt so, okay, was finden wir denn in so einer Kirche? Und da sehen wir halt viele Putten. Also ne, klar, man assoziiert immer so was Süßes und Niedliches, aber die haben auch was super Strenges. Und wie würde so ein Doppelpräparat denn als Putte aussehen und ist das dann irgendwie relevant? Der muss ja nicht laufen, kann ja fliegen. Also ist das dann noch relevant? Und genau, und dann habe ich halt einfach wirklich mir die Präparate rausgesucht und die übersetzt in Putten. Das wird halt gezeigt.
1: Das setzt total viel in mir in Gang, ne? Hm. Also das eine ist das Ästhetische, das andere ist das Verbotene, aber ne, es ist trotzdem, was halt existiert hat oder existiert.
0: Ja.
1: Und die Putten, das ist interessant, dass du sagst, sie sind streng, die haben ja was so, vielleicht auch ein bisschen Erhabenes, ne? Mhm. Je nachdem, wie man das eben auch für sich liest, ne?
0: Naja, und sie gehen in den Himmel, ne? Und sie sind in der Kirche. Und ich denke eben, dieses Spielerische, es ist natürlich auch wieder so eine Gratwanderung zwischen, geht man da zu weit oder, also das gefällt mir ja auch, sonst würde ich es nicht machen.
1: Würdest du dich als Grenzgängerin bezeichnen?
0: Ich bin nicht radikal genug, aber ich mag das eigentlich schon, ein bisschen so zu testen. Was auch bei den Putten noch wichtig ist, ist, was jahrelang und eigentlich schon immer, nur heute viel zu wenig, wichtig für ein Institut für Anatomie war, jahrelang waren Bildhauer. Immer. Und das ist natürlich die Putte auch, ne? Die Putte ist ja auch ein bildhauerisches Element, was in Kirchen vertreten ist, unter anderem. Und in der Präparation, so merkt man das auch in der Mecklischen Sammlung, gibt es häufig Zusammenarbeiten. Die haben ja zum Beispiel beim gallischen Schädel haben die mitgewirkt, die haben die Vermessungen gemacht. Auf jeden Fall auch mit der Seele und auch mitgemacht. Und die Bachbüste ist auch ein Thema, war einer meiner Arbeiten gewesen. War ja auch mit einem Bildhauer zusammen, der sozusagen eine Rekonstruktion von einem Schädel in die Büste gemacht hat, die dann 1:1 aussah wie Bach. Natürlich, anhand von Vermessungen. Das ist auch mal so ein Thema, finde ich, was auch spannend ist. Das ist geschichtlich gesehen immer auch der Bildhauer, in dem Fall männlicherseits.
1: Du guckst oft in die Geschichte, so was passiert ist, was gemacht wurde in bestimmten Zeiten, wie umgegangen wurde mit den Themen Leben, Tod, Würde etc. pp. Also spielt eine Rolle oder ist das, lässt du das jetzt quasi hinter dir oder fließt das automatisch sowieso mit ein?
0: Ich glaube, es fließt automatisch damit ein. Ich dürfte mich, glaube ich, habe das Gefühl, ich dürfte solche Arbeiten gar nicht erstellen, ohne den geschichtlichen Hintergrund wenigstens angerissen zu haben. Ich bin ja noch nicht mal so in der Materie drinne. Ich könnte jetzt keine Daten und nichts nennen, also da bin ich gar nicht gut drin, geschichtlich, aber ich finde, das ist wichtig, dass man das weiß.
1: Du machst jetzt eine Ausstellung in Halle und in dem Podcast Neuwerk, den wir hier gerade zusammen machen, da frage ich immer danach, wie klingt deine Arbeit? Und jetzt haben wir schon gehört, du machst selber Sounds, du machst auch Videos, das heißt also, bei dir ist weniger sozusagen die Präparation als Beispiel, würde jetzt einen Sound machen oder vielleicht ein 3D-Drucker macht einen Sound, den können wir uns vorstellen. Aber bei dem Thema Sound, was fällt dir da ein, wenn du sagst, ich würde jetzt versuchen, meine Arbeit mal, ohne dass ich sie sehe, als Sound vorzustellen? Was ist so was Typisches für deine Arbeit?
0: Ja, es sind da zwei Ansätze. Das eine ist, was mich inspiriert, meine Arbeiten zu machen. Das ist ein anderer Sound als das, was ich jetzt meinen Arbeiten schenken würde.
1: Was inspiriert dich?
0: Also was mich inspiriert, sind tatsächlich Abzüge. Es sind Kühltruhen, sind Sägen. Aber es sind eigentlich vor allen Dingen Kühltruhen, die so eine Vibration haben. Und wenn dann mehr als eine in einem Raum ist, was häufig bei mir der Fall ist, das ist spannend. Ich habe die alle aufgenommen. Das ist total cool.
1: Wie die brummen.
0: Ja, wie die brummen und wie sie dann, ne, und dann dieser Abzug dazu. Ist es wie, wenn man auch in so einem Kühlraum ist, ne? Das ist schon komisch, aber es inspiriert mich irgendwie total. Ich finde es also total geil.
1: Das klingt so, als würdest du quasi ab und an mal in einen kühlen Raum gehen, um dich inspirieren zu lassen.
0: Ja, oder Keller auch, ne? Keller sind schön. Und ich glaube, das ist häufig einfach dieses, ja, auch wie das Thema Ruhe, obwohl es nicht Ruhe ist. Es ist ja, also irgendwie, man ist ja immer irgendwie umgeben von Sound. Und wie du sagst, jetzt 3D-Drucker, also wenn du jetzt mich im Atelier besuchst, dann das ist nicht die Kühltruhen, weil die habe ich gar nicht, sondern die 3D-Drucker. Ich habe ja irgendwie zig 3D-Drucker da stehen. Also ähnlich, ne?
1: Gut, die machen jetzt keinen speziellen Sound, aber nee. Du, genau, wir kommen zum zweiten Teil. Das waren die Sachen, die dich inspirieren und dann sind das die, die sozusagen deine Arbeit ja untermalen oder einfach dazugehören.
0: Und auch da ist dann der Sound eher wieder eine Atmosphäre zu schaffen. Und zwar nicht die, die ich interpretiere in etwas, sondern die ich gerne vermitteln möchte. Also das ist jetzt tatsächlich konkreter Sound, der in der Ausstellung permanent zu hören sein wird. Ich arbeite am liebsten mit Frequenzen, also versuche die zu verändern, als dass ich jetzt irgendwie einen Effekt drauf tue. Aber ich mag es eben, Frequenzen zu verändern und sie auch da wieder mal unangenehm, mal angenehm, weil ich glaube, das eine geht nicht ohne das andere.
1: Man hat jetzt bei Frequenz, fällt mir gleich wieder ein, bei Frequenz, Präparate, Tiere, Herz?
0: Herz. Auch das ist ja auch widerspiegelnd. Zu meiner Diplomarbeit gab es eine Videoarbeit, die den Herzschlag als Techno-Sound, aber trotzdem jeder Schritt hatte sozusagen einen Klang. Ne? Und das hat wiedergegeben den Bluthochdruck oder Blutdruck allgemein. Für diese Arbeit habe ich mich komplett dafür entschieden, mit einem normalen Sinusklang zu arbeiten. Und was mir wichtig war, weil die Arbeit oder die Ausstellung heißt ja auch Dysmorphia, es ist ja auch eine Verschiebung oder auch eine Disharmonie.
1: Ja, oder entsteht, eine Disharmonie.
0: Ne? Disharmonie passiert und die sich immer wieder einpegelt und wieder auspegelt. Das heißt, ich habe eigentlich mit einem Klang gearbeitet und ich hatte mir gedacht, das wäre cool, wenn, ich kann mir so vorstellen, dass auch der Himmel so klingt vielleicht. Die Arbeiten sollen mit diesem Klang funktionieren und auf der Videoarbeit wiederum sind halt Fragmente vom Himmel, die sich auf einer Video-Wall, die auch zerstückelt ist, die ist nicht im einen, also es sind keine 6 Screens, die als ein Bildschirm funktionieren, sondern es sind 6 Screens, die verschiedene Formate haben und darauf wird eben verschiedene Himmelaufnahmen, die ich über die Tage, Monate gemacht habe während des Stipendiums, genau, die habe ich einfach zusammengeschnippelt.

0: Es ist eine Mischung aus sehr entspannend, gleichzeitig aufregend, weil man unbedingt wissen will, wo geht der Ton jetzt hin. Dann gibt es so eine Vibration, die ist fast so ein bisschen unangenehm. Also so eine Mischung aus ganz vielem. So bedient ganz breite Emotionen so bei mir jetzt.
1: Absolut, das ist auch genau das, was ich eigentlich erreichen möchte. Das ist super. Meine Hunde schlafen dabei sofort ein. Also wenn ich das bei mir anmache, die pennen einfach weg. Also hier am Laptop hört sich das ein bisschen nervig an, weil da einfach die Höhen zu krass sind. Aber es soll eigentlich ein angenehmes Fallen sein. Falling Angel.
0: Falling Angel, die Dysmorphen Angel, die ja, die aus der Meckelschen Sammlung stammen und aus deiner Hand. Wir haben von dem Projekt mit dem Marzipanlamm gesprochen in Berlin. Was gibt's denn noch demnächst von dir zu sehen und vor allen Dingen wo?
1: Ich habe angefangen einen Raum, also angefangen seit 2 Jahren habe ich einen eigenen Kunstraum auch in Berlin, den ich mit mit Viktor Petrov und mit Fanny Spang zusammen mache. Wir haben immer regelmäßig Ausstellungen, was wir ausbauen wollen jetzt. Und ich habe auch einen zusätzlichen Raum jetzt frisch angemietet ab Juni, wo auch künstlerische Forschung oder Forschung in Schnittstellen Kunst in Schnittstellen mit anderer Forschung sozusagen präsentiert, aber auch diskutiert wird, sprich Workshops und Lehre wird da passieren. Das ist so mein neues Projekt. In dem 3D-Druckbereich bin ich gerade sehr tätig seit ein paar Jahren. Und was wir jetzt machen, ist da ein kleines 3D-Drucklabor im Anschluss mit interdisziplinären Kunst, Schaffe und Beratung.
0: Wie verdienst du überhaupt Geld mit deiner Kunst? Weil es ist ja sehr vergänglich, ne? Also die Vergänglichkeit spielt ja eine große Rolle bei dir. Oder geht's darum gar nicht?
1: Ich glaube, es geht mir gar nicht darum. Also tatsächlich verkaufen tue ich dann über Sammlungen auch. Also mir wurde jetzt auch mein Video abgekauft oder durch die Ausstellung selber oder durch ein Stipendium. Das sind eigentlich so die Dreh- und Angelpunkte und Projektförderung. Aber sowas, dass ich sage, ich verkaufe eine Arbeit, kommt eigentlich selten vor. Ich habe auch Bilder, die verkaufen sich tatsächlich ganz gut. Die werden aber eben einfach nicht so oft ausgestellt, weil das Interesse ist eher dann auf diese Aktion. Will ich jetzt auch mal ändern, weil ich einfach die loswerden will. Nein, das nicht, die sind wunderschön, aber
0: welche Bilder?
1: Fell-Metallbilder, also die kommen einfach nicht an die Fläche, also die müssten einfach mal ausgestellt werden. Also die hatte ich einmal hier auch ein paar Mal schon ausgestellt und die wurden meistens auch alle weggekauft, weil die einfach super passen. Ja, jetzt verschenke ich sie immer als Hochzeitsbilder.
0: Was weg muss, muss weg.
1: Was weg muss, ich brauche den Platz. Ich ein ganzes Pferd da stehen und einen Hirsch.
0: Und ich möchte nicht wissen, was alles noch in den Kühltruhen drin ist.
1: Ja, genau. Also das gebe ich halt ein bisschen auf jetzt alles. Und also nicht die Kunst, sondern die Art und Weise so zu arbeiten. Denn auch das Lagern ist einfach ein Thema, finde ich. Es ist ein Berlin-Thema, es ist aber überall ein Thema. Und ich habe auch ein komisches Gefühl dabei überhaupt, dass Arbeiten da rumstehen, die nicht gesehen werden oder die keine Verwendung haben plötzlich. Das ist auch nicht wichtig, aber sie stehen bei mir rum und ich weiß schon nicht mehr, was ich damit machen soll. Und ich bin gar nicht einer der Künstlerinnen, die so viele Arbeiten hat. Die Hundeaktion ist ja eine Aktion. Das Video ist ein Video, die Sound ist, also es sind alle Sachen, die ja eigentlich keinen Platz wegnehmen, aber die Präparate, die nehmen viel Platz weg und sie sind viel zu schade, als dass sie eingewickelt in Tüchern in meinen Regalen stehen und nicht in den Keller dürfen, weil es da zu feucht ist.
0: Hast du ein Projekt, eine Idee, ein Kunstwerk, was du unbedingt nochmal umsetzen möchtest?
1: Ja.
0: Einen Traum?
1: Naja, ein Traum ist es nicht. Es ist tatsächlich eine Arbeit, die ich gerne umsetzen möchte, die auch realistisch ist. Das ist kein Traum. Und zwar möchte ich, solange mein Hund noch lebt eigentlich, aber das sieht gerade nicht so gut aus, mit seinen Herzklängen arbeiten. Weil er hat ein Herzproblem. Und ich habe auch da Inspirationsquelle Kardiologie, mich einfach von diesen Bildern und von diesen Herzrhythmen inspirieren lassen und möchte die eigentlich gerne in Sound und vor allen Dingen in Video umsetzen. Und eigentlich würde ich mir vorstellen, dass der Hund selber in dem Raum ist, währenddessen live seine Herzklänge genutzt werden, um den Raum zu bespielen. Das heißt, da hatte ich überlegt, auch mit einem Musiker zu arbeiten, der Klavier spielt oder eine Musikerin, die Harfe spielt, sodass auch da so eine Interaktion gibt, dass sozusagen ein klassischer Musiker mit diesen Herzklängen arbeiten muss oder soll und auch experimentell. Und dass eben dadurch die ganze Farbe des Raums sich verändert. wie geht's dem Hund damit? Also mit meinem geht es nicht mehr. Aber mit meinem neuen geht es. Der hat aber keinen Herzfehler, Gott sei Dank. Einfach die Idee, diese Herzklänge zu nutzen oder halt, ne, der Hund, ne, sieht dann einen Menschen, den er kennt, da verändert sich einfach der komplette Raum, ne, und da verändert sich auch die Musik. Und das fände ich halt, ist ja ein bisschen Stalking, aber das finde ich irgendwie ganz cool. Das würde ich gerne machen, das habe ich so oft schon eingereicht und das ist eine Arbeit. Und die andere Arbeit, die ich sehr gerne eingereicht habe, ich möchte eigentlich gerne Ziegen in meine Ausstellung bringen, dass sie meine Arbeiten kaputt machen und zerstören und darauf rumspielen und sie zerfetzen. Auch das hat nie jemand angenommen. Es gab öfters mal Interesse und dann hieß es so, wir wissen nicht, ob wir das realisieren können.
0: Marie Lenz-Beckert sucht Interessenten für ihre Arbeiten und da sind tolle Projekte dabei. Also ich habe auch das Gefühl, da sind auch noch tausende Ideen. Wenn wir jetzt philosophieren würden, kämen wir ganz, ganz weit, denke ich, so mit den Ideen, die du hast. Weil letztendlich ist das ja auch so ein Fundus, das Leben, ne, so ein ewiger Fundus an Räumen, die man bespielen kann, Konstruktionen, die man entwerfen kann. Insofern kann ich mir vorstellen, dass du da unerschöpflich arbeiten kannst.
1: Ja, und auch werde. Also ich meine, ne, man muss natürlich schon gucken, wenn man so viel, ich sag nicht Potenzial, aber vor allen Dingen so viele Fähigkeiten lernt durchs Leben. Ich meine, ich habe so viele Quereinsteigerjobs gemacht. Sag ich, in der Zahntechnik habe ich gearbeitet, in der Präparation, Pathologie, Metallwerkstätten und weiß was ich, was man da alles so lernt, dass man das auch irgendwie weitergibt oder auch Menschen berät, die in der Kunst sind und nicht wissen, wohin mit ihr tollem Handwerk. Rein jobtechnisch, dass man da eben ganz, ganz viel findet.
0: Das wird bei dir stattfinden in Berlin, in den neuen Räumen.
1: Ja, genau.
0: Wo finde ich dich denn? Also wenn man dich sucht, wo findet man dich? Also zum einen jetzt hier in Dysmorphia, in der Ausstellung, in den Meckelschen Sammlungen, in der Kapelle, am Unicampus, am Medizincampus Steintor, so heißt der richtig. Wo finde ich dich, wenn ich dich suche? In Berlin, wo genau?
1: In Berlin, in Schöneberg. Am Bayerischen Platz. So. Also die Räume sind in der Martin-Luther-Straße in Schöneberg und da gibt es Instagram für. Also der Kunstraum, den ich mit den anderen beiden betreibe, heißt Schützenverein, weil wir alle drei Sternzeichen Schütze sind. Nicht nur deswegen, sondern weil wir auch denken, dass ein Schutzraum ist, weil der eben nicht von, also wir sind nicht gefördert, und sondern wir machen das selber und entsprechend haben wir auch keine Sorge, dass er uns verloren geht und wir können eben alles ausstellen, worauf wir Lust haben, was wir gut finden, ohne unbedingt Profit draus zu machen, was natürlich cool wäre, was wir aber nicht machen. Und das andere, der andere Raum heißt B und der ist direkt daneben, deswegen zusammengeschrieben, B-Schützenverein.
0: Ja, super. Und jetzt fällt mir am Ende noch ein, du schreibst auch ein Tagebuch. Es gibt eine App.
1: Ja, es gibt eine App. Ich war ja gut vorbereitet. Also ich wusste ja schon rechtzeitig Bescheid. Deswegen habe ich auch rechtzeitig angefangen. Sonst zum Beispiel, ich wollte gestern was posten, ich habe aber nichts hingekriegt. Muss ich noch nachholen, genau. Das Tagebuch beschreibt eigentlich also viele Sachen, die natürlich schon in der Vergangenheit liegen, sonst würde ich es gar nicht schaffen. Also wenn ich jetzt jeden Tag, also ich kann ja nicht in einem Monat eine ganze Ausstellung herstellen, das geht nicht, aber ich habe sozusagen meine Zweifel gemischt mit den Experimenten, die ich gemacht habe, sag ich mal so. Die Zweifel, die ab dem Tag, wo ich das Tagebuch gestartet habe, nämlich Countdown läuft, nur noch ein Monat, dann ist die Eröffnung, mit, okay, was habe ich eigentlich in den letzten 6 Monaten gemacht, also 5 in dem Fall, ne? Und womit habe ich mich beschäftigt?
0: Also das Tagebuch, muss man vielleicht auch mal dazu sagen, das ist das Tagebuch für das Stipendium an der Kunststiftung Sachsen-Anhalt. Das führst du da auf einer App und da kann man nachlesen, wie sozusagen der Werdegang ist in den letzten 5 Monaten für dich, wie es dir da sozusagen ergangen ist.
1: Genau, und dadurch war es für mich natürlich auch machbar, weil viele Dinge habe ich halt gut dokumentiert und schon angefangen. Ich würde in einem Monat nicht eine ganze Ausstellung, kein ganzes Stipendium schaffen, das geht natürlich nicht. Aber jetzt die Zweifel und das, was da so zwischen und die Sachen, die ich eben nicht geschafft habe, die sind natürlich jetzt auch in dem letzten Monat sichtbar. Ne? Zum Beispiel wollte ich mich mit der Schnürbrust beschäftigen und ein Korsett bauen. Das habe ich angefangen, festgestellt, dass ich eben keine Schneiderskills habe. Da müsste ich mir Hilfe suchen. Dann bin ich einfach an eine Grenze gestoßen, wo ich sagte, okay, die Zeit reicht nicht. Ne? die Idee ist da, aber die Zeit reicht nicht. Da endet das jetzt erstmal, aber genau, das Lamm habe ich jetzt nicht mit reingepackt. Das kann ich aber auch noch machen, weil das wäre jetzt zum Beispiel für die nächste Ausstellung. Und ich habe das Tagebuch noch bis Mitte Juni. Und da werde ich jetzt nach der Eröffnung natürlich auch am Lamm arbeiten. Und dann kann ich das auch in das Tagebuch mit reinpacken. Ich dachte, das wäre eine gute Gelegenheit.
0: Da mal auf ein süßes Lamm hinzuweisen. Marie-Lene Speckert, es war mir ein absolutes Vergnügen, mich mit dir auseinanderzusetzen, zu unterhalten. Du hast wahnsinnig viel zu bieten und viel zu erzählen. Und ich denke, wenn Leute dich besuchen, bist du sicherlich auch ein Quell für viel Inspiration und teilst mit, was du kannst. Also das habe ich jetzt auch verstanden von dem Raum. Also es soll auch ein Raum der Kommunikation sein, auch mit deinen Mitarbeitenden zusammen.
1: Ja,
0: und insofern wünsche ich dir ganz, ganz viel Erfolg für die Zukunft.
1: Vielen, vielen Dank. War auch von meiner Seite eine Ehre. Dankeschön.
0: Danke.
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Highway 61 Revisited. Dylans bahnbrechendes Album aus dem Jahr 1965 wirft den Blick auf eine Straße, die als Blues Highway bekannt ist. Die Route folgt dem Mississippi, 2264 Kilometer von den großen Seen im Norden bis New Orleans. Vor rund 100 Jahren wurde sie zum Highway 61. Grund genug, diesen runden Geburtstag musikalisch zu würdigen. Begrüßt werden wir von Super Chicken, aufgewachsen in Clarksdale, Mississippi.

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1: Super Chicken mit Hello Mississippi. Im Anschluss die Pinetop Perkins Band, ihr Song Down in Mississippi. Von Memphis südwärts führt der Highway 61 durch das Mississippi-Delta, eine Flussregion weit vom Meer entfernt. Entstanden bei der harten Arbeit auf den Baumwollfeldern. Die Musik erzählt ihre Geschichte. 2021 widmeten die Black Keys dieser Geschichte das Album Delta Cream. Daraus der Song Louise.

Eine gute Autostunde südlich von Memphis liegt Clarksdale, der einzige Ort im Bundesstaat Mississippi, in dem fast jeden Abend live gespielter Blues zu hören ist. Wer Glück hat, kann im Ground Zero Club Christone Kingfish Ingram erleben.

Das war Kingfish, mit 27 Jahren einer der jüngeren Bluesmusiker sowie in einer historischen Aufnahme Robert Johnson mit dem Crossroad Blues, produziert 1936. Einer von nur 29 Songs von Johnson, der 1938 mit nur 27 Jahren unter mysteriösen Umständen zu Tode kam. Der Crossroad Blues beschreibt eine Kreuzung in Clarksdale, an der Johnson der Legende nach seine Seele dem Teufel verkaufte, der ihn im Gegenzug zum besten Gitarristen des Deltas machte. Rund 50 Meilen südlich von Clarksdale kommen wir in den kleinen Ort Bentonia, wo Jimmy Doug Holmes einen Juke-Joint betrieb, eine der inzwischen weitgehend ausgestorbenen Orte, an dem die Afroamerikaner an den Wochenenden ausgiebig feierten. 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

Jimmy Duck Holmes, That's All Right. Danach habt ihr Bobby Rush gehört. Mit 92 Jahren heute einer der letzten der alten Blues-Generation. Sein Song Chicken Heads. Der nächste Musiker nannte sich nach der Region, aus der er kam. Mississippi Fred McDowell, geboren am 12.01.1904, gestorben am 3.07.1972. You Gotta Move wurde unter anderem von den Rolling Stones gecovert.

0: Mississippi Fred McDowell, You Gotta Move. Auch der nächste Musiker ist mit den Stones verbunden. Muddy Waters aus Issaquena, Mississippi, war das große Vorbild der Engländer. Sein Song Rolling Stone wurde zum Namensgeber.
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Smokestack Lightning. Auch Howlin' Wolf, 1910 als Chester Arthur Burnett in White Station in der Nähe von West Point, Mississippi geboren, am 10. Januar 1976 in Chicago gestorben, war ein Vorbild der jungen weißen Blues-Generation, die in den 60er Jahren vor allem in Großbritannien entstand. Dorothy Moore aus Jackson, Mississippi, wurde 1976 mit Misty Blue bekannt.

Das war zunächst Dorothy Moore mit Misty Blue, im Anschluss dann Ida Cox und das Coleman Hawkins Quintett. Wild Women Don't Have the Blues, eine Aufnahme aus dem Jahr 1926. Der Blues ist unser Thema heute entlang des Highway 61. Berühmt geworden durch Bob Dylans gleichnamigen Song, führt er unter anderem durch den Bundesstaat Mississippi, den Geburtsort des Blues. Der Highway wird in diesen Tagen 100 Jahre alt. Wir gratulieren. Bevor uns John Fay aus der Sendung führt, noch einmal Charlie Musselwhite mit Cold Grey Light of Dawn. Danach der unsterbliche B.B. King. Auch er stammt aus dem Delta. The thrill is gone. Mein Name ist Michael Groth. Tschüss, bis zum nächsten Mal.

0: Ihr hört The Cheesecake on Air auf Radio Korax. Neben mir hell erleuchtet das Dunkel.
1: Guten Tag.
0: Ich bin Mustache und gerade eben haben wir The Draft gehört. Eine Band, die ganz genauso klingt wie Hot Water Music, denn das sind auch zum großen Teil Hot Water Music ohne Chuck Reagan. Ja, gab es mal irgendwie 2006, haben sie ein Album rausgebracht und dann war Chuck Reagan irgendwie aus der Elternzeit wieder zurück und dann hießen sie wieder Hot Water Music. Wir haben heute viele verschiedene Melodien mitgebracht. Das eben gerade war eine davon. Ja. Und das Dunkel
1: hat auch noch was im Gepäck. Verschiedene Melodien, ein wunderschöner Begriff, mitgebracht. Unter anderem DBR aus Berlin, die machen so Garage Rock irgendwie. Also heißt übersetzt DBR. Der Song heißt Hold Me Tight und klingt so.

0: DBR waren das auf der Cheesecake on Air mit Hold Me Tight von dem im Januar 26 erschienenen, auf Kassette einzig veröffentlichten Album Unbearable.
1: Mhm. So, und die nächste Reise geht nach Frankreich, genau gesagt nach Paris, und stellt mich den entsprechend auch schon wieder vor Herausforderungen, denn den nächsten Künstler, er hat einen französischen Namen, heißt Prisonnier du Temps. Oder wie würdest du es sagen?
0: Gefangener der Zeit.
1: Genau. Ist ein Einmann, ja, Post-Punk-Wave-Projekt und klingt ganz gut.

0: Braisonnière du Temps war das mit der Interpretation von Wave-Oi, Post-Oi. Wie nennt man es? Synth-Oi? Schreibt es uns in die Kommentare, wie ihr sagt, wie diese Musikrichtung denn heißen soll.
1: Auf jeden Fall wollte irgendwas zu Freiheit sagen. Mhm. Und ich habe hier gerade ein CD-Cover vor mir oder ein Plattencover vor mir. Ja, das ist wahrscheinlicher. Das sieht so aus, das zeigt so ein Gorilla, der sich so gerade seine Fäuste auf die Brust schlägt irgendwie. Ich könnte mir vorstellen können, dass das dieser Gorilla auch reingerufen hat ins Mikro. Also irgendwie von der Statur her könnte ich mir das vorstellen. Freiheit passt da auch ganz gut, denn dieser Gorilla hat Flügel.
0: Hm.
1: Ist ein bisschen komisch. Ist wahrscheinlich wieder eines dieser KI-Produkte, oder? Sieht eigentlich bei diesem Plattencover sieht's auch ein bisschen aus, als hätte man da was ausgeschnitten, aufeinandergelegt und wie beim Lehrerzimmer dann kopiert. Die Rede ist von Ritual Collapse, eine Power-Violence-Band aus Köln. Die haben mit Death Valve und noch zwei anderen Songs eine kleine EP im April 26 rausgebracht. Und Death Valve, der dritte Song auf der EP, der klingt so

Ritual Collapse waren das mit Death Valve. Mhm. Und wenn man sich diesen Song, glaube ich, in einem Konzertraum ohne Hörschutz anhört, dann kann es ganz schnell passieren, dass sich eiternde Wunden in der Gegend der Gehörnerven auch tatsächlich auftun. Und von eiternden Wunden singt auch eine Metalband aus Dortmund namens Tristis. Bei Nailbiting, erschienen auf dem erst im März diesen Jahres, 26 quasi, auf dem Album Das Strebens Einzelner. Nailbiting ist ein Song auf dieser Platte. Da heißt es auch so schön, eiternde Wunde, unentdeckte Muster. Obwohl ich sie sehe, ich spüre gar nichts. Lasst uns mal alle gemeinsam nichts spüren und nur Tristis zuhören.

0: Tristis aus Dortmund. Neue Post-Metal-Entdeckung, also so neu sind die gar nicht mehr. Wir haben ja 23 schon mal eine Scheibe rausgebracht. Ich, für meinen Teil, habe sie tatsächlich aber erst dieses Jahr für mich entdeckt und mag sie ganz gerne.
1: Ja, haben sie gut gemacht, so mit den eiternden Wunden und Dingszeug, ja?
0: Ja, ich habe auch nichts gespürt.
1: Nee, ich habe da euch nicht. Also außer Freude, dem zuzuhören. Ja?
0: Ja.
1: Sehr viel Freude habe ich ja auch verspürt, wo ich vor einiger Zeit erfahren habe, dass Between Buddies ein neues Album rausbringen. Ja, Between Buddies, eine Band, die haben wir hier auch schon das ein oder anderen Mal von ihrem Electric Sleep Album ein paar Songs gespielt. Ich bin großer Fan und die sind in meinen Augen so die momentan die beste Emo-Punk-Band Deutschland. So, sage ich jetzt einfach, hau ich jetzt einfach mal so raus. Ja, ist ja hier, steht mir ja zu. Neues Album gibt's, heißt Hands to Hold Each Other. Auch ein sehr schöner Name und gefällt mir gut. Ja, also haben sie großes Lob an dieser Stelle. Between Buddies, ja, wenn ihr jetzt zuhört, habt ihr gut gemacht. Ist ein Grower auf alle Fälle, das Album. Also muss man schon so beim ersten durchhören, dachte ich, na, wo sind denn die Hits? Und beim zweiten, dritten, vierten, dann schält sich nach und nach ein Hit nach dem anderen raus. Unter anderem Bathroom Floor. Und das hören wir jetzt.

0: Between Buddies waren das mit Bathroom Floor und so viel ist schon mal gesagt, das war bestimmt nicht das letzte Mal, dass er hier bei The Cheesecake on Air was von der neuen Between Buddies Platte hört.
1: Na, das wäre ja auch noch schöner,
0: wenn ich schon mal angeteasert.
1: Vielleicht beim Halt mich fest Pre-Show, nicht wegen, weil Between Buddies zum Halt mich fest 26 kommen, sondern weil sie 24 da waren.
0: Ja.
1: Man kann ja manchmal auch zurückdenken, um nach vorne zu schauen.
0: Richtig.
1: Mhm. Zurückdenken kann ich auch tatsächlich mehr als 20 Jahre lang. Da haben sich tatsächlich die Saddest Landscape gegründet und ich habe die nie gehört.
0: Ich auch nicht.
1: Ganz, ganz verrückt. Und ich bin aber auf die aufmerksam geworden nochmal dieses Jahr. Der Name kommt ja doch bekannt vor. Und dann höre ich mal rein und denke mir, hoch, stimmt, so kann Post-Hardcore im Jahr 2026 auch klingen. Hexes von The Saddest Landscape.

0: The Zealous Landscape waren das mit Hexes aus dem 2026 erschienenen Album Alone with Heaven.
1: Mhm. Ja, hat gut gefallen. Ich habe dir ja immer so ein bisschen, ich dachte, ungehört, ja, hätte ich dir irgendwie immer so in die Metalcore-Ecke gesteckt, aber zu Unrecht.
0: Ja, das manchmal geht das einfach so. Mhm. Ne? Wobei halt auch das Saddest Landscape, das klingt auch nicht so nach Metalcore. Ne? Das hätte wie, also Metalcore hätte wahrscheinlich eher dann, wenn im Jahr 2006 gegründet,

0: nicht mehr so wie im ersten Album. Die Hysterese machen halt jetzt Death Rock.
1: Ja. Schön.
0: Und vor dem Hintergrund ist das, was Hysterese machen, sehr gut. Cooler, schöner Death Rock. Und wir hören passend, wie halt so ein Death Rock Song klingen muss, Necropolis.

0: Ja, unsere Portion Rock bei The Cheesecake on Air kam von Hysterese.
1: Toll.
2: Und jetzt? Only gets worse, könnte man sich denken. Und tatsächlich haben Converge dieses Jahr noch eine Scheibe rausgebracht.
0: Also die dann wirklich einen gucken, ja, schon Anfang des Jahres ordentlichen Kracher hingelegt.
2: Und als wäre es nicht schlimm oder gut genug, die Scheibe ist auch toll. Mhm. In Only Gets Worse heißt der Track, der wiederum auf folgenden Titel vielleicht referiert, vielleicht auch nicht.
0: Ach, das ist jetzt eine Überleitung oder was? Nee, wir haben nämlich jetzt mal hier Converge, ne, das Neue. Und danach, da gibt's nämlich seit langer, langer Zeit auch was Neues von Neurosis. Seit 10 Jahren haben die ein Album veröffentlicht, haben sich von ihren alten Klapsganger verabschiedet.

0: Ja, damit sei der Sänger gemeint, den sie früher hatten, ne? Nicht ganz so ein cooler Typ. Haben dafür jetzt Aaron Turner dazu gewonnen. Der kennt man so von Isis the Band. Ja. Und der ist da jetzt eingestiegen und auch ein sehr gutes Album. Drum jetzt hier im Doppelpack etwas
1: Converge.
0: progressiv, Converge und New Roses. Viel Spaß.

0: Ihr hört The Cheesecake on Air. Und wenn ihr gerade überlegt, was euch den letzten 6, 7 Minuten widerfahren ist, dann kann ich nur eins sagen, das Wort, nach dem ihr sucht, lautet brachial.
1: Converge waren das, gefolgt von Neurosis. Und eigentlich hat super gut gepasst, dass man die beiden auch mal direkt aufeinander folgen lässt. Da kann man auch mal einer rauchen gehen, für Leute, die dieser Sucht frönen wollen. Will ich natürlich nicht. Ich will stattdessen, meine Sucht besteht eher darin, immer zu schauen, was es in Berlin für neue Bands gibt. Und in Berlin gibt es eine neue Band, die kommen aus Italien. Oder so ähnlich. Also sind halt irgendwie, sind aus Italien irgendwann nach Berlin gekommen, nennen sich selbst Supergroup und irgendwie, ich habe von den Bands, in denen sie davor waren, noch nicht so viel gehört, aber das heißt immer nichts. Tatsächlich haben sich aber auf jeden Fall alte Musikbaden zusammengeschlossen in Berlin und ihre alten italienischen Wurzeln alle über Bord geworfen und gesagt, okay, wir machen neue Post-Hardcore-Band, nennt sich Man Looking Man, Samsara heißt der Song und da hören wir jetzt rein.

0: Man Looking Man, wahre das. Eine selbsternannte Supercoop aus Berlin klingt auf jeden Fall sehr passabel.
1: Ja, und waren jetzt schon in den letzten Minuten doch hier ganz schön rumpelig hier, ne, bei uns in der Sendung. Und ach Mensch, Leute, ist Sommer. Ja, und da dachte ich, Sommer, da machen wir doch mal ein bisschen 77-Punk, ein bisschen Power-Pop von den Cyanide Pills, Only You.

0: mal was Erfrischendes von den Cyanide Pills. Und ich bin gespannt, wie uns das Dunkel jetzt erfrischt.
1: Och, wir machen eine Zeitreise ins Jahr 2019. Mhm. Und da gibt es eine Band.
0: Oder ewig her.
1: Ja, aber die gibt es immer noch. 19, ach, da könnte ich, nee, aber ich lasse.
0: Da war doch was.
1: Ja, da war doch dieses Album, das da rauskam. Ja. Feeling Wild hieß das Album. Ich erinnere mich, als wäre es erst 7 Jahre her, von Central World, eine Band aus Richmond in Virginia, und machen eigentlich so ganz angenehmen, punkigen, gute Laune Sommer Soundtrack.
0: Ja,
1: Apocalyptic Faith, das ist etwas unsommerlicher, aber ist egal. So heißt der Song,
0: und
1: der klingt so.

0: Central World mit Apocalyptic Faith.
1: Ja.
0: Ein Song, den ich 7 Jahre zu spät entdeckt habe, aber ich hatte 2019 auch das ein oder andere zu tun.
1: Ja, wer nicht.
0: Genau.
1: Und ach, aber wenn wir jetzt hier gerade in einer guten Laune-Runde sind, ja, dann schiebe ich doch direkt noch einen hinterher, wo schon irgendwie der Name der Band gute Laune macht, ja, weil wir hier, wir zwei Dödel, wie wir sind, ja überhaupt auch nicht wissen, wie wir das überhaupt aussprechen sollen. Ich sage Chichlitz. Wie würdest du es nennen?
0: Ich glaube, ich habe gerade Chichlitz gesagt.
1: Chichlitz.
0: Aber das ist irgendwie auch nicht so richtig sinnvoll.
1: Ist egal. Wollen wir es
0: mal buchstabieren? Chichlitz.
1: Ja, und nun mach was draus. Ob er da irgendwas zu findet, vielleicht noch Hashtag, ja, wir sind ja hier auch der Sender für die jungen Leute, Hashtag Powerpop USA 80er Jahre. Chichlitz, did you ever?

0: 80er Jahre Powerpop von Chitlitz waren das. Ja, bei The Cheesecake on Air die einzige Sendung, die es tatsächlich schafft, irgendwie Converge und das gerade eben in eine Sendung zu kriegen.
1: Ja, das kann man ja auch immer wieder sehr gut sehen, wenn wir zum Beispiel, das machen wir seit 2014, das Halt mich fest auch einfach mal platzieren. Mhm. Da gibt es auch immer wieder doch durchaus sehr, sehr abwechslungsreiche Musik. Das wird in diesem Jahr so eine Mischung aus Singer-Songwriting, Emo, Pop, Screamo, Scrums, Post-Hardcore. Also so richtig kann man sich da nicht in eine Ecke stellen und sagen, nö, hier fühle ich mich wohl. Nee, das wird ganz anders sein. Wer nicht kommt... Und das ist okay, dass sie jetzt nicht kommen. Also nicht, dass sie jetzt schlecht klingen oder sonst sowas.
0: Aber wir haben auch nicht gefragt, oder?
1: Und wir haben halt auch nicht mehr so viel Platz. Ne? Ja. Das Boot ist voll. Und wer halt mit so einer Ansage bringt, kommt hier wie Rauchen macht Heroin abhängig, dem spreche ich jetzt auch erstmal jedwede naturwissenschaftliche Befähigung ab. Gleichwohl scheint das natürlich ein ganz wichtiger gewählter Albumtitel gewesen zu sein im Jahr 2019, da sind wir wieder im Jahr 2019, von der Leipziger Punkband namens Dispo. Dispo, ich weiß nicht, ob sie zu uns gekommen wären, wenn sie gefragt hätten. Einige werden auf jeden Fall kommen, dazu sagen wir in der nächsten Sendung was. Dispo kommt jetzt aber noch mit dem Motto, und das wünsche ich mir für ganz, ganz viele Leute in dieser Szene, seid bitte nie wieder dumm und wir verabschieden uns. Tschüss.
0: Tschüss.
2: Wir sind auf jeden Fall bei den Autonomen. Und es muss eigentlich ein Zeichen gesetzt werden.
3: Und finden Sie es okay, dass man da einen Mercedes anzündet?
2: Nee. Das ist ein BMW.

Hallo, hier ist die Juni-Ausgabe von Unarchived. Es ist gerade Mittwoch, 22 Uhr. Und ich habe zwei Platten mit. Diesmal eine ziemlich alte, eine recht neue Platte. Fangen wir mal mit der älteren an. Das ist Kekone Youth, Duality-Album. Und dann noch eine Platte von einem Artist namens Competition, You Turned Into Painting. Aber vorher mache ich noch ein, zwei andere Tracks, die ich letztens besorgt habe. Und jetzt erstmal Konrad Schnitzler mit Pendel.

Okay, falls ihr gerade zugeschaltet habt, das ist unarchived. Hallo auch Bob, hallo auch Jamin. Ich weiß, dass ihr draußen seid. Und ich will keine Zeit verlieren, deswegen geht's gleich zur ersten Platte, die ich mitgebracht habe. Kekone Youth, The Whitey Album. Für manche vielleicht schon bekannt, für mich noch relativ neu, von 1989 auf Enigma. Ist ein Sonic Youth Side Project. Ich habe jetzt erst davon gehört durch das Buch von Kim Gordon, Girl in a Band, kann ich sehr empfehlen. Was finde ich special an der Platte? Ja, ist nicht Sonic Youth, sondern ist ein anderes Alias sozusagen zu einer Zeit, wo die Band versucht hat, mit Hip-Hop zu experimentieren. Also ist gerade die Anfangsstunde von Hip-Hop und zu der Zeit haben die auch mit Chuck D von Public Enemy kollaboriert und so. Und haben überlegt, wie sie das selber ausprobieren können und haben sich gesagt, mieten sich ein Studio und benutzen einfach Drum Machines statt Drums, samplen ihre Gitarren, statt sie linear aufzunehmen und so weiter. Und dann ist, glaube ich, relativ zwanglos diese Platte entstanden. Und ich habe mehrere Tracks, weil manche auch ein bisschen kürzer sind. Das ist jetzt Platoon 2 vom Whitey-Album von Kekone Youth. Viel Spaß.

Das war Macbeth von Kikone Youth vom Whitey-Album 1989 auf Enigma. Und ich sag gleich noch was, aber erstmal glaube ich ein anderes Stück. Das ist Eat the Porridge von Joe, Lila und Rev.

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1: 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Joe, Lila and Rev. Und jetzt kommen wir zu einem Artist namens Competition und einer Platte namens You Turned Into a Painting von 2018 auf Slip. Ich kannte Competition bisher nicht. Das ist Craig Pollard aus Newcastle. Wie bin ich drauf gekommen? Der recht bekannte Videoartist Mark Lecky hat auch hier und da, glaube ich, Radioshows und featured Competition immer mal. Und das ist so ziemlich der einzige Output, wo ich das mal mitgekriegt habe. Also irgendwie super unbekannt, aber dann auch irgendwie Platten auf Slip rausgebracht, wie das Album, was irgendwie sein zweites Album ist. Das Label mag ich, aber ich hatte irgendwie nie diese Scheibe auf dem Schirm. Da, es gibt sonst auch Platten von Mika Levy, Oliver Coates, Otto Wilberg, Julia Reedy und vielen mehr. Und ja, die ist aber irgendwie ganz anders. Eine sehr minimalistische Popplatte eigentlich. Erinnert mich im positiven Sinne eigentlich an diese ganze Indie-Tronica-Phase, die ich so als Teenager hatte. Irgendwie musste ich da wieder dran denken. Also alles so um Electric President, Baths und so. Aber es ist irgendwie viel, viel mehr heady oder nerdy oder whatever. Aber ja, das ist jetzt irgendwie die erste Platte, die ich mal auspacke. Aber ich glaube, ich werde da noch mehr recherchieren die nächste Zeit. Das ist jetzt das zweite Album von ihm, You Turned Into a Painting. Und das ist der erste Track daraus, den ich spiele, und der heißt The Surprising. Viel Spaß.
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Das war thisisfine.gif von Competition vom 2018er Album You Turned Into a Painting. Auch voll zu empfehlen. Released auf Slip. Und jetzt haben wir noch so knapp 15 Minuten, deswegen spiele ich noch ein paar mehr Tracks. Als nächstes noch ein Classic, Arthur Russell, aka Indian Ocean in dem Fall. Treehouse, Schoolboy, Part 1. Viel Spaß.

ist schon die letzte Nummer für heute. Karen Finlay, Belgian Waffles, Instrumental Version. Ich bin im Juli wieder hier mit Unarchived. Wenn ihr irgendwas wissen wollt über die Sendung, welche Tracks wissen wollt oder so, meldet euch gerne auf Soundcloud oder Instagram oder so. Philipp Martella heiße ich da. Ansonsten bis in einem Monat.

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3: Willkommen Mittwochnacht hier bei IKL im Kopf, Lokalisation auf Radio Korax, bei Radio Korax, mit Radio Korax. Heute gibt es einen historischen Mitschnitt aus dem Jahr 1964. Eine Diskussion zwischen Arnold Gehlen und Theodor W. Adorno über die Frage Öffentlichkeit. Was ist das eigentlich? Arnold Gehlen ist in Leipzig geboren im Jahr 1904. Er hat dann auch bis in die Mitte der 30er Jahre in Leipzig gelebt, war Privatdozent an der Universität. 1933 wurde er Mitglied der NSDAP und dann auch im Jahr 34 Mitglied im Nationalsozialistischen Dozentenbund. Und im November 33 gehörte er dann auch zu denjenigen, die unterschrieben haben, das Bekenntnis der Professoren an den deutschen Universitäten und Hochschulen zu Adolf Hitler und dem nationalsozialistischen Staat. Nachdem ein Kollege von ihm in die USA emigrierte, hat er dessen Lehrstuhl übernommen in Frankfurt. Später dann war er wieder an der Universität Leipzig. Er ist dann auch nach Königsberg, Ostpreußen. Ab dem Jahr 1940 war er dann auch in Wien Professor. Und er hat auch aktiv am Krieg teilgenommen, als er nämlich dann zur Wehrmacht einberufen wurde. Nach dem Krieg hat er seine Professur wieder aufgenommen. Von 1947 bis 1961 war er dann Professor für Psychologie und Soziologie in Speyer und später dann auch Professor in Aachen, wo er dann bis zum Jahr 1969 lehrte. Und genau während seiner Zeit in Aachen entstand das Gespräch mit Adorno, 1964, hatte ich bereits gesagt. Wo ich schon so viel über Gehlen gesprochen habe, möchte ich auch noch ein paar Worte über Adorno verlieren. Adorno ist ähnlicher Jahrgang wie Gehlen, Jahrgang 1903, und gestorben ist er 1969. Adorno ist in Frankfurt groß geworden und er war zunächst als Musiker tätig, hat einige Musikstücke geschrieben, war dann einige Zeit in Wien, kehrte nach Frankfurt zurück und hat dann auch wissenschaftliche Abhandlungen verfasst, philosophischer Art. Und im Mai 1931 wurde er dann auch als Privatdozent über die Philosophie in Frankfurt angestellt. Mit der Machtergreifung der Nazis 1933 durfte er natürlich nicht mehr weiter unterrichten. Er ist dann nach Großbritannien emigriert, 1934, hat einige Abhandlungen geschrieben über Musik, über den Jazz. Später ist er dann auch in die USA, ab dem Jahr 1938 bis zum Ende des Krieges, bis zur Neugründung der BRD 1949. Dann ist er nämlich nach Frankfurt zurückgekehrt und dann auch wieder an der Universität unterrichtet. Wir hören also in den nächsten Minuten Arnold Gehlen mit Theodor W. Adorno im Gespräch über Öffentlichkeit. Eine Aufnahme vom Südwestdeutschen Rundfunk 1964.
4: Öffentlichkeit, was ist das eigentlich? Was soll der Begriff besagen? Als Beiwort kommt öffentlich in anderen Zusammenhängen vor. Ich habe mir ein paar notiert, etwa öffentliche Arbeiten, öffentliche Finanzwirtschaft, öffentliche Hand, öffentlicher Dienst, öffentliche Unternehmung. Und da ist jedenfalls allemal klar, was gemeint ist. Für Öffentlichkeit steht da der Staat oder es steht eine Gemeinde. Wer ein öffentliches Verkehrsmittel benutzt, weiß, wer es betreibt, und er weiß auch, dass es zum Nutzen der Allgemeinheit dient. Aber die Öffentlichkeit oder die öffentliche Meinung, diese Begriffe meinen nun gerade nicht den Staat, nicht die Regierung, nicht Herrschaft welcher Art immer. Aber was meinen sie? Die Allgemeinheit, die allgemeine Meinung, das Volk, die Meinung des Volkes? Die Schwierigkeiten einer Definition des Begriffes Öffentlichkeit machen ihn gleich mal zu einem Gegenstand, über den man sich auseinandersetzen kann. Selbst dann noch, wenn man von wichtigen gemeinsamen Grundansichten und Grunderfahrungen ausgeht. Eine solche Auseinandersetzung wird umso anregender und gründlicher, je größer die Kompetenz der Partner ist. Und die kann nun eigentlich nicht größer sein als hier in unserem Falle für diese Diskussion. Ich stelle Ihnen vor, Professor Dr. Theodor W. Adorno, Ordinarius für Philosophie und Soziologie an der Universität in Frankfurt, und Professor Dr. Arnold Gehlen, Ordinarius für Soziologie an der Technischen Hochschule in Aachen. Und ich darf bemerken, beide sind zugleich der Philosophie und der Soziologie verschrieben.
5: Es gibt einen Satz von Nietzsche, wenn ich mich recht erinnere, sagt er ungefähr, dass bei historischen Begriffen eine exakte Definition der Wortbedeutung nicht möglich sei. Nun, das würde ich für den Begriff der Öffentlichkeit in besonderem Maß in Anspruch nehmen. Und ich meine, wir sollten uns von vornherein vor dem Fallstrick hüten, uns auf so eine Verbaldefinition festzulegen, bei der man nun von vornherein ins Gedränge kommt. Öffentlichkeit in dem prägnanten Sinn, Öffentlichkeit als Kategorie, Öffentlichkeit als, man könnte fast sagen, eine bestimmende Form des gesellschaftlichen Bewusstseins, ist ein Begriff, der wesentlich polemischen Sinnes ist und der nur aus seinem polemischen Stellenwert ganz entstanden ist. Das will nicht sagen, dass es nicht immer schon so etwas gegeben hätte, aber er ist zum ersten Mal ja formuliert worden von dem englischen Philosophen und Staatstheoretiker John Locke, und zwar in offensichtlichem Gegensatz zu der geheimen Kabinettsdiplomatie des Absolutismus, gegen den Locke sich gewendet hat. Also, wenn ich sage, Öffentlichkeit in diesem prägnanten Sinn ist ein polemischer Begriff, so soll das so viel heißen, wie dass er eigentlich eine Forderung ist und gar nicht ein Ding. Nämlich die Forderung, dass das öffentlich werde, was von allgemeinem Interesse und von allgemeiner Wichtigkeit für diejenigen Menschen und Menschengruppen ist, die es betrifft, das aber vorher nicht ebenso öffentlich war. Davon, also wenn ich es so nennen darf, von einem solchen Funktionsbegriff der Öffentlichkeit als einem zwischen den Tatsachen und den lebendigen Menschen herzustellenden Verhältnis, davon würde ich jedenfalls zunächst einmal ausgehen, wenn wir uns näher dessen versichern wollen, was es mit der Öffentlichkeit für eine Bewandtnis hat.
6: Herr Professor Gehlen?
7: Herr Adorno, ich gebe Ihnen zu, dass man von Öffentlichkeit vielleicht nicht in der Absicht einer Definition reden kann. Nicht ganz so sicher bin ich in der Zustimmung bei Ihrer These, dass Öffentlichkeit immer ein polemischer Begriff ist. Wenn wir in der Kulturgeschichte zurücksehen, da finden wir, glaube ich, doch als ein immer wieder erscheinendes, offenbar mit der Verfassung des Menschen zusammenhängendes Phänomen dieses, das aus bestimmten, zwar sind das typische Anlässe, dass aus bestimmten Anlässen heraus sich so etwas wie Öffentlichkeit herstellt. Die Menschen sind nun einmal Wesen, die sich gegenseitig im Auge behalten, und es kommt vor, dass es eine zentrierte Teilnahme aller an derselben Sache gibt. Aller. Und dann ist doch Öffentlichkeit gegeben. Und Beispielsweise also, wenn Feste gefeiert werden oder auf dem Markt oder beim Auftreten, durchaus auch, ja, da wird es politisch, beim Auftreten der Macht oder bei Neuigkeiten, die sich herumsprechen oder der Herold sagt sie. Das sind alles lange zurückliegende Zeiten, aber sie haben doch so ähnlich wie die unmittelbare Demokratie, nicht wahr, haben sie das Verdienst, uns irgendwie einen Start zu geben in den Vergleich hinein, nicht? Und in dem Sinne wollte ich das mal erwähnt haben. Auch Kirche, das ist Öffentlichkeit, Gericht ist Öffentlichkeit, nicht? Also Wesen, in deren Natur es liegt, gelegentlich nicht mal gemeinsam an derselben Sache teilzunehmen und sich dabei sehen zu treffen. Ansehen hängt da auch drin. Nicht? Das ist Öffentlichkeit in einem, glaube ich, unpolemischen und primitiven Sinn.
5: Ja, ich würde das gar nicht in Abrede stellen, aber ich meine, es gibt doch einen Unterschied, den man festhalten muss zwischen, wenn ich es einmal eine Sekunde lang in Hegelscher Sprache ausdrücken darf, zwischen Öffentlichkeit an sich und Öffentlichkeit an und für sich. Also eine Öffentlichkeit, die sich als solcher selbstbewusst ist und die auf ihren eigenen Begriff reflektiert. Und das Letztere, das natürlich diese Momente, die, von denen Sie sprechen, in sich enthält, das scheint mir eben doch etwas ein spezifisch modernes Phänomen zu sein. Mit anderen Worten, also ich glaube schon, dass Öffentlichkeit in diesem Sinn ein spezifisch demokratischer Begriff ist. Und zwar, und das ist doch kein Zufall, dass er genau an der Stelle auftritt, wo es so etwas wie unmittelbare Demokratie, also Face-to-Face-Relationships nicht mehr gibt. Ja. Es ist kein Zufall, dass die Konzeption der Öffentlichkeit in ihrer ersten Zeit, eben in der Phase von Locke, also in der Zeit der englischen Revolution, sich verbindet mit dem ersten Auftreten einer Presse und das also mit Namen wie denen der ersten großen Journalisten, wie dem von Daniel Defoe, sich der Begriff der Öffentlichkeit dann auch wirklich so nachdrücklich verbunden hat. Ich glaube, dass das deshalb wichtig ist. Ich insistiere darauf, nicht aus Pedanterie und um auf solche begrifflichen Unterschiede einen übermäßigen Wert zu legen, sondern ich halte das deshalb für wichtig für die Sache, weil das, was an dem Begriff der Öffentlichkeit so merkwürdig ist, nämlich dass dieser Begriff, der, wie ich es nannte, funktionell ist, der sich also auf ein Verhältnis zwischen den Tatsachen und dem Bewusstsein der Menschen bezieht, dass sich der verselbstständigt und vergegenständlicht hat, zu einer eigenen Macht, zu einer Sondersphäre geworden ist, was einfach genau damit zusammenhängt, dass es nicht mehr diese Sphäre der Unmittelbarkeit der primären Gemeinschaft ist, sondern eine, in der also die Menschen, wie man heute so schön sagt, einander entfremdet sind und in der dann die Öffentlichkeit auch selber eigentlich zu dem Gegenteil von dem wird, was sie eigentlich sein soll, nämlich zu einer verdinglichten Form gerade dessen, was seinem Wesen nach nicht dinglich, sondern ein Verhältnis zwischen lebendigen Menschen.
6: Ja, darf ich eine Zwischenfrage stellen? Wenn man also schon nicht definieren kann, was Öffentlichkeit ist, kann man wenigstens beschreiben, welcher Prozess
7: das spielt? Das würde ich so versuchen. Ich kann nämlich mit Herrn Adorno weitgehend mit. So wie es eine repräsentative Demokratie gibt, eine vermittelte, wenn die Gesellschaften sehr groß werden, nicht? Also gibt es auch eine vermittelte Öffentlichkeit.
5: Ja, und auch der Begriff ist gerade von Locke konzipiert worden, der vermittelte
7: Demokratie. Gibt es eine vermittelte Öffentlichkeit, sobald die Leute sich nicht mehr im Auge haben? Und so gibt es nun eine, in neuester Zeit, nicht wahr, eine technisch vermittelte Teilnahme aller oder angeblich aller oder sehr vieler an denselben Inhalten, die jetzt technisch an sie herangetragen werden. Nicht nur ist selbstverständlich, dass ich damit auf die Massenmedien, sogenannten Massenmedien anspiele. Herr Adorno, da habe ich gehört, den Begriff Presse als Medium der Öffentlichkeit. Würden Sie das in diesem Sinn akzeptieren? Ich glaube, es ist ganz brauchbar.
5: Das würde ich in dem Sinn durchaus akzeptieren. Also, wenn ich auf die Frage von Herrn Böttcher noch einmal gerade versuchen darf, zu antworten, damit wir alle so einigermaßen wirklich wissen, wovon die Rede ist, und das ist gerade bei einem Begriff der Öffentlichkeit bekanntlich nun sehr schwer, so würde ich sagen, dass in einer Demokratie, in der also erwartet wird, dass das ganze Volk durch selbstständiges, autonomes Bewusstsein zur Willensbildung befähigt ist, die Voraussetzung dafür ist, dass es auch die Kenntnis der Tatsachen, der Vorgänge hat, über die es seine Entscheidungen an der Wahlurne zu treffen hat. Und die Öffentlichkeit würde demgemäß nichts anderes sein als der Inbegriff alles dessen, was dem autonomen Volk eben die Tatsachen, die für sein Leben und seine politische Bestimmung von vitalem Interesse ist, ihnen übermittelt, weil anders so etwas wie die Voraussetzung der Demokratie nicht erfüllt werden kann. Aber indem nun das nicht mehr unmittelbar ist, sondern ein solcher Medien, solcher Vermittlungsinstanzen Bedarf, liegt darin bereits die Tendenz jener Verselbstständigung der Sphäre der Öffentlichkeit gegenüber den Menschen, die sie eigentlich gilt, die schon allein durch das Substantiv die Öffentlichkeit angezeigt wird und dem Verhältnis zwischen dieser gegenständlich gewordenen Öffentlichkeit als Medium und der Öffentlichkeit als einem Funktionsbegriff zwischen den Menschen und den Sachen, die sie was angehen, das ist eigentlich das Thema der Geschichte der Öffentlichkeit oder, wenn Sie so wollen, auch der Verfallsgeschichte der Öffentlichkeit.
6: Ich glaube schon, dass es richtig ist zu sagen, eine Verselbstständigung oder wie sagten Sie, eine Hypostasierung.
5: Ja, Verdinglichung.
6: Verdinglichung. An der Stelle wird mir also nun unheimlich, nicht? Wenn man die Sachen ganz nüchtern ansieht, könnte man ja den Standpunkt vertreten, es gibt die vielen Menschen und jeweils wechselnde Teile davon sind Auditorien dieser Massenmedien, der Presse, des Fernsehens, des Rundfunks. Gelegentlich kriegen sie alle dasselbe zu hören und in vielen Fällen gar nicht. Außerdem wechseln die Bestände derer, die zuhören oder zusehen, die wechseln auch laufend. Das wäre eine recht nüchterne Sache. Wenn man das dann mit dem Begriff die Öffentlichkeit fiktiv idealisierte, wir verlieren übrigens dann auch den Kontakt mit der ganz interessanten Umfrageforschung, die uns ja dann gelegentlich belehrt, was wirklich oder wie wenig wirklich in der sogenannten Öffentlichkeit ankommt. Nicht?
8: Genau. Da taucht nämlich eine Frage für mich auf. Sie sprechen von den Auditorien. Wissen Sie, es ist ja so, die Auditorien werden ja doch immer nur besucht von Leuten, die sich für das interessieren, was da angeboten wird. Das heißt also, diejenigen, die den Auditorien etwas bieten, müssen ja im Grunde genommen untergründig wissen, was etwa das Auditorium abnimmt oder annimmt.
6: Bin ich gar nicht sicher. Ich habe mich dabei beobachtet, dass ich zu beliebigen Zeiten das Fernsehen andrehe und warte, was nur kommt.
8: Ja, aber wenn es Ihnen absolut missfällt, stellen Sie es ja,
6: ja natürlich, ab. Ja.
8: Es muss ja in irgendeiner Weise muss Ihr Interesse geweckt werden. Sie müssen in irgendeiner Weise dabei sein wollen. Ja. Insofern würde ich sagen, können die Massenmedien oder sind die Massenmedien in der Auswirkung ihrer Macht in gewisser Weise begrenzt?
6: Ah ja, jetzt wollen Sie darauf hinaus, dass diese fiktive Öffentlichkeit Interessen hätte. Was sagen Sie dazu, Herr Adorno?
5: Ja, also ich glaube, dass man das auch selber oder dass jedenfalls wir als Soziologen die Verpflichtung hätten, das zu tun, dass man das auch selber ableiten kann. Dadurch nämlich, dass das, was wir uns vorhin geeinigt haben, Medien der Öffentlichkeit zu nennen und was so wenig an sich die Öffentlichkeit ist, wie die Menschen, die damit beliefert werden, denn wie wir sagten, es ist ja eigentlich ein Funktionsbegriff und kein dinghaft festzunagelnder Begriff. Diese Institutionen verfolgen nun natürlich innerhalb des Lebensprozesses der Gesellschaft auch ihre, und zwar ganz konkreten materiellen Interessen. Sie müssen also darauf ausgehen, Profit zu machen, so wie es ganz ehrlich etwa im modernen amerikanischen Journalismus ausgedrückt wird, in dem Ausdruck News Value, das heißt, dass eine Zeitschrift eben nur das druckt prinzipiell, was Tauschwert hat als Nachricht, das heißt, was in dem Blatt verkäuflich ist, was die Leute gerne haben. Nun, das heißt nicht, was ist, was Sie inhaltlich gerne haben, sondern was für Sie den Wert hat, dass Sie gerne was davon wissen. Das ist ein großer Unterschied. Das kann unter Umständen sein, dass die größten Schreckensnachrichten, die die Menschen mit Untergang bedrohen, einen ungeheuren Use-Value haben und von ihnen konsumiert werden. Nun, dadurch, dass diese Institutionen also ihre Interessen verselbstständigen, und zwar
9: doch ihre eigenen Interessen.
5: Ihre eigenen Interessen, was aber dadurch, dass sie ja auch innerhalb dieses Gesamtprozesses der bürgerlichen Gesellschaft stehen, ganz unvermeidlich ist, dadurch wird nun die Öffentlichkeit ja zu einer Art von Institution und hört das auf zu sein, als was wir sie ursprünglich bestimmt haben. Sie wird also, wenn man so Sachendorf, zu dem Produzenten von Informationen und unter Umständen auch von Interpretationen dieser Informationen als wahr. Und nun mit dieser Vergegenständlichung hängt das merkwürdige Phänomen zusammen, dass es so sehr schwer macht, den Begriff der Öffentlichkeit prägnant in den Griff zu bekommen, dass nun der Begriff der Öffentlichkeit an diese Institutionen übergeht, dass also etwa das naive Bewusstsein dazu tendiert zu sagen, die öffentliche Meinung, das ist das, was in der Zeitung steht. Was in der Zeitung steht, das ist die Presse.
9: Deswegen brauchen wir
5: das. Das ist das Phänomen, also das ich mit der Verdinglichung des Begriffs der Öffentlichkeit meine, dass auf der einen Seite die Öffentlichkeit also dingfest gemacht wird, aber dass sie auf der anderen Seite dadurch, dass nun gar nicht mehr die Rede davon ist, wie sie zu den Menschen steht, denen sie gilt, und dass vor allem von ihrem Zweck, die Menschen zu einem selbstständigen Urteil zu verhelfen, nicht mehr die Rede ist, nun der Begriff der Öffentlichkeit zwar nach der Seite derer, die sie machen, sehr bestimmt wird, nach der Seite ihrer Wirkung hin aber nun ganz vag und ganz unbestimmt wird.
9: Ja.
5: Und das ist das merkwürdige Schicksal, das diesen Begriff der Öffentlichkeit so verstrickt, dass man eigentlich immer in die schwersten, größten Schwierigkeiten gerät, wenn man versucht, einmal dahinter zu kommen, was es damit für eine Sache, für eine Bewandtnis.
9: Wenn ich Sie richtig verstanden habe, Herr Adorno, dann haben wir also eine wahre Stufenrakete von Fiktionen vor uns. Nicht da ist also erstens mal dieser selbst schon fiktive Begriff Öffentlichkeit. Nicht da werden also diese idealen Öffentlichkeit, also eine Art Bewusstsein überhaupt, nicht?
5: Na, er ist, ich würde gar nicht sagen, dass der fiktiv ist, sondern es ist eine Idee, die also mit der politischen Idee der Demokratie zusammenhängt. Etwas, was verwirklicht werden soll. Nicht die Beschreibung einer Tatsache, sondern die Beschreibung einer zu erfüllenden Funktion. So würde ich zunächst einmal fassen. Die aber, und das würde ich Ihnen zugeben, Herr Gehlen, die in Wirklichkeit in der Gesellschaft, wie sie geschichtlich gewesen ist, rein niemals erfüllt gewesen ist.
9: Ja, gut, dann erlauben Sie mir das, was man nicht nachweisen kann,
5: Sinn ja eine Fiktion
9: Öffentlichkeit zu nennen. Ja, ja, da will ich mal also für meinen Zweck, nicht wahr, das, was man nicht nachweisen kann, eine Fiktion nennen. Also das wäre die erste Stufe, die Trägerstufe, nicht? Und dann kommen, dass dieser idealen Öffentlichkeit Interessen zugeschrieben werden. Und dann war aber Herr Adorno
5: dadurch, dass sie eben nicht mehr diese Ideale ist, sondern übergeht an die Medien, die sie besorgen soll.
9: Ja, genau, das ist die dritte Stufe, nicht wahr? Da werden dann die Klasseninteressen der Newsmen, nicht wahr, werden dann mit den Interessen dieser Öffentlichkeit identifiziert, nicht?
5: Dazu kommt es, wobei es sogar weitgehend gar nicht einmal mehr die Klasseninteressen der einzelnen Newsmen sind, sondern wie das mit all diesen sogenannten Massenmedien vor allem in unserer Zeit ist, die einzelnen Menschen werden zwar nicht ganz, aber in einem sehr hohen Maß Funktionen ihrer eigenen Apparatur. Das heißt, dann ein Journalist unter dem Titel News Value in seine Zeitung bringt, wird möglicherweise von seinem eigenen Urteil über die Relevanz der Fakten ganz weit variieren.
9: Ja. Also ob man diese Stufenrakete dann noch irgendwie unterlaufen kann, das ist Frage.
5: Das ist die nächste Frage und ist im Grunde eine periphere, weil es nur als Ausnahme
6: ist. Ja. Also ich möchte doch etwas einwenden gegen das, was hier erörtert worden ist. Ich würde sagen, die Presse oder die Verleger sind sicher diese Leute, die das Profitinteresse an den Massenmedien vertreten. Von den Publizisten würde ich das also doch mindestens nur mit Einschränkungen für gültig halten. Denn der Publizist ist an dem Profit möglicherweise viel weniger interessiert als daran, an seinem eigenen Prestige, an seinem Namen, an der Tatsache, dass sich die Vertretung öffentlicher Interessen mit seinem Namen verbindet und der auf diese Art und Weise
10: das ist auch
6: die
10: Prophet,
6: Zustimmung
10: weiß
6: der also. Öffentlichkeit
5: ja,
6: findet.
5: Also ich meine, wir wären die Ersten, die alle diese subjektiven Modifikationen und Abweichungen akzeptieren würden. Aber wir sprechen ja nun wirklich, und das, ich glaube, das muss man unserer Profession zugutehalten, Herr Gehlen, wir sprechen ja dabei wirklich viel mehr von der objektiven Struktur der Meinung, der öffentlichen Meinung und der Öffentlichkeit als Institution, als von den sehr differenzierten und verzweigten Gestalten, die sie dabei im Einzelnen annimmt und die doch ein bisschen schon ja sekundäre Phänomene gegenüber dieser Kunststruktur sind.
9: Nun könnte man vielleicht, nachdem wir uns ungefähr ohne Definition,
5: ja, ohne nicht Definition.
9: Wohlgemerkt.
5: Das war eine große Kunst, ja,
9: war eine große Kunst.
5: Etwas zu definieren, ohne zu definieren.
9: Nachdem wir uns ungefähr über die Sache selbstverständigt haben, könnte man jetzt vielleicht zu dem Gegenbegriff übergehen, nicht wahr? Was ist denn das Nicht-Öffentliche? Oder Private oder Geheime? Oder wie ist das? Herr Adorno, ich gebe Ihnen vollkommen zu, das sagte schon der alte Roscher, nicht wahr? Öffentlichkeit ist ein Prinzip der Demokratie. Er fügte übrigens hinzu, Geheimnis ist das Prinzip der Aristokratie.
5: Das kann man
9: ist wohl, vielleicht sogar richtig, ja.
5: Das kann man wohl im Wesentlichen sagen.
9: Ja, nun könnten wir ja mal fragen, nachdem wir einen ungeheuren Beleuchtungseffekt der Öffentlichkeit und der Medien der Öffentlichkeit heute haben, könnte man vielleicht mal fragen, wie modifiziert, wie verändert sich denn nun dieser
5: Übrigens, es ist interessant,
9: dieser Vorbehalt.
5: Herr Gehlen, gerade in diesem Zusammenhang, wenn man sich die Literatur aus der Spätzeit der feudalen Gesellschaft, also aus dem späten Absolutismus in Frankreich ansieht, dann spielt gerade der Begriff des Geheimnisses, der Intrige,
9: große Rolle,
5: eine ungeheure Rolle. Also wenn man die Liaison d'Andreuse etwa liest,
9: heute
5: von
9: wieder,
5: Coudelot de la Clos, dann ist das sind das ununterbrochene Geheimnisse und man kann sich überhaupt kaum mehr vorstellen, dass die Menschen ihre ganze Zeit nur mit all diesen geheimen Geschichten zugebracht haben. Ja, ich würde nun zu dieser Frage des Öffentlichen und Nicht-Öffentlichen, wenn Sie es gestatten, Herr Börth, ja auch doch etwas grundsätzlich Soziologisches gerne sagen.
9: Ja.
5: Nämlich, die Gesellschaft ist ja doch so, in der wir leben, dass ein gewisser Gegensatz zwischen den Interessen der einzelnen Menschen, ihren unmittelbaren Interessen, und dem Interesse der Gesamtheit fortbesteht. Ich glaube, dass eine Harmonie zwischen den Interessen der einzelnen Individuen und der Gesamtheit der Gesellschaft bestünde, kann wirklich nicht gesagt werden.
9: Frage, ob sie wünschbar wäre.
5: Das ist noch eine andere und eine äußerst ernste Frage. Aber jedenfalls, es gibt einen Antagonismus. Und da nun aber gleichzeitig unsere Gesellschaft die Forderung der absoluten Öffentlichkeit als eine Voraussetzung ihrer gesellschaftlichen Verfassung hat, so ergibt sich daraus ständig der Widerspruch, dass zwar auf der einen Seite Demokratie Öffentlichkeit fordert, andererseits aber dadurch, dass die Identität des Privatinteresses und des Allgemeininteresses in der Welt, in der wir leben, nicht verwirklicht ist, die absolute Öffentlichkeit zugleich auch zu einem Unrecht an dem Einzelnen zu werden tendiert. Also die Öffentlichkeit hat dann diese fatale Tendenz, ich möchte sagen, in einer etwas perversen Weise, sich gerade dessen zu bemächtigen, was eigentlich nicht öffentlich sein sollte, und da aufzuhören, wo eigentlich Öffentlichkeit sein müsste. Also auf der einen Seite werden, um einmal darauf konkret einzugehen, gesellschaftliche, prinzipielle Fragen in der Publizität von heute prinzipiell privatisiert. Also bei Wahlen etwa so dargestellt, als ob es Fragen von der Form, wer ist der beste Mann, wären. Bei irgendwelchen Berichten aus politischen Hauptstädten, was für einen Charakter der Parteiführer sowieso und der Parteiführer sowieso hat, der Charakter mag in seine Entscheidungen eingehen, aber sie sind ja weitgehend objektiv vorgezeichnet. Es wird jedenfalls also das, was wirklich öffentlich ist, das heißt, was nur im Sinn der zu verfolgenden objektiven Interessen zu verstehen wäre, durch eine Art von Schleier der Privatisierung präsentiert, weil nur, wenn die Weltgeschichte so aussieht, als ob sie von der Prinzessin Margaret und der Prinzessin Soraya abhinge, nur dann hat es die berühmten News Values. Auf der anderen Seite aber wird das, was nun wirklich Schutz verdiente, nämlich die Privatsphäre der einzelnen Menschen, die einstweilen und vielleicht überhaupt mit dem öffentlichen und gesellschaftlichen Wesen unvereinbar ist, Das wird ununterbrochen in die Publizität erhoben und herumgerissen. Ich möchte darin so weit gehen, um auf eine Sphäre mich zu beziehen, die dafür sehr entscheidend ist, dass das Privatleben einer Frau selbst dann Schutz vor der Öffentlichkeit verdient, wenn es um der Öffentlichkeit willen geführt wird.
9: Ja, würde ich also durchaus zustimmen, Herr Donner, das finde ich eine gute Formel. Das führt uns also auf die erste These, als Gegenbegriff gegen eine solche, nun aus naheliegenden Gründen ungeheuer intensive und neugierige Öffentlichkeitsarbeit, als Gegenbegriff haben wir erstens das Private, das, was wir also als Vorbehalt wünschen, in, wo niemand reinsehen sollte. Intimsphäre sagt man auch, nicht?
5: Das ist man, selber schon ein Ausdruck aus der
9: ja,
5: Sphäre.
9: Ja, genau, nicht wahr? Intimsphäre ja. ist das, wovon also, alle reden.
5: Wovon alle reden, ja, genau.
9: Ja.
5: In der Intimsphäre steckt das Schnüffeln in Sie schon drin. Das ist schon nichts
9: so, wir werden das aber jetzt also im, im, ja. im so, sozusagen echten

0: Geheimhaltungsvorbehaltes über Ihre zentralen Anliegen.
1: Ja, da würde ich nun wirklich ganz einfach sagen. Das hängt doch wohl von der Struktur der Gesamtgesellschaft ab. In einer Gesellschaft...
2: Sag mal heute.
1: Heute. In einer Gesellschaft konkurrierender Interessen, sei es Klasseninteressen, sei es konkurrierender wirtschaftlicher Interessen von wirtschaftlichen Gruppen, besteht dieses Interesse selbstverständlich.
0: Ja, da ja. ist es auch vernünftig.
1: Und da ist es, vernünftig in dem Sinn, dass ohne die Geheimhaltung selber eines der Mittel des taktischen Vorteils einer solchen Gruppe ist. Also ein Kabinett, das irgendeine Aktion zu machen vorhat, wenn die zu früh publiziert wird, dann läuft die Sache fehl. Das ist das, was man in angelsächsischen Ländern unter dem Begriff des Timing
0: produziert man fahrlässig Interventionen.
1: Andererseits aber würde ich sagen, liegt doch darin auch ein Moment der Negativität, ein negatives Moment. Und deshalb hätte ich Bedenken, diese Geheimhaltung des Öffentlichen sozusagen...
0: Ja, das ist eben nicht das Öffentliche.
1: Diese Geheimhaltung einer Sphäre, die nicht die Sphäre des Privaten ist.
0: Ich würde sagen, der Planungssphäre.
1: Die hat doch was sehr Gefährliches. Weil sie ja in sich selber die Tendenz hat, eben jene Beteiligung des Volkes im Sinn des Inbegriffs einfach aller einzelnen Menschen zu inhibieren, weil in ihr eben dieses Archaische ist, dass wenn man einmal ganz unschuldig anfängt mit dem höchst vernünftigen Satz, in der Welt, in der wir leben, geht's nicht anders als so, dass man nicht zu früh seine Entscheidungen und Pläne ausplaudert, dann liegt darin doch noch, und gerade Sie als der Mensch, der die Beziehungen zwischen Moderne und Urgeschichte verfolgt, werden mir das am ehesten zugestehen, Herr Gehlen. Es liegt darin immer auch noch etwas von dem Tuscheln der Schamanen. Von dem Tuscheln der Ältesten, die also sich da zusammenstellen und es insofern besser wissen. In einer solidarischen Gesellschaft, wenn ich es einmal so nennen darf, also in einer Gesellschaft, in der es keine grundsätzlichen Antagonismen der Interessen mehr gäbe, in der, glaube ich allerdings, könnte diese Art der Geheimhaltung verschwinden. Und wenn man sie schon machen muss, würde ich sagen, ist auf der anderen Seite die Öffentlichkeit, die dann diese Art der Geheimhaltung auch wieder kritisiert, ein notwendiges Korrektiv
0: dazu. Naja, es ist immer schwierig, Herr Adorno, wenn man an die Stelle kommt, wo Sie also Idealitäten gegen die Realitäten ausspielen, sodass die Letzteren notwendig den Kürzeren ziehen. Ich würde sagen, Herr Adorno, in der Welt, in der es keinen Staat mehr gibt, wenn wir die mal haben, nicht wahr, da hat keiner mehr Geheimnisse.
1: So weit würde ich gar nicht gehen. Ich würde sagen, in einer solidarischen Gesellschaft würde auf der anderen Seite gar nicht der Drang mehr herrschen, das Private und das Einzelmenschliche so zu veröffentlichen, was ja selber eine Ersatzbefriedigung ist, die in letzter Instanz auf Unterdrückung zurückweist.
0: Aber ich meine nur,
1: das eine, Herr Gehlen, wenn schon in der Welt, in der wir sind, ich möchte gar nicht mit abstrakten Utopien operieren, aber wenn schon in der Welt, in der wir sind, die einzelnen Gruppen Nichtöffentlichkeit, zu Geheimnis, zu Intrige, zu allem, was damit zusammenhängt, gezwungen ist, dann liegt darin auch allerdings als Notwendigkeit des Korrektivs, dass die Öffentlichkeit eingreifen darf. Sobald was geheim gehalten wird vor der Öffentlichkeit, was die Öffentlichkeit angeht, hat dann die Öffentlichkeit auch das Recht, sich drum zu kümmern. Das ist eine Dialektik, aus der wir nicht herauskommen.
0: Ja, aber Sie reden doch jetzt in voller Fahrt, nicht wahr, in der substantivierten Öffentlichkeit, die Sie eingangs abgelehnt haben.
1: Ich tue das mit großem Recht. Sie haben mich eben an Realismus gemahnt. Aber da wir ja nun in dieser Welt leben, in der die Öffentlichkeit ich habe Ihnen zugestanden, dass die Öffentlichkeit so verdinglicht ist. Wenn heutzutage nicht etwa eine Presse sich geheimnisvoller Machinationen irgendwelcher Gruppen bemächtigen darf und die publizieren darf, dann ist man nämlich wirklich dem Kabinettsgeheimnis ist aufs Neue ausgeliefert, in einer Weise, die dann dem Prinzip der Demokratie selber an den Kragen geht.
0: Ja,
1: also kommt man nicht drum herum.
0: Also so undialektisch ist das auch nicht.
1: Ich habe es doch dialektisch genug gesagt, indem ich Ihnen zugegeben habe, dass so wie die Welt ist, die Welt auch immer wieder zu der Geheimniskrämerei zwingt.
0: Also Geheimniskrämerei also ich würde einfach so sagen, ich weiß, ob das eine Gewerkschaftsführung ist oder ob das ein Fabrikant und Unternehmer ist. Wir brauchen ja gar nicht an diese schwierige

0: Spaß macht, heranzudenken. Der kann doch unmöglich das, was er vorhat, wenn es überhaupt fertig werden soll, vorher ausplaudern. Wenn er das nämlich tut, dann züchtet er sich selbst Interventionisten und Leute, die nun ihrerseits sich seiner Interessen annehmen.
1: Gar nicht recht.
0: Das ist doch einfach verrückt.
1: Ja, gar kein Zweifel. Ich meine, deshalb, ja. Ich glaube wirklich, also ich denke so dialektisch, dabei wissen Sie auch, Herr Gehl, würde ich denken, nur diese Notwendigkeit gebiert aus sich allerdings auch dann die Notwendigkeit, von den Interessen des Demos aus, wenn ich einmal so geschwollen reden soll, dann wieder diese Partikularinteressen der Geheimhaltung in der Öffentlichkeit zu kontrollieren und etwa darauf hinzuweisen, öffentlich, wenn irgendeine Institution, um ihre partikularen Zwecke durchführen zu können, dann ihrerseits sich gegen Grundverfassungen eines demokratischen Staates.
0: Jetzt verstehe ich Sie gut, nicht wahr? Das trifft sich mit einer Notiz, die ich mir hier gemacht habe. Es gibt vom Bundesgerichtshof 1961 folgenden Satz. Es ist der inzwischen herrschend gewordenen Meinung zuzustimmen, dass die Presse im Rahmen ihrer öffentlichen Aufgabe, insbesondere also bei der Behandlung politischer Angelegenheiten zur Wahrung der Interessen der Öffentlichkeit befugt ist. Nun, also das haben ja keine Philosophen und Soziologen formuliert, aber Juristen und wir können es verstehen.
2: Wir können es verstehen.
3: Ja, aber meinen die
0: Daraus Juristen... folgt übrigens, dass Presse öffentliche Einrichtung ist, nicht?
3: Ja, aber
0: das hat Folgen für die Newsmen.
3: Aber meinen die Juristen mit dem Satz nicht ganz etwas anderes? Meinen die Juristen nicht da, dass die Grenze, an der die Presse wirksam werden darf, sozusagen die Geheimnissphäre der herrschenden Gruppen ist?
0: Du sagst, sie ist zur Wahrung der Interessen der Öffentlichkeit befugt.
3: Ja, aber da...
1: Also ich glaube, so naiv und technisch diese Formulierung ist, die Sie verlesen haben, es steckt darin schon so vagement das Gefühl, wir leben zwar in einer Welt, in der die Partikularität der Interessen zu allen möglichen Formen von Geheimhaltung nötigt, aber auf der anderen Seite gibt es ein Gesamtinteresse, das auch wieder das Recht hat, darüber aufgeklärt zu werden. Und in der Welt, in der wir leben, sind die sogenannten Organe der Öffentlichkeit oder der öffentlichen Meinung die berufenen Organe, die dann glücklich oder unglücklich dieses Gesamtinteresse wahrnehmen. Wobei durchaus zu sagen ist, dass dieses Wahrnehmen des Gesamtinteresses durch die Institutionen der öffentlichen Meinung oft eine sehr problematische Sache ist, denn die haben ja auch ihre partikularen Interessen und richten sich dabei wesentlich nach denen.
0: Ja, das würde ich durchaus sagen. Dabei sind wir aber jetzt weit über das hinausgekommen, was wir eingangs gesagt haben. Da hatten wir die Presse als Medium der Öffentlichkeit mal definiert oder beschrieben, nicht? Das haben wir hinter uns gelassen, nicht wahr? Jetzt ist
1: Ja, das hat die Welt hinter sich
0: gelassen. Ja, ja. Und wir mit ihr.
1: Die Geschichte hat es hinter sich.
0: Und jetzt sind wir dabei, nicht mal zu sagen, sie ist zur Wahrung der Interessen der Öffentlichkeit befugt, nicht wahr? Damit bekommt sie selber den Charakter einer öffentlichen Einrichtung, nicht wahr? Interessanterweise einer solchen, mit also sehr weitgehend in Anspruch genommener Nichtverantwortlichkeit, nicht? Oder ist es nicht so?
1: Ja, nun ist die Unverantwortlichkeit, die darin gelegen ist, die hat ja nun auch ihr Äquivalent. Ich meine, in der Welt, in der wir leben, geht es ja nach Äquivalenten zu. Die hat ihr Äquivalent darin, dass ja der tatsächliche Machtbereich und die tatsächliche Vollzugsfähigkeit der Organe der öffentlichen Meinung sehr beschränkt ist. Also ich meine, und das ist nun ein sehr deutsches Phänomen, würde ich sagen, unter Umständen kann die öffentliche Meinung in ihren Organen, die hier also sozusagen legalisiert sind, die vernichtendsten Dinge über eine Person oder eine Institution schreiben, ohne dass das im Ernst dann für diese Institution ihre Folgen hätte. Und man stößt ja immer wieder darauf, dass bei uns im Gegensatz zu Ländern mit alter demokratischer Tradition die öffentliche Meinung ja einen Moment der Konsequenzlosigkeit hat.
0: Schon, Herr Adorno, das
1: ist richtig, Mangel an legaler Verantwortung auf der einen Seite und Mangel an Konsequenz fürs politisch-gesellschaftliche Leben entsprechen einander dabei. Aber da möchte ich gleich sagen, es gibt Anzeichen, und ich würde sagen sehr erfreuliche Anzeichen, dass sich das in Deutschland doch etwas zu ändern beginnt.
0: Ja, nun liegt dann natürlich, wenn wir so weit gehen, wir lassen jetzt also ganz diese vorhin konstatierte Fiktionsgehalt beiseite, wie ich merke. Nicht wahr? Wenn wir jetzt so weit gehen, zu sagen, zur Wahrung der Interessen der Öffentlichkeit befugt, Herr Adorno hat schon gesagt, es kommt dabei vor, dass sie ihre eigenen Interessen nicht mehr für die der Öffentlichkeit erklärt. Schön, diese öffentliche Einrichtung von sehr großer Macht unterliegt ja nun auch dem Gesetz des Selbstausbaus und des Ansichtziehens der Kompetenzen. Nicht wahr? Und schließlich haben wir dann eine sozusagen neben der Verfassung stehende, sagen wir einmal, verfassungsparallele Gewalt.
1: Na, und also, auf so etwas, so arg ist es nicht, würde ich sagen,
0: auf so etwas,
1: weil ja die tatsächliche Exekutive
0: kann sich ja immer auf die Demokratie berufen, wie
1: sie
0: sagen.
1: Sie kann sich im Grunde nur darauf berufen, dass sie sagen kann, was sie will. Die Konsequenzen, und zwar gerade bei uns, sind also doch, würde ich sagen, äußerst bescheiden. Und deshalb hätte ich Bedenken, von der Verantwortungslosigkeit allzu sehr zu reden, weil ja immer eine Proportion herrschen muss zwischen der Verantwortung und dem tatsächlichen Entscheidungsprozess. Bereich. Da aber die sogenannte öffentliche Meinung ja nicht entscheidungsfähig ist, nicht Weisungen geben kann, so ist es, scheint es mir zunächst auch
0: nein,
1: gar nicht so abwegig
0: nun,
1: zu sein.
0: Da wäre dann nun für das öffentliche
1: Recht. Ich würde
0: Recht
1: allerdings
0: Platz,
1: sagen, ja. es gibt hier eine Grenze des öffentlichen Rechts. Also wenn die sogenannten Organe der öffentlichen Meinung verleumden oder Gräuel begehen, dann muss das Recht dafür sorgen, dass sie das nicht können.
0: Aber ich würde doch von einer mindestens, sagen wir mal, privilegierten Stellung der Presse in unserer Gegenwart reden. Von einer privilegierten. Denken Sie mal an folgenden Punkt, nicht wahr? Da haben wir also zum Beispiel die Geheimnissicherung, nicht? Nach neueren Vorstellungen darf es Beugehafte sein, soll es nur geben in ganz besonders beschränkten Fällen. Der Journalist darf wie der Arzt oder wie der Geistliche ein Schweigerecht geltend machen.
1: Gegenüber seinem Informanten.
0: In Bezug auf seinen Informanten. Nicht wahr? Nun ist, glaube ich, doch, ist ein solches weitgehendes Recht, wie man es also Ärzten und Geistlichen eingeräumt hat, ist ja doch aus dem Wesen einer öffentlichen Einrichtung heraus durchaus legitim und begreifbar, dass die Presse eine ist, haben wir auch festgestellt. Ja, aber dann müsste es doch auch eine gewisse Kontrolle des Berufszugangs geben. Wir lassen ja nicht jeden Geistlichen oder Arzt werden und sich dann auf dieses Recht berufen. Aber eine solche Kontrolle des Berufszugangs, die mutet man nicht zu, infolgedessen sind das Privilegien.
1: Ja, ich weiß nicht, ob man also ohne eine Ausbildungszeit oder ohne etwas derartiges Journalist werden kann. Ich glaube doch wohl nicht. Aber ich bin da überfragt. Ich weiß
3: nein,
1: nicht.
3: Also das kann man natürlich absolut. Mit einer gewissen abgeschlossenen Sachkenntnis, gleich ob das nun ein Studium ist oder wie immer. Sie brauchen kein Diplom, um nicht mal eines Tages als Journalist anzufangen. Das unzweifelhaft ist so. Der Zugang ist da, aber ist das ein Privileg? Das würde ich fragen.
0: Sicher. Das ist aber genauso ein Privileg wie das, dass ich sagen kann oder drucken kann, was ich will, unter Berufung auf das Recht der Artikel der Presse.
1: Ja, ich würde eher sagen, das ist noch ein Rudiment einer älteren, völlig individualistischen Phase des Liberalismus. Und ich muss gestehen, ich wäre froh, wenn in einem ähnlichen Sinn auch in anderen Berufen der Zwang zur Legitimation durch Examina und Prüfungen und solche Dinge gelockert wird.
0: Auch noch gelockert,
1: Ich würde eher dazu tendieren, zu sagen, es wäre gut, wenn andere Berufe darin ein ähnliches Maß an Freiheit wieder hätten, als dass ich nun hier eine bestimmte Art der Reglementierung befürchten würde. Der Grund für diese Freiheit ist übrigens wahrscheinlich der, dass gerade heute, und das ist eine Erfahrung, die Sie möglicherweise als Hochschullehrer ganz ähnlich machen wie ich, die Fähigkeit von ausdrucksfähigen Menschen, also von Menschen, die schreiben können und dadurch als Organe der öffentlichen Meinung überhaupt fungieren können, so klein ist und so schrumpft, dass wenn man die noch mehr einschränkt, wenn sich da mal eine findet, der also wirklich ein bisschen schreiben kann, dass man dann schon überhaupt keine Hilfe bekäme. Ich glaube, das hat ganz
3: handfeste Gründe. Außerdem würde ich also noch zwei Einwände machen. Erstens, der Zugang zur Politik ist also auch nicht nur durch die Pforte von Diplomen möglich. Und das wäre da also auch
0: ein Problem. Naja, also es ist in der Verfassung, steht ja nicht da, an der politischen Willensbildung sind die Parteien verfassungsmäßig beteiligt. Von der Presse steht nicht drin. Das macht die selber.
3: Gut, und andererseits würde ich aber aber sagen, gerade die Tatsache des freien Zugangs zur Presse eröffnet allen, die an der, ich sage mal, Meinungsbildung oder Willensbildung teilnehmen, ja, die Möglichkeit, ja, sich zu äußern. Also beispielsweise Sie, Herr Gehl, Sie, Herr Adorno.
2: Übrigens, genau, ja. Ja.
3: Wir haben, ja, einen freien, ja, Zugang, ja, zu diesen Mitteln.
2: Übrigens, für unsere Hörer, nicht wahr, wenn wir jetzt immer Presse gesagt haben, wir meinen eben immer alle Medien.
1: Alle Medien.
2: Das ist so ein stenografischer Ausdruck. Ja. Nicht,
1: und ein wahrscheinlich, ja, in gewissem Sinn bereits überholter Ausdruck, weil ja also gerade für die Information der größten Teile der Bevölkerung wahrscheinlich heute bereits Rundfunk und Fernsehen wichtiger geworden, ja, sind.
2: Ich habe noch eine.
1: Wir sind da ein bisschen altmodisch, wenn wir so.
2: Ja, sagen. Sicher. Ich habe noch eine geradezu eine Frage, Herr Adorno. Können Sie mit Folgendem was anfangen? Ich würde sagen, es gibt einen in der Öffentlichkeit für die daran Beteiligten, für diejenigen, die im Brennpunkt der Öffentlichkeit stehen, gibt es eine Art Realisierungseffekt. Ich würde sagen, das ist eine so etwas wie eine Daseinserhöhung. Angesehen werden und Ansehen haben ist ja nicht umsonst sprachlich verwandt. Ich kann mich da berufen auf Hannah Arendt, die sagte, die Gegenwart anderer, die sehen, was wir sehen und hören, was wir hören, versichert uns der Realität der Welt und unser Selbst, verglichen mit der Realität, die sich im Gesehen und Gehörtwerden konstituiert, führen selbst die stärksten Kräfte unseres Innenlebens ein ungemein schattenhaftes Dasein. Das wäre die Behauptung, dass sobald man in den Raum der Öffentlichkeit eintritt, nicht wahr, so etwas wie eine Potenzierung der Lebenswirklichkeit eintritt. Ich finde, ja, das nämlich durchaus diskutabel.
1: Das ist ein sehr schweres Problem. Sicher gibt es also dieses Moment, und ich glaube, es wäre, man verfügte nicht über das notwendige Minimum an Selbstbesinnung, wenn man sich das nicht zugestände, dass man also, wenn man an der Öffentlichkeit partizipiert, dass man irgendwie, ich meine, lassen Sie es uns so aussprechen, sich daran auch berauscht. Das ist das und dass man also, wie die Psychologen sagen würden, eine Art narzisstischen, ja, Lustgewinn. Ich würde denken, es ist etwas sehr Subjektives. Denn, und ich glaube, da kommt man nun auf etwas sehr Ernstes. Auf der anderen Seite ist ja, das hat Ortega y Gasset zum ersten Mal ausgesprochen, das öffentliche Ansehen, das, wie Sie ganz richtig sagen, mit diesem Begriff Öffentlichkeit tief verbunden ist, hat ja heute selber ein Moment des Scheinhaften. Es ist also, ich meine, eine öffentliche Figur zu sein, das Wort Figur ist schon sehr interessant, Public Figure sagt man in den, ja, angelsächsischen Ländern, hat immer selber schon beinahe so etwas von dem Schauspieler der öffentlichen Rolle, die man dabei übernimmt. Und ich würde beinahe sagen, es herrscht eine Art verhängnisvoller Proportion, Beziehung auf der einen Seite zwischen diesem Moment, sich, wie ich sagen würde, besoffen zu machen oder wie Sie sagen würden, ein Ansehen zu gewinnen durch die Beziehung, durch die Beziehung auf die Öffentlichkeit, ja, und auf der anderen Seite dem, dass heute in der Öffentlichkeit Geltung haben. Gerade deshalb, weil die Mechanismen, die einen zu einem sogenannten Prominenten machen, selber in so weitem Maß gesteuert und so problematisch sind, hat das dieses Moment des öffentlichen Ansehens selber heute ein Moment, also ja, des Unwahrhaftigen, des, ja, des Scheinhaften, ja, das es also in dem, ja, 19. Jahrhundert so nicht gegeben, ja, hat, obwohl schon Flaubert einmal irgendwo geschrieben hat, dass er gleichzeitig den Ruhm verachte und sein ganzes Leben nur daran wende, unsterblich zu werden. Ja. Was diesen Widerspruch, diesen unaufhebbaren Widerspruch, sehr exakt ausdrückt.
2: Ich verstehe Sie nicht nur, sondern ich habe mir das auch notiert. Ich habe nämlich hier das Stichwort Denaturierungseffekt. Nicht wahr? Also, ich glaube, es gibt Folgendes. Es gibt einen solchen Realisierungseffekt, wie ihn Hannah Arendt da meint. Man sieht es ja ganz deutlich, etwa bei Kindern, nicht wahr? Im Verhalten von Kindern, ja, untereinander, nicht? Es gibt da doch einen Gewinn, einen Zuwachs an Daseinsdichte, wenn man in der Öffentlichkeit sich unmittelbar, wenn man im Zentrum dieser Aufmerksamkeit steht, das würde ich übrigens biologisch tiefer, nicht nur subjektiv verstehen. Ich glaube, dass man es sogar bei Menschen biologisch ableiten könnte. Es gibt nun zweitens aber auch den Vernichtungseffekt. Wer aus diesem Raum rausgedrängt wird, das sehen Sie heute ganz gut, nicht wahr? Der kommt sich vor wie tot, in aller Regel, nicht? Und dann gibt es das, was Sie zuletzt mit Schauspielerei beschrieben. Ich würde sagen, man nimmt die Tatsache, dass die anderen zusehen, in das eigene Auftreten hinein. Mir kommen also sehr viele Leute heute, die sehr berühmt sind, vor wie Schauspieler auf einer Leinenbühne.
1: Ja, genau.
2: Nicht wahr? So ganz gut können sie es, nicht? Aber dieses gebrochene Verhältnis zum Publikum ist schon drin.
3: Und das stimmt also beispielsweise für das Fernsehen, also akkurat.
2: Ja, weiß, ja, ja.
3: Ein Politiker, der auf dem Fernsehschirm versagt, in seiner Rolle versagt, der ist für die Politik ja effektiv unbrauchbar.
2: Eben, das ist der Vernichtungseffekt. Ja, ja.
1: Also ich würde sagen, gerade wenn man selber, wie unser einer, relativ viel in der Öffentlichkeit steht, ist es zumindest heilsam, wenn man dabei die äußersten Vorbehalte zwischen der öffentlichen Geltung und der Qualität dessen, was man macht, geltend macht.
2: Genau.
1: Also es ist wirklich eine äußerst gefährliche Sache.
2: Es ist eine ganz gefährliche Sache.
1: In die man da hereingerät. Und da der Narzissmus, die Eitelkeit in jedem Menschen, ohne Ausnahme, eine und sicherlich heute eine also geradezu überwältigende Gewalt hat, von der kein Mensch sich frei glauben darf, wenn er nicht ganz naiv und illusionär sein soll, glaube ich, ist es gut, wenn man es also schon mit der Sache blutig ernst nimmt, wenn man dabei jenen Rausch, der auch ein etwas Produktives hat, das würde ich Ihnen durchaus zugeben. Ganz ohne den Rausch, ist überhaupt Produktivität, ohne diesen Rausch der Öffentlichkeit, ist Produktivität großen Stils wahrscheinlich nicht zu denken. Aber genauso gehört auch dazu wirklich das Bewusstsein, der Eitelkeit im doppelten Sinn all dieser Dinge.
2: Ja, das ist mir doch noch zu psychologisch, Herr Adorno. Kann man nicht die Frage stellen, ob durch diese Effekte, über die wir hier sprechen, nicht ganz bestimmte Realitäten unvollziehbar werden? Mir fällt jetzt nur das Beispiel ein, nicht wahr, dass der Papst neulich in Palästina war und da stand in der Zeitung, auf einer Pilgerfahrt, da stand in der Zeitung, 1200 Newsmen aus 34 Staaten, nicht wahr, waren mit dabei. Nicht wahr? Das sind diese kritischen Dinge, wo man sich überlegt, nicht wahr, ist dann die, was geschieht denn dann, nicht? Und so ist es aber auch im Politischen, nicht? Da kann sicher, sehen Sie mal, gewisse Dinge, die wir noch Revolution oder so nennen, nicht? Die sind wahrscheinlich was ganz anderes im Grunde, nicht?
1: Die sind heute bereits in weitem Maß ja Verwaltungsakte.
2: Nur im geworden, Szenarium,
1: nur so
2: nicht
1: mehr. Inszeniert werden.
2: Ja, nach der Inszenierung glauben wir alle, dass da etwas passiert, was wir irgendwie beurteilen können oder gar noch billigen, nicht wahr? Aber in Wirklichkeit kann das gar nicht mehr passieren.
1: Hm? Ja, ich glaube, Sie haben hier einen sehr neuralgischen Punkt des ganzen Problems bezeichnet. Die Dinge, die wir zuletzt gesagt haben, laufen ja alle heraus auf Kritik der Öffentlichkeit, wenn man sie unter eine allgemeinere Formulierung.
2: Ja, ich bin ungern Kritiker.
1: Sie können dem genauso wenig entgegen gehen, wie ich entgehen kann. Das sind alles also Kategorien der Kritik der Öffentlichkeit, in denen wir also das Moment des Scheinhaften, des Illusorischen an der Öffentlichkeit bezeichnet haben. Ich meine aber nun doch, wenn man nicht wirklich, anstatt über diese fragwürdige Sphäre hinauszukommen, hinter sie zurückfallen will, dass man sich hüten muss, der Öffentlichkeit selber mit all ihrem Schlechten und Scheinhaften und Illusorischen das zuzuschreiben, was schließlich doch bloß an der Funktion liegt, die sie in der gegenwärtigen Welt hat, die den Menschen ununterbrochen aufreden will, dass das ihre Angelegenheit sei, Tuaris agitur, während in Wirklichkeit die Menschen dabei eigentlich nur mitgeschleift werden. Und ich würde nun sagen, das, was mir das Tiefste an dem ganzen Problem der Öffentlichkeit zu sein scheint, ist das, dass die Öffentlichkeit zwar eben als eine im Grunde in der Welt, in der wir leben, nicht verwirklichte, alle die Fehler hat, die wir ihr nachsagen. Dass man aber diese Fehler ihr nicht deshalb anrechnen darf, weil sie nicht verwirklicht ist, sondern dass man suchen sollte, sie zu verwirklichen. Und da ist nun das Eigentümliche, dass die Öffentlichkeit mit der Politik gemeinsam hat. Und eigentlich ist die Sphäre der Öffentlichkeit eine politische Sphäre. Dass sie nämlich zwar etwas Ideologisches hat, etwas Scheinhaftes, den Menschen also etwas einredet, eine unmittelbare Beteiligung an den Ereignissen und eine Macht über die Ereignisse, die sie gar nicht haben. Dass aber die Öffentlichkeit zugleich, wie die Politik, in sich wenigstens das Potenzial enthält, die Wirklichkeit so zu verändern, dass genau dieser Schein abgeschafft würde. Also die Öffentlichkeit, würde ich sagen, ist zwar eine Ideologie, aber zugleich die Ideologie, die die Möglichkeit in sich hat, das ideologische Wesen zu durchbrechen.
2: Ja, das wird mir sehr schwer zuzugeben. Ich habe mir nämlich an unser Anfang zurückdenken und mit dem Aufbau von Fiktion wiederkommen. Ich meine, dass also Fiktionen auch noch die Kraft haben sollen, reale Verhältnisse zu durchstoßen. Das ist ja nur
1: ja, aber ich kann da doch also vielleicht an ein Beispiel erinnern aus der letzten Zeit, nämlich an die Spiegel-Affäre. Ich möchte dabei auf das meritorische, politische gar nicht eingehen.
2: Wissen Sie denn genau, was da passiert ist?
1: Sicher genauso wenig, wie es sonst irgendjemand unter den Formen der Scheinöffentlichkeit weiß. Aber ich möchte dabei auch eigentlich viel mehr heraus auf eine Beobachtung über diese Dialektik, die in der Öffentlichkeit liegt, als dass ich auf den Inhalt der ganzen Angelegenheit eingehen möchte, über den mir eben wirklich nicht mehr bekannt ist, als halt so in den Zeitungen gestanden hat und in Rundfunk und Fernsehen zu hören war. Es ist also doch dabei so, dass eine ganze Reihe von Instanzen der sogenannten öffentlichen Meinung durch diesen Fall des Spiegels dazu gekommen sind, einfach aufgrund ihrer eigenen unmittelbaren Interessen, nämlich der Behauptung ihrer Meinungsfreiheit, von der ihr Prestige, ihre Aktionsfähigkeit, in letzter Instanz auch ihr materielles Schicksal abhängt, Kritik an bestimmten Verhältnissen innerhalb unseres Staatswesens zu üben, die dann weit hinausgegangen ist über das, was sie ihrer allgemeinen politischen Position nach ohne weiteres an Kritik diesem Staatswesen gegenüber geübt hätten. Und es ist dadurch zwar ganz gewiss nicht eine Volksbewegung der öffentlichen Meinung entstanden, aber es ist dadurch doch ja so etwas, man kann das nur vage ausdrücken, so etwas wie ein dämmerndes demokratisches Bewusstsein, jedenfalls aufgeleuchtet, plötzlich ins Spiel gekommen, dass es in dieser Weise vorher in unserer Republik nicht gegeben hat. Was ich also sagen will, ist, dass indem die öffentliche Meinung ihre partikularen Interessen so verfolgt, wie es in diesem Fall war, dadurch doch etwas von jenem über das Partikularinteresse hinausreichenden, wirklich aufklärerischen, die Menschen einbegreifenden, frei wird, was eigentlich in der Idee von Öffentlichkeit liegt. Und das scheint mir eben mit dieser Dialektik zusammenzuhängen, die genau die der Politik ist, dass hier eine Sphäre der Ideologie herrscht, die aber zugleich das merkwürdige Potenzial hat, dass sie über Ideologie hinausreicht und dass sie, um ein berühmtes Wort zu variieren, zu einer realen Gewalt wird, wenn sie die Menschen ergreift.
2: In der Rolle so des nüchternen Realisten, die mir hier zufällt, finde ich das, Herr Adorno, eine wirklich liebenswürdige Interpretation der Spiegelangelegenheit. Wenn ich nun meine sehr viel nüchternere daneben setzen soll, so würde ich sagen, ich und manche andere Kollegen, Soziologen sind, haben dabei unsere Meinung korrigieren können, sofern sich herausstellt, dass die Presse sehr viel mehr Macht hat, als wir vorher glaubten. Ich glaube, es wäre keiner anderen Instanz möglich gewesen, diese Minister zu stürzen, aber die hat's fertig gebracht. Demnach ist das also ein Beweis der Kraft, nicht? Ob das nun nicht ein Pyrrhus-Sieg war, Herr Adorno, und ob nicht sehr viel mehr stille Selbstkritik in den Kreisen der Redaktion selber seither geübt worden ist, das weiß ich nun nicht, weil es kann ja nun vielleicht auch sein.
3: Ja, aber diese Macht ist ja nicht eine Macht an sich, sondern sie wird Macht erst durch die Tatsache, dass die Leser dieser Massenmedien das akzeptieren, was die Massenmedien ihnen anbieten. Das ist ja an sich nicht von vornherein selbstverständlich.
2: Ja, ja, nun, also ob das nun wirklich eine so etwas wie eine Volksbewegung war, das ist eben sehr schwer zu sagen, das wissen wir nicht. Ich kenne keine Erhebung über die Prozentsätze der Leute, die wirklich an der Sache Interesse genommen
1: haben. Wir haben am Institut für Sozialforschung eine gemacht und die werden wir demnächst veröffentlichen. Ich rede ungern über Resultate empirischer Untersuchungen.
2: Ja, ja, Geheimnisvorbehalte, ehe sie hieb-
1: und stichfest sind. Aber ich glaube, so viel darf ich sagen, dass also die Anteilnahme der Gesamtbevölkerung an der Sache und auch der Informationsgrad erstaunlich hoch ist.
2: War größer.
1: Viel größer, als wir im Allgemeinen angucken.
4: Das war Theodor W. Adorno und Arnold Gehlen in einer Aufnahme aus dem Jahr 1964 über den Begriff Öffentlichkeit hier bei IKL. 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
6: 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Hey everybody, welcome to another episode of Tectonic. My name is Mark Hurst. I'll be your host for the next hour. Thanks so much for taking some time out to take a listen. I've got what I hope is a thought-provoking show for you today. It's called The Upside Down World. I came up with that phrase as I have been hearing people say over the months and over the years, as the tech oligarchs have centralized their control of the world, what a topsy-turvy world we're living in. And I thought, based on some things that are happening recently, that's a pretty good place to start as we do a check-in on how things are looking in the world. And so I'm calling this the upside-down world because we're in a time when there are dramatic contradictions at play that are maddening in their urgency and in their perseverance. It's hard to get around these contradictions, and as much as we might want to. And I wanted to walk through some of these and see what you think about what I'm seeing. For instance, we'll get to this. The oligarchs want to treat people as though they are robots. And at the same time, they want to treat robots as though they are people. More generally, if you look at the oligarchs' love for simulation, we could observe that the oligarchs want to treat simulation as if it is reality, and vice versa. They want to treat reality as if it's some grand simulation. And these contradictions, as I said, have some urgency to them because they affect all of our lives. And so I'm not going to propose a fix. If I have time, I do have a potential response that some of us may want to use to cut this Gordian knot. But again, we'll see if we have time for that. But for the most part, for most of the show, what I want to do is just expose what the oligarchs are saying, what the worldview of big tech ends up meaning, what it ends up turning into in terms of these crazy contradictions. And I thought I would start with the promises that we have been hearing for several years now about AI. And you'll see where you may be able to guess where I'm going. But this comes from a post on Blue Sky that I came across not long ago. And by the way, if you want to see this or any of the sources that I'm referring to on the show today, you can find them all at the Tectonic website, which is tectonic.fm, T-E-C-H, tonic.fm, and then just click the episode link for The Upside Down World. And at the top of that episode page, you'll see an image of this Blue Sky post, and there's a little link to the source if you want to go follow up and see it in its original posting state, but it was from Blue Sky user named Blair, who writes the following, and these are all in quotes, so as if to say the following. AI will solve Canada's productivity crisis. And I guess Blair is, I'm guessing, based in Canada, but we could apply the U.S. or any country to this, or the world. The AI will solve the world's productivity crisis. Okay, the next one. AI will solve the climate crisis. I've certainly heard that. AI will prevent the next pandemic. AI will strengthen democracy. And finally, AI will expand access to education. And again, all those are in quotes, as if to say we have heard all of these things. And Blair finishes this post by saying, I don't know, it seems like it's usually doing the opposite so far. And I thought that was a good fit with this idea of the upside down world. We can think about this. AI, we have been promised, is going to solve the productivity crisis. Really? Are we seeing that people are suddenly more productive, or are we seeing that people are wading through ever more feet and meters of slop and sometimes falling into psychosis or distraction or even addiction? I don't see it solving a productivity crisis. Some people say, well, I knew this programmer who vibe-coded a program faster. Yes, of course, there's some narrow uses for this stuff. I've talked about that on the show, but do you see the productivity crisis, if one exists, being solved by AI? No. Let's move on to the climate crisis. Need I go further? The climate crisis I don't see is being solved by AI. To the contrary, what I see is massive super-scale data centers contributing to the climate crisis by adding to the carbon footprint, drawing down electricity and water, polluting the air, and adding to noise pollution in communities, disrupting ecosystems, and having all sorts of negative downstream effects in the environment in and around the area where these data centers are being constructed and run. I don't see AI solving the climate crisis. So no, that promise from the oligarchs not only rings hollow, it rings the opposite of what they just said. AI will prevent the next pandemic. Really? Are you seeing lots of health outcomes, public health outcomes due to AI? Positive? I don't see that. AI will strengthen democracy. I mean, come on. I mean, it's like shooting fish in a barrel. AI will expand access to education. All I see is school districts waking up to the problem, or the multiple problems caused by AI to their students and in the classrooms and for their teachers and administrations and families and communities, and they are kicking AI out. How can we say that AI is expanding access to education when what the educators want is to ban AI? The promise, as I said, it more than rings hollow, it rings upside down. We're living in a world upside down where the promises of the oligarchs about their magic AI platforms is exactly the opposite of the truth. And so I think that may be a good perspective or stance or approach for us as we consider the next promise we hear from an oligarch or some hypey ad somewhere or some splashy access journalist writing some empty bubble of an article in some newspaper or magazine or online site somewhere. Yes, AI is going to do fill in the blank. What we can think is, well, let's turn that upside down, and that is likely to be the reality. So thinking about this, I was thinking, this has been on my mind for a while, this idea that AI and all of this massive, unthinkably large technology investment we've made as a country and as a world in the last several years has not lived up to its promise and, in fact, has made things worse in a lot of ways. And that came to mind recently. I had an experience where I was driving a car from Washington, D.C. back to where I live in New York City. And if you know the route, if you live in the Northeast, you probably know where I was. But if you don't live in the Northeast of the U.S., let me just explain. There's one main route, if you're driving,
7: between Washington, D.C. and New York City. It's called I-95. It's Interstate 95. And part of it is called the New Jersey Turnpike, which is known, has a well-known name. But that also is part of I-95. And I-95 is the main, a very crowded corridor for cars, trucks, vans, all sorts of motorized transport on the eastern seaboard, especially between Washington and New York. And as one would expect, as I was driving north home not long ago, it was crowded on I-95, and I'm trying to drive safe. I'm trying to get home safely. And what I'm about to describe to you happened several times on that drive, okay? And it's not that long of a drive, maybe 4 hours, maybe 5 hours. This happened at least three times during this drive where I was behind either a car or a truck, and they were weaving slowly back and forth in their lane all the way. So they're, let's say they're in the right lane. They're weaving all the way over to the left, almost coming into the left lane a little bit, and then they weave back slowly and go over the line onto the shoulder a little bit. And they're driving a little bit slower than everybody else. Well, if this was 20 years ago, you know what the immediate conclusion would be. You would say, that's a drunk driver. I mean, this is terrible. There's a drunk driver driving that car or that semi or whatever it is. We got to get around this safely. But being as we are in the 2020s, you can probably guess that those drivers were not drunk. And I will just finish the story that you might be able to have already filled in. I waited until they were on the rightmost part of their oscillation, and I went into the left-hand passing lane, and I sped up to pass them. But as I passed the driver, I cast a glance over to my right to see what was happening with the driver. And in each case, the driver was fully mesmerized by the surveillance phone in their hand. And when I say fully mesmerized, I'm saying that because I want to contrast that with what you see occasionally when you're driving, or even as I'm walking on the sidewalk in Manhattan. I'll often see this if I happen to glance into a passing car. I'll see a driver looking down at their phone momentarily to probably check their map. Sometimes they're answering a text, which is terrible, but they're mainly sort of kind of watching the road. That was not the case with these at least three drivers. Okay, they, if you can imagine, the steering wheel is right in front of the person's chest, let's say, and the eye line to the roadway is straight ahead. The driver was not looking at the road. They weren't even looking slightly down at the steering wheel. They were looking all the way down at the phone that was in their hand. And they weren't looking up at all. And I saw a passenger car, and there was some other vehicle, either a car or a consumer truck. And then the largest vehicle I saw, I remember this so distinctly, was an 18-wheeler, one of those giant, the largest trucks, one of the commercial industrial trucks. And it was, I won't say the name of the company, but it's a company that I mentioned in my sign-off. And it's a company whose trucks you see all the time on I-95. And this driver was driving an 18-wheeler giant truck up I-95, weaving back and forth because he was fully mesmerized by the surveillance phone in his hand that was in his lap that he was looking down at. One guy that I passed was looking down at the phone in his hand, and he was busy scrolling. I guess doom scrolling, because why look at the road if you're interested in doom scrolling? So I don't mean to belabor this. I just wanted to tell you that personal experience, because that was something that got me started thinking maybe the investments that the oligarchs have made and have promised so much on the backs of have not created the wonderland that they have been telling us. In fact, maybe it's making things worse. And all I can tell you is if you're driving on I-95 or really anywhere else, be very, very careful these days, because some percentage of the drivers are fully mesmerized and are not looking at all. And I want to add, none of these cars was a Tesla, which claims, it turns out, from investigators, not very accurately, claims to have full self-driving, but it wasn't even a car that even seemed to pretend to have full self-driving. These were cars operated only by a steering wheel, and the drivers were fully distracted by their phones. And that's a good metaphor of where we are in the world today. Well, let's think about that idea of people being fully engulfed in the simulated digital world. Maybe they have their face buried in a screen, or maybe the oligarchs are creating simulations that they are presenting to us as a kind of reality. Here I'm talking about, there's a number of examples, but I'm sure you've heard of musical acts. There's Hatsune Miku, of course, is a hologramic virtual performer out of Japan who's done stage shows, and it's all digital. And, you know, if people are into that, that's fine, that's great. But there, it extends from there into startups that are promising to look at video footage and audio footage of dead relatives and to, quote, bring them back to life. They're not claiming, of course, to fully resurrect them, but they're bringing back a simulated avatar of that dead relative that you can then talk with for the first time since they passed. And you see the trajectory that we're on, that Silicon Valley wants to make simulations in a way and present them to us in a way that we'll be fooled into thinking they're some version of reality. To say that you can talk to a dead relative, I think that's really kind of sick. That you're going to bring back a dead relative based on a few seconds of video or audio and to make an AI avatar. I mean, that really does not seem that it's putting us on a path of greater health and healthy relationships. And yet, that's the trajectory we're on. And I don't even mean to dwell on those dead relative startups. I'm working towards something here, because there was a story in the New York Times. This is from June 6, 2026. And again, find this on the Tectonic website in the episode, The Upside Down World. The headline of this New York Times story was, "Busy Executives Have a New Productivity Hack." And I'll just stop there. Anytime you see the word hack, you can almost immediately discount this as though it's going to be full of bro claims about all sorts of stuff. I'm not blaming the journalist or the editor who wrote that headline. I'm just saying that wording, that phrase, productivity hack, immediately puts up a red warning signal for me, and this was no exception. Busy executives have a new productivity hack. Quote, talk to my AI twin. The idea here is that there are multiple companies out there that are not bringing dead relatives back to life. They're not putting virtual avatar musicians in hologram form on a stage somewhere. No, it's starting to come to the workplace, where if you want to talk to your boss, and it's also coming into educational environments, where if you want to talk to your instructor, your teacher, your professor, before you can actually get access to the human being, you have to, quote, talk to my AI twin. So this is where the startup creates an AI avatar. You know, it's basically a large language model that's trained on the writings or the video footage of the boss or of the professor. And then you get to chat with that AI avatar to ask your question before you get any access to the human being themselves. So here's a quote. This is quoting a lecturer at Harvard Business School who has tried this. His name is Lou Shipley. Teaches more than 500 students a year at Harvard Business School, and he has limited office hours. So he tried to offer his AI double for student meetings. And here's the quote. I love this. "That didn't go very well," he said. "They actually want to meet me." And it's kind of like, are we really surprised? Are we really surprised that if you're a lecturer or a professor or an educator of some sort, are you surprised that your students actually want to meet you and not some janky AI hologram? Is that a surprise? Apparently it is to some extent, because we need a New York Times article talking about the surprise that some people are finding when they have tried this out. The story continues. And the CEO of a company that makes software for measuring customer sentiment had a similar experience. He trained an AI double with about 2 million words of his content, boy, and was impressed with the result. "I thought this is like magic," he said. "This is really saving loads of time." He envisioned using the AI version of himself to answer pre-sales queries and to respond when someone asked to pick his brain. But here's the reveal. It didn't take off. Quote, he said, "It seems like human interaction is still a thing in 2026. I just love that phrase. These people are coming to this realization after training. First of all, how do you get 2 million words of content out there? But fine. You train a large language model on 2 million words of your content as though that's going to make the simulation of you real enough to your employees or your clients or whoever. And then after putting in all that work and who knows how much time and money and everything else into this AI, and then it turns out, how do you put it? It seems that human interaction is still a thing in 2026. Yes, I can confirm to everyone right now that human interaction is still a thing. And if you're an educator, your students actually want to meet you. It's funny, isn't it, that we have to push back on these things. Again, it's an upside-down world where we have to say the most obvious things that human beings have known probably for tens of thousands of years, that somehow we have forgotten in the last 2 or 3 years when $1 trillion of spurious investment money has gone into dumb ideas in terms of AI. Not all dumb ideas in AI, but certainly someone who is going to make an AI virtual version of themselves and try to pass it off as good enough a version of the real thing, they have forgotten that human interaction is still a thing. And even that, friends, I'm not trying to belabor, and I'm not trying to pick on the HBS lecturer or the CEO. These guys are perfectly fine to try out new technologies. I'm not trying to pick on them. What I'm trying to point out is that we are on a trajectory. We are on a trajectory. First, it was the occasional hologram on stage. And then it was some fringe startup saying, we're going to bring your dead grandmother back for you to have a chat with her. And then we see it in some isolated workplaces and a graduate school class here or there. That's the kind of trajectory we have seen for other toxic bad ideas, like, for example, facial recognition, off in the fringes at first, and all of a sudden it's everywhere. And so what I'm trying to warn us against is that what happens when all of our systems begin to embrace this idea that we can use AI to turn a simulation, and a poorly generated one at that, full of errors and hallucinations and all sorts of underlying, you know, racism and bad data, all of that, passing that off as a version of reality is a very dangerous idea. And what happens when that infects the educational system, the healthcare system, the financial system, the justice system? You know, you can talk to the judge after you go through this virtual AI avatar of the judge. If you think you have, seen a breach of court protocol, please talk to the AI avatar first. I mean, for that matter, we can see this in customer service in a lot of companies already. Please chat with our AI avatar, and if you can convince the AI avatar to pass you to a human, good on you. But otherwise, we're not talking to you. This is the wrong trajectory for us to be on. Again, it's not to say that there's no possible application for AI. That's not what I'm saying. I'm saying the broad-scale application of a spurious idea is going to lead to bad outcomes. And the spurious idea that is creating this upside-down world is that we can pass off a shoddy simulation as reality. So I hope that makes sense. Now, one person who has been quite an advocate for this idea is, the simulation, blending simulation or confusing simulation of reality, is Elon Musk,
4: someone who's been in the news recently because his company SpaceX just recently went public, and on paper anyway, Elon Musk is now worth over $1 trillion. And it's funny, just a few years ago, Elon Musk was worth just over $300 billion. And so in a few short years, Elon Musk's personal net worth has tripled from 300-something billion to over $1 trillion. Has he tripled the amount of value that he is creating? He certainly is promising a lot. He's always promising a lot. But really, is that one individual, has that one individual tripled his worth to the world in the last few years? That's a rhetorical question, by the way. So but the reason I bring up Elon Musk here is he is someone who has said over the years that he strongly believes that you and I and everyone around us and the whole world, in fact, may be a simulation. The entire world, the entire universe might be a figment of fancy in some digital computer up there in the heavens. We might all be the programmed playthings of some ethereal programmer or video game player. And isn't that cool, friends? And if you buy into that, again, another spurious idea with very dangerous outcomes, if you buy into that, then you can buy into the idea, the completely false idea, that if we're just, you know, possibly just digital simulations, that we can just upload ourselves into the cloud and we can get on a space server that is flying through the galaxy and we can live forever and we can go colonize the galaxy with our mind mutants. None of it makes any sense. None of it makes any sense. It's totally impossible. The book More Everything Forever that I featured recently on the show with author Adam Becker goes into some detail about this. But the other dangerous outcome of that spurious idea, we're all living in a simulation, is that if Elon Musk is a trillionaire and he perceives himself to be all-powerful and he looks at somebody normal, one of the peons like you or me, and he just sees, oh, they're just some digital data, then we are good candidates to be, like any other digital data, to be edited, manipulated, and possibly deleted. I mean, where is the moral dimension of doing anything at all to somebody else who claims to be a human being? Because it's all simulation. So this sort of thinking, all of these spurious ideas, if you see this pattern developing, they are all based on what benefits the oligarchs at our expense. And so we have this idea that this recent paper trillionaire, thanks to this IPO, is now richer than anybody in human history and has this spurious idea. Now, thankfully, there's some pushback against Elon Musk, and Wired magazine covered this recently. There was a story called Massive Effigy of Elon Musk Raised Over Times Square to Protest Grok. And Times Square, of course, is in Midtown Manhattan, not far from where I live, and sure enough, there is this photo in the Wired story. If you can imagine this inflatable effigy, but it looks somewhat true to life. It's a shirtless, from the waist up, shirtless Elon Musk. And he's got words emblazoned on his chest, really on his, I guess, on his midriff, you could say. Really large letters. And this is in the middle of Times Square. So you got tourists walking by, taking photos. And this was put up just before the SpaceX IPO. And the wording was, SpaceX's Grok makes AI child porn. Which, if you didn't hear my episode, I think I covered this on two different episodes recently. Grok is the AI engine that is now part of SpaceX. It was part of Musk's company, XAI, but it's now been folded inside of SpaceX for various financial reasons. But Grok is this AI engine that should have gotten in trouble, but really Musk got in almost no trouble for this. Months ago, it was found to be generating child porn at scale and unsolicited unapproved, sexually explicit material featuring women who had posted their photo on the service or who
7: someone else had posted their photo on the service, and suddenly there's a nude version of that photo floating around, thanks to Grok. And this thing was made public. It was creating sexually explicit material at scale for anyone who asked. And I am actually not sure if it has been fully shut down. The verb tense on that message on Musk's midriff is in the present tense. SpaceX's Grok makes AI child porn. And so I'm really grateful to the group that put this up for passing the word so that people will know what is actually when we allow

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